0: Bei Weltmeisterschaft hat das deutsche Team einen Dämpfer hinnehmen müssen. Die DFB 11 verlor ihr letztes Spiel der Vorrunde gegen Ecuador. Aus dem ARD-WM-Team Michael Küster.
1: Das DFB-Team hat nach früher Führung noch mit 1:2 gegen Ecuador verloren. Für die Nagelsmann 11 bleibt diese Niederlage folgenlos. Deutschland stand schon zuvor als Gruppensieger fest. Platz 2 hat sich die Elfenbeinküste gesichert nach einem 2:0 über Curaçao, das damit die Heimreise antreten muss. Dritter wird Ecuador. In Gruppe D geht's nur noch um Platz 2. Die besten Karten haben die Australier, denen im direkten Duell gegen Paraguay ein Unentschieden reicht für den direkten Einzug in die K.O.-Runde. Die Partie von Gruppensieger USA gegen die schon ausgeschiedenen Türken ist sportlich ohne Bedeutung. Anstoß ist jeweils um 4 Uhr früh.
0: Ein Team des Technischen Hilfswerks soll heute nach Venezuela abreisen. Nach Angaben einer Sprecherin des THW werden knapp 50 Einsatzkräfte mit einer Bundeswehrmaschine vom Fliegerhorst Wunsdorf in Niedersachsen in Richtung Erdbebengebiet starten. Geplant ist, dass sie sich an der Rettung von Verschütteten beteiligen. Die Bundesregierung will außerdem Hilfsgüter in das südamerikanische Land schicken. Die Behörden in Venezuela melden zurzeit 188 Tote und mehr als 1500 Verletzte. Unter den Trümmern werden allerdings noch viele weitere Opfer befürchtet. Bund und Länder haben sich darauf geeinigt, wie die Kommunen finanziell entlastet werden sollen. Die Finanzreform ist bei der Ministerpräsidentenkonferenz im Kanzleramt in Berlin vereinbart worden. Hintergrund sind stark gestiegene Sozialausgaben der Kommunen. Dies betrifft etwa die Kinder- und Jugendhilfe oder die Eingliederungshilfe für Menschen mit Behinderung. Künftig soll gelten, in bestimmten Fällen übernimmt der Bund 80% der Mehrkosten. Bund, Länder und Kommunen hatten seit Monaten darüber diskutiert, wie gestiegene Kosten, die durch neue Bundesgesetze entstehen, aufgeteilt werden sollen. Für Umweltverbände wird es in Zukunft schwieriger, gegen Infrastrukturprojekte zu klagen. Der Bundestag hat eine entsprechende Gesetzesänderung beschlossen. Ziel ist es, die Umsetzung von großen Vorhaben wie etwa dem Bau von Autobahnen zu beschleunigen. Künftig sollen Umweltverbände nur noch unter bestimmten Voraussetzungen juristische Schritte gegen Infrastrukturprojekte einleiten dürfen. Und Klagen sollen nicht mehr automatisch eine aufschiebende Wirkung haben. Das waren die Nachrichten. Das Wetter in Deutschland. In der Nacht meist klar, Tiefstwerte zwischen 24 und 14 Grad. Tagsüber sonnig, später Richtung Westen Quellwolken, vereinzelt Schauer und Gewitter. Höchstwerte 31 bis 40 Grad, an der Küste etwas kühler. Am Samstag viel Sonne bei Temperaturen zwischen 31 und 41 Grad. Es ist 2:03 Uhr.
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3: Vorsicht bitte auf der B1 Braunschweig-Magdeburg. Zwischen Thundersleben und der A2 Bornstedt steht ein defektes Fahrzeug. Die A2 Berlin Richtung Hannover ist zwischen Burg Ost und Burg Zentrum wegen Reparaturarbeiten bis Sonntag gesperrt. Auf der A2 ist die Einfahrt Lehrte gesperrt. Die A20 Lübeck Richtung Kreuz Uckermark ist zwischen Rostock Südstadt und Dummersdorf wegen Fahrbahnerneuerung bis Montag 4 Uhr früh gesperrt. A30 Osnabrück Richtung Bad Oeynhausen. Die Ausfahrt Löhne ist wegen Bauarbeiten bis 13. Juli 19 Uhr gesperrt. Die A352 Hannover Nord Richtung A2 ist zwischen Dreieck Hannover Nord und Langenhagen-Kaltenweide nach einem Unfall bis ca. 6 Uhr gesperrt.
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4: Mit Ben Streubel, das PPPPP wartet auf euch. Das ist das perfekt fantastisch polierte Popnacht-Package. Und ich habe sie neben mir stehen, neben meinem rechten Schuh diesmal. Und holt's euch ab in wenigen Minuten. Wer mitspielen möchte, 07221 2011. Auch hier gilt diese zauberhafte Ziffernfolge. Bitte ins Smartphone tippen. 07221 2011.
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0: Culture. Hier ist die Popcast.
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0: Und dann drehen wir wieder am Zeitrad zurück. Was war denn an diesem 26.06. so los auf diesem Planeten? Udo aus Frieden, guten Morgen.
2: Guten Morgen.

0: Herr Streubel.
1: Und du bist eben gerade vom Marktplatz gekommen in Frieden. Na ja, schon ein bisschen zu Hause. Du hast da Public Viewing Fußball geschaut, Deutschland-Ecuador. Und
0: genau.
1: Wie war denn das für euch, diese Niederlage? Wie war da die Stimmung?
0: Ja, teils, ne?
1: Teils? Gab es sehr viele Ecuadorianer?
0: Nee, waren auch ein paar Holländer dabei.
1: Ach so, die haben sich gefreut.
0: Ja, für uns war die. Die haben ja auch einen Spiel zu machen, ne?
1: Okay, aber du warst nicht so gut drauf in diesem Moment, ne? Als es abgepfiffen wurde.
0: Nee.
1: Aber du hast die gute Laune wiedererlangt. Ich merke schon.
0: Ich glaube doch.
1: Ja. So, pass auf, die zwei schönen Fragen. Heute vor 29 Jahren auf die Nacht genau, da ist das erste Harry Potter Buch erschienen. Wie heißt denn dieses erste Harry Potter Buch? Also Harry Potter und der Stein der Weisen? Oder Harry Potter auf der Suche nach dem Heiligen Gral? Oder Harry Potter in tödlicher Mission?
0: Stein der Weisen?
1: Stein der Weisen, 20 Jahre auf die Nacht ist es her. Da hat man in den Alpen einen Braunbären erschossen. Ja, ich werde natürlich die Mörder, die das in Auftrag gegeben haben, irgendwann auch nochmal persönlich in die Augen schauen und werde ihnen meine Meinung dazu sagen. Also, das war ein Braunbär, den hat der damalige bayerische Ministerpräsident Stoiber Problembär genannt. Weil der irgendwie so ein paar Schafe gerissen hat, was natürlich auch ein Bär mal so macht, ne? Also, der ist erschossen worden vor 20 Jahren mit einem Tränchen jetzt, die über unsere zarten Wangen kullern. Wie heißt der denn oder hieß er? A. Timmy, B. Bruno oder C. Benji?
0: Bruno?
1: Ich habe dich nicht verstanden, ich habe Mu verstanden.
0: Bruno?
1: Bitte?
0: A wieder.
1: Was? Timmy, Bruno oder Benji?
0: Bruno.
1: Bruno, ja, siehst du. Das ist doch noch, hast du natürlich. Ich hatte Mu verstanden.
0: Nee.
1: Alles in Ordnung. Bruno war es und damit bekommst du ein Pop-Nacht-Package. Bleib gut gelaunt.
0: Vielen Dank.
1: Ciao, Udo.
0: Wie läuft's jetzt? Weiter?
1: Tschüss.

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Es ist 20 nach 2. Oh, das ist was Kultisches. Ach, da ist doch noch eine Gefahrenstelle. Vorsicht, eine Unfallstelle, die nicht gesichert ist. Befindet sich auf der A63 Mainz in Richtung Kaiserslautern zwischen Kirch am Bullerten und Göllheim. Und ein Tier ist auf der B169 Elsterwerda in Richtung Cottbus auf der Fahrbahn zwischen Kala und Plessa. Bitte aufpassen.

0: Ich glaube, es muss mal wieder ordentlich laut werden jetzt hier mit den Toten Hosen. Der neue Hit der Toten Hosen in der Popnacht. Nur nach vorn.
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0: jetzt muss ich leider den Flügel wieder ausschieben hier, ne? Wie auch sehe. Und best thing I never heard. Hier ist die Popnacht um 2.30 Uhr.
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4: Sternenklar und ganz schön warm wird die Nacht bei 14 bis 20 Grad. 20 Grad sind es bei euch in Bad Bentheim, 17 Grad auf Fehmarn und Hiddensee bis 14 Grad in Sannitz. Der Freitag wird vor allem heiß, damit starten wir ins Hitzewochenende. Bis zu 38 Grad sind drin. Entspannte 26 Grad maximal bei euch in Kappeln. 32 Grad in Grevesmühlen, 36 Grad in Buxtehude bis 38 Grad in Lingen. Am Samstag wird noch einer draufgelegt. Bis 39 Grad sind drin, vereinzelt Schauer und Hitzegewitter möglich.
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5: Die A2 Berlin Richtung Hannover ist zwischen Burg Ost und Burg Zentrum wegen Reparaturarbeiten bis Sonntag gesperrt. Auf der A2 ist die Einfahrt Lehrte gesperrt. Die A20 Lübeck Richtung Kreuz Uckermark ist zwischen Rostock Südstadt und Dummersdorf wegen Fahrbahnerneuerung bis Montag 4 Uhr früh gesperrt. A30 Osnabrück Richtung Bad Oeynhausen. Die Ausfahrt Löhne ist wegen Bauarbeiten bis 13. Juli 19 Uhr gesperrt. Die A352 Hannover Nord Richtung A2 ist zwischen Dreieck Hannover Nord und Langenhagen-Kaltenweide nach einem Unfall bis ca. 6 Uhr gesperrt.
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0: Und die am meisten unterschätzte Höchsttemperatur heute in Dreggers in Schleswig-Holstein im Kreis Segeberg 32 Grad. Hier ist die Popnacht, ich bin Ben Streubel.

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1: Die Popnacht ist hier. Ja, wir müssen dieses Spiel von gestern Abend Deutschland-Ecuador noch ein bisschen verarbeiten. Das hat doch sehr viele Nerven gekostet. Auch hier für unsere Popnacht-Freunde. Und dieses 2-1 für Ecuador. Naja, wir beamen uns nochmal rein.
2: Oh, es steht 1-0. Leroy Sané haut den Ball rein. Keine 2 Minuten vorbei.
3: Aber jetzt Achtung, die Chance für Ecuador. Schuss und das 1-1.
4: Eckball für Ecuador. Ball auf den ersten Pfosten gemacht. Weiter verlängert. Tor. Tor für Ecuador.
0: Ja, wieder so ein schönes Wortspiel eines Reporters, ich liebe es, Ecuador. Ja, für unsere Mannschaft ging's in dem Spiel ja um nichts, weil wir schon sicher im 16. Finale waren. Das neue 16. Finale klingt auch lustig, ne? Aber verlieren ist halt immer doof. Mittelfeldspieler Jamal Musiala, der hat nach dem Match überlegt, warum Ecuador wohl besser war.
5: Vielleicht die Intensität, wir haben ein bisschen mehr Hunger in Intensität ins Spiel gebracht. Und am Ende, das kann auch ein Spiel entscheiden, ist eine Sache, was wir jetzt draus lernen können. Wir müssen jetzt nicht unseren Kopf runterziehen lassen oder so. Wir haben 11 Spiele in Folge gewonnen. So, wir wissen die Qualität, wir haben, aber jetzt kommt auch die wichtige Phase, wo wir nicht so Fehler oder Spiel verlieren können.
0: Nicht den Kopf runterziehen lassen und nicht den Kopf, wie heißt es, den Sand in den Kopf, hat auch mal jemand gesagt. Ne? Ja, ich bin ja auch einer derjenigen, die immer Undaf, Undaf, Undaf gerufen haben. In Achim bei Bremen, dem Heimatort von Stürmer Dennis Undaf, da sind sich die Fans beim Public Viewing sicher gewesen, warum es denn gestern gegen Ecuador nicht so gut gelaufen ist.
6: Nagelsmann, falls Sie das hören, bitte spielen Sie Dennis Undaf von Anfang an. Das würde der ganzen Nation auf jeden Fall gefallen.
7: Wir hätten gerne ein Tor von Dennis Undaf gesehen. Das wäre wirklich schön gewesen. Es war leider kein gutes Spiel. Es hat ganz viel vorne und hinten nicht gepasst. Es war wirklich nicht das, was wir erwartet haben.
8: Vielleicht ist es jetzt ein Wachrüttler, dass sie jetzt nochmal verloren haben und dass sie sich darauf weiter dann fokussieren können im weiteren Verlauf der WM.
9: Deutschland ist weiter, das ist das, was zählt. Undaf wird Torschützenkönig der WM.
0: Natürlich. Und die nächsten Tore, die können dann am kommenden Montag fallen. Da ist das erste K.O.-Spiel für die deutsche Nationalmannschaft im 16. Finale. Gegen wen wir dann antreten, das entscheidet sich am Sonntag. Ihr könnt klicken auf sportschau.de.

Temperous City in Self-Aware. Es ist 2.42 Uhr, Vorsicht auf der A4, Erfurt in Richtung Chemnitz. Da steht ein defekter PKW auf der Fahrbahn zwischen Magdala und Bucha. Was Kultisches, Romantisches, see you when you get there. In der Popnacht.

0: Trustfall. Pink darf doch nicht fehlen hier in dieser Show. Die Popnacht ist hier. Und hattet ihr noch nichts zu lachen? Es ist schon 3:10 und ihr habt noch nicht mal geschmunzelt? Okay, dann holen wir das nach mit einem Comedian, Abdel Karim Zimhut. Der ist in Bielefeld geboren, Deutsch-Marokkaner, und hat doch so mit einigen Vorurteilen zu kämpfen, auch wenn er Bahn fährt beispielsweise, weil er so einen schönen buschigen Bart hat.
1: Ich habe auch eine Geschichte mal erlebt, die wirklich zeigt, was passieren kann, wenn fremde Leute sich kurz Zeit nehmen füreinander. Ich war mal in Wesel, muss man hier nicht kennen, das ist eine kleine Straße in NRW, die glaubt, die ist eine Stadt. Und da war eine Frau mit ihrem Sohn, der Sohn war maximal 5 Jahre alt. Ich gehe an beide vorbei, der Junge, warum auch immer, schaut mich so an. Und die Mutter zu ihrem Sohn, ja, Räuber Hotzenplotz. Das war eine schöne Geschichte. Ich war mal im Zug, da saß eine schwarze Frau, ganz alleine, sehr friedlich, hat nichts gemacht. Irgendwann ist eine ältere Deutsche zugestiegen und sagt sofort zur schwarzen Frau, ohne ihr irgendwie Zeit zu lassen, wenn man wissen würde, wie es hier bei uns abläuft, dann würde man jetzt aufstehen. Und die schwarze Frau sagt, bei uns würde man sie essen.

0: Sorry an Eilmeldung an Falschfahrer. Auf der A57 Krefeld-Köln zwischen Büttgen und Neuss-North kommt ein Fahrzeug entgegen an Falschfahrer. Bitte äußerst rechts fahren, nicht überholen. Wir melden es, wenn die Gefahr vorüber ist. Auf der A57 Krefeld-Köln zwischen Büttgen und Neuss-North ist ein Falschfahrer unterwegs. In beiden Richtungen bitte aufpassen.
1: Denn wir stehen hier im Regen, haben uns nichts mehr zu geben. Und es ist besser, wenn du gehst.
0: Leider noch ein Falschfahrer. Was ist denn da los hier? Auf der B462 Rastatt-Gernsbach zwischen der A5 Rastatt-Nord und Ausfahrt Oberndorf kommt ein Fahrzeug entgegen. Äußerst rechts fahren, nicht überholen. Auch hier melden wir, wenn die Gefahr vorüber ist, auf der B462 Rastatt-Gernsbach. Zwischen der A5, Rastatt Nord und Ausfahrt Oberndorf ist ein Falschfahrer unterwegs.

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1: Um 3 Uhr mit Reza Waffer. Bei der Fußball-Weltmeisterschaft hat das deutsche Team einen Dämpfer hinnehmen müssen. Die DFB 11 verlor ihr letztes Spiel der Vorrunde gegen Ecuador. Aus dem ARD-WM-Team Michael Küster.
2: Das DFB-Team hat nach früher Führung noch mit 1:2 gegen Ecuador verloren. Für die Nagelsmann 11 bleibt diese Niederlage folgenlos. Deutschland stand schon zuvor als Gruppensieger fest. Platz 2 hat sich die Elfenbeinküste gesichert nach einem 2:0 über Curaçao, das damit die Heimreise antreten muss. Dritter wird Ecuador. In Gruppe D geht's nur noch um Platz 2. Die besten Karten haben die Australier, denen im direkten Duell gegen Paraguay ein Unentschieden reicht für den direkten Einzug in die K.O.-Runde. Die Partie von Gruppensieger USA gegen die schon ausgeschiedenen Türken ist sportlich ohne Bedeutung. Anstoß ist jeweils um 4 Uhr früh.
1: Und in der Gruppe F hat soeben Tunesien gegen die Niederlande mit 1:3 verloren. Japan und Schweden trennten sich 1:1 unentschieden. Ein Team des Technischen Hilfswerks soll heute nach Venezuela abreisen. Nach Angaben einer Sprecherin des THW werden knapp 50 Einsatzkräfte mit einer Bundeswehrmaschine vom Fliegerhorst Wunsdorf in Niedersachsen in Richtung Erdbebengebiet starten. Geplant ist, dass sie sich an der Rettung von Verschütteten beteiligen. Die Bundesregierung will außerdem Hilfsgüter in das südamerikanische Land schicken. Die Behörden in Venezuela melden zurzeit 188 Tote und mehr als 1500 Verletzte. Unter den Trümmern werden allerdings noch viele weitere Opfer befürchtet. Bund und Länder haben sich darauf geeinigt, wie die Kommunen finanziell entlastet werden sollen. Die Finanzreform ist bei der Ministerpräsidentenkonferenz im Kanzleramt in Berlin vereinbart worden. Hintergrund sind stark gestiegene Sozialausgaben der Kommunen. Dies betrifft etwa die Kinder- und Jugendhilfe oder die Eingliederungshilfe für Menschen mit Behinderung. Künftig soll gelten, in bestimmten Fällen übernimmt der Bund 80% der Mehrkosten. Bundesgesundheitsministerin Wagen will die Suizidprävention in Deutschland ausbauen. Die Rheinische Post berichtet von einem Gesetzentwurf, der bereits in der Ressortabstimmung sein soll. Demnach ist unter anderem eine bundesweit einheitliche Krisendienstrufnummer geplant. Das Konzept dafür soll von einer neuen Bundesfachstelle entwickelt werden. Zuvor hat ein Bündnis aus mehreren Verbänden eine solche Hotline gefordert. Auch Aufklärung, Information und Forschung sollen ausgebaut werden. Das waren die Nachrichten. Das Wetter in Deutschland. Tagsüber sonnig, später Richtung Westen Quellwolken, vereinzelt Schauer und Gewitter, Höchstwerte 31 bis 40 Grad. Am Samstag viel Sonne, im Westen später Schauer und Gewitter bei 31 bis 41 Grad. An der Küste etwas kühler. Die Zeit, es ist 3:03 Uhr.
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3: Vorsicht bitte auf der B3 Hannover Großbuchholz, Messeschnellweg Hannover Celle. Zwischen Weidetor und der A37 Missburg sind Personen auf der Fahrbahn. Die A2 Berlin Richtung Hannover ist zwischen Burg Ost und Burg Zentrum wegen Reparaturarbeiten bis Sonntag gesperrt. Auf der A2 ist die Einfahrt Lehrte gesperrt. Die A20 Lübeck Richtung Kreuz Uckermark ist zwischen Rostock Südstadt und Dummersdorf wegen Fahrbahnerneuerung bis Montag 4 Uhr früh gesperrt. Die A352 Hannover Nord Richtung A2 ist zwischen Dreieck Hannover Nord und Langenhagen-Kaltenweide nach einem Unfall bis ca. 6 Uhr gesperrt.
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4: Mit Ben Streubel, und da hat unser Bäckermeister gleich nochmal die Möglichkeit, mich in die Backstube zu holen, so kurz vorm Wochenende. Bei der Hitze in so eine noch heißere Backstube, werde ich das überstehen oder vielleicht helft ihr mir ja auch ein bisschen. Also ein Telefonjoker darf ich ja hier zu mir nehmen, akustisch. Also wenn ihr mögt, 07221 2011, falls ihr eine Idee habt. In wenigen Minuten bei unserem Bäcker Musikquiz, da spiele ich euch wertvolle Backwaren.
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Want You Stay, eine Entwarnung aus dem Verkehrszentrum für die B462 Rastatt-Gernsbach. Da ist kein Falschfahrer mehr unterwegs zwischen der A5 Rastatt-Nord und Ausfahrt Oberndorf.

0: ist die Popnase.
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2: Vor 5 Stunden hätte man ihn noch für verrückt erklärt, dass er schläft, als das Spiel gerade losgegangen ist. Ecuador gegen Deutschland. Und jetzt der Bäckermeister hat es einfach verschlafen, ja? Oder überschlafen, sozusagen.
3: Ja, stimmt,
2: guten Morgen, lieber Eckart.
3: Ich habe es nicht live miterlebt, aber ich hatte Live-Bericht aus erster Hand.
2: Und natürlich.
3: War gerade der Peter bei mir.
2: Aha.
3: Mit seinen Zeitungen. Er war sehr am Boden. Ich glaube, der war fast suizidgefährdet.
2: Hast du ihn aufgebaut?
3: Ich habe ihn aufgebaut.

0: wir haben zusammen die Spottis gesungen. Ich habe auf der Trompete geblasen und er hat dazu gesungen und die Stimmung hat sich dann etwas gehoben.
1: Na, das ist doch was.
0: Und dann gab es noch einen Kaffee und eine Currywurst im Schlafrock.
1: So.
0: Und jetzt ist er ganz gut wieder abgezogen.
1: Und dann kann er Bodo Ballermann singen von Udo Lindenberg. Dann weiß er auch, warum das nicht so funktioniert hat auf dem Platz, ne?
0: Ja, gut, ich weiß es nicht. Ich kann nur den Kommentaren der Spott, die sind ja immer sehr interessant oder sehr aufschlussreich.
1: Ja, ja, ich fand den Satz von Nagelsmann am besten: bei eigenem Ballbesitz nicht so viel rumlaufen. Das fand ich gut. Ja, wenn man das macht, dann verliert man auch. Das
0: ist auch logisch. Bundestrainer.
1: So, also dann hören wir gleich ein schönes Instrument. Ja. Welches denn?
0: Mir ist gerade noch was Lustiges eingefallen, Benny Berg.
1: Ja.
0: Unsere Bundestrainer, die haben ja immer oft mal so tolle Kommentare. Und ein gewisser Berti Vogts hat mal gesagt, Hass gehört nicht ins Stadion.
1: Ja.
0: Solche Gefühle sollte man zu Hause mit seiner Frau im Wohnzimmer ausleben.
1: Hat er wirklich gesagt?
0: Ja, hat der Berti Vogts gesagt.
1: Das
0: habe ich nicht vergessen.
1: Nee, das ist ja schön. Ich hoffe, du zitierst ihn nicht zu oft zu Hause, sonst ist die Ehe gefährdet. Ja, dann muss ich anreisen und muss dann irgendwie für Ruhe sorgen. Euer Aufhalt, okay. Ja, also dann werden wir gleich uns mit einem schönen Hit beschäftigen.
0: Ja, ja, auf heute kommt nochmal die Trumpet.
1: Jawohl, dann vorher noch zwei schöne Songs, dann bereite ich mich mental ein wenig darauf vor. Taylor Swift, der neue Hit, I Knew It, I Knew You und Miles Smith. Bis gleich.

eine Entwarnung von der A57 Krefeld-Köln. Da ist kein Falschfahrer mehr unterwegs. Jetzt zwischen Büttgen und Dreieck Neuss-Süd. Das ist der neue Hit von Taylor Swift in der Popnacht. I knew it, I knew you.

0: I Knew You, neue Hit von Taylor Swift in der Popnacht.
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0: Und Eckhard, unser Bäckermeister, der führt natürlich auch dazu mit seinem Gespiele in der Backstube, dass der Therapiekreis sich freut.
2: Einen wunderschönen guten Morgen in den Therapiekreis. Hallo, hey. Benny, ja. Bär. Hallo. Dein zweites Ich sendet natürlich auch Grüße nach Meiningen zum Bäckermeister. Ja. Ich wünsche euch allen ein hervorragendes Wochenende. Mhm. Rocket Baby.
0: Das macht eine Angst, oder? Lieber Eckhard, das macht eine Angst.
3: Ja. Ich freue mich aber die Grüße, aber diese Stimme.
0: Ja, aber da kannst du dir vorstellen, wenn der dann plötzlich in der Backstube drin steht, mit so einem schwarzen Hut, so wie Zorro.
3: Da verstecke ich mich unterm Backofen.
0: 3 Meter groß, Ledermantel. Ja. Und dann hat er ein Messgerät vom Wirtschaftskontrolldienst in der Hand.
3: Oh weh.
0: Und sagt nicht 36 Grad, sondern ich glaube 70, ne? Muss es sein, oder ist es nicht so?
3: Ja. Gut. Wir halten durch. Also, ich habe heute den Musikvorschlag vom Uwe. Mhm. Passend zur Situation.

0: oder?
1: Ah ja, ich hatte erst was ganz anderes gehört.
0: Ich muss erst mal Trinkpause machen.
1: Dann kam so. Ich, glaube ich, doch noch ganz gut drauf. Also, das ist im zweiten Teil. Da habe ich es eigentlich erst erkannt. Es ist Hot in the City. Hot in the City tonight. Billy Idol.
0: Och, Mensch.
1: Ja. Jetzt die Hitze. Was bekommt denn der Erste, der in deiner Backstube reinbrüllt, Popnacht heute?
0: Es gibt heute noch mal ein leckeres Eistörtchen. Extra.
1: Das ist bitter nötig. Bitter nötig bei den bevorstehenden
0: aber
1: Temperaturen.
0: Hilft nicht.
1: Schönes Wochenende.
0: Trotzdem ein schönes Wochenende, ja.

0: City tonight. Unsere heiße Nacht übersteht man natürlich vielleicht von einer eiskalten Minibar mit noch kühlerem Eierlikör. Der Eierlikörmann. Der Udo und Apache. Komet.
1: Ich höre die.

0: Evanescence, Bring Me to Life. Es ist 3.31 Uhr.
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2: Sternenklar und ganz schön warm wird die Nacht bei 14 bis 20 Grad. 20 Grad sind es bei euch in Bad Bentheim, 17 Grad auf Fehmarn und Hiddensee bis 14 Grad in Sannitz. Der Freitag wird vor allem heiß, damit starten wir ins Hitzewochenende. Bis zu 38 Grad sind drin. Entspannte 26 Grad maximal bei euch in Kappeln. 32 Grad in Grevesmühlen, 36 Grad in Buxtehude bis 38 Grad in Lingen. Am Samstag wird noch einer draufgelegt. Bis 39 Grad sind drin, vereinzelt Schauer und Hitzegewitter möglich.
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3: Die A2 Berlin Richtung Hannover ist zwischen Burg Ost und Burg Zentrum wegen Reparaturarbeiten bis Sonntag gesperrt. Auf der A2 ist die Einfahrt Lehrte gesperrt. Die A20 Lübeck Richtung Kreuz Uckermark ist zwischen Rostock Südstadt und Dummersdorf wegen Fahrbahnerneuerung bis Montag 4 Uhr früh gesperrt. A30 Osnabrück Richtung Bad Oeynhausen. Die Ausfahrt Löhne ist wegen Bauarbeiten bis 13. Juli 19 Uhr gesperrt. Die A352 Hannover Nord Richtung A2 ist zwischen Dreieck Hannover Nord und Langenhagen-Kaltenweide nach einem Unfall bis ca. 6 Uhr gesperrt.
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0: Und die am meisten unterschätzte Höchsttemperatur heute in Düren werden es 41 Grad. Hier ist die Popnacht. Mein Name Ben Streubel.

0: Dynamite. Ja, also die deutsche Fußballnationalmannschaft, wenn die verliert, das können wir als Fans schlecht vertragen in unserem Land. Aber so langsam erholen wir uns ja auch wieder, ne, von dieser Niederlage gegen Ecuador. 2:1 haben sie unsere Nationalmannschaft bei der Fußball-Weltmeisterschaft gestern Abend geschlagen. Das kann man auch genau aus dieser Sicht sagen, weil 1:2, wir sind unterlegen gewesen, okay, aber sie haben uns wirklich geschlagen, weil sie waren irgendwie auch besser. Man gönnt's ihnen, weil sie sich auch danach so extrem gefreut haben. Nach dem zweiten Tor war im Stadion in New Jersey auch Ausnahmezustand.
1: Und die Ecuadorianer eskalieren! Wahnsinn! Hier fliegt massenweise Bier. Alle werden nass. Das Stadion vibriert. Es vibriert tatsächlich. Wir schunkeln, wir wackeln einmal auf und ab. Little Ecuador dreht komplett frei.
0: Nelson Angulo, der hat das erste Tor für Ecuador geschossen und ist nach dem Spiel total stolz auf seine Mannschaft.
2: Ja, wunderbar, wunderschön. Wir haben uns toll entwickelt. Wir haben sehr viel gekämpft heute. Wir sind ganz stolz, dass wir das geschafft haben. Mit all diesen Menschen hier, mit dieser großen Unterstützung. Das ist toll. Also das ist ein Heimspiel für uns. Und ja, deswegen haben wir es verdient.
0: Und unsere Nationalmannschaft, für die geht es am Montag dann ins 16. Finale. Was ein schönes Wort. Ne? Bundestrainer Julian Nagelsmann, der hat auch schon einen Plan. Das ist eigentlich auch nötig, wie es dann besser läuft als gestern Abend.
3: Wichtig ist, dass wir das Thema Geduld ein bisschen mehr reinkriegen und am Montag gewinnen. Das ist der Schlüssel. Jetzt nicht alles. Wir bauen jetzt die Zelte nicht ab und packen auch nicht zusammen mit Winston-Salem, sondern fliegen am Sonntag nach Boston, um am Montag da zu gewinnen.
0: Ja, ist das ein Plan? Ja, gut. Sind wir mal gespannt. Gegen wen wir dann am Montag spielen, entscheidet sich am Sonntag. Und wer sich nochmal durchklicken möchte durch das gestrige Spiel und überhaupt sich noch ein bisschen Infos reinziehen mag, auf sportschau.de. Hier ist die Popnacht.

0: was Kultisches?
1: Ja, klar, was Kultisches.
0: Jetzt auf Burning brennende Betten können wir bei den Temperaturen nicht gebrauchen.

0: Bazaar Burning, was Kultisches hier von Mitternacht in der Popnacht. Wenn ihr unterwegs seid, habt was gesehen, das nicht auf die Straße gehört, dann gerne WhatsApp schicken, anrufen, Hallo sagen, wie Dietmar aus Riedlingen das gemacht hat. Guten Morgen, Dietmar.
1: Guten Morgen, Benimer.
0: Du bist auf der A8 unterwegs von Karlsruhe in Richtung Stuttgart. Da gab es einen Unfall. Sag mal, wo und was ist passiert?
1: Und zwar zwischen der Anschlussstelle Heimsheim und dem Dreieck Leonberg. Da ist ein LKW auf dem Standstreifen rechts gestanden und ein anderer LKW hat ihn gestreift und hat die Ladung aufgerissen und die Plane. Und die Ladung liegt jetzt verstreut auf der Autobahn über alle drei Fahrspuren.
0: Okay, nur die Polizei ist noch nicht da, ist noch nicht abgesichert?
1: Also die Polizei ist auf der Spur Richtung Karlsruhe gerade gekommen, aber es ist noch nicht abgesichert.
0: Okay, da vorsichtig fahren, das ist die A8 Karlsruhe Richtung Stuttgart zwischen Heimsheim und Dreieck Leonberg. Wegen dieser Gegenstände gab es diesen Unfall, der noch nicht gesichert ist. Ich danke dir für den schnellen Anruf und für den Hinweis.
1: Bitte.
0: Ja. Ciao.
1: Jawohl.

Zeitvergleich. Bei uns in Deutschland ist es 3.56 Uhr unserer Zeit voraus. 6.56 Uhr auf den Malediven. Andreas Oerlikon hat ein schönes Unterwasserfoto geschickt von Fischen und er schreibt, ich kühle mich hier ab auf den Malediven bei 29 Grad und wünsche mir Freya Riders.

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1: Um 4 Uhr mit Reza Waffa. Bei der Fußball-Weltmeisterschaft hat die deutsche Nationalmannschaft die Vorrunde mit einer Niederlage beendet. Aus dem ARD-WM-Team Michael Küster.
2: Trotz der frühen Führung durch Leroy Sané hat Deutschland nach schwacher Leistung noch mit 1:2 gegen Ecuador verloren. Die Südamerikaner sicherten sich damit noch als Dritte die Teilnahme am Sechzehntelfinale. Platz 2 hat sich die Elfenbeinküste geschnappt nach einem 2:0 über Curaçao, das die Heimreise antreten muss. In Gruppe F haben sich die Niederländer den Gruppensieg geholt nach einem 3:1 über Tunesien. Die Nordafrikaner waren schon zuvor ausgeschieden. Platz 2 ging an Japan, das sich von Schweden mit einem 1:1 getrennt hat. Auch die Skandinavier stehen als gute Gruppendritte im Sechzehntelfinale.
1: Im Prozess um den Anschlag auf den Magdeburger Weihnachtsmarkt wird heute das Urteil erwartet. Bei der Tat waren 6 Menschen getötet und mehr als 300 verletzt worden. Aus Magdeburg, Annette Schneider-Solis.
3: Um Betroffenen die Aussage zu ersparen, stellte die erste große Strafkammer ihnen frei, ob sie in den Zeugenstand treten wollen. Alternativ wurden ihre Aussagen bei der Polizei im Selbstleseverfahren eingeführt. Nach 7,5 Monaten juristischer Bestandsaufnahme kommt für den Täter nur eine lebenslange Haft in Frage. Ihm wird 6-facher Mord und, nach Ansicht der Staatsanwaltschaft, 202-facher Mordversuch und 4-fache Körperverletzung vorgeworfen. Staatsanwaltschaft und Nebenkläger fordern zudem die Anerkennung der besonderen Schwere der Schuld und eine anschließende Sicherungsverwahrung.
1: Ein Team des Technischen Hilfswerks soll heute nach Venezuela abreisen. Nach Angaben einer Sprecherin des THW werden knapp 50 Einsatzkräfte mit einer Bundeswehrmaschine vom Flieger Horst Wunsdorf in Niedersachsen in Richtung Erdbebengebiet starten. Geplant ist, dass sie sich an der Rettung von Verschütteten beteiligen. Die Bundesregierung will außerdem Hilfsgüter in das südamerikanische Land schicken. Die Zahl der Toten nach dem Erdbeben ist laut Behörden inzwischen auf mindestens 235 gestiegen. Bund und Länder haben sich darauf geeinigt, wie die Kommunen finanziell entlastet werden sollen. Die Finanzreform ist bei der Ministerpräsidentenkonferenz im Kanzleramt in Berlin vereinbart worden. Hintergrund sind stark gestiegene Sozialausgaben der Kommunen. Dies betrifft etwa die Kinder- und Jugendhilfe oder die Eingliederungshilfe für Menschen mit Behinderung. Künftig soll gelten, in bestimmten Fällen übernimmt der Bund 80% der Mehrkosten. Das waren die Nachrichten. Das Wetter in Deutschland. Tagsüber sonnig, später Richtung Westen Quellwolken, vereinzelt Schauer und Gewitter, Höchstwerte 31 bis 40 Grad. Am Samstag viel Sonne, im Westen später örtlich Schauer und Gewitter, 31 bis 41 Grad, an der Küste etwas kühler. Die Zeit, es ist 4:03 Uhr.
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4: Vorsicht bitte auf der A2 Hannover Richtung Berlin. Zwischen Rastplatz Wüstenforst Süd und Ziesa befindet sich eine ungesicherte Unfallstelle. Die A2 Berlin Richtung Hannover ist zwischen Burg Ost und Burg Zentrum wegen Reparaturarbeiten bis Sonntag gesperrt. Auf der A2 ist die Einfahrt Lehrte gesperrt. Die A20 Lübeck Richtung Kreuz Uckermark ist zwischen Rostock Südstadt und Dummersdorf wegen Fahrbahnerneuerung bis Montag 4 Uhr früh gesperrt. Die A352 Hannover Nord Richtung A2 ist zwischen Dreieck Hannover Nord und Langenhagen-Kaltenweide nach einem Unfall bis ca. 6 Uhr gesperrt.
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5: Mit Ben Sträubel und ich gehe nicht ins Wochenende, bevor ich dieses letzte von mir polierte Popnacht-Package euch übergeben habe. Unter 07221-2011 könnt ihr gleich ein bisschen mitspielen. Es geht um ein Geburtstagskind, einen Sänger, der heute Geburtstag hat, im Leierkasten.
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1: Holt diesen Künstler aus dem Leierkasten raus. Heute hat er Geburtstag. Dieser Sänger für das letzte Popnacht-Package, das ich poliert habe, für diese Woche. Holt's euch ab. Wer ist es? Der klingt aber auch ganz schön hitzegeschädigt schon. No, 07221 2011, wenn ihr wisst, wer das ist. 07221 2011.

0: My friends are in love with American girls Harry Styles in their Popcorn.
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0: Dieser Künstler hat Geburtstag. Leier. Oh, was Leier. Aus Mühl am Kerlich, guten Morgen.
2: Schönen guten Morgen.
0: Wer ist das denn?
2: Das ist der Chris Isaac.
0: Oh, Chris Isaac, meinst du?
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0: Chris ist Chris Isaac. Like you. Hast du den Song auch erkannt?
2: Ja, natürlich.
0: Wie alt ist er?
2: Ja, jetzt.
0: Genau,
2: spontan
0: ja,
2: jetzt, kann ich das
0: ja,
2: nicht sagen.
0: Oh, ja, Wicked Game.
2: Ja, aber Wicked Game,
0: ja,
2: genau.
0: War ja nicht die Frage. Ich glaube, sein größter Hit, Blue Hotel, hat er noch, gab noch viele andere. So, Mario, du bekommst ein schönes Popnacht-Package und du freust dich auf diesen heutigen 26.06. ganz besonders, weil dein Sohnemann hat Geburtstag, Fabian. Ein Happy Birthday to him. Der ist aber erst 9.
2: Ich Jawohl.
0: Ist der jetzt um 4.19 noch wach?
2: Nein, um 4.19 Uhr noch nicht, aber gleich, wenn ich von der Arbeit komme, so gegen 6 Uhr, ist der natürlich wach,
0: ist ja letzte,
2: weil er dann halt Richtung Schule muss.
0: Also heute ist letzter
2: Schultag. Jawohl, letzter Schultag und dann Ferien.
0: Sehr fein. Wo geht's hin? In Urlaub?
2: Wir werden wieder ein bisschen was an die Nordsee fahren. Mhm. Und bei dem Wetter natürlich eine richtig schöne und Abkühlung.
0: Seid ihr da im Zelt oder Wohnwagen oder Hotel? Wie macht ihr das denn?
2: Nein, wir haben da ein Apartment gemietet und werden da dann halt als Selbstversorger
0: immer interessant, wenn Menschen irgendwie ein Apartment oder ein Haus mieten im Urlaub, dann versorgen die sich selbst ganz anders als zu Hause in einem eigenen Home. Ist denn das bei dir auch so, dass du ganz andere Sachen isst dann, wenn du weg bist woanders und dich selbst versorgst, im Supermarkt anders auswählst?
2: Ja, natürlich. Man tut natürlich nochmal regionale Spezialitäten ausprobieren und sowas. Und
0: man denkt ja immer, an der Nordsee gibt es viel Fisch, da findest du nirgendwo welchen. Jetzt im Supermarkt gibt's, der frische Fisch ist immer im Süden Deutschlands, glaube ich, da wird er hingeliefert. Ne? Na gut.
2: Ja, wer weiß.
0: Lass dir es auf jeden Fall gut gehen. Grüße den Sohnemann, wenn du ihn wächst dann später und allen anderen auch einen letzten schönen Schultag in Rheinland-Pfalz, Hessen und im Saarland ist es ja heute so. Gute Fahrt. Ciao, ciao.

Neil Horan war das mit dem neuen Song Tastes So Good. Haben wir hier gemeinsam gehört in der Popnacht. Und das noch eine Gefahrenstelle um 4.26 Uhr von der A1. Vorsicht in beiden Richtungen auf der A1 aus Kirchen-Blankenheim. Da sind Menschen auf der Fahrbahn. Zwischen Wiskirchen und Mechernich fahrt ihr vorsichtig. Ah, man muss sich auch mal was gönnen können. Und ich mag diesen Song hier. Makepa. Hier ist die Popnacht. Ich mache ein bisschen lauter. Ich habe nichts dagegen, okay?

0: Hier ist die Popnacht, es ist 4.30 Uhr.
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2: Sternenklar und ganz schön warm wird die Nacht bei 14 bis 20 Grad. 20 Grad sind es bei euch in Bad Bentheim, 17 Grad auf Fehmarn und Hiddensee bis 14 Grad in Sanitz. Der Freitag wird vor allem heiß, damit starten wir ins Hitzewochenende. Bis zu 38 Grad sind drin. Entspannte 26 Grad maximal bei euch in Kappeln, 32 Grad in Grevesmühlen, 36 Grad in Buxtehude bis 38 Grad in Lingen.
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3: Vorsicht bitte auf der A2 Hannover Richtung Berlin. Zwischen Rastplatz Wüstenforst Süd und Ziesa befindet sich eine ungesicherte Unfallstelle. Auf der A2 ist die Einfahrt Lehrte gesperrt. Die A20 Lübeck Richtung Kreuz Uckermark ist zwischen Rostock Südstadt und Dummersdorf wegen Fahrbahnerneuerung bis Montag 4 Uhr früh gesperrt. Die A352 Hannover Nord Richtung A2 ist zwischen Dreieck Hannover Nord und Langenhagen-Kaltenweide nach einem Unfall bis ca. 6 Uhr gesperrt.
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0: Und die am meisten unterschätzte Höchsttemperatur Eggebek. 33 Grad heute. Hier ist die Popnacht. Ich bin Ben Streubel. Schau.

0: Du, woran hat's denn jetzt gelegen? Ja, das fragen wir uns schon die ganze Nacht. Das ist die Frage, die wir nach diesem Weltmeisterschaftsspiel unserer Nationalmannschaft gegen Ecuador uns stellen. Es ging ja um nichts, wie man so schön sagt. Damit können wir uns das ein bisschen schönreden. Wir haben 1-2 verloren. Und böse Zungen behaupten ja, dass es vielleicht an der Einstellung unserer Elf lag, weil es ja eben schon klar war, dass wir im 16. Finale sind. Eigentlich gibt es irgendwann mal auch das 32. Finale, würde ich mir wünschen. Torwart Manuel Neuer, der sieht das völlig anders.
1: Das würde ich jetzt nicht sagen. Ich sage einfach, der Druck lag eher auf der Seite der Ecuadorianer. Wir standen vorher schon als Gruppensieger fest. Dennoch ist es ein WM-Spiel. Wir wollen jedes Spiel gewinnen und haben heute nicht unsere beste Leistung gezeigt. Aber ich kann jetzt keinem irgendwas unterstellen, dass er nicht alles gegeben hat.
0: Ja, egal wie. Es muss ja jetzt weitergehen, wie man im Fußball immer sagt, weitermachen. Und deswegen rufe ich jetzt auch mal den Gedanken schon mal, Undav, Undav. Und Stürmer Dennis Undav, der lässt sich von der Niederlage gestern gar nicht aus dem Konzept bringen.
2: Nur weil wir jetzt verloren haben, sollen wir jetzt am Boden sein oder was? Macht keinen Sinn. Wir haben alle genug Spiele in unserem Leben verloren. So, wir können damit umgehen. Das ist jetzt nichts Großartiges, sondern einfach bessere Leistung bringen und dann wird es Montag wieder besser.
0: Ja, das ist doch mal eine Ansage, mit der wir einigermaßen arbeiten können. Leben noch nicht, aber es klappt noch. Sonntag erfahren wir dann, gegen wen wir am Boden ran müssen. Kickt mal auf sportschau.de oder klickt euch da auch mal ein bisschen durch zum gestrigen Spiel und zu allem dem, was da noch so an sportlichen Sachen zu finden ist. Vielleicht kann man da ein bisschen die Stimmung auf- und verarbeiten. Hier ist die Popnacht.

Sorry, ein Falschfahrer auf der A31 Leer. Emden zwischen Leer West und Leer Nord kommt ein Fahrzeug entgegen. Ein Falschfahrer, bitte äußerst rechts fahren. Nicht überholen, wir melden es, wenn die Gefahr dort vorüber ist. Auf der A31 Leer Emden zwischen Leer West und Leer Nord ist ein Falschfahrer unterwegs. In beiden Richtungen bitte aufpassen.

Repeated. Das ist der neue Hit gewesen von Martin Garrix und Ed Sheeran, die wir da gehört haben. Auf der A1 bitte aufpassen, Bremen Richtung Osnabrück. Da liegt ein Reifen auf der Fahrbahn zwischen Dreieck Stur und Groß Ipenach. Hier ist die Popnacht.

0: Somber und undressed in der Popnacht. Und es ist jetzt 4.49 Uhr, auch bei Didi auf Rügen, nur von den Temperaturen. Da unterscheiden wir uns doch sehr in Deutschland. Er hat jetzt angenehme 17 Grad gerade auf Rügen. Was ein Leben, Didi. Ich beneide dich. Guten Morgen.
1: Ja, moin.
0: Ja,
1: und die Ostsee vor der Tür. Das hat was, ne?
0: Wollte ich mal sagen. Und tagsüber, naja, dann, das ist auch noch erträglich. Ne? Was bekommen wir heute auf Rügen? 27 Grad, sowas, Höchsttemperatur, glaube ich.
1: Ja, angesagt sind, glaube ich, 28 das oder so.
0: Aber weit entfernt von den über 40. Und wie verbringst du denn da die heiße Zeit mit deinem Hundchen Moritz?
1: Also wir beiden bleiben schön im Haus, weil wir sind nicht gerade die Wärmefans.
0: Ja.
1: Also uns ist die trockene Kälte lieber und Schnee und sowas alles.
0: Ja, ich weiß, deswegen hast du dich auch für diesen Wohnort entschieden, letztendlich. Ne? Das ist ja, es kommen natürlich sehr viele Menschen, die beneiden dich und pilgern da dorthin und sagen, ich möchte gerne das Haus von Didi kaufen. Kann sein, dass du dann irgendwann mal so eine Million angeboten bekommst. Dann musst du es dir überlegen. Ich hätte bei mir noch eine Matratze frei. Im Bester Wald allerdings. Ne? Da ist auch kalt meistens. So, man weiß
1: sehr ja, schön
0: wie,
1: da.
0: Wie sie noch verschiebt. Ja, da gibt es auch einen kleinen See, der kann aber mit der Ostsee nicht mithalten, wenn ich ganz ehrlich bin.
1: Ja,
0: ich wünsche dir viel Spaß. Wie geht's dem Hundchen? Wo ist er gerade? Moritz?
1: Der läuft hier vor mir rum und liest Zeitung, nenne ich das immer.
0: Ja.
1: Weil viele, viele Hunde zurzeit da sind, hat er viel zu schnuppern, zu riechen. Und
0: ja. Dann geht's,
1: und das macht er liebend gerne.
0: Ist doch schön, wenn das Herrchen sich freut, wenn es dem Hund gut geht, dann haben wir schon mal was gemeinsam. Ne? Dann lass ihn weiter spazieren, Ben. Denn ich spiele deinen Lieblingssong. Ciao, ciao.
1: Danke dir.
0: Bruno Mars mit dem neuen Hit hier in der Popnacht. Nicht gähnen, nicht gähnen. On my soul.

Bruno Mars, On My Soul, neuer Hit von Bruno Mars. Es ist 4.52 Uhr, eine Entwarnung auf der A31 Leer-Emden. Da fährt jetzt kein Falschfahrer mehr zwischen Leer-West und Leer-Nord. Die Popnacht ist hier.

0: Ist es 5 vor 5? Ich habe auch schon zusammengepackt, Notaustaste abgeklemmt, Antennenleistung hochgefahren, auf volle Suppe Schuhe wieder angezogen. Licht, Stimmung auf OP, damit Sie nachfolgenden Kolleginnen und Kollegen ein bisschen schlechter haben. Die letzte Amtshandlung für Clara. Die ist in Wildeshausen zu Hause und die hat heute Nacht sich mit Bananen beschäftigt. Die eingefroren, wird dann daraus ein Bananeneis ohne Zuckerzusatz zubereiten heute. Das hat sie sich vorgenommen. Ich würde gerne diesen Song ja noch hören als letzte Amtshandlung. Und KI, was machst du?
1: Nach Haus.
0: Ich komme mit. Das war die Popnacht. Mein Name ist Ben Streubel. Schönes Leben in Deutschland und ein schönes Wochenende.

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1: Um 5 Uhr mit Resa Waffer. Bei der Fußball-Weltmeisterschaft hat die deutsche Nationalmannschaft die Vorrunde mit einer Niederlage beendet. Aus dem ARD-WM-Team Michael Küster.
2: Trotz der frühen Führung durch Leroy Sané hat Deutschland nach schwacher Leistung noch mit 1:2 gegen Ecuador verloren. Die Südamerikaner sicherten sich damit noch als Dritte die Teilnahme am 16. Finale. Platz 2 hat sich die Elfenbeinküste geschnappt nach einem 2:0 über Curaçao, das die Heimreise antreten muss. In Gruppe F haben sich die Niederländer den Gruppensieg geholt nach einem 3:1 über Tunesien. Die Nordafrikaner waren schon zuvor ausgeschieden. Platz 2 ging an Japan, das sich von Schweden mit einem 1:1 getrennt hat. Auch die Skandinavier stehen als gute Gruppendritte im 16. Finale.
1: Im Prozess um den Anschlag auf den Magdeburger Weihnachtsmarkt wird heute das Urteil erwartet. Bei der Tat waren 6 Menschen getötet und mehr als 300 verletzt worden. Aus Magdeburg, Annette Schneider-Solis.
3: Um Betroffenen die Aussage zu ersparen, stellte die erste große Strafkammer ihnen frei, ob sie in den Zeugenstand treten wollen. Alternativ wurden ihre Aussagen bei der Polizei im Selbstleseverfahren eingeführt. Nach 7,5 Monaten juristischer Bestandsaufnahme kommt für den Täter nur eine lebenslange Haft in Frage. Ihm wird 6-facher Mord und, nach Ansicht der Staatsanwaltschaft, 202-facher Mordversuch und 4-fache Körperverletzung vorgeworfen. Staatsanwaltschaft und Nebenkläger fordern zudem die Anerkennung der besonderen Schwere der Schuld und eine anschließende Sicherungsverwahrung.
1: Ein Team des Technischen Hilfswerks soll heute nach Venezuela abreisen. Nach Angaben einer Sprecherin des THW werden knapp 50 Einsatzkräfte mit einer Bundeswehrmaschine vom Fliegerhorst Wunsdorf in Niedersachsen in Richtung Erdbebengebiet starten. Geplant ist, dass sie sich an der Rettung von Verschütteten beteiligen. Die Bundesregierung will außerdem Hilfsgüter in das südamerikanische Land schicken. Die Zahl der Toten nach dem Erdbeben ist laut Behörden inzwischen auf mindestens 235 gestiegen. Für Umweltverbände wird es in Zukunft schwieriger, gegen Infrastrukturprojekte zu klagen. Der Bundestag hat eine entsprechende Gesetzesänderung beschlossen. Ziel ist es, die Umsetzung von großen Vorhaben wie etwa dem Bau von Autobahnen zu beschleunigen. Künftig sollen Umweltverbände nur noch unter bestimmten Voraussetzungen juristische Schritte gegen Infrastrukturprojekte einleiten dürfen. Und Klagen sollen nicht mehr automatisch eine aufschiebende Wirkung haben.
4: Es ist 5:03 an einem heißen Freitag, wobei heute Morgen war ich fast verwundert, dass nur 20 Grad angezeigt wurden auf meinem Autothermometer. Das hatten wir gestern um diese Uhrzeit ja wirklich schon wärmer, aber so richtig frisch ist die Nacht auch nicht und der Tag erstmal gar nicht.
5: Nee, es wird richtig heiß heute. 25 bis 30 Grad an unseren Küsten, 30 sind es auch in Stralsund, 32 Grad in Isens, 36 in Wedel und Lübtheen, bis zu 38 Grad heute in Bramsche und Emsbüren. Wir starten sonnig und trocken, also wo sollte der Regen auch herkommen. Später allerdings gibt es im Westen und im Südwesten Niedersachsens auch mal die ein oder andere Wolke und Gewitter und einzelne Schauer sind dann nicht ganz ausgeschlossen. Sonnengewinner heute Ahlhorn mit 17 Stunden Sonne.
4: Der NDR2-Verkehrsservice für den ganzen Norden. Erstmal eine Entwarnung auf der A31 Leer Emden. Kein Falschfahrer mehr hier zwischen Leer West und Leer Nord. Und eine Info für die A352 Hannover Nord Richtung Hannover West. Die ist zwischen Dreieck Hannover Nord und Langenhagen-Kaltenweide. Wegen Bergungsarbeiten noch bis ca. 6 Uhr gesperrt. Also ungefähr ein Stündchen, nur dass ihr da Bescheid wisst.
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5: Am Freitag, es geht in Richtung Wochenende. Das ist die erste gute Nachricht. Und die zweite setzen wir gleich oben drauf. Heute ist 80er-Tag bei NDR2.
4: Wir spielen den ganzen Tag nur 80er. Und was ich ganz schön finde, ist, dass unsere Digitalredaktion uns als Bravo-Starschnitt zu diesem schönen Ereignis irgendwie zusammengebastelt hat. Ich fand es sehr lustig, weil auf meinem Starschnitt, könnt ihr übrigens sehen bei Insta und bei Facebook, könnt ihr mal reinklicken, da ist irgendwie ein Poster von Dirty Dancing und eine Wand von Aha. Und da habe ich gedacht, guck mal, das könnte wirklich mein Kinderzimmer
5: gewesen sein.
4: Ja, das fand ich richtig
5: schön.
4: Haben
5: sie richtig gut gemacht. Ja. Guckt euch das mal an, macht Spaß.
4: France Gall hatte ich übrigens nicht an meiner Wand kleben, aber die kommt jetzt.

0: Der NDR2-Morgen ist hier für euch mit Elke und mit Jens an diesem Freitag. Und ihr habt schon gemerkt, das ist kein besonderer Freitag. Heute ja 80er-Tag. Den ganzen Tag hier bei NDR2. Nur 80er. Foreigner, say you will. Du, die waren neulich übrigens im Stadtpark unterwegs. Hier in Hamburg haben sie gespielt. Also es gibt sie immer noch. Hatten ein bisschen neue musikalische Unterstützung dabei. Eine neue Sängerin. Richtig gut soll das gewesen sein. Und wir freuen uns, wenn ihr euch freut über die tolle Musik heute. Könnt gerne mal schreiben, was ihr damit so verbindet.
1: So, also 80er-Tag und Freitag, damit der Tag, an dem es eine neue Folge der Paartherapie gibt. 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
0: 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Und jetzt weiter am 80er-Tag mit Madonna. Like a Virgin. Viel Spaß dabei.

0: Comeback Time, möglicherweise auch der Wunsch von Julian Nagelsmann heute Morgen. Das Ganze nochmal zurückdrehen und nochmal auf Start, das Spiel gegen Ecuador. Ey, sag mal, was war da denn los gestern Abend?
1: Ja, das gibt's gar nicht. Also das gibt es gar nicht. Wir haben gedacht, ja, heute am 80er-Tag, wir spielen nur 80er-Musik und feiern 3 Siege der deutschen Fußballnationalmannschaft. Im Ende hat es war morgen mit Elke und Jens. Und jetzt muss man ja sagen, wir stehen ja früh auf. Erste Halbzeit habe ich noch geguckt. Ja. Da stand es 1-1. Und dann gucke ich heute Morgen auf mein Handy und denke so, wie 2-1 für Ecuador. Da ist doch, also da muss ich wirklich dreimal hingucken.
0: Ja. Ich habe es bis zur ersten Trinkpause geschafft, bin dann auch ins Bett gegangen. Ich hatte aber auch da schon so ein bisschen das Gefühl, dass Ecuador ein bisschen mehr Bock hatte auf das Spiel.
1: Na gut, die mussten halt gewinnen natürlich, ja, um überhaupt weiterzukommen.
0: Aber ich sag mal so, dass klar. Aber mit der Einstellung ist natürlich am Montag Schluss, ne?
1: Nein, sag das nicht.
0: Ja, aber so ist es.
1: Ich möchte das nicht.
0: Man muss es immer mehr wollen als der Gegner, ja, egal, was das für ein Spiel ist.
1: Ja, ja, weißt das du? Ist schon ein bisschen
0: natürlich war das, ne? War das alles ein bisschen schwierig da. New York, schwieriger Rasen, sehr viel mehr Ecuadorianer im Stadion. Es war ja alles gelb da. Und du musst doch irgendwie, also... Ja, gut, ich hatte ein bisschen das Gefühl, unsere Jungs hatten die UNO-Karten noch nicht ganz aus der Hand gelegt.
1: Im Bett mit Schläger.
0: Da hat Ecuador schon Fußball gespielt.
1: Ja, also so ist es heute. Gut, wir sind ja trotzdem Gruppenerster, wir sind ja trotzdem weiter. Und jetzt warten wir mal, welcher Gegner da am Montag im 16. Finale auf uns wartet. Und dann hoffen wir, dass das besser wird. Und jetzt spielen wir weiter 80er. Gute Laune, liebe Freunde. Also kommt gut in den Freitag mit uns.

0: Der Choo-Choo-Train fährt. Der Zug hat keine Bremsen, können wir über unsere Mannschaft gestern leider nicht sagen. Es ist 80er-Tag heute bei NDR2. Der NDR2 Morgen ist hier für euch mit Elke und Jens.
1: Ja, und mit Julia Meyer. Die hat jetzt für euch um 5:30 mal einen kurzen Nachrichtenüberblick in den Schlagzeilen.
2: Bei der Fußball-WM gab es einen Dämpfer fürs deutsche Team. Die DFB-Elf hat ihr letztes Gruppenspiel mit 1:2 gegen Ecuador verloren. Es stand aber schon vorher fest, dass Deutschland Gruppensieger und eine Runde weiter ist. Die extreme Hitze, die hat weitere Folgen. Es wurden jetzt unter anderem auch die Harley Days in Hamburg abgesagt und die Jugendsportspiele in Neubrandenburg. Verstärkt im Einsatz sind heute und am Wochenende Straßenmeistereien, die kontrollieren, ob die Hitze zu Asphaltschäden führt. Der Bundestag hat ein Recht auf Reparatur beschlossen. Unter anderem müssen Geräte in Zukunft so gebaut sein, dass man sie reparieren kann. Deutschland setzt damit eine EU-Richtlinie um.
0: Es ist 5.31 Uhr. Julia hat es gerade schon gesagt, es wird richtig heiß. Dann werfen wir ein paar Zahlen in den Raum hier. Wie heiß wird es dann tatsächlich?
1: Ich werfe mal Zahlen in den Raum. Volle Deckung. 38 Grad in Bramsche zum Beispiel. In Hamburg-Poppenbüttel sind es 34. Im Oberharz bis zu 31. An unseren Küsten ist es ein bisschen angenehmer. 25 bis 30 Grad. Also, das wird eine richtig heiße Angelegenheit heute und eine sehr sonnige, denn wir bekommen bis zu 17 Stunden Sonne. Gibt es was Kleingedrucktes am Wetter heute? Ja, und das kommt hier. Im Laufe des Tages zieht es sich im westlichen Niedersachsen und im südwestlichen Niedersachsen zu. Dann sind Schauer und Gewitter möglich. Garantieren können wir euch da nichts.
0: Der NDR2-Verkehrsservice für den ganzen Norden, die A352 Hannover Nord Richtung Hannover West, ist zwischen Dreieck Hannover Nord und Langenhagen-Kaltenweide wegen Bergungsarbeiten noch bis circa 6 gesperrt, also eine halbe Stunde. Das war's aber für den Moment. Wir wünschen gute Fahrt.
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1: Also wenn es ums Duzen geht, dann halte ich das ja immer so, dass der Ältere dem Jüngeren das anbietet. Also wenn man sich jetzt eh schon duzt. Aber das ist vielleicht immer eine ganz gute Regelung. Bei dieser ganzen Verkumpelung so generell, ne, da gibt es so wieder ganz andere Regeln.
4: Ich bin 58 Jahre alt und wenn ich zu einer 18-jährigen Bedienung im Veggie-Imbiss sagen würde, na meine Liebe, machst du mir mal ordentlich Trüffelmayo drauf. Denn ist aber Achterwart.
0: Ja. Aber wen darf man denn nun mein Lieber nennen? Wir dröseln das gleich nochmal auf. In einer Best-of-Folge der Kur-Oase für euch in 7 Minuten.

0: Gloria Gaynor, I am what I am. Ich sag's euch, wie es ist, wenn der kam in den 80ern irgendwo auf einer Party, ich war sofort auf der Tanzfläche. Fand ich richtig gut. Denn das war morgens hier für euch mit Elke und Jens. 80er Tag, heute hier bei uns. Wir spielen den ganzen Tag nur 80er. Da könnt ihr richtig mit Anlauf ins Wochenende starten.
1: Vorher einmal kurz in der Kuroase vorbeigeguckt. Best-of-Folge heute für euch. Es geht um aufgezwungene Verkumpelung. Wisst ihr, was damit gemeint ist? Wenn du überall geduzt wirst. Gibt Leute, die mögen das absolut gar nicht.
2: Manchmal sind wir happy, manchmal sind wir's nicht, aber immer sind wir nicht ganz dicht.
3: Alle nicht ganz dicht in der Kuroase.
4: Und wie sind Sie heute hier, Herr Sprenzel?
5: Ja, Frage. Muss man sich eigentlich von jedem Fremden mittlerweile als mein Lieber anquatschen lassen?
4: Ich weiß jetzt nicht.
5: Ja, ich setz mich in ein Strandrestaurant, Außenbar, Heizpilz, sagt die Kellnerin. Na, mein Lieber, was machen wir Schönes?
6: Ja, das fragt man heutzutage, auch beim Friseur.
5: Ja, gerade mal von der Berufsschule runter und kumpelt mich an als mein Lieber, ja? Die kennt mich überhaupt nicht.
7: Peter Maffay sagt ja auch zu jedem Hallo, mein Freund.
5: Ich kenne Peter Maffay. Ich stand in Tutzing mit Frankie Farian in seine Küche. Wir kamen aus der Kneipe.
4: Ja.
5: Maffay hat die Bratpfanne in der Hand und fragt, na, mein Freund, was machen wir Schönes?
4: Ja.
5: Ich, Spiegelei. Ghetto-Faust mit Farian, das ist eine komplett andere Nummer.
4: Ja,
6: und beim Friseur immer, na, mein Bester,
5: ja.
6: Einmal rundum frisch machen, er kennt mich gar nicht.
4: Das. Durch das Du möchte man gerade bei körpernahen Dienstleistungen vertrauen.
5: Ich habe nichts gegen Duzen, aber die sind Eingeschleime von Leuten, die mich das erste Mal sehen.
4: Ja.
5: Mein Lieber.
7: Meine Güte, das ist dieses neue Habibi-artige. Ist doch nett. Und früher schon auf dem Kiez hieß das ja, na, Süßer, kommst mal mit.
6: Du, ich bin das gewohnt. Hier, Müller-Hohenstein. Die hat einfach immer Pocke zu mir gesagt.
4: Yeah.
6: Ich habe ihr das gar nicht angeboten.
4: Wir waren hier in diesem Raum, auch eine professionelle Distanz, Herr Deinert, damit etwaige Störgefühle gar nicht...
5: Ganz genau. Für mich ist das nämlich eine Respektlosigkeit, weil wenn Olaf Scholz zu deinem Friseur geht, dann sagt der Friseur auch nicht, na, mein Lieber, was machen wir Schönes?
7: Die Frage ist berechtigt. Was will er da überhaupt?
5: Ja,
4: auch ein Bundeskanzler muss
5: als
4: mal...
5: Als Beispiel, was weiß ich, die Hecke aus den Ohren holen. Ja.
4: Herr Sprenzel, wie geht es Ihnen damit?
5: Ich bin 58 Jahre alt und wenn ich zu einer 18-jährigen Bedienung im Veggie-Imbiss sagen würde, na, meine Liebe, machst du mir mal ordentlich Trüffelmayo drauf.
7: Mm.
5: Denn ist aber Achterbahn.
4: Ja, aber, Herr Sprenzel, durch dieses Ankumpeln, wie Sie sagen, ist Ihr Schutzschild durchlöchert worden.
5: Nee.
4: Sie sind außen ein gestandener Mann, aber das Kind in Ihnen drin, das will Schutz haben.
5: Frau Doktor.
7: Es ist auch der Altersunterschied, ne?
6: Du, wenn so eine Horde Kegeldamen hier auf Sylt ankommt, die du dann auch noch nie gesehen hast. Und alle weit über 70. Da sagst du ja auch, na Mädels.
7: Das ist auch wahr.
6: Dann kreischen die aber vor Freude.
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0: Herz von Morgen hier für euch mit Elke und Jens am 80er Tag. Wir wünschen euch einen schönen Start in Richtung Wochenende und können euch jetzt schon mal sagen, das wird heiß, heißer, am heißesten. Ich glaube, solche Temperaturen wie dieses Wochenende, ich weiß gar nicht, wann wir die zuletzt hatten oder ob überhaupt hier bei uns im Norden. Und es geht heute schon los. Ne?
1: Heute Maximaltemperatur bis 38 Grad, also Bramsche und Emsbüren. Schön warm bzw. kalt anziehen, da wird es richtig heftig. 34 Grad Greetsiel, 31 Flensburg, 28 bis 31 sind es im Oberharz. An unseren Küsten ein ganz bisschen angenehmer 25 bis 30 Grad. So, und dazu nur Sonne. Also wir starten sonnig und trocken und Wolken sind echt eine Seltenheit. Das ändert sich dann im Laufe des Tages. Im Westen und Südwesten Niedersachsens tauchen dann irgendwann auch Wolken auf, die Schauer und Gewitter dabei haben können. Aber heiß bleibt es trotzdem und das gilt auch fürs Wochenende. Morgen am Samstag viel Sonne, später, so wie heute, Wolken von Westen und zum Teil auch heftige Schauer und Gewitter bei 26 bis 39 Grad morgen. Am Sonntag schwül mit Sonne, Schauern und Gewittern bei 24 bis 37 Grad. Guck mal, da wird es dann schon kühler.
0: Ja, was man so kühl nennt, ne? Also wir wünschen euch einen guten Start in Richtung Wochenende. Kommt gut durch die Hitze, sagt man jetzt. Habe ich gestern schon mehrfach gehört, so zur Verabschiedung, das sagen wir jetzt auch.
1: Kommt gut durch die Hitze.

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0: Was habe ich diesen Song geliebt? Wirklich?
1: Denn die Liebe, Liebe, Liebe, Liebe, die macht viel Spaß. Viel mehr Spaß.
0: So, bis zum Schluss. Und als mein Vater die dann zum ersten Mal in der Hitparade gesehen hat und ich die so richtig gut fand und er sagt, wie sehen die denn alle aus? Und er singt dann so, hässlich, ich bin so hässlich. Und er, ja, der ist auch wirklich richtig hässlich. Ja, ich sag mal so,
2: ja, so
0: Body-Shaming war in den, No-Body-Shaming war in den 80ern noch kein Thema. Aber ich habe den Song trotzdem gefeiert und ich glaube, ihr feiert den heute Morgen auch am 80er-Tag hier bei NDR 2. Der NDR 2 Morgen ist ja für euch mit Elke und Jens.
2: Zweimal gewonnen, Gruppensieg, sicher weiter. Bisher lief es eigentlich ganz gut bei der WM für unser Team. Jetzt gab es dann doch einen Dämpfer.
0: Freitag, ganz genau, 6 Uhr.
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4: Es ist vorbei, es ist vorbei. Deutschland verliert. Der Zug hat doch eine Bremse. Und er wird heute hier vor den Toren von Manhattan einmal aufs Nebengleis gesetzt.
5: Ja, 1-2 hat Deutschland verloren bei der Fußball-Weltmeisterschaft gegen Ecuador. Und das, obwohl die DFB-Elf in ihrem dritten Gruppenspiel erst in Führung lag. Silke Heine aus dem ARD-WM-Team.
6: Die internationale Presse spricht von einem Denkzettel für das Nagelsmann-Team, das eine schwache Vorstellung bot, den Gruppensieg aber schon in der Tasche hatte. Ausgelassener Jubel bei den Ecuadorianern, die dank des Sieges zu den 8 besten Gruppen Dritten gehören. Die Elfenbeinküste sichert sich mit einem 2-0-Erfolg gegen Schlusslicht Curaçao Platz 2 in der deutschen Gruppe E. In Gruppe F hatten die Niederlande beim 3-1 gegen ausgeschiedene Tunesier keine Mühe mit dem Gruppensieg. Japan holt durch ein 2-2 gegen Schweden Platz 2. Auch Schweden ist mit 4 Punkten als Dritter weiter.
5: Der Norden bereitet sich vor auf die extreme Hitze heute und am Wochenende. Zum Beispiel sind noch weitere Veranstaltungen abgesagt worden. Jan Busche, NDR 2 aktuell.
7: Das Kulturfestival Duderstadt Open Air in Niedersachsen, die große Parade der Harley Days oder der Halbmarathon in Hamburg, Jugendsportspiele in Neubrandenburg. Um die Gesundheit der Menschen zu schützen, können diese und andere Events am Wochenende nicht stattfinden. In vielen Regionen haben außerdem die Straßenmeistereien ihre Bereitschaft erhöht. Strecken sollen verstärkt kontrolliert werden. Denn bei großer Hitze treten oft Schäden am Asphalt auf. Die Bahn rät Reisenden, geplante Fahrten zu verschieben. Tickets dürfen kostenlos storniert werden.
5: In Venezuela gehen die Rettungsarbeiten weiter nach den heftigen Erdbeben. Etwa 40.000 Menschen gelten noch als vermisst. Bei der Suche sollen auch rund 50 deutsche Einsatzkräfte helfen. Das Team des Technischen Hilfswerks macht sich heute auf den Weg. Die Bundeswehrmaschine soll vom Fliegerhorst Wunstorf in Niedersachsen aus starten. Wer bestellt, bezahlt. Dieses Prinzip, das gilt in Zukunft für den Bund. Ab September soll er 80% der Kosten übernehmen, die bei den Ländern und Kommunen durch Bundesgesetze entstehen. Die Ausgaben, die müssen allerdings zusammen mehr als 200 Millionen Euro betragen. Darauf haben sich die Bundesländer jetzt mit Kanzler Merz nach langer Diskussion geeinigt. Der Bundestag, der hat ein Recht auf Reparatur beschlossen. Das soll helfen, dass weniger Elektrogeräte im Müll landen. Maximilian Ulrich, NDR 2 Berlin.
8: Das Recht auf Reparatur gibt's für alle Geräte, bei denen Hersteller schon jetzt verpflichtet sind, Ersatzteile für eine bestimmte Zeit anzubieten. Also das sind zum Beispiel Waschmaschinen, Kühlschränke, Staubsauger, aber auch Smartphones oder Tablets. Die Regel dabei ist, geht ein Gerät innerhalb der üblichen Lebenserwartung kaputt, hat man ein Recht auf Reparatur. Das ist bei einer Waschmaschine zum Beispiel ein Zeitraum von ungefähr 10 Jahren.
0: Es ist gleich 6:04 an einem heißen Freitag. Und es wird noch heißer an diesem Wochenende. Hier kommen die Temperaturen, die wir erwarten können.
2: Ich habe bis zu 38 Grad heute bei uns im Norden. Natürlich nicht überall, aber Bramsche und Emsbüren ganz vorne mit dabei. Am kühlsten mit 25 bis 30 Grad wird es an unseren Küsten. Auf den Inseln glaube ich auch noch ganz angenehm mit 26 bis 31, aber alles dazwischen. Flensburg 31, Esens 32, Wedel und Lübtheen 36 Grad. Also das wird eine ziemlich heiße Geschichte. Dazu gibt es 17 Stunden Sonne, im Grunde ungestört. Erst zum Abend hin gibt es im Westen und im Südwesten von Niedersachsen mal die ein oder andere Wolke mehr. Und dann steigt auch die Chance auf einen Schauer oder auf ein Gewitter.
0: Der NDR2-Verkehrsservice für den ganzen Norden. Die A20 Lübeck Richtung Kreuz-Uckermark. Die ist zwischen Rostock-Südstadt und Dummersdorf wegen einer Fahrbahnerneuerung bis Montag 4 Uhr früh gesperrt. Wisst ihr Bescheid, Staus gibt es aktuell nicht. Wir wünschen gute Fahrt.
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2: So, es wird heiß am Wochenende und es wird voll auf den Straßen Richtung Meer, Stau und überfüllt wird. Das soll vor Usedom jetzt aber bald besser werden. Da wird nämlich gerade eine neue Brücke gebaut, die den Verkehr entlasten soll. Eine gute Idee.
0: Ja, finden wir auch. Und der Bau wurde gerade von Ministerpräsidentin Schwesig feierlich eröffnet, aber die Brücke hat ein ja, wie sagen wir es, etwas ungünstigen Namen, den Manuela Schwesig auch ein bisschen ungünstig ausspricht.
2: Muss mal hören.
9: Das ist die neue Peenestrombrücke und die wird hier gebaut. Mit der neuen Peenestrombrücke können wir die neue Ortsumgehung Wolgast vollenden und endlich den quälenden Verkehr, wenn man auf Usedom will, beenden.
2: Ja.
0: Aber immerhin geht's an den Strand.
2: Wieso, was meint ihr denn jetzt? Ich

0: Midnight Oil, Better Burning dürfen natürlich nicht fehlen am 80er-Tag hier bei NR2, 6.13 Uhr. Denn das war morgen mit Elke und Jens. Lasst uns über Fußball sprechen gestern Abend. Wir kommen erstmal zum schönen Teil. Wenn auch nicht für uns, für einige gibt es nach diesen Spielen gestern in der Nacht dann doch einen Grund zur Freude.
1: Schönen guten Morgen, liebes NDR 2-Team. Liebe Grüße von Alice aus Mettingen.

0: Und ihr müsst es mal so sehen. Derjenige, der für Holland heute Nacht aufgestanden ist, die haben sich ja richtig gefreut. Also einmal habe ich nachts zwischen der Luke durchgeguckt, da stand es 2-0. Da habe ich gedacht, da kannst du weiter schlafen, du musst ja früh aufstehen.
1: Ja.
0: Und 3-1 ist doch mal was.
1: Ehrlich, das kann ich sehr gut verstehen. Glückwunsch. Ja, herzlichen Glückwunsch an unsere Nachbarn. Für uns sah es ein bisschen anders aus. 1-2 verloren gegen Ecuador.
2: Ja, 55.000 Leute in gelben Trikots sollen gestern in der Arena gewesen sein in New York. Und ein Publikum, das anfeuert, hilft offensichtlich. Ecuador gestern also gegen uns gewonnen. Philipp Hofmeister für NDR 2 in New Jersey. Wir hatten ja so ein bisschen den Eindruck, dass die Jungs die UNO-Card noch gar nicht weggelegt haben. Da hat Ecuador schon Gas gegeben. Teilst du diesen Eindruck?
3: Ja, ach irgendwie, das war ganz komisch. Also ganz ehrlich, gefühlt haben die alle ihre Körper zu Hause gelassen und die Köpfe irgendwie auch so ein bisschen. Das war ein ganz, ganz seltsam lebloser Auftritt unserer Jungs, definitiv. Und man hatte so das Gefühl, da steht eine komplett andere deutsche Mannschaft plötzlich auf dem Platz. Also das hatte wenig mit dem zu tun, was wir in den Tagen und Wochen davor gesehen hatten. Und so ehrlicherweise muss man sagen, dass die Jungs, glaube ich, auch selber noch nicht so ganz genau wissen, woran es gelegen hat.
2: Ja, jetzt erstmal habe ich mich natürlich gefreut, Leroy Sané schießt endlich sein Tor. Ja. Da waren wir natürlich alle, Gott sei Dank, und das nach 2 Minuten, auch wenn es natürlich ein bisschen umstritten war. Aber dann passierte irgendwie gar nicht mehr so richtig viel. Ist das so der berühmte psychologische, ja, sage ich mal, Fail, dass man eigentlich denkt, es geht ja um nichts mehr?
3: Ja, das kann man durchaus so sehen. Das kann man auch ein Stück weit nachvollziehen, finde ich. Wenn du bei so einer WM dann das fast schon bedeutungslose letzte Gruppenspiel hast und du weißt, du bist sowieso Gruppensieger. Es ist nicht mehr allzu viel Zeit dann bis zum ersten K.O.-Spiel. Und vor allen Dingen müssen unsere Jungs jetzt eine klare Botschaft an sich selbst senden. Sie müssen sagen, wenn wir so in den K.O.-Spielen kicken, wie jetzt hier gestern im letzten Gruppenspiel gegen Ecuador, dann wird diese WM-Reise möglicherweise sehr, sehr schnell zu Ende sein. Und das will ja eigentlich keiner. Also die gute Stimmung in der Mannschaft muss sich wieder auf die Körpersprache übertragen. Sonst hat der Zug sehr wohl eine Bremse, der WM-Zug, und droht tatsächlich ein Stück weit auch zu entgleisen, früher als uns das allen lieb wäre.
1: Montag jetzt das 16. Finale. Gegner steht noch nicht fest. Wann können wir denn damit rechnen, dass wir Bescheid wissen, wer unser Gegner ist?
3: Ja, 48 Stunden vorher, und dann steht absolute Schwerstarbeit an fürs Trainerteam, für die Analysten. Der Kreis wird natürlich immer kleiner. Stand jetzt Paraguay und Australien, das sind die beiden möglichen Gegner. Und es wird nicht mehr allzu viel Zeit sein. Am Tag vor dem Spiel, am Sonntag, geht es dann Richtung Neuengland, Richtung Boston, und vor allen Dingen dann bitte wieder die Körper einpacken und wieder so da unten auf dem Platz spielen, dass es auch wieder nach WM-Fußball aussieht.
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0: Chopin, als die erfahren haben, dass es bei uns den 80er-Tag gibt heute hier, haben die sich sofort gemeldet und haben gesagt, da gehören wir ja wohl mit dazu. Haben wir gesagt, das ist richtig. I like Chopin, lange nicht mehr gehört und er ist immer noch wunderschön,
1: der Song. Auf jeden Fall. 6.20 Uhr, der in der zwei Morgen hier für euch mit Elke und Jens. Und in den 80ern gab es natürlich nicht nur coole Musik, sondern gab es coole Filme, gab es coole Serien. Und wer war im Tatort der beliebteste Ermittler ever und ist in den 80ern ganz groß geworden? Natürlich Horst Schimanski.
0: Es kann nur.
1: Gespielt von Götz Georg. Vor ziemlich genau 45 Jahren, am 28. Juni 1981, hat er zum ersten Mal im Duisburger Tatort ermittelt.
2: Ja, entschuldige, dass es so aussieht hier. Ich meine, das sieht ein bisschen so aus wie bei Schimanski.
3: Schimanski, du bist ein Arsch.
2: Ja, ich weiß, habe ich heute schon dreimal gehört.
4: Mach doch einen Scheiß alleine.
5: Ich habe Scheiße gebaut.
4: Ach, das ist doch Scheiße.
0: Das weiß ich noch damals. Die Debatten darum, der hat immer Scheiße gesagt.
1: Ja, darf
0: im Fernsehen.
1: Das, ne? Das geht ja gar
0: nicht. Und
1: dann
0: sind die Leute völlig ausgerastet. Darf der das? Ja, das darf Götz George alias Horst Schimanski. Aber wer in den 80ern eben groß geworden ist, der kam um diesen Mann nicht drumherum und auch nicht um seinen beigefarbenen Parker, den er immer trug.
1: Absolut.
0: Den konntest du dann irgendwann zum Ende der Großkarriere, konntest du den auch irgendwo bestellen, habe ich gesehen.
1: Ja, aber der musste ja diesen Schmelz, dass er sich fünfmal im Staub damit gewälzt hatte am Tag und so, das brauchte er natürlich. So, wer nicht in den 80ern groß geworden ist, hat möglicherweise gar keine Ahnung, wer Horst Schimanski eigentlich ist. Und deshalb haben wir unseren Reporter Florian losgeschickt, der hat bei der Gen Z nachgefragt, wer war denn eigentlich dieser Horst Schimanski?
6: Irgendein Extremsportler, so was wie Ski oder Fußball.
7: Hm. Schimanski, der Skifahrer.
6: Ja.
7: Ja, okay. Was meinst du, Horst Schimanski?
8: Comedian, hätte ich gesagt. Mhm. Deutscher Comedian.
7: So Horst Schlemmer.
8: Ja, den gibt's auch. Aber Schimanski klingt wie so eine Kultfigur.
7: Immer so eine khakifarbene Jacke an, Schnauzbart und ungefähr deine Brille auch auf.
8: Meine Brille, ja. Das ist bestimmt jemand, der Stand-up-Comedy gemacht hat, ganz sicher.
7: Cooler Typ.
8: Klar. Ja.
0: Wer war Horst Schimanski oder wer ist Horst Schimanski?
9: Irgendwas Politik oder Sport.
7: Ehemalige Bundeskanzler Horst Schimanski.
9: Nee, so klingt's jetzt nicht.
0: Weißt du, wer Horst Schimanski ist?
7: Was könnte er gemacht haben?
9: Musik?
7: Ja, welche Richtung so?
9: Schlager, würde ich jetzt mal sagen. So Richtung...
7: Malle Stimmungssänger, Horst Schimanski, ja? So?
9: Ja, würde ich schon sagen.
1: So, nicht ganz, ne? Tatortkommissar, wobei ich glaube, damals hätten die Leute den auch zum Bundeskanzler gewählt. Das wäre gar kein Problem gewesen. Und welcher Song gehört natürlich unweigerlich dazu? Und den gibt's jetzt. Klaus Lage, Faust auf Faust, mitsingen bitte.
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0: 80er Tag mal Klaus Lage spielen. Warum denn nicht?
1: Ja klar, zu Ehren von Horst Schimanski, der damals als Kommissar, also Götz-George, als Horst Schimanski ganz groß geworden ist. Und Pietje hat noch eine Info dazu. Er sagt, wenn ich mich recht entsinne, war das auch der einzige Kommissar, der es jemals ins Kino geschafft hat.
0: Stimmt.
1: So, und Carsten hat es auch gerade richtig gefeiert. Er sagt, ich habe Gänsehaut bei diesem Song. Das muss er erstmal schaffen bei über 30 Grad.

0: Der 80er Tag bei NDR 2 mit Brian Adams, Cuts Like a Knife im NDR 2 Morgen mit Elke und Jens.
1: Damit haben wir alle nicht gerechnet. Für Deutschland gab es bei der WM die erste Niederlage.
0: Freitag, 26. Juni, 6:30.
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3: 1:2 hat Deutschland bei der Fußballweltmeisterschaft gegen Ecuador verloren. Die DFB-Elf lag zwar erst schnell in Führung, wenig später gab es dann aber schon ein Gegentor und kurz vor Schluss hat Ecuador dann nochmal getroffen. Das ändert nichts dran, dass Deutschland Gruppensieger und eine Runde weiter ist. Dass das schon vorher feststand, könnte ein Problem gewesen sein, vermutet Dennis Undaff.
4: Theoretisch ging es ja um nichts und ich glaube, das kann in den Köpfen gewesen sein, dass man nichts riskieren möchte und wir müssen uns einfach wehren gegen solche körperlich starken Mannschaften. Die wollten es mehr, die waren eklig und wie gesagt, wenn wir uns dagegen wehren, dann hätten wir wahrscheinlich auch ein anderes Ergebnis gehabt.
3: Fürs deutsche Team geht's jetzt am Montag weiter mit dem 16. Finale. Gegen wen, das entscheidet sich am Wochenende. Viele Kommunen haben ja große Geldprobleme. Die Regierungschefinnen und Chefs der Bundesländer und Kanzler Merz, die wollen sie entlasten. Darauf haben sie sich jetzt bei ihrem Treffen in Berlin geeinigt. Benjamin Großkopf, NDR 2 Berlin.
5: Mit der Vereinbarung endet ein langer Streit zwischen dem Bund und den Ländern. Die beklagen, dass immer mehr ihrer Städte und Gemeinden in Finanznot geraten. Die machten dafür auch Gesetze des Bundes verantwortlich, die vor allem zu steigenden Sozialausgaben führten. Jetzt soll ein neuer Mechanismus greifen. Wenn der Bund solche Gesetze erlässt, wird er künftig 80% der Kosten übernehmen, was Kommunen den Kostendruck nimmt, so die Hoffnung.
3: Der Anschlag auf den Weihnachtsmarkt in Magdeburg. Dabei sind ein 9 Jahre alter Junge und 5 Frauen gestorben. Heute soll im Prozess dazu das Urteil fallen. Angeklagt ist ein Mann aus Saudi-Arabien. Er war vor 1,5 Jahren mit einem Mietwagen über den Weihnachtsmarkt in Magdeburg gerast. Es ist heiß und wird noch heißer. Die Hitzewelle hier im Norden, die steuert jetzt auf ihren Höhepunkt zu. Der Deutsche Wetterdienst hat auch für heute wieder Warnungen rausgegeben. Aline Braun, NDR 2 aktuell.
6: Vor allem Niedersachsen ist betroffen. Im Süden und Westen warnt der Deutsche Wetterdienst sogar vor extremer Hitze. Einige Schulen geben Hitze frei, manche weiterführenden Schulen schränken den Unterricht ein. Auch in Hamburg und Schleswig-Holstein ist es an einigen Schulen den Eltern überlassen, ob die Kinder zum Unterricht kommen. Die Krankenhäuser bereiten sich auf mehr Patienten in den Notaufnahmen vor. Besonders Kreislaufprobleme und Hitzeschläge häufen sich. Deshalb wurden vielerorts Sportveranstaltungen, Reitturniere und Events abgesagt, sowie in Hamburg die große Parade der Harley Days und der Halbmarathon oder die Jugendsportspiele in Neubrandenburg.
1: Es ist 6:53. So, dann sag mal an, wie heiß wird's denn bei uns?
0: Ja, es wird heiß. 38 Grad heute. Das ist die Maximaltemperatur in Bramsche und in Emsbüren. Alles andere ist ein bisschen drunter. Also ich sag mal, Hamburg-Poppenbüttel 34 Grad, Stralsund und Anklam 30 Grad. An den Küsten ein bisschen angenehmer mit 25 bis 30 Grad. Aber das wird eine heiße Veranstaltung, dieser Freitag heute. Bis zu 17 Stunden Sonne sind drin. Es gibt am Abend mal im Westen von Niedersachsen oder im Südwesten mal 1-2 Wolken mehr und vielleicht auch den ein oder anderen Schauer oder das ein oder andere Gewitter. Und das macht die Sache dann auch nicht angenehmer, weil dann wird es sehr schön schwül.
1: Der NDR2-Verkehrsservice für den ganzen Norden, die A20 Lübeck Richtung Kreuz-Uckermark, ist zwischen Rostock-Südstadt und Dummersdorf wegen einer Fahrbahnerneuerung bis Montag 4 Uhr früh gesperrt. Das war's aber, wir wünschen gute Fahrt.
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0: So, wenn ihr jetzt gerade die Augen aufgemacht habt und denkt, oh, endlich Freitag, das ist schon mal eine gute Nachricht. Und wir legen noch einen drauf, bei uns ist heute 80er Tag. Wir spielen ausschließlich 80er.
1: Und Andrea hat geschrieben, ich liebe die 80er, das war meine Zeit. Ein Lied besser als das vorherige. Und Markus aus Osnabrück sagt, zum 51. Geburtstag mit dem 80er Tag habt ihr mir das perfekte Geschenk gemacht. Jetzt
0: gerne.
1: Gibt's Aha mit Take on Me. Viel Spaß dabei.

0: So, wo sind meine Dirty Dancing Fans? Ich weiß gar nicht, wie oft ich diesen Film gesehen habe schon in meinem Leben. Time of my life, Jennifer Warnes und Bill Medley. Heute am 80er Tag, 6.41 Uhr und ich sag nur, mein Baby gehört zu mir. Ich habe eine Wassermelone getragen. Ich hab's geliebt, denn das war Morgen mit Elke und Jens.
1: So, der Morgen nach der Niederlage gegen Ecuador 1:2 haben wir da gestern einen vor den Latz gekriegt bei der Fußball-Weltmeisterschaft in den USA. Ich habe gestern bis zur ersten Trinkpause geguckt und musste dann leider schlafen. Unsere Wecker klingen ja dann doch relativ früh, 3:15. Hab dann heute Morgen geguckt, verloren. Ja. Obwohl niemand ist so unbeteiligt an dieser ganzen Veranstaltung wie ich. Wie mag es da wohl jemandem gegangen sein, der direkt auf dem Platz gestanden hat? Der muss ja vollkommen durchgedreht sein, oder, Dennis?
2: Nur weil wir jetzt verloren haben, sollen wir jetzt am Boden sein, oder was? Macht keinen Sinn. Wir haben alle genug Spiele in unserem Leben verloren. So, wir können damit umgehen, dass jetzt nichts Großartiges, sondern einfach bessere Leistung bringen und dann wird es Montag wieder besser.
1: Ich finde Dennis Unhaft richtig geil.
0: Ja, der braucht so eine Mentalität, brauchst
1: du. Ein richtig
0: so,
1: guter
0: genau,
1: Typ.
0: Das ist richtig herrlich. Ja, gestern Abend die 2:1 Niederlage gegen Ecuador. Das Spiel wurde natürlich auch geguckt beim Public Viewing in Achim, in der Heimatstadt von Dennis Unhaft.
3: Deutschland hat ganz klar besser gespielt. Mit Dennis Unhaft hätten wir 100% gewonnen. Von Anfang an natürlich, ne?
4: Undaf ist Undaf. Undaf ist toll. Ansonsten war das jetzt nicht so eine starke Leistung.
5: Nagelsmann, falls Sie das hören, bitte spielen Sie Dennis Undaf von Anfang an. Das würde der ganzen Nation auf jeden Fall gefallen.
6: Ah, ich glaube, wir müssen die Kirche im Dorf lassen. Ne? Also ich meine, man kann nicht jedes Spiel gewinnen und Dennis kann auch nicht in jedem Spiel irgendwie performen.
7: Sehr viele Menschen aus Achim sehen zu ihm auf. Er ist recht, weil er einer der Einzigen ist, der das hier aus dieser Stadt rausgeschafft hat und auf die große Weltbühne jetzt zublickt. Er ist recht auch, weil er einer der Topscorer ist, also unter Messi jetzt gerade.
3: Deutschland ist weiter, das ist das, was zählt. So. Und da wird Schlüsselspieler werden noch. Er wird noch Torschützenkönig der WM.
1: So sieht's mal aus, das würde ich auch unterschreiben. Eine Sache möchte ich doch noch mal rausgreifen. Man muss nicht jedes Spiel gewinnen, das ist soweit richtig. Ab Montag sollten wir aber jedes Spiel gewinnen.
0: Da würde ich auch sagen, da gilt eine andere Regel. Aber das ist ja auch erst am Montag. Wir wünschen euch einen schönen 80er-Tag hier bei NDR2. Lasst euch nicht ärgern. Jetzt mittanzen bei Kaoma und Lambada. Was Besseres kannst du im Grunde nicht machen bei diesen Temperaturen.

0: Ihr seid ja der Hammer mit der Musik heute Morgen. Nein, eigentlich eine ganze Werkzeugkiste. Danke, hat Ela gerade über unsere Ender 2 App geschrieben und Lise tanzt durch die Wohnung, obwohl sie eigentlich ein Morgenmuffel ist und genauso soll das sein. Der Ender 2 Morgen hier mit Elke und Jens am Freitag, 10 Minuten vor 7. Heute ist unser großer 80er-Tag. Den ganzen Tag nur Musik aus diesem tollen Jahrzehnt und dazu müssten wir eigentlich zur Abkühlung so ein Glas Quench trinken. Weißt du noch, was Quench war?
1: Quench war, glaube ich, nur Zucker mit Farbe.
0: Ja, gut, das war in den 80ern, glaube ich, ganz viel.
1: Oder?
0: Gab es denn Orange, Himbeere und Kirsche?
1: Ja.
0: Hat super künstlich geschmeckt, aha, aber das war so Getränkepulver.
1: Aber wussten wir ja
0: nicht. Das nach super lecker. Ich fand es super lecker.
1: Das stimmt. Ja, lass uns doch mal über, wie haben wir uns ernährt in den 80ern? Ich habe den ganzen Morgen schon drüber nachgedacht, aber ich glaube, Senfei ist ganz vorne
0: Senf
1: mit dabei.
0: Senf auf einer Party, genau.
1: Ja, ja, das war klar.
0: Das gab es auf Partys natürlich. Dann gab es Käsespieße auf der Party.
1: Ja, gut,
0: dann gab es Mettigel. Mhm. Und zu meinem Kindergeburtstag gab es immer kalter Hund.
1: Das stimmt.
0: Das heißt, glaube ich, teilweise auch kalte Schnauze.
1: Ja.
0: Das sind so Butterkekse mit zartbitter Konfitüre und ordentlich Fett. Also wenn du da irgendwie bei 30 Grad dann noch Topf schlagen musstest, dann brauchst du aber einen guten Kreislauf.
1: Richtig in Arbeit ausgeartet.
0: Genau. Also ihr könnt euch ja gerne mal melden, was für euch 80er-mäßig so zum Essen dazugehörte. Übrigens, ich habe das ja schon mal erzählt, mein Vater kommt ja ursprünglich aus der Nähe von Schwerin und wir haben dann da in den 80ern auch mal die Oma besucht. Und da wurde dann gegessen tote Oma. Sagte meine Oma, das heißt so Gericht, ein deftiges Gericht, das ist so gebratene Blutwurst, ich glaube mit Sauerkraut und Kartoffeln. Und den Kuchen, den sie dann immer gebacken hat, das war Ameisenkuchen mit Eierlikör. Das war ja auch egal in den 80ern, da kriegtest du schön Schnaps.
1: Natürlich.
0: Das war so ein Streuselkuchen. Den gab es ja in der DDR immer so. Schön Eierlikör drin, hat so schön einen Kaffee.
1: Perfekt.
0: Ja.
1: Und dazu wahrscheinlich City und Casablanca. Kommt aus dem Jahr 1987. Spielen wir jetzt für euch voll, also in voller Länge. City und Casablanca.

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0: Einen schönen guten Morgen, der NDR2-Morgen ist hier für euch mit Elke und Jens.
1: Was war denn da los? Das haben sich vermutlich viele gefragt nach dem Deutschlandspiel gestern Abend.
0: Es ist Freitag, ganz genau 7 Uhr.
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3: Bei der Fußballweltmeisterschaft gab es die erste Niederlage fürs deutsche Team. 1:2 hat Deutschland gegen Ecuador verloren. Silke Heine aus dem ARD-WM-Team, was heißt denn das jetzt?
4: Das bedeutet erstmal gar nichts, denn Deutschland stand ja bereits als Gruppensieger fest. Bundestrainer Julian Nagelsmann weiß aber auch, dass sein Team diesmal nicht überzeugen konnte, auch wenn er den Spielern den Willen nicht absprechen wollte. Am Montag steht das erste Spiel der K.O.-Runde an und da wartet noch viel Arbeit auf das deutsche Team, das allerdings seinen Gegner noch nicht kennt. Aber es gibt jetzt nur noch 4 Varianten. Dazu gehören Paraguay und Schweden, die sich als Gruppendritte in der vergangenen Nacht ihre Plätze in der K.O.-Runde sicherten. Außerdem Schottland und Südkorea, die aber nur 3 Punkte gesammelt haben und somit aus der Liste der 8 besten Gruppendritten noch rausfallen könnten. Die restlichen Vorrundenspiele in 6 weiteren Gruppen werden hier die Entscheidung bringen.
3: Bei uns im Norden bereiten sich viele vor auf die extreme Hitze heute und am Wochenende. Zum Beispiel sind jetzt noch weitere Veranstaltungen abgesagt worden. Jan Busche, NDR 2 aktuell.
5: Das Kulturfestival Duderstadt Open Air in Niedersachsen, die große Parade der Harley Days oder der Halbmarathon in Hamburg, Jugendsportspiele in Neubrandenburg. Um die Gesundheit der Menschen zu schützen, können diese und andere Events am Wochenende nicht stattfinden. In vielen Regionen haben außerdem die Straßenmeistereien ihre Bereitschaft erhöht. Strecken sollen verstärkt kontrolliert werden. Denn bei großer Hitze treten oft Schäden am Asphalt auf. Im Kreis Mecklenburgische Seenplatte ist das Fusion Festival in Lerz gestern Abend für 2 Stunden unterbrochen worden, weil es außerhalb des Geländes brannte. Ob die Feuer mit der Hitze zusammenhingen, ist noch unklar.
3: Und gebrannt hat's auch auf einem früheren Truppenübungsplatz bei Neustrelitz. Da ist das Feuer jetzt aber gelöscht. Am frühen Morgen hat die Feuerwehr Entwarnung gegeben. Die Löscharbeiten waren schwierig, weil im Boden noch alte Munition liegt. In Venezuela, da gehen die Rettungsarbeiten nach den heftigen Erdbeben weiter. Etwa 40.000 Menschen gelten noch als vermisst. Bei der Suche sollen auch rund 50 deutsche Einsatzkräfte helfen. Das Team des Technischen Hilfswerks macht sich heute auf den Weg nach Venezuela. Die Bundeswehrmaschine soll vom Fliegerhorst Wunstorf in Niedersachsen starten. Der Bundestag hat ein Recht auf Reparatur beschlossen. Das soll helfen, dass weniger Elektrogeräte im Müll landen. Maximilian Ulrich, NDR2 Berlin.
6: Das Recht auf Reparatur gibt's für alle Geräte, bei denen Hersteller schon jetzt verpflichtet sind, Ersatzteile für eine bestimmte Zeit anzubieten. Also das sind zum Beispiel Waschmaschinen, Kühlschränke, Staubsauger, aber auch Smartphones oder Tablets. Die Regel dabei ist, geht ein Gerät innerhalb der üblichen Lebenserwartung kaputt, hat man ein Recht auf Reparatur. Das ist bei einer Waschmaschine zum Beispiel ein Zeitraum von ungefähr 10 Jahren.
0: Es ist 7:03. Die Sonne scheint jetzt schon. Das macht sie übrigens auch den ganzen Tag. Und heute heizt sie den Norden so richtig auf.
1: Bis zu 17 Stunden Sonne erwarten wir heute. Es gibt ein paar Wolken im Laufe des Tages im Westen und im südwestlichen Niedersachsen. Und da kann es tatsächlich auch mal einen Schauer oder Gewitter geben. Das heißt, da ist es schon schön schwül. Ich finde, das gehört ja auch immer noch dazu. Mhm. Wenn es ordentlich heiß ist, muss es auch schwül sein. 38 Grad maximal bekommen wir heute. Ich meine, ehrlich gesagt habe ich gerade überlegt, wann habe ich das letzte Mal 38 Grad angesagt.
0: Ja, wahrscheinlich nur, wenn man erzählt, dass man nach Spanien in Urlaub fährt oder so. Aber
1: ja,
0: sonst
1: aber heute sind es Bramsch und Emsbüren mit 38 Grad. Greetsiel 34 Grad, im Oberharz 28 bis 31 Grad, klar. Und an den Küsten, da ist es vielleicht ein bisschen angenehmer mit 25 bis 30 Grad. Und wenn ihr sagt, ja, das ist ja schon ganz schön warm, kann man sagen, morgen Maximaltemperatur 39 Grad.
0: Der NDR2-Verkehrsservice für den ganzen Norden, A2 Hannover Richtung Berlin. Zwischen Allerengersleben und Born steht 7 Kilometer stockend wegen Bauarbeiten. A7 Hannover Richtung Flensburg zwischen Hamburg-Hausbruch und dem Elbtunnel 4 Kilometer stockend. Und die A20 Lübeck Richtung Kreuz-Uckermark, die ist zwischen Rostock-Südstadt und Dummersdorf wegen einer Fahrbahnerneuerung bis Montag 4 Uhr früh gesperrt.
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1: Wer schon mal in den USA unterwegs war, der hat es möglicherweise mitbekommen in so einem Diner. Da wirst du gerne mal mit Darling oder Sweetheart angesprochen. Wenn dir das hier passiert, ist es für manche befremdlich.
7: Ja, ich setz mich in ein Strandrestaurant, sagt die Kellnerin. Na, mein Lieber, was machen wir Schönes? Gerade mal von der Berufsschule runter und kumpelt mich an als mein Lieber, ja? Die kennt mich überhaupt nicht.
0: Ja, so nämlich. Aufgezwungene Verkumpelung gleich. Thema für den Stuhlkreis in der Best-of-Folge der Kur-Oase, wie immer 7.17 Uhr. Und der 80er-Tag nimmt nochmal richtig Fahrt auf jetzt mit ABC und Poison Arrow. Viel Spaß.

0: hier, der Anderswa-Morgen für euch. Es ist Freitag für alle anderen, aber für uns und für euch ist heute 80er-Tag. Wir spielen den ganzen Tag 80er rauf und runter und sprechen über dieses geile Jahrzehnt, unter anderem auch das, was wir so gegessen haben. Ela hat sich gemeldet über die NDR2-App. Sie bringt Spargelröllchen mit gekochtem Schinken und Mayo und Vanillepudding mit Himbeersirup für unser 80er-Buffet mit. Bei den Spargelröllchen ganz wichtig, es durfte mit der Mayo nicht gegeizt werden.
1: Ja, und
0: da muss ordentlich was rein. Und es durfte auf gar keinen Fall frischer Spargel sein. Es musste der schlabbrige aus dem Glas sein.
1: Den anderen hat man, meine Mutter das mal gekauft hätte, hat immer gesagt, immer nur die aus dem Glas.
0: Natürlich.
1: Ich kannte den gar nicht frisch, irgendwie ganz lange. Toast Hawaii darf natürlich auch nicht fehlen auf dem 80er-Buffet, schreibt Knöllchen. Suse aus Hannover hat in den 80ern immer Perlipop-Eis und Brauner Bär geliebt. Und da möchte ich an dieser Stelle mal sagen, also wenn die Firma, ihr wisst schon welche, irgendwann mal Brauner Bär wieder auflegt, dann feiere ich die richtig. Das war mein absolutes Lieblingseis.
0: Und bitte, ja.
1: Und ich habe mich gefreut, Jan hat sich gemeldet, der ist auch in der früheren DDR groß geworden. Ich habe ja erzählt, Besuch bei meiner Oma da, da hat sie tote Oma gekocht, hier Blutwurst mit Sauerkraut und Karton. Mhm. Ich habe dann gesagt, warte mal, Oma, heißt das wirklich tote Oma? Ja, das heißt tote Oma. Und er sagt, das wird auch immer noch gegessen, findet er immer noch ganz gut.
0: Wunderbar. Micha hat sich auch noch gemeldet. Der fand aber auch nicht alles schön in den 80ern, muss man sagen.
2: Guten Morgen, ihr zwei. Essen in meiner Kindheit in den 80ern erinnere ich mich mit Grauen an schwarz-sauer. Oder an Milchsuppe mit Bandnudeln. Aber auch leckere Sachen, so wie zum Beispiel Fliederbeersuppe mit Grießklößchen. Habt noch einen schönen Tag.
0: Danke dir, Micha.

0: That Girl. Gefällt Michael offensichtlich. Moin Moin. Was er dir heute an Musik spielt, ist ja einfach nur geil. Geil sagte man in den 80ern, deshalb passt das heute ganz gut.
1: Ja, geil sagte man in den 80ern und haben die Eltern gesagt, was hast du gesagt? Das sagen wir hier nicht.
0: Genau.
1: Ja.
0: So, und Michael schreibt, da macht die Arbeit doppelt so viel Spaß. Michael, du kannst den ganzen Tag reinhauen, denn wir spielen den ganzen Tag 80er hier bei NDR 2, der NDR 2 Morgen hier mit Elke und Jens. Gleich gibt es eine Best-of-Folge unserer Comedy der Kuroase. Vorher gucken wir ganz vorsichtig aufs Wetter. Ist hart, ne?
1: 17 Stunden Sonne bis 38 Grad. Im Laufe des Tages möglicherweise im Südwesten Niedersachsens und im Süden ein paar Wolken mehr und das ein oder andere Gewitter, vielleicht auch nochmal ein Schauer.
0: Ich meine, 38 Grad.
1: Also,
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4: Und wie sind Sie heute hier, Herr Sprenzel?
5: Ja, Frage. Muss man sich eigentlich von jedem Fremden mittlerweile als mein Lieber anquatschen lassen?
4: Ich weiß jetzt nicht.
5: Ja, ich setz mich in ein Strandrestaurant, Außenbar, Heizpilz, sagt die Kellnerin. Na, mein Lieber, was machen wir Schönes?
6: Ja, das fragt man heutzutage, auch beim Friseur.
5: Ja, gerade mal von der Berufsschule runter und kumpelt mich an als mein Lieber, ja? Die kennt mich überhaupt nicht.
7: Peter Maffay sagt ja auch zu jedem, hallo, mein Freund.
5: Ich kenne Peter Maffay. Ich stand in Tutzing mit Frankie Farian in seine Küche, wir kamen aus der Kneipe.
4: Ja?
5: Maffay hat die Bratpfanne in der Hand und fragt, na, mein Freund, was machen wir Schönes?
4: Ja.
5: Ich, Spiegelei. Ghetto-Force mit Farian, das ist eine komplett andere Nummer.
4: Ja,
6: Ja, beim Friseur immer, na, mein Bester,
5: ja.
6: Einmal rundum frisch machen, er kennt mich gar nicht.
4: Das. Durch das Du möchte man gerade bei körpernahen Dienstleistungen vertrauen.
5: Ich habe nichts gegen Duzen, aber die sind Eingeschleime von Leuten, die mich das erste Mal sehen.
4: Ja.
5: Mein Lieber.
7: Meine Güte, das ist dieses neue Habibi-artige. Ist doch nett. Und früher schon auf dem Kiez hieß das ja, na, Süßer, kommst mal mit.
6: Du, ich bin das gewohnt. Hier, Müller-Hohenstein. Die hat einfach immer Pocke zu mir gesagt.
4: Yeah.
6: Ich habe ihr das gar nicht angeboten.
4: Wir waren hier in diesem Raum, auch eine professionelle Distanz, Herr Deinert, damit etwaige Störgefühle gar
5: ganz
4: nicht...
5: Ganz genau. Für mich ist das nämlich eine Respektlosigkeit, weil wenn Olaf Scholz zu deinem Friseur geht, dann sagt der Friseur auch nicht, na, mein Lieber, was machen wir Schönes?
7: Die Frage ist berechtigt. Was will er da überhaupt?
5: Ja,
4: auch ein Bundeskanzler muss
5: als
4: mal...
5: Als Beispiel, was weiß ich, die Hecke aus den Ohren holen. Ja.
4: Herr Sprenzel, wie geht es Ihnen damit?
5: Ich bin 58 Jahre alt und wenn ich zu einer 18-jährigen Bedienung im Veggie-Imbiss sagen würde, na, meine Liebe, machst du mir mal ordentlich Trüffelmayo drauf.
7: Mm.
5: Denn ist aber Achterbahn.
4: Ja, aber, Herr Sprenzel, durch dieses Ankumpeln, wie Sie sagen, ist Ihr Schutzschild durchlöchert worden.
5: Nee.
4: Sie sind außen ein gestandener Mann, aber das Kind in Ihnen drin, das will Schutz haben.
5: Frau Doktor.
7: Es ist auch der Altersunterschied, ne?
6: Du, wenn so eine Horde Kegeldamen hier auf Sylt ankommt, die du dann auch noch nie gesehen hast. Und alle weit über 70. Das sagst du ja auch, na, Mädels?
7: Das ist auch wahr.
6: Dann kreischen die aber vor Freude.
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0: glaube, ohne Lionel Richie all night long hätten die 80er ausfallen müssen. So wäre es gewesen, denn das war morgen hier für euch mit Elke und Jens. Den habe ich auch echt geliebt, diesen Song. Da dachte ich immer so, einmal muss ich mich trauen mit so einem, einfach nur so weißen Tüchern, weißt du. Mhm. Aber zur Schule zu gehen, habe ich natürlich nie gemacht. Hallo, liebes NDR2-Team. Schreibt Cordula aus Hildesheim. Ich tanze schon den ganzen Morgen durchs Wohnzimmer und der Kaffee schwappt fast über. Der Tag wird ja noch heißer als angesagt. Danke, macht weiter so und kommt heute gut durch den heißen Tag.
1: Mit dem nächsten 80er tauchen wir ein in die Jugend unserer Musikchefin.
0: Ja.
1: Wir hauen das jetzt einfach mal raus, oder? Die war nämlich immer unterwegs in Behrensdorf, in der Disco Schröder. Wenn ihr da möglicherweise auch gewesen seid, könnt ihr ja gerne mal schreiben über die NDR2-App. Da gab es auf jeden Fall immer Mezzoforte mit Gartenparty.
0: Leider dauerhaft geschlossen, die Disco Schröder.
1: Haben wir gerade bei Google.
0: Aber nochmal nachgeguckt gerade, ja. Aber der Song bleibt ja unvergessen gut, den gibt's jetzt für euch.

0: normalerweise war dieser Song hier, Mezzo Forte Garden Party, das war so ein Song, den hast du zum Opener gespielt, weißt du, zum Opening des Abends.
1: Ja.
0: Hätte man sowas gesagt, pass auf, dann muss man das immer hoch und runter regeln, das geht dann so, Achtung. Heute war in der 2, der 80er-Tag. Seid dabei, es gibt 80er den ganzen Tag lang.
1: Sag das nochmal mit der Currywurst, bitte, was du vorhin hier gesagt hast.
0: Und bei der Yvonne in der Futterluke heute eine Currywurst für 2 Mark.
1: Danke!
0: So, der NDR2-Morgen ist hier für euch mit Elke und mit Jens.
1: Zweimal gewonnen, Gruppensieg, sicher weiter. Bisher lief es ganz gut bei der WM fürs deutsche Team. Aber jetzt gab es einen Dämpfer.
0: Freitag ist heute, der 26. Juni, 7:30.
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3: Es ist vorbei, es ist vorbei. Deutschland verliert. Der Zug hat doch eine Bremse. Und er wird heute hier vor den Toren von Manhattan einmal aufs Nebengleis gesetzt.
4: Ja, 1:2 hat Deutschland verloren bei der Fußball-Weltmeisterschaft gegen Ecuador. Und das, obwohl die DFB-Elf eigentlich schnell in Führung lag. Dann gab es aber auch gleich direkt den Ausgleich. Und kurz vor Schluss hat Ecuador dann noch ein Tor geschossen. Trotzdem ist Deutschland Gruppensieger und eine Runde weiter. Am Montag steht das 16. Finale an. Und Bundestrainer Julian Nagelsmann, der gibt sich optimistisch.
5: Wir haben 11 Spiele in Folge gewonnen, jetzt leider wieder 1 verloren. Jetzt geht es darum, am Montag das nächste Spiel gut anzugehen und da auf jeden Fall alles reinzulegen, um zu gewinnen und die nächste Runde zu erreichen. Dafür brauchst du schon ein paar Dinge, die wir besser machen als heute, aber auch ein paar Dinge, die wir genauso gut machen können wie heute. Da bin ich guter Dinge, dass wir am Montag mit dem nötigen Selbstvertrauen aufdribbeln, um ein sehr gutes Spiel zu machen.
4: Und gegen wen Deutschland am Montag spielt, das entscheidet sich am Wochenende. Es ist heiß und wird noch heißer. Die Hitzewelle in Norddeutschland, die steuert auf ihren Höhepunkt zu. Der Deutsche Wetterdienst hat auch für heute wieder Warnungen rausgegeben. Aline Braun, NDR2 aktuell.
6: Vor allem Niedersachsen ist betroffen. Im Süden und Westen warnt der Deutsche Wetterdienst sogar vor extremer Hitze. Einige Schulen geben Hitze frei, manche weiterführenden Schulen schränken den Unterricht ein. Auch in Hamburg und Schleswig-Holstein ist es an einigen Schulen den Eltern überlassen, ob die Kinder zum Unterricht kommen. Die Krankenhäuser bereiten sich auf mehr Patienten in den Notaufnahmen vor. Besonders Kreislaufprobleme und Hitzeschläge häufen sich. Deshalb wurden vielerorts Sportveranstaltungen, Reitturniere und Events abgesagt, sowie in Hamburg die große Parade der Harley Days und der Halbmarathon oder die Jugendsportspiele in Neubrandenburg.
4: Viele Städte und Gemeinden haben große Geldprobleme. Die Regierungschefinnen und Chefs der Bundesländer und Kanzler Merz wollen sie entlasten. Darauf haben sie sich jetzt bei ihrem Treffen in Berlin geeinigt. Benjamin Großkopf, NDR 2 Berlin.
7: Mit der Vereinbarung endet ein langer Streit zwischen dem Bund und den Ländern. Die beklagen, dass immer mehr ihrer Städte und Gemeinden in Finanznot geraten. Die machten dafür auch Gesetze des Bundes verantwortlich, die vor allem zu steigenden Sozialausgaben führten. Jetzt soll ein neuer Mechanismus greifen. Wenn der Bund solche Gesetze erlässt, wird er künftig 80% der Kosten übernehmen, was Kommunen den Kostendruck nimmt, so die Hoffnung.
4: Bei Bauprojekten gibt es immer wieder Klagen, weil Umweltschutzorganisationen zum Beispiel Pflanzen oder Tiere gefährdet sehen. In Zukunft wird das aber schwieriger. Der Bundestag hat eine Gesetzesänderung beschlossen. Damit können Umweltverbände nur noch unter bestimmten Voraussetzungen klagen. So sollen große Bauprojekte wie neue Autobahnen schneller fertig werden.
1: Es ist 3 Minuten nach 7:30. Es ist heiß, jetzt schon. Also wir haben hier das Fenster offen. Ich weiß gar nicht, ob das so eine gute Idee ist. Es kommt irgendwie nur warme Luft rein. Und da geht noch ein bisschen was im Laufe des Tages.
0: Maximal 38 Grad heute. Das wäre mal so die Spitzentemperatur. Bramsche und Emsbüren. In Hamburg-Hausbruch sind 36 Grad. Im Oberharz 28 bis 31 Grad und 25 bis 30 Grad an unseren Küsten. 17 Stunden Sonne dazu. Da kommt nicht viel dazwischen. Im Süden und Südwesten vielleicht heute Nachmittag mal die ein oder andere Wolke mehr und dann noch die Chance auf Regen oder das ein oder andere Gewitter.
1: Der NDR2 Verkehrsservice für den ganzen Norden, A2 Hannover Richtung Berlin, zwischen Allerengersleben und Born steht 7 Kilometer stockend wegen Bauarbeiten. A7 Hannover Richtung Flensburg, zwischen Hamburg-Hausbruch und dem Elbtunnel 3 Kilometer stockend. Und die A20 Lübeck Richtung Kreuz Uckermark ist zwischen Rostock-Südstadt und Dummersdorf wegen einer Fahrbahnerneuerung bis Montag früh 4 Uhr gesperrt. Wir wünschen gute Fahrt.
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0: Heute am großen 80er-Tag haben wir ja gerade Mezzo Forte gespielt mit Garden Party für unsere Musikchefin, für Maike. Die hat sich erinnert, das wurde nämlich damals immer in der Diskothek Schröders gespielt in Behrensdorf. Und wir haben Leute gesucht, die damals mit Maike da abgehangen haben. Und da gab es hier eine Nachricht, das Beste im Schröders war natürlich La Flü mit Sauerkraut.
1: Ach, das Essen, ne?
0: Ja, ja. Das Beste gegen Mitternacht, wenn man was zum Saugen...
1: Was ist denn Laflü?
0: Das ist so ein Baguette.
1: Ach so.
0: Ja, ja, ja, ja. So. Das Beste gegen Mitternacht, wenn man was zum Saugen braucht.
1: Herrlich. Wo wir über das Essen sprechen, wir bestücken ja das 80er-Jahre-Buffet. Dirk hat was beizusteuern. Essen in den 80ern bei hohen Temperaturen ist ja vielleicht heute ganz gut. Gab es gerne einfache Dinge wie Zwieback mit Milch oder eine Kaltschale mit Sago. Ansonsten war Miracoli das italienischste, was es bei uns gab. Ansonsten nur Eintöpfe und die Kartoffeln stand ganz hoch im Kurs. So ist das gewesen. Und dazu gab es Yes, Owner of a Lonely Heart. Gibt's jetzt auch.

0: Ja, da geht ein Raunen durch die Tippspielrunden im Norden heute Morgen. Elke und Jens hier, der in der zwei Morgen für euch am Freitag. Die meisten haben ja wahrscheinlich nicht gegen Deutschland getippt. Also außer ein paar komische Leute vielleicht. Aber am Ende hat Ecuador dann tatsächlich gestern Abend mit 2:1 gewonnen.
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2: Ja, woran hat es gelegen, fragt man sich an dieser Stelle. 7:42 Uhr. Ich bin nach der ersten Halbzeit ins Bett gegangen, da stand es 1:1. Habe ich gedacht, das werden sie ja wohl hinkriegen. Und als ich dann heute Morgen aber auf mein Handy guckte, dachte ich, das darf doch nicht wahr sein. Die haben tatsächlich verloren. Wir gehen jetzt nochmal in die Analyse mit unserer Expertin. Guten Morgen, Svenja.
3: Ja, guten Morgen, hallo.
2: So, was ist denn da passiert gestern Abend? Deine psychologische Analyse, was ist da schiefgelaufen?
3: Oh, ja, also das ist eine gute Frage. Ich glaube, alles, eigentlich, ne? Sind wir, ja, wo fange ich an, wo höre ich auf? Eigentlich sind wir ja gut ins Spiel reingestartet, aber dann haben wir irgendwie so wirklich richtig den Faden verloren. Ne? Da hat man gemerkt, irgendwie ein typisches Spiel vielleicht für Deutschland jetzt gerade, für uns ging es nicht mehr um so viel und für Ecuador eben viel, weil sie sich eben mit 4 Punkten eventuell nochmal für die K.O.-Phase qualifizieren können, und ich finde, das hat man in jeder Aktion gemerkt.
2: Ist dir das als Spielerin auch mal passiert, dass du in so einem Spiel, wo du weißt, naja gut, eigentlich geht's jetzt um nichts mehr, dann das irgendwie nicht schaffst, so die richtige Spannung aufzubauen? Kannst du das so ein bisschen nachfühlen oder bist du ein bisschen sauer, dass das gestern so passiert ist?
3: Ja, ich glaube, also wenn sowas passiert, dann passiert das wirklich unterbewusst auch, weil, also ich habe auch danach das Interview mit Kimmich mir noch angeschaut, der natürlich auch sagt, ne, wir wollten gewinnen, wir wollten alle 3 Siege aus 3 Spielen mit in die K.O.-Phase nehmen, und das ist eine Weltmeisterschaft, das ist das größte Turnier, da wird keiner irgendwie demotiviert oder irgendwie in das Spiel reingehen.
0: Jetzt geht's Montag weiter, 16. Finale, da können wir uns dann so ein Ding nicht leisten. Was muss jetzt innerhalb der Mannschaft, was muss da jetzt passieren noch?
3: Ja, ich glaube, das Gute ist, nach solchen Spielen immer, das kann trotzdem nochmal so ein bisschen auch einen Ruck durch die Mannschaft geben, ne? Dass man auch merkt, oh, wir sind nicht unverwundbar, und ich hoffe, dass sie so ein bisschen eine Wut aus diesem Spiel mitnehmen, weil sie natürlich auch jetzt die Pressestimmen aus den Medien mitbekommen werden, um dann vielleicht nochmal so eine Mentalität zu entwickeln und so eine jetzt erst recht Denkweise an den Tag legen und da wirklich auch natürlich auch wissen, okay, jetzt wird jede Niederlage bestraft und es kann sofort nach Hause gehen.
2: Machst du dir ein bisschen Sorgen vor Montag?
3: Nein, ich bin immer noch voller Euphorie. Gestern auf die Hüpfburg bin ich trotzdem nicht mehr gesprungen. Ich wollte den Nachbarn das Gebläse auch nicht antun. Deswegen vollstes Vertrauen. Die Jungs, die werden sich schütteln und dann werden wir eine Runde weiterkommen.
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0: K. und Rosemarie, der 80er-Tag geht weiter bei NDR 2. Es ist Freitag, es ist 7.48 Uhr. Bei dem Song übrigens sind es diese fünf einfachen Töne am Anfang, ja. Dieses Sample. Ich glaube, du kannst Kinder der 80er nachts um drei wecken und spielst ihnen einfach nur dieses Dim, Dim, Dim, ja. Dim, Dim. Die wissen sofort, welcher Song das ist.
1: Rosemarie, ja.
0: Auf jeden Fall.
1: Großartiger Song. Wir spielen den ganzen Tag 80er hier bei NDR 2 und ihr habt richtig Spaß daran. Wir freuen uns über eure vielen schönen Nachrichten. 7.48 Uhr, die ersten wollen sie schon nicht zur Arbeit gehen, damit sie weiter NDR 2 können. Nein, ihr müsst einfach die Kollegen überzeugen, dass das da ganz so, laut gedreht wird. Genau. So muss das sein. Und außerdem bestücken wir weiterhin unser 80er Buffet. Vielen Dank für eure vielen Nachrichten, was da so gegessen wurde. Jan-Uwe aus Hannover hat zum Beispiel geschrieben, ich erinnere mich vor allem an die vielen Schokozigaretten, natürlich, die ich in den 80ern geraucht habe. Das war völlig normal. Das war bei uns auch. Mein Onkel rauchte Ernte 23 und brachte dann, es gab das auch in Kaugummi, entweder Schokozigaretten und Kaugummi-Zigaretten. Da natürlich wurde dann die nächste Generation schon gleich mit erzogen. Und Jan-Uwe schreibt außerdem natürlich Knister-Kaugummi und diese UFOs aus Esspapier mit Brausepulver gefüllt.
0: Brauchte man trinken. Katrin hat auch noch ein paar süße Sachen. Rote Grütze mit Sago. Froschaugen kenne ich auch noch. Also so kleine Kügelchen waren das.
1: Die
0: hat man damit reingerührt. Oder sehr gerne Vanillesoße und Sauerkirschsuppe mit Mehlklüten. Also auch da war für den süßen Zahn alles mit dabei.
1: Ja, das musste man natürlich noch selber machen. Und dann kamen ja irgendwann so Convenience-Produkte auf. Ich weiß zum Beispiel, dass wir immer ganz begeistert waren, wenn meine Mutter dann zum Nachtisch Paradiescreme machte, wo du im Grunde ja nur dieses Pulver in Milch und dann aufgemischt.
0: Ja.
1: Und das schmeckte nach Polyester-Tierchen, glaube ich. Aber ich fand das mega lecker. Oder auch Nachtisch wurde manchmal einfach so eine Konserve mit Obst. Dann gab es halt Pfirsiche oder Ananas aus der Dose und dann wurde der Saft noch aus dem Glas extra
0: hinterher getrunken. Aber war ja Obst.
1: War Obst.
0: So, das ist der nächste 80er für euch. Morikante. Jeke, jeke. Also heute machen wir aber wirklich, also wir unterstützen die Sonne ja quasi noch mit dieser Musik. Anders geht's ja kaum. Komm gut durch den Freitag jetzt.

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0: Wham-Poster hatte ich auch an der Wand. Club Tropicana. Holger hat sich gerade noch gemeldet. Moin ihr Lieben, ihr seid heute mein Jungbrunnen. Ich fühle mich gleich 40 Jahre jünger. Weiter so und gut spitz. Jawohl, heute am 80er-Tag, so wird's gemacht. Der Endertsmorgen ist hier für euch mit Eck und Jens.
1: Lasst es am besten ein bisschen ruhiger angehen heute und viel trinken nicht vergessen, denn für den fast ganzen Norden gibt's eine Hitzewarnung.
0: Es ist jetzt ganz genau 8 Uhr.
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3: Temperaturen bis zu 38 Grad sollen wir heute bekommen im Norden. Wegen der Hitze sind auch schon viele Veranstaltungen abgesagt worden. Jan Busche, NDR 2 aktuell.
4: Das Kulturfestival Duderstadt Open Air in Niedersachsen, die große Parade der Harley Days oder der Halbmarathon in Hamburg, Jugendsportspiele in Neubrandenburg. Um die Gesundheit der Menschen zu schützen, können diese und andere Events am Wochenende nicht stattfinden. In vielen Regionen haben außerdem die Straßenmeistereien ihre Bereitschaft erhöht. Strecken sollen verstärkt kontrolliert werden. Denn bei großer Hitze treten oft Schäden am Asphalt auf. Die Bahn rät Reisenden, geplante Fahrten zu verschieben. Tickets dürfen kostenlos storniert werden.
3: In Venezuela, da suchen die Rettungskräfte nach den Erdbeben weiter nach Verschütteten. 40.000 Menschen gelten noch als vermisst. Die Behörden melden mittlerweile mehr als 230 Tote. Die Schäden, die sind riesig. Inzwischen läuft internationale Hilfe an. Anne Dämmer, NDR 2 Mexiko-Stadt.
5: Auch das deutsche technische Hilfswerk wird 50 Kräfte schicken mit Suchhunden. Es stehen Hilfsgüter, Wasserfilter, Feldbetten, Zelte und Generatoren bereit, die heute sozusagen ausgeflogen werden sollen. Aber ein großes Problem ist natürlich, dass auch der Flughafen der Hauptstadt massiv beschädigt wurde. Das heißt, auch da ist die große Frage, wie die Hilfskräfte, die zahlreichen Hilfskräfte, die sich aus der Region angekündigt haben, wie die da überhaupt landen können.
3: Das habt ihr wahrscheinlich mitbekommen. Eine Familie aus Hamburg ist im Türkei-Urlaub gestorben. Die Eltern und ihre beiden Kleinkinder sind laut Gutachten im Hotel mit giftigem Insektenvernichtungsmittel in Kontakt gekommen. Unter anderem der Hotelinhaber und der Eigentümer einer Schädlingsbekämpfungsfirma müssen sich vor Gericht verantworten. Und heute soll es wohl das Urteil geben. Bei der Fußball-Weltmeisterschaft, da gab es die erste Niederlage fürs deutsche Team. 1:2 hat Deutschland gegen Ecuador verloren. Silke Heine aus dem ARD-WM-Team, was bedeutet das denn jetzt?
6: Das bedeutet erstmal gar nichts, denn Deutschland stand ja bereits als Gruppensieger fest. Bundestrainer Julian Nagelsmann weiß aber auch, dass sein Team diesmal nicht überzeugen konnte, auch wenn er den Spielern den Willen nicht absprechen wollte. Am Montag steht das erste Spiel der K.O.-Runde an und da wartet noch viel Arbeit auf das deutsche Team, das allerdings seinen Gegner noch nicht kennt. Aber es gibt jetzt nur noch 4 Varianten. Dazu gehören Paraguay und Schweden, die sich als Gruppendritte in der vergangenen Nacht ihre Plätze in der K.O.-Runde sicherten. Außerdem Schottland und Südkorea, die aber nur 3 Punkte gesammelt haben und somit aus der Liste der 8 besten Gruppendritten noch rausfallen könnten. Die restlichen Vorrundenspiele in 6 weiteren Gruppen werden hier die Entscheidung bringen.
0: So, wo steht das Phrasenschwein? Ich möchte auch noch mal was reinschmeißen. Am Ende muss sie jeden schlagen können, ne? 3:08.
7: Schön.
0: Komm, es ist so heiß. Weißt du, da funktioniert das Hirn und nicht mehr richtig. Da kann man nur noch mit so Phrasen agieren. Lass mal sagen, wie das Wetter heute wird.
1: Naja, also warm, ne? Also wir haben Temperaturen zwischen 25 und 38 Grad heute im Norden. Bei bis zu 17 Stunden Sonne, da kommt im Grunde nichts mehr dazwischen. Vielleicht gibt es im Südwesten heute Nachmittag mal die ein oder andere Wolke mehr und dann steigt auch mal die Chance auf Regen oder auf ein Gewitter. Also herrlich schwül wird es auch noch. Morgen dann vor allem. Denn morgen erwarten wir Temperaturen bis 39 Grad.
0: Halleluja. Der NDR 2 Verkehrsservice für den ganzen Norden. A2 Hannover Richtung Berlin. Zwischen Allerengersleben und Born steht 7 Kilometer stockend wegen Bauarbeiten. A7 Hannover Richtung Flensburg. Zwischen Hamburg-Hausbruch und dem Elbtunnel 3 Kilometer stockend. Die A19 Berlin-Rostock ist zwischen Malchow und Linstow in beiden Richtungen nach einem Unfall gesperrt. Hier ist der Rettungshubschrauber im Einsatz. Und die A20 Lübeck Richtung Kreuz Uckermark ist zwischen Rostock Südstadt und Dummersdorf wegen einer Fahrbahnerneuerung bis Montag 4 Uhr früh gesperrt.
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1: Jawohl, Freitag ist ja schon mal schön. Kurz nach 8 haben wir es. Da haben wir gedacht, wir legen einfach noch mal einen drauf, damit ihr auch wirklich richtig gut ins Wochenende starten könnt. Heute ist 80er-Tag.
0: Den ganzen Tag nur 80er. Claudia hat sich gemeldet, meine Kinder gucken mich mit großen Augen an. Ich begleite jedes Lied. In den 80ern sagte man noch Lied und nicht Song.
1: Das stimmt, ja.
0: Tänzerisch. Das, ja. Und ich bin absolut textsicher. Selten hat Mama morgens so gute Laune. Und da ziehen wir doch gleich weiter durch, Claudia. Breakout, Swingout Sister, kennst du bestimmt auch.

0: Hallo ihr zwei. Euer 80er-Tag ist einfach klasse, super Idee. Da kommen richtig viele schöne Erinnerungen hoch. Freuen wir uns sehr über die vielen schönen Nachrichten hier über die NDR2-App. Das hat gerade René aus Eckernförde geschrieben. 8 und 12 Minuten. Elke und Jens hier für euch am Start. Und es geht natürlich nicht nur um die Musik der 80er, die wir heute den ganzen Tag spielen, sondern auch um das, was da so in der Glotze lief. Und den hier kennt ihr bestimmt auch.
1: Ja, entschuldige, dass es so aussieht hier. Ich meine, das sieht ein bisschen so aus wie bei Schimanski.
2: Schimanski, du bist ein Arsch.
1: Ja, ich weiß, das habe ich heute schon dreimal gesagt.
3: Mach doch deinen Scheiß alleine.
4: Ich habe Scheiße gebaut.
3: Ach, das ist doch Scheiße. Scheiße.
5: Ja, vor genau 45 Jahren, am 28. Juni 81, hat er zum allerersten Mal im Duisburger Tatort ermittelt und er war sofort Kult, denn er hat immer Scheiße gesagt. Und das ging im deutschen Fernsehen also so gar nicht. Aber er hat dann einfach auch nicht mehr aufgehört damit.
0: Nee, es war lustig. Am Anfang haben sich alle aufgeregt und nachher fanden ihn alle richtig cool und wollten genauso eine Jacke und genauso cool sein wie er, erinnern wir uns natürlich. Aber wie ist das eigentlich bei der Gen Z, also die damals noch gar nicht geboren war? Unser Reporter Florian hat mal gefragt, was glaubt ihr denn eigentlich, wer dieser Horst Schimanski ist?
6: Irgendein Extremsportler, so was wie Ski oder Fußball.
7: Schimanski, der Skifahrer?
6: Ja.
7: Ja, okay. Was meinst du, Horst Schimanski?
8: Comedian, hätte ich gesagt, deutscher Comedian.
7: So Horst Schlemmer.
8: Ja, den gibt's auch. Aber Schimanski klingt wie so eine Kultfigur.
7: Immer so eine khakifarbene Jacke an, Schnauzbart und ungefähr deine Brille auch auf.
8: Meine Brille, ja. Das ist bestimmt jemand, der Stand-up-Comedy gemacht hat, ganz sicher.
7: Cooler Typ.
8: Ja. Ja.
5: Wer war Horst Schimanski oder wer ist Horst Schimanski?
9: Irgendwas Politik oder Sport.
7: Ehemaliger Bundeskanzler Horst Schimanski.
9: Nee, so klingt's jetzt nicht.
5: Weißt du, wer Horst Schimanski ist?
7: Was könnte der gemacht haben?
9: Musik?
7: Ja, welche Richtung so?
9: Schlager, würde ich jetzt mal sagen. So Richtung...
7: Malle Stimmungssänger, ja. Horst Schimanski, ja?
9: So. Ja, würde ich schon sagen.
5: Ja.
0: Fast daneben.
5: Fast daneben. Ja, also Hausaufgaben bis Montag. Ihr geht mal alle schön in die ARD-Mediathek. Da gibt es nämlich alle

0: Schimanski-Tatorte. Und dann guckt ihr euch die mal an und dann wollen wir mal gucken, ob ihr am Montag nicht vielleicht auch Fan seid.
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0: Mücke Youth on Pass the Dutchie. Und witzigerweise sagt Jelto aus dem NDR 2 Morgenteam gerade, geiler Song. Jetzt muss man dazu wissen, Jelto hat gerade seinen 30. Geburtstag gefeiert.
1: Ich dachte, er hat gerade Abi gemacht.
0: Ja, so die Ecke, sage ich mal. Ja, der NDR 2 Morgen mit Elke und Jens, 8.18 Uhr. Und das ist einfach ein Zeichen dafür, ein sicheres Zeichen, dass die 80er einfach gut waren und nie alt werden. Dass auch Jelto da richtig abgehen konnte, sozusagen. Heute den ganzen Tag 80er hier bei NDR 2. Wir freuen uns, dass ihr so richtig Spaß dabei habt.
1: Wir müssen noch einmal ganz kurz über gestern Abend reden. Es wurde Fußball gespielt und zwar das letzte Vorrundenspiel der deutschen Fußballnationalmannschaft. Und wenn ihr auch früh aufgestanden seid, so wie wir möglicherweise, dann habt ihr das Spiel ja auch nicht zu Ende geguckt. Also ich war bis zur ersten Trinkpause dabei und dann hat der Wecker um 2:45 geklingelt heute Morgen. Ich habe aufs Handy geguckt und dachte, Scherz, ne? Ja. Aber wir haben tatsächlich verloren. 1-2, ich war bedient heute Morgen.
0: Das muss man sagen. Da konnte auch tatsächlich unser aller Liebling Dennis Undaff, der ja irgendwann dann wieder eingewechselt wurde, das Spiel nicht mehr rumreißen. Heißt das aber jetzt, dass er geknickt ist mitnichten? Dieses Mindset des Dennis Undaff, das sollten wir uns alle mal merken.
2: Nur weil wir jetzt verloren haben, sollen wir jetzt am Boden sein oder was? Macht keinen Sinn. Wir haben alle genug Spiele in unserem Leben verloren. So, wir können damit umgehen, dass jetzt nichts Großartiges, sondern einfach bessere Leistung bringen und dann wird es Montag wieder besser.
1: So sieht's aus. Weil wir jetzt verloren haben oder was?
0: Ich finde es so herrlich.
1: So, in Achim bei Bremen, in seiner Heimat, da wurde das Spiel gestern auch geguckt beim großen Public Viewing.
3: Deutschland hat ganz klar besser gespielt. Mit Dennis Undaff hätten wir 100% gewonnen. Von Anfang an natürlich, ne?
4: Undaff ist Undaff. Undaff ist toll. Ansonsten war das jetzt nicht so eine starke Leistung.
5: Nagelsmann, falls Sie das hören, bitte spielen Sie Dennis Undaff von Anfang an. Das würde der ganzen Nation auf jeden Fall gefallen.
6: Ah, ich glaube, wir müssen die Kirche im Dorf lassen. Ne? Also ich meine, man kann nicht jedes Spiel gewinnen und Dennis kann auch nicht in jedem Spiel irgendwie performen.
7: Sehr viele Menschen aus Achim sehen zu ihm auf. Er ist recht, weil er einer der Einzigen ist, der das hier aus dieser Stadt rausgeschafft hat und auf die große Weltbühne jetzt zublickt. Er ist recht auch, weil er einer der Topscorer ist, also unter Messi jetzt gerade.
3: Deutschland ist weiter, das ist das, was zählt. Undaff wird Schlüsselspieler werden noch. Er wird noch Torschützenkönig der WM.
0: So, da sind die echten Propheten. Ich finde das aber auch der Einzige, der es hier aus dieser Stadt rausgeschafft hat. Das hört sich an, als wäre es in Achim so schrecklich. Also so schlimm ist ja nun auch wieder schlecht. Aber wir freuen uns, Dennis Undaff. Und ich sag mal, die Niederlage gestern war ja zum Glück auch gestern.
1: Weil wir jetzt verloren haben, oder was? Ja, kein Problem.

0: Maike grüßt aus dem Sprinti-Bus, hat sich gerade gemeldet über die NDR2-App hier im NDR2-Morgen mit Elke und Jens. Ach, so ein tolles Programm heute. Ich fühle mich wieder 40 Jahre jünger und muss jedes Lied mitsingen. Wir haben in den 80ern immer Freitag Senfeier gegessen und seitdem hasse ich es.
1: Wirklich?
0: Ich muss sagen, ich liebe Senfeier.
1: Wäre ich sofort dabei gewesen.
0: Ich auch. Ich habe das einmal versucht, beziehungsweise ich habe es gekocht und versucht, meinen Kindern zu geben. Was ist denn für ein Essen? Fanden die irgendwie nicht so gut. Übrigens, wenn man in der ehemaligen DDR groß geworden ist, in den 80ern, habe ich ja schon erzählt, wurde mal tote Oma gegessen.
1: Natürlich.
0: Daraufhin haben sich Katrin und Jens aus Rostock gemeldet.
1: Ja,
0: haben gesagt,
1: sagen die?
0: Moin, typischen Gerichte der 80er bei uns, Kassler mit Sauerkraut, Steak mit Letschko, das ist dieses Paprikasüß-Sauer in Tomatensauce.
1: Ja,
0: und
1: gut.
0: Koteletts mit Erbsen und Wurzeln, das wurde bei Katrin und Jens in Rostock gegessen.
1: Und dazu wurde im Radio, wurden die Pudis gespielt, möglicherweise. Mit dem Song Rockerrente. Da geht es um die Rockerrente tatsächlich. 84 kam der Song raus. Und ich finde, den spielen wir jetzt einfach nochmal, ne, für euch. Die Pudis im NDR 2 Morgen.

0: So gehört sich das. Zum Ende nochmal richtig abfeiern. Ja. Die sonnigen Morgengrüße hat Cornelia gerade gesendet. Zack, mit den Pudis in DDR-Erinnerung gelandet. Ach, was für ein cooler Sound. Vielen Dank. Der Ende zwei Morgen hier am 80er-Tag mit Elke und mit Jens.
1: Ja, da werden wahrscheinlich Temperaturrekorde geknackt an diesem Wochenende. Es ist heiß und es wird noch heißer.
0: Freitag ist heute, 26. Juni, 8:30.
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3: Die Hitzewelle bei uns im Norden, die steuert auf ihren Höhepunkt zu. Der Deutsche Wetterdienst hat auch für heute wieder Warnungen rausgegeben. Aline Braun, NDR 2 aktuell.
4: Vor allem Niedersachsen ist betroffen. Im Süden und Westen warnt der Deutsche Wetterdienst sogar vor extremer Hitze. Einige Schulen geben Hitze frei, manche weiterführenden Schulen schränken den Unterricht ein. Auch in Hamburg und Schleswig-Holstein ist es an einigen Schulen den Eltern überlassen, ob die Kinder zum Unterricht kommen. Die Krankenhäuser bereiten sich auf mehr Patienten in den Notaufnahmen vor. Besonders Kreislaufprobleme und Hitzeschläge häufen sich. Deshalb wurden vielerorts Sportveranstaltungen, Reitturniere und Events abgesagt, sowie in Hamburg die große Parade der Harley Days und der Halbmarathon oder die Jugendsportspiele in Neubrandenburg.
3: Viele Städte und Gemeinden haben ja große Geldprobleme. Die Regierungschefinnen und Chefs der Bundesländer und Kanzler Merz wollen sie entlasten. Darauf haben sie sich jetzt bei ihrem Treffen in Berlin geeinigt. Benjamin Großkopf, NDR 2 Berlin.
5: Mit der Vereinbarung endet ein langer Streit zwischen dem Bund und den Ländern. Die beklagen, dass immer mehr ihrer Städte und Gemeinden in Finanznot geraten. Die machten dafür auch Gesetze des Bundes verantwortlich, die vor allem zu steigenden Sozialausgaben führten. Jetzt soll ein neuer Mechanismus greifen. Wenn der Bund solche Gesetze erlässt, wird er künftig 80% der Kosten übernehmen, was Kommunen den Kostendruck nimmt, so die Hoffnung.
3: Der Anschlag auf den Weihnachtsmarkt in Magdeburg. Dabei wurden ein 9 Jahre alter Junge und 5 Frauen getötet. Heute soll es im Prozess dazu das Urteil geben. Angeklagt ist ein Mann aus Saudi-Arabien. Er war vor 1,5 Jahren mit einem Mietwagen über den Weihnachtsmarkt gerast. Bei der Fußball-WM, da hat Deutschland 1:2 gegen Ecuador verloren. Die DFB-Elf lag zwar erst schnell in Führung, wenig später gab es aber schon ein Gegentor und kurz vor Schluss hat Ecuador dann nochmal getroffen. Das ändert nichts dran, dass Deutschland Gruppensieger und eine Runde weiter ist. Dass das schon vorher feststand, könnte aber ein Problem gewesen sein, vermutet Dennis Undaff.
6: Theoretisch ging es ja um nichts und ich glaube, das kann in den Köpfen gewesen sein, dass man nichts riskieren möchte und wir müssen uns einfach wehren gegen solche körperlich starken Mannschaften. Die wollten es mehr, die waren eklig und wie gesagt, wenn wir uns dagegen wehren, dann hätten wir wahrscheinlich auch ein anderes Ergebnis gehabt.
3: Für Deutschland geht's am Montag weiter mit dem 16-Finale. Gegen wen, das entscheidet sich am Wochenende.
1: 3:09, es wird heiß heute und am Wochenende. Wir brechen wirklich alle Rekorde.
0: 38 Grad heute maximal im Norden, Bramsche, Emsbüren. Ihr seid mit dabei bei bis zu 17 Stunden Sonne. Wolken, ja, gegen Abend mal so ein paar im Süden und Südwesten. Kann es möglicherweise auch einen Schauer oder Gewitter geben. Morgen Maximaltemperatur von 39 Grad. Dazu wird es ordentlich schwül. Am Sonntag dann nur noch 37 Grad. Wird's kühler ein bisschen.
1: Der NDR2 Verkehrsservice für den ganzen Norden. A2 Hannover Richtung Berlin. Zwischen Allerengersleben und Born steht 7 Kilometer Stau wegen Bauarbeiten. Die A19 Berlin-Rostock ist zwischen Malchow und Linstow in beiden Richtungen nach einem Unfall gesperrt. Hier ist ein Rettungshubschrauber im Einsatz. Und die A20 Lübeck Richtung Kreuz-Uckermark ist zwischen Rostock-Südstadt und Dummersdorf wegen einer Fahrbahnerneuerung bis Montag 4 Uhr früh gesperrt.
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0: Am 80er-Tag, den ganzen Tag über Musik aus den 80ern. Aber wir bauen auch ein Buffet auf, mit eurer Hilfe, ein 80er-Jahre-Buffet.
1: Und da kommen viele leckere Sachen. Holger aus Kettenkamp zum Beispiel hat geschrieben, bei ihm war es immer Schokoladenpudding mit Dosenmilch als Soße. Das Highlight. Und Andrea hat auch so ein Gericht, was für sie für immer mit den 80ern verbunden sein wird.
7: Ich habe 1985 mein Sportstudium in Hamburg begonnen und damit relativ wenig Geld und hab mir dann immer Nudeln, diese Spiralnudeln, mit einer Dose Ochsenschwanzsuppe gemischt. Davon konnte ich gut 2 Tage leben. Hat super geschmeckt. Ich habe das neulich mal gemacht, als mein Sohn in den Semesterferien zu Hause war. Und habe gesagt, guck mal, das war mein Studentenessen. Und da hat er mich nur angeguckt, als wenn ich nicht alle Tassen im Schrank hätte. Also die Studenten von heute, die essen das nicht mehr.
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0: Er war auch einer der coolsten Typen der 80er, finde ich. Prince und Sign All the Times am 80er-Tag hier bei NR2. Es ist 8.42 Uhr, 12 Minuten nach 8:30. Wir spielen den ganzen Tag 80er und das tröstet auch ein bisschen darüber hinweg, finde ich, was gestern Abend in Sachen Fußball los war. Wobei eine Sache möchte ich vorher noch erzählen. Vorher ist ja immer, die WM, da fährt ja keiner hin und das ist ja alles viel zu teuer und so weiter und so fort. Stimmt nicht ganz. Es gibt einen neuen Zuschauerrekord. 3,6 Millionen Fans haben die WM-Spiele bislang live in den Stadien verfolgt, so viele wie noch nie.
1: Ja, und nun waren gestern da in New York vor allem 55.000 Ecuadorianer. Ne? Also am Ende haben die uns dann wohl doch eingeschüchtert, denn wir haben 1-2 verloren. Philipp Hofmeister war für uns in New Jersey mit dabei. Philipp, wir hatten so ein bisschen den Eindruck, unsere Jungs hatten die UNO-Karten noch gar nicht richtig weggelegt. Da hat Ecuador schon richtig Gas gegeben. Teilst du den Eindruck?
2: Ja, ach irgendwie, das war ganz komisch. Also ganz ehrlich, gefühlt haben die alle ihre Körper zu Hause gelassen und die Köpfe irgendwie auch so ein bisschen. Das war ein ganz, ganz seltsam lebloser Auftritt unserer Jungs, definitiv. Und man hatte so das Gefühl, da steht eine komplett andere deutsche Mannschaft plötzlich auf dem Platz. Also das hatte wenig mit dem zu tun, was wir in den Tagen und Wochen davor gesehen hatten. Und so ehrlicherweise muss man sagen, dass die Jungs, glaube ich, auch selber noch nicht so ganz genau wissen, woran es gelegen hat.
0: Ja, jetzt erstmal habe ich mich natürlich gefreut. Leroy Sané schießt endlich sein Tor. Ja. Da waren wir natürlich alle, Gott sei Dank, und das nach 2 Minuten, auch wenn es natürlich ein bisschen umstritten war. Aber dann passierte irgendwie gar nicht mehr so richtig viel. Ist das so der berühmte psychologische, Fail, dass man eigentlich denkt, es geht ja um nichts mehr.
2: Ja, das kann man durchaus so sehen. Das kann man auch ein Stück weit nachvollziehen, finde ich, wenn du bei so einer WM dann das fast schon bedeutungslose letzte Gruppenspiel hast und du weißt, du bist sowieso Gruppensieger. Es ist nicht mehr allzu viel Zeit dann bis zum ersten K.O.-Spiel. Und vor allen Dingen müssen unsere Jungs jetzt eine klare Botschaft an sich selbst senden. Sie müssen sagen, wenn wir so in den K.O.-Spielen kicken, wie jetzt hier gestern im letzten Gruppenspiel gegen Ecuador, dann wird diese WM-Reise möglicherweise sehr, sehr schnell zu Ende sein. Und das will ja eigentlich keiner. Also die gute Stimmung in der Mannschaft muss sich wieder auf die Körpersprache übertragen. Sonst hat der Zug sehr wohl eine Bremse, der WM-Zug, und droht tatsächlich ein Stück weiter auch zu entgleisen, früher als uns das allen lieb wäre.
1: Montag jetzt das 16. Finale. Gegner steht noch nicht fest. Wann können wir denn damit rechnen, dass wir Bescheid wissen, wer unser Gegner ist?
2: Ja, 48 Stunden vorher, und dann steht absolute Schwerstarbeit an fürs Trainerteam, für die Analysten. Der Kreis wird natürlich immer kleiner. Stand jetzt Paraguay und Australien, das sind die beiden möglichen Gegner. Und es wird nicht mehr allzu viel Zeit sein. Am Tag vor dem Spiel, am Sonntag, geht es dann Richtung Neuengland, Richtung Boston, und vor allen Dingen dann bitte wieder die Körper einpacken und wieder so da unten auf dem Platz spielen, dass es auch wieder nach WM-Fußball aussieht.
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0: Ja, so fühlen wir uns heute im heißen Norden Afrika. Rose Lawrence für euch im NDR2 Morgen mit Elke und Jens. 8.48 Uhr, heute am 80er-Tag. Nur Songs aus den 80ern. Und erinnerst du dich, dass es von diesem Song auch eine deutsche Version gab?
1: Mhm.
0: Da habe ich die ganze Zeit überlegt, von wem war die. Ich habe nochmal nachgeguckt. Ingrid Peters
1: so war's.
0: Hat Afrika gesungen, schon 83 in der Hitparade.
1: Das wollte ich gerade sagen. Ja. Beim Heck in der Hitparade,
0: so
1: da habe ich die gesehen. So war das. Ja, wir schwelgen so ein bisschen in den 80ern heute, weil es bei uns ausschließlich Songs aus den 80ern gibt heute. Da haben wir uns überlegt, bauen wir mit euch zusammen so ein 80er-Buffet zusammen. Und da haben wir wirklich sehr, sehr viele schöne, ich sage mal, Inspiration bekommen von euch. Thorsten hat sich gerade gemeldet. Heute bleibt die Küche kalt, wir gehen in den Wienerwald. Was gab's da? Brathähnchen in allen Varianten. Und zum Nachtisch dann ein Grand Marnier-Eis mit gefrorenem Orangenlikör, auch für die Kinder. Das war eine geile Zeit.
0: Ja, das stimmt.
1: Glaube ich auch.
0: Auch so Weincreme zum Nachtisch hat meine Oma irgendwann immer schön mit
1: Steigt
0: Alkohol.
1: Steigt die Stimmung,
0: ich
1: natürlich.
0: Weiß auch gar nicht so. Und generell ging man ja dann auch mal schon zum Imbiss. Da gab es natürlich keinen Döner, aber Tobias hat sich an Folgendes erinnert.
2: Ihr habt irgendwie komplett so das Jägerschnitzel mit Tomatensoße und Nudeln vergessen.
1: Richtig.
2: Aber da kann man sich reinlegen. Das müsst ihr unbedingt noch erwähnen, glaube ich.
0: Haben wir soeben aufs Buffet gestellt.
1: So, dann haben wir Dani noch aus Wolfsburg. Der erinnert sich an sein Lieblingsdessert oder an ihr Lieblingsdessert.
3: Mensch, mir fällt gerade ein, meine Eltern hatten damals einen ganz großen Garten mit unheimlich vielen Beerensträuchern. Unter anderem auch Johannisbeeren. Und meine Oma, die war aus Schlesien, die hat da draus immer einen Johannisbeerschaum gemacht. Ganz viele Johannisbeeren aufgeschlagen mit ganz viel Zucker. Und das war so ein fluffiges, cremiges, süßes Zeug. Wir haben das als Kinder geliebt, hatten hinterher Bäuche wie Luftballons, aber es hat so geschmeckt. Das sind meine Erinnerungen an die 80er und ganz tolle Sendung heute. Macht weiter so.
0: Das machen wir, liebe Dani. Und ich finde das schön, Dani, dass du das gerade erzählt hast, weil meine Oma kam auch aus Schlesien und die hat genau das gemacht. Und ich habe das total vergessen bis zu dem Moment, wo du das gerade erzählt hast. Also insofern vielen Dank auch für die Erinnerung.
1: Und Diana Ross, I'm coming out. Jetzt für euch.

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0: Die Band gibt's nicht mehr, aber die Musik, die lebt weiter. R.E.M., The One I Love, am 80er Tag hier bei NDR2. Der NDR2 Morgens hier für euch mit Elke und mit Jens.
1: Viele Veranstaltungen wurden wegen der Hitze abgesagt. Einige Schulen machen hitzefrei. Die hohen Temperaturen können eine ganz schöne Herausforderung sein.
0: Heute ist Freitag, der 26. Juni, 9 Uhr.
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3: Es ist heiß bei uns im Norden und wird noch heißer. Besonders hoch sind die Temperaturen in Niedersachsen. Wie die Städte und Gemeinden da damit umgehen, sagt Julia Willkommen, NDR2 Hannover.
4: In Laatzen wurden zwei Trinkwasseranhänger aufgebaut, damit Passanten dort kostenlos ihre Trinkflaschen auffüllen können. Auch Burgdorf ist vorbereitet. Zum Schützenfestwochenende will man in der Innenstadt und entlang des Umzugsweges ausreichend Wasser bereitstellen. Auch die Bergwacht im Harz warnt vor den Risiken bei Wanderungen in der Sommerhitze. Viele Menschen unterschätzen die Belastung infolge hoher Temperaturen oder trinken zu wenig. Viele Arbeitgeber in Niedersachsen kommen ihren Leuten entgegen. Gerade harte körperliche Arbeiten wie bei der Müllabfuhr oder auf Baustellen werden in die frühen Morgen- oder späten Abendstunden verlegt. Manche Freibäder überlegen, länger zu öffnen. Die Bahn kommt Fahrgästen entgegen. Wer seine Reise unter diesen Umständen nicht antreten möchte, bekommt sein Geld zurück.
3: Wegen der Hitze steigt auch die Waldbrandgefahr. Bei Neustrelitz, da hat die Feuerwehr jetzt auch wieder Brandherde entdeckt. Die Löscharbeiten auf dem früheren Truppenübungsplatz sind schwierig, denn im Boden liegt noch alte Munition. Am frühen Morgen war die Feuerwehr davon ausgegangen, dass der Brand gelöscht sei. Bis eine neue Autobahn fertig ist, kann das dauern. In Zukunft soll es schneller gehen. Der Bundestag entscheidet gleich über einen Gesetzentwurf dazu. Der soll Planungs- und Genehmigungsverfahren bei Verkehrsprojekten vereinfachen. Jan Zimmermann, NDR2 Berlin.
5: Das Gesetz mit dem sperrigen Namen Infrastruktur-Zukunftsgesetz soll dafür sorgen, dass Straßen, Brücken, Bahnstrecken, Wasserwege oder sogar Flughäfen schneller geplant und gebaut werden. Dazu werden Verfahren vereinfacht, Doppelprüfungen gestrichen, Abläufe digitalisiert. Zentrale Verkehrsprojekte werden künftig als Vorhaben des überragenden öffentlichen Interesses eingestuft. Dadurch sollen Behörden und Gerichte diese Vorhaben priorisieren und schneller genehmigen. Oppositionspolitiker und Umweltschützer üben Kritik. Der Natur- und Umweltschutz wird ihrer Ansicht nach ins Abseits gedrängt.
3: In Venezuela, da gehen die Rettungsarbeiten weiter nach den heftigen Erdbeben. Etwa 40.000 Menschen gelten noch als vermisst. Bei der Suche sollen auch rund 50 deutsche Einsatzkräfte helfen. Das Team des Technischen Hilfswerks macht sich heute auf den Weg. Die Bundeswehrmaschine soll vom Fliegerhorst Wunstorf in Niedersachsen starten.
1: Es ist 9:03 an diesem sehr sonnigen, sehr heißen Freitag. Und da kommt auch, glaube ich, nicht viel dazwischen, ne?
0: Nee, 17 Stunden Sonne haben wir bei bis zu 38 Grad. Paar Wolken eventuell heute Nachmittag weiter im Südwesten und im Süden Niedersachsens. Da kann es möglicherweise dann auch schon anfangen zu regnen oder zu gewittern. Garantiert ist aber nichts. Wir gucken noch schnell auf morgen, auf den Samstag. Temperaturen bis 39 Grad. Erst am Sonntag wird es mit 37 Grad wieder ein kleines bisschen kühler.
1: Der NDR2 Verkehrsservice für den ganzen Norden, A2 Hannover Richtung Berlin. Zwischen Allerengersleben und Born steht 7 Kilometer Stau wegen Bauarbeiten und die A20 Lübeck Richtung Kreuz Uckermark. Dies zwischen Rostock Südstadt und Dummersdorf wegen einer Fahrbahnerneuerung bis Montag 4 Uhr früh gesperrt.
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1: Judith hat sich gemeldet über die NDR2 App. Moin aus Mormerland. Ich bedanke mich bei euch für den super Musikmorgen. Sehr gerne. Ich bin seit 6 schon auf den Beinen und backe Kuchen. Denn heute steht die große Abi-Feier von meinem Sohn von Yannick an.
0: Glückwunsch.
1: Und die Feier zu meinem 50. Geburtstag.
0: Auch Glückwunsch. Glückwunsch.
1: Also sie schreibt, ein zunächst sehr stressiger Tag, aber ich backe hier singend und tanzend und bin einfach nur glücklich. Danke dafür von ganzem Herzen und macht gerne weiter.
0: So. Machen wir mit Duran Duran und The Reflex. Und danach Samantha Fox und Touch Me. Das war der einzige Bravo-Starschnitt, den ich mal gesammelt habe. Am Ende fehlten entscheidende Teile. Gut, das war. Aber es ging mir sowieso ja mehr um die Musik.
1: Sicher.

0: Ja. Also möglicherweise hat es unser Gegner einfach ein bisschen mehr gewollt als wir, hat Captain Gimmich nach dem Spiel gestern gesagt. Oha.
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2: Ja, das da freuen wir uns auf jeden Fall drüber. Der NDR 2 Morgen ist hier mit Elke und Jens, 9.16 Uhr. Denn wir haben es leider nicht geschafft, das letzte Gruppenspiel gestern zu gewinnen. Es gab ein 1:2 gegen Ecuador. Und das gucken wir uns jetzt nochmal genauer an. Einen schönen guten Morgen, Svenja.
3: Ja, guten Morgen, hallo.
2: So, was ist denn da passiert? Gestern Abend. Deine psychologische Analyse, was ist da schiefgelaufen?
3: Oh, ja, also das ist eine gute Frage. Ich glaube,
0: alles,
3: eigentlich,
0: ne?
3: Sind wir, ja, wo fange ich an, wo höre ich auf? Eigentlich sind wir ja gut ins Spiel reingestartet, aber dann haben wir irgendwie so wirklich richtig den Faden verloren. Ne? Da hat man gemerkt, irgendwie ein typisches Spiel vielleicht für Deutschland jetzt gerade, für uns ging es nicht mehr um so viel und für Ecuador eben viel, weil sie sich eben mit 4 Punkten eventuell nochmal für die K.O.-Phase qualifizieren können, und ich finde, das hat man in jeder Aktion gemerkt.
2: Ist dir das als Spielerin auch mal passiert, dass du in so einem Spiel, wo du weißt, naja gut, eigentlich geht's jetzt um nichts mehr, dann das irgendwie nicht schaffst, so die richtige Spannung aufzubauen? Kannst du das so ein bisschen nachfühlen oder bist du ein bisschen sauer, dass das gestern so passiert ist?
3: Ja, ich glaube, also wenn sowas passiert, dann passiert das wirklich unterbewusst auch, weil, also ich habe auch danach das Interview mit Kimmich mir noch angeschaut, der natürlich auch sagt, ne, wir wollten gewinnen, wir wollten alle 3 Siege aus 3 Spielen mit in die K.O.-Phase nehmen, und das ist eine Weltmeisterschaft, das ist das größte Turnier, da wird keiner irgendwie demotiviert oder irgendwie in das Spiel reingehen.
0: Jetzt geht's Montag weiter, 16. Finale, da können wir uns dann so ein Ding nicht leisten. Was muss jetzt innerhalb der Mannschaft, was muss da jetzt passieren noch?
3: Ja, ich glaube, das Gute ist, nach solchen Spielen immer, das kann trotzdem nochmal so ein bisschen auch einen Ruck durch die Mannschaft geben, ne? Dass man auch merkt, oh, wir sind nicht unverwundbar, und ich hoffe, dass sie so ein bisschen eine Wut aus diesem Spiel mitnehmen, weil sie natürlich auch jetzt die Pressestimmen aus den Medien mitbekommen werden, um dann vielleicht nochmal so eine Mentalität zu entwickeln und so eine jetzt erst recht Denkweise an den Tag legen und da wirklich auch natürlich auch wissen, okay, jetzt wird jede Niederlage bestraft und es kann sofort nach Hause gehen.
2: Machst du dir ein bisschen Sorgen vor Montag?
3: Nein, ich bin immer noch voller Euphorie. Gestern auf die Hüpfburg bin ich trotzdem nicht mehr gesprungen. Ich wollte den Nachbarn das Gebläse auch nicht antun. Deswegen vollstes Vertrauen. Die Jungs, die werden sich schütteln und dann werden wir eine Runde weiterkommen.
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0: Original verdient ideal blaue Augen. Shaw schreibt gerade, was ich dann so fühle, ist im Hinten nicht mehr normal. 80er. Danke für diese gute Musik.
1: Gino Vanelli haben wir jetzt für euch mit.
0: Ist das nicht ein Eis?
1: Ja, das ist richtig. Konnte aber auch singen, dieses Eis, wenn du es länger draußen hast stehen lassen. Wild Horses. Kommt gut rein in den Freitag mit uns.

0: Unverkennbar 80er-Tag bei NDR 2, Psychedelic Furs und Pretty in Pink. Vor allem das Saxophon durfte halt nicht fehlen. Ne? In jedem 80er-Song muss irgendwo ein Saxophon vorkommen. Es ist 9.30 Uhr, der NDR 2 Verkehrsservice für den ganzen Norden. Die A20 Lübeck Richtung Kreuz-Uckermark ist zwischen Rostock-Südstadt und Dommersdorf wegen einer Fahrbahnerneuerung bis Montag 4 Uhr früh gesperrt. A33 Osnabrück Richtung Bielefeld zwischen Kreuz-Osnabrück-Süd und Borkloh-Kloster-Ösede, 5 Kilometer Stau vor der Baustelle. Und die A33 dann Osnabrück in Richtung Bielefeld ist zwischen Borkloh, Kloster Ösede und Hilter wegen der Beseitigung von Straßenschäden bis ca. 12 Uhr gesperrt. Deswegen dort vermutlich auch der Stau.
1: Kommt alle gut rein in den Freitag, der NDR 2 Morgen ist hier für euch. Mit Elke und mit Jens und mit Vanessa Paradis. Was hat die denn noch gesungen? Scholle Taxi. Gibt's jetzt.

0: Roboter waren und Hands Up, Give Me Hands Up, Give Your Hands Up, vor allen Dingen oder die Heart Up. Auf jeden Fall gibt's mehr 80er, noch mehr 80er, weil wir wissen, dass ihr es wollt. Wir hatten David Bowie, Wax und Purple Schulz noch in dieser halben Stunde.
1: Könnt ihr euch jetzt schon mal drauf freuen. Der NDR 2 Morgen mit Elke und Jens, 9.43 Uhr. Sag mal, stört es dich eigentlich, dass ich Schatzi zu dir sage? Möchtest du gerne, dass ich dich Herr Marholt nenne?
0: Ne, Herr Schatzi könntest du
1: nicht. Herr Schatzi könnte ich nennen. Das, oder ist es möglicherweise eine Verkumpelung, die gar nicht so erlaubt ist?
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4: Und wie sind Sie heute hier, Herr Sprenzel?
5: Ja, Frage. Muss man sich eigentlich von jedem Fremden mittlerweile als mein Lieber anquatschen lassen?
4: Ich weiß jetzt nicht.
5: Ja, ich setz mich in ein Strandrestaurant, Außenbar, Heizpilz, sagt die Kellnerin. Na, mein Lieber, was machen wir Schönes?
6: Ja, das fragt man heutzutage, auch beim Friseur.
5: Ja, gerade mal von der Berufsschule runter und kumpelt mich an als mein Lieber, ja? Die kennt mich überhaupt nicht.
7: Peter Maffay sagt ja auch zu jedem Hallo, mein Freund.
5: Ich kenne Peter Maffay. Ich stand in Tutzing mit Frankie Farian in seine Küche. Wir kamen aus der Kneipe.
4: Ja.
5: Maffay hat die Bratpfanne in der Hand und fragt, na, mein Freund, was machen wir Schönes?
4: Ja.
5: Ich, Spiegelei. Ghetto-Force mit Farian, das ist eine komplett andere Nummer.
4: Ja,
6: Ja, beim Friseur immer, na, mein Bester,
5: ja.
6: Einmal rundum frisch machen, er kennt mich gar nicht.
4: Das. Durch das Du möchte man gerade bei körpernahen Dienstleistungen vertrauen.
5: Ich habe nichts gegen Duzen, aber die sind Eingeschleime von Leuten, die mich das erste Mal sehen.
4: Ja.
5: Mein Lieber.
7: Meine Güte, das ist dieses neue Habibi-artige. Ist doch nett. Und früher schon auf dem Kiez hieß das ja, na Süßer, kommst mal mit.
6: Du, ich bin das gewohnt. Hier, Müller-Hohenstein. Die hat einfach immer Pocke zu mir gesagt.
4: Yeah.
6: Ich habe ihr das gar nicht angeboten.
4: Wir waren hier in diesem Raum, auch eine professionelle Distanz, Herr Deinert, damit etwaige Störgefühle gar
5: ganz
4: nicht...
5: Ganz genau. Für mich ist das nämlich eine Respektlosigkeit, weil wenn Olaf Scholz zu deinem Friseur geht, dann sagt der Friseur auch nicht, na mein Lieber, was machen wir Schönes?
7: Die Frage ist berechtigt. Was will er da überhaupt?
5: Ja,
4: auch ein Bundeskanzler muss
5: als
4: mal...
5: Als Beispiel, was weiß ich, die Hecke aus den Ohren holen. Ja.
4: Herr Sprenzel, wie geht es Ihnen damit?
5: Ich bin 58 Jahre alt und wenn ich zu einer 18-jährigen Bedienung im Veggie-Imbiss sagen würde, na meine Liebe, machst du mir mal ordentlich Trüffelmayo drauf.
7: Mm.
5: Denn ist aber Achterbahn.
4: Ja, aber Herr Sprenzel, durch dieses Ankumpeln, wie Sie sagen, ist Ihr Schutzschild durchlöchert worden.
5: Nee.
4: Sie sind außen ein gestandener Mann, aber das Kind in Ihnen drin, das will Schutz haben.
5: Frau Doktor.
7: Es ist auch der Altersunterschied, ne?
6: Du, wenn so eine Horde Kegeldamen hier auf Sylt ankommt, die du dann auch noch nie gesehen hast. Und alle weit über 70. Da sagst du ja auch, na Mädels.
7: Das ist auch wahr.
6: Dann kreischen die aber vor Freude.
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0: Moin ihr Lieben, denn jetzt war Morgenstier für euch mit Elke und mit Jens. Es ist Freitag und normalerweise ist es gesetzlich verboten, am Freitag schon über Montag zu sprechen. Ist ja klar, weil das Wochenende dazwischen liegt. Aber in diesem Fall macht es wirklich Sinn.
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0: 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Wir wünschen euch ein ganz schönes Wochenende. Macht's euch schön kühl, ne? Am besten flach liegen, viel trinken, ja. Dann kommen wir da alle gemeinsam durch. Holger übernimmt gleich ab 10. Der hat wieder jede Menge 80er. Es gibt heute auch nichts anderes. Sorry, wir haben nichts anderes dabei heute. Und wir werden jetzt kurz eingezählt ins Wochenende. Pass mal auf, das geht so. Achtung. So. Und schönes Wochenende.
2: Tschüss.

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0: 80er Jahre bei NDR 2. Wisst ihr, was das Verrückte ist? Diese Songs, die habe ich früher bei NDR 2 gehört. Jetzt sitze ich hier. Irgendwie auch ein bisschen crazy. Es ist 10 Uhr, ihr hört NDR 2. Jetzt mit den Nachrichten natürlich. Der Anschlag auf den Magdeburger Weihnachtsmarkt ist jetzt 1,5 Jahre her und jetzt gibt es ein Urteil.
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2: Gerade ist der Prozess um den Anschlag auf den Weihnachtsmarkt in Magdeburg zu Ende gegangen. Das Landgericht Magdeburg hat eine lebenslange Gefängnisstrafe verhängt. Laura Janke, NDR 2 aktuell.
3: Das Gericht hat auch die besondere Schwere der Schuld festgestellt. Das bedeutet, dass eine Entlassung aus der Haft nach 15 Jahren in der Regel nicht möglich ist. Über eine anschließende Sicherungsverwahrung, wie von der Generalstaatsanwaltschaft gefordert, wird am Ende der regulären Haft entschieden. Der Mann war im Dezember 2024 mit dem Auto mitten über den belebten Weihnachtsmarkt gefahren. 5 Frauen und ein Junge wurden getötet, mehr als 300 weitere Menschen verletzt. Während des monatelangen Prozesses hatte der Angeklagte keine Reue gezeigt. Er hatte zwar eingeräumt, das Auto gefahren zu haben, zugleich bestritt er aber, Menschen gezielt überfahren zu haben.
2: Es ist heiß bei uns im Norden und es wird noch heißer. Ganz besonders hoch sind die Temperaturen in Niedersachsen. Wie die Städte und Gemeinden dort damit umgehen, sagt Julia Willkommen. NDR 2 Hannover.
4: In Laatzen wurden 2 Trinkwasseranhänger aufgebaut, damit Passanten dort kostenlos ihre Trinkflaschen auffüllen können. Auch Burgdorf ist vorbereitet. Zum Schützenfestwochenende will man in der Innenstadt und entlang des Umzugsweges ausreichend Wasser bereitstellen. Auch die Bergwacht im Harz warnt vor den Risiken bei Wanderungen in der Sommerhitze. Viele Menschen unterschätzten die Belastung infolge hoher Temperaturen oder trinken zu wenig. Viele Arbeitgeber in Niedersachsen kommen ihren Leuten entgegen. Gerade harte körperliche Arbeiten wie bei der Müllabfuhr oder auf Baustellen werden in die frühen Morgen- oder späten Abendstunden verlegt. Manche Freibäder überlegen, länger zu öffnen. Die Bahn kommt Fahrgästen entgegen. Wer seine Reise unter diesen Umständen nicht antreten möchte, bekommt sein Geld zurück.
2: In diesen Minuten soll die Maschine starten vom Flieger Horst Wunstorf in Niedersachsen. Ein Bundeswehrflugzeug bringt ein Team des Technischen Hilfswerks nach Venezuela. Die THW-Kräfte sollen beim Rettungseinsatz nach den Erdbeben helfen. 40.000 Menschen werden noch vermisst. Ukrainische Männer, die sollen nicht mehr so einfach vor dem Krieg nach Deutschland oder in andere EU-Staaten flüchten können. Das will die EU-Kommission. Sie schlägt vor, dass Ukrainer zwischen 23 und 60 nicht mehr automatisch Anspruch auf Schutz haben. Der Bundestag hat ein Recht auf Reparatur beschlossen. Unter anderem müssen Geräte in Zukunft so gebaut sein, dass man sie reparieren kann. Deutschland setzt damit eine EU-Richtlinie um.
0: Noch besser wäre es allerdings, wenn die Sachen so gebaut wären, dass auch ich sie reparieren kann. Naja, ist halt noch Luft nach oben, nicht? Vor allem auch bei mir. So, wenn ihr morgen auf eine Hochzeit eingeladen seid, dann glaube ich, geht das nur im T-Shirt mit Sakko-Aufdruck und in kurzen Hosen oder Minirock, oder? Am besten die Zeremonie im Freibad oder alles drin mit Klimaanlage oder im Ventilatorwind. Dann wehen die Haare und der Schleier auch so schön. Ist gut für Fotos, ja. Morgen bis 39 Grad. Ja, aber heute wird's ja auch schon warm genug. Heute bis 36, zum Beispiel in Lingen. In Bad Harzburg kommen wir auf 32, Ratzeburg bei 31, da kannst du gleich in den See springen. Und Binz auf Rügen, da bist am Meer bei rund 23 Grad. Es gibt viel Sonne hier und da im Verlauf des Tages, vielleicht auch ein paar Wolken. Gegen Abend sind im Westen und Südwesten Niedersachsens einzelne Schauer oder Gewitter nicht ganz ausgeschlossen. Muss aber auch nicht. Aber Schauer wären nicht schlecht eigentlich, ne? Naja, was haben wir denn da? Der NDR 2 Verkehrsservice für den ganzen Norden. Es ist zweistellig, also A7, A2, A1, nichts dabei. Die A20 Lübeck Richtung Kreuz Uckermark ist zwischen Rostock-Südstadt und Dommersdorf wegen einer Fahrbahnerneuerung bis Montag 4 Uhr früh gesperrt. A33 Osnabrück Richtung Bielefeld zwischen Kreuz Osnabrück-Süd und Burgloh Klosterösede 5 Kilometer Stau vor der Baustelle. Und die A33 Osnabrück Richtung Bielefeld ist zwischen Burgloh Kloster der Ösede und Hilter wegen der Beseitigung von Straßenschäden bis 12 Uhr gesperrt. Dadurch haben wir 3 Kilometer stockenden Verkehr.
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0: Jawohl. Und ich wünsche euch einen richtig schönen Morgen. Natürlich mit der besten Musik hier bei NDR 2. Und ich kann euch nur sagen, es wird Oberhafen geil. Bei NDR 2 sind die 80er Jahre los und ich habe richtig Bock drauf. Ich hoffe, ihr auch. Die 80er Jahre, das waren, das wisst ihr, Zauberwürfel. Es waren Roller Skates, Miami Vice, Slimy, Monchichi, Dingstar, Ich heirate Familie und der ganze Kram. Und vor allen Dingen ganz viel von der besten Musik. Zum Beispiel Poison von Alice Cooper und B-52 Love Shack.

0: Boys and Alice Cooper hier bei NDR 2, 80er Jahre Tag hier bei uns. Wow, was für gigantische Lieder. Sitze im Auto und bekomme mich gar nicht ein. Absolut gigantisch. Vielen lieben Dank dafür. Ist gerade reingekommen über die NDR 2 App und Mario hat sich auch gemeldet. Hab echt zwei bescheidene Tage hinter mir. Heute spielt die 80er Mucke und man kommt auf ganz andere Gedanken. Super, macht weiter so. Machen wir gern. Auch der Rudi hat sich gemeldet.
1: Vielen Dank für die richtig, richtig super tolle Musik. Ich bin gerade auf dem Weg nach Eutin. Dort haben wir unser Team-Event. Und abends sitzen wir am See und spielen wahrscheinlich Hitstar. Ja. Es wäre toll, wenn ihr immer noch mal die Jahreszahl hinterher sagen könntet. Mhm. Dann kann ich ein bisschen üben für heute Abend und lose nicht so ab. Danke für die 80er-Musik. Ich genieße es. Ich finde es richtig stark. Tschüss.
0: Sehr schön. Ich finde es nicht nur stark, ich finde es auch geil, wie wir als Teens damals in den 80ern gesagt haben. Und es wird Zeit für einen Song, lieber Rudi, für dich aus dem Jahr 1982. Damals steckte ABBA in einer tiefen Krise. Beide Bandpaare waren getrennt und der typische ABBA-Sound war auch nicht mehr so das, was so angesagt war, sage ich jetzt mal. Und da war die Frieda, also Annifried, war im Auto unterwegs mit ihrer Tochter und hat Radio gehört und da hat sie das hier gehört. Und da hat sie gesagt, das ist ja oberaffengeil, hat sie gedacht, ja. Oder so ungefähr. Und hat sie gedacht, wer ist denn das? Das ist doch Phil Collins von Genesis. Den muss ich mal unbedingt anschreiben oder mit ihm telefonieren. Das hat sie dann auch getan und gesagt, mit dir möchte ich was zusammen machen. Wir brauchen einen Song, der irgendwie ähnlich klingt. Vielleicht ein klein wenig schneller, aber du musst die Drums spielen. Und genauso ist es dann gekommen. Tatsächlich, so war's. I know there's something going on. Das war Fridas Soloaufschlag sozusagen. Die beste Musik bei NDR 2 mit Phil Collins am Schlagzeug. I know there's something going on aus dem Jahr 2020.

0: Blut, Herr Chris Isaak. Übrigens aus dem Jahr 1986, falls ihr es genauer wissen wollt. Ihr hört den NDR 2 Vormittag am 80er-Jahre-Tag und dazu gehören natürlich auch die besten Frisuren überhaupt, ne? Fukuhila. In Perfektion gab es übrigens auch bei Lee Mal und Keja Gugu, wobei die Haare eher nach oben standen und dann aber doch lang nach hinten, also stark. Too Shy gleich hier bei uns.
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0: Angel Gugu. Die beste Musik bei NDR 2, 80er-Jahre-Tag hier bei uns. Es ist kurz nach 11:30 und die A20 Lübeck Richtung Kreuz-Ockermark ist zwischen Rostock-Südstadt und Dummersdorf wegen einer Fahrbahnerneuerung bis Montag 4 Uhr früh gesperrt. Und zwei Meldungen habe ich noch im NDR 2 Verkehrsservice für den ganzen Norden. Beide von der A33. Einmal Osnabrück Richtung Bielefeld. Nee, zweimal Osnabrück Richtung Bielefeld sehe ich gerade, egal. Einmal zwischen Kreuz Osnabrück Süd und Burglo Kloster Ösede, 5 Kilometer Stau vor der Baustelle. Und dann haben wir leider nochmal zwischen Burglo Kloster Ösede und Hilta wegen der Beseitigung von Straßenschäden bis ca. 12 Uhr eine Sperrung. Dadurch 4 Kilometer stockender Verkehr. Naja, Straßenschäden, das muss wohl mal gemacht werden.
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0: Am 80er-Jahre-Tag, Halleluja. Gleich gibt es Silly bei uns. Gehört ja auch dazu auf jeden Fall. Bataillon d'Amour, freue ich mich drauf. Und The Cure, Boys Don't Cry. Ja, nochmal den Kajalstift um die Augen gezogen. Blass geschminkt dazu, das sind The Cure. Viel Spaß damit.

Ihr hört NDR 2 und das ist gut so, denn heute ist 80er-Jahre-Tag und das sollt ihr nicht verpassen. Da ist aber so coole Musik dabei. Ganz kurz mal Handzeichen. Wer war in den 80er-Jahren, jetzt Männer, in den 80er-Jahren nicht verliebt in Olivia Newton-John? Ah ja, das sind weniger, habe ich mir gedacht. Denn mir ging es auch so. Ja, und ganz ehrlich, ich habe Grease nie gesehen. Ja. Vielleicht war John Travolta dabei, vielleicht kam ich damit nicht klar, ich weiß es nicht. Aber auf jeden Fall kommt hier Olivia Newton-John im super erfolgreichen Song Physical bei NDR 2. Viel Spaß!

Physical, Olivia Newton-John, damals im Video im Aerobic-Outfit, ne? Auch so mit Stirnband und so. Tja, was ich alles weiß. Es ist, also wenn es um Olivia Newton-John geht, sowieso. Es ist 10:43 Uhr, ihr hört NDR 2 am 80er-Jahre-Tag. Und heute ist der 26.06.2026. Ich hole euch mal wieder in die Gegenwart. Also 26.06.26, perfektes Datum, um zu heiraten, natürlich. Und wenn ihr jetzt sagt, ja, das ist ja schön, aber so spontan geht das nicht. Doch, es geht so spontan. Keine große Planung. Nicht irgendwie raussuchen, welcher Caterer, welcher DJ und so weiter. Wen lade ich an? Einfach alles aus dem Fenster mit. Einfach mal spontan das Ja-Wort geben. Das geht heute hier bei uns im Norden. Zum Beispiel in Lüneburg, in Lübeck, in Lage, in Hamburg und noch eine ganze Menge andere Orte sind dabei. Insgesamt 350 Stück. Im Grunde genommen kann es bei euch um die Ecke sein, ja? Muss es bei euch um die Ecke sein. Es gibt sogar eine Karte im Netz, welche Orte alle mitmachen. Findet ihr unter Hashtag einfach heiraten, so heißt die Aktion. Und es wird auch nicht nur in Kirchen geheiratet. Nein, ihr könnt in Kiel am Strand ja sagen oder im Otterzentrum im Landkreis Gifhorn. Und wer nur heiraten mag wegen der Fete der Nacht, das ist auch gar kein Problem. Da könnt ihr direkt in einer Kneipe in Hannover in der Nordstadt heiraten. Also packt euren Kram, wer spontan Lust auf Ehe hat. Heute ist der Tag dafür. Die passende Musik habe ich hier sowieso am Start. The Power of Love aus den 80ern. Hugh Lewis und The News. Hier bei NDR 2 natürlich aus dem Film Zurück in die Zukunft. Das ist eh klar. Die beste Musik bei NDR 2.

0: Grandmaster Flash and the Furious Five, The Message. Habe ich sogar mal ein Referat übergehalten über den Song, ist wirklich wahr. Beziehungsweise über die Anfänge des Rap, wobei das nicht der erste Rap-Song war, aber der erste im Hip-Hop-Style oder der wichtigste, sagt man. Ja. Also, das gehört natürlich auch zu den 80ern. Der 80er-Jahre-Tag hier bei NDR 2 und gleich verbinden wir 80er-Jahre und Sommer. Und was kommt daraus? Wieder mal Spaghetti Carbonara von Spliff, gleich hier bei uns.
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0: So klang der Sommer in den 80ern. Es ist 11 Uhr und ihr hört NDR 2 jetzt mit den Nachrichten. Der Anschlag auf den Magdeburger Weihnachtsmarkt, das war ein Riesenschock und dazu gibt es jetzt auch ein Urteil.
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2: Der Prozess um den Anschlag auf den Magdeburger Weihnachtsmarkt ist zu Ende. Das Landgericht Magdeburg hat eine lebenslange Gefängnisstrafe verhängt. Laura Janke, NDR 2 aktuell.
3: Das Gericht hat auch die besondere Schwere der Schuld festgestellt. Das bedeutet, dass eine Entlassung aus der Haft nach 15 Jahren in der Regel nicht möglich ist. Über eine anschließende Sicherungsverwahrung, wie von der Generalstaatsanwaltschaft gefordert, wird am Ende der regulären Haft entschieden. Der Mann war im Dezember 2024 mit dem Auto mitten über den belebten Weihnachtsmarkt gefahren. 5 Frauen und ein Junge wurden getötet, mehr als 300 weitere Menschen verletzt. Während des monatelangen Prozesses hatte der Angeklagte keine Reue gezeigt. Er hatte zwar eingeräumt, das Auto gefahren zu haben, zugleich bestritt er aber, Menschen gezielt überfahren zu haben.
2: Bis zu 38 Grad sollen es heute werden bei uns im Norden. In vielen Städten und Gemeinden gibt es wegen der Hitze jetzt schon Vorsichtsmaßnahmen. Tabea Tschöpe, NDR 2 aktuell.
4: Schülerinnen und Schüler konnten heute teilweise ausschlafen, statt zu lernen. Einige Schulen im Norden machen wegen heißer Klassenräume dicht. Manche bieten nur ein paar Stunden Unterricht an. Auch Großevents unter freiem Himmel finden wegen der Hitze in den kommenden Tagen nicht statt. In Hamburg zum Beispiel der Halbmarathon und die Motorradparade der Harley Days. Die Notaufnahmen rechnen mit deutlich mehr Patienten wegen Hitzeschlägen und Kreislaufproblemen. Wegen der hohen Temperaturen gehen Verkehrsexperten an diesem Wochenende von vielen Strandurlaubern aus. Die Reiserouten zur Ost- und Nordsee werden deshalb vermutlich stark befahren sein. Der ADAC rät, vor der Abfahrt Trinken einpacken und checken, ob die Klimaanlage geht.
2: Bis eine neue Autobahn oder eine neue Bahnstrecke fertig ist, da dauert es ja meistens. In Zukunft soll das aber schneller gehen. Dafür hat der Bundestag jetzt ein neues Gesetz beschlossen. Jan Zimmermann, NDR 2 Berlin.
5: Das Gesetz mit dem sperrigen Namen Infrastruktur-Zukunftsgesetz soll dafür sorgen, dass Straßen, Brücken, Bahnstrecken, Wasserwege oder sogar Flughäfen schneller geplant und gebaut werden. Dazu werden Verfahren vereinfacht, Doppelprüfungen gestrichen, Abläufe digitalisiert. Zentrale Verkehrsprojekte werden künftig als Vorhaben des überragenden öffentlichen Interesses eingestuft. Dadurch sollen Behörden und Gerichte diese Vorhaben priorisieren und schneller genehmigen. Oppositionspolitiker und Umweltschützer üben Kritik. Der Natur- und Umweltschutz wird ihrer Ansicht nach ins Abseits gedrängt.
2: Bei Volkswagen könnten bald mehr Stellen wegfallen. Nach NDR-Information will der Autobauer aus Wolfsburg weltweit offenbar 100.000 Jobs streichen. Das wären doppelt so viel als bisher geplant. Zudem könnten mittelfristig auch 4 Standorte dicht machen. Dabei soll es sich um die Werke in Hannover, Emden und Zwickau sowie das Audi-Werk in Neckarsulm handeln.
0: Soweit die NDR 2 Nachrichten. Kühltasche und Ventilator muss ich heute noch aus der Packstation holen. Ne? Kleiner Campingventilator. Wollte ich eigentlich schon vor 2 Wochen bestellen. Hätte ich das mal gemacht. Ne? Jetzt ist er vor ein paar Tagen doppelt so teuer gewesen. Ohne Quatsch. Also die Ventilatoren, zack, einfach mal Preise hoch. Ne? Aber was soll's. Mein Fehler. Wird's nix. Aber du brauchst das ja. Ne? Gerade wenn du im Camper unterwegs bist, brauchst du einen Ventilator. Ich habe zwar schon einen, aber wenn der versagt. Ne? Also egal, das sind die Kleinigkeiten am Rande. Jetzt die Temperaturen, die passen natürlich zum Ventilator und auch zur Kühltasche. Wir haben bis 35, 36 Grad zum Beispiel in Uelzen heute. Papenburg 34, Hamburger Hafen City 33, Schleswig 30. Aber das Ganze wird natürlich noch wärmer, weil die Wolken fehlen. Im Laufe des Tages kommen ein paar dazu, ein paar Wolken. Und es könnte eventuell am Abend im Westen und Südwesten Niedersachsens auch einzelne Schauer oder Gewitter geben. Es ist nicht ausgeschlossen, aber gucken wir mal. Ich glaube ja eher nicht. Aber schauen wir mal. Stau oder stockender Verkehr ab 3 Kilometer jetzt für euch. A1 Osnabrück Richtung Bremen zwischen Bremen, Brinkum und Hemeling. 4 Kilometer stockender Verkehr vor der Baustelle. Die A7 Hannover Richtung Hamburg ist zwischen Fleestedt und der Raststätte Harburger Berge Ost nach einem LKW-Unfall gesperrt. A20 Lübeck Richtung Kreuz Uckermark zwischen Rostock Südstadt und Dummersdorf ist bis Montagmorgen 4 Uhr gesperrt. Eine Fahrbahnerneuerung ist da momentan gerade in Gange. Dann die A33 Osnabrück Richtung Bielefeld. Zwischen Kreuz Osnabrück Süd und Burgloh Kloster Ösede. 5 Kilometer stockender Verkehr vor der Baustelle. Und die A33 Osnabrück Richtung Bielefeld ist zwischen Burgloh Kloster Ösede und Hilter wegen der Beseitigung von Straßenschäden noch bis 12 Uhr gesperrt. Das ist noch eine Stunde. Dadurch haben wir da 3 Kilometer stockender Verkehr. Umleitung führt über die U86.
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0: Ich freue mich über eure schöne, tolle Post, Messages oder Ende kommen über die NDR 2 App wie die von Monika aus Bremerhaven. Bei euch ist heute richtig schöner VIP-Tag. Bei eurer Musik muss man einfach mitwippen, denn heute ist 80er-Jahre-Tag hier bei NDR 2. Und auch Petra grüßt aus dem kuscheligen Landkreis Helmstedt, wie sie schreibt über die NDR 2 App. Moin, danke für die tolle Musikauswahl zum 80er-Tag. Könnt ihr das nicht öfter machen? So einmal im Quartal? Boah, könnte man drüber nachdenken auf jeden Fall. Na, zu oft wäre auch schlecht und dann ist ja nichts Besonderes mehr. Und ich sage euch, ich habe heute so einen Spaß hier, denn die 80er sind auch irgendwie mein Jahrzehnt. Und Willi sucht, hat er geschrieben, sogar sein Muskelshirt aus den 80ern, um noch näher dabei und dran zu sein. Sehr gut. So, jetzt nehme ich euch mit zurück in den Sommer der 80er Jahre. Direkt aus der Hängematte mit Blue Curaçao im Cocktailglas. Um 11:06 Cocktail, Quatsch, alkoholfrei wollte ich sagen, nicht cocktailfrei. Alternativ könnt ihr euch auch ein Ed von Schleck oder ein Flutschfinger oder ein Grüno Pfand gönnen. Und natürlich die beste Musik. Einfach mal relaxen. Laid back hier bei NDR 2. Sunshine Reggae natürlich.

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schön die 80er Jahre jetzt bei euch. Ich fühle mich wieder sehr jung und trotz aktuell 31 Grad um kurz nach 11 in Vechete sehr erfrischt. Vielen lieben Dank für die tolle Gestaltung des Radiotages. Ganz liebe Grüße aus Vechete von Beate. Ja, sehr gerne Beate. Hier gibt's den ganzen Tag 80er Jahre Musik heute. Nur 80er Jahre. Ein Jahrzehnt, das ein bisschen länger her ist und deswegen auch anders als heute irgendwie. Ja. Es gibt zum Beispiel so Sätze, die würde damals jetzt keiner verstanden haben. Also wenn wir heute sagen zum Beispiel, halt mal eben meinen laktosefreien Coffee to go, ich muss mein Smartphone suchen, dann würde man in den 80er Jahren nur sagen, wie was, wie wo, wie wer was. Ja. Es gab halt so viele Veränderungen und Erfindungen in den knapp 40 letzten Jahren. Ich meine, laktosefreie Milch gab es damals nicht. Ne? Wer Milch nicht vertragen hat, hat den Kaffee einfach schwarz getrunken. Punkt, fertig, aus. Oder Coffee to go? Ja, vielleicht, ich meine, höchstens mein Big America. Und Smartphone? Nee, wir haben doch so schöne Festnetznummern ausgetauscht. Ich habe übrigens meine Festnetznummer von meinen Eltern. Das Festnetz, die Nummer, habe ich noch im Kopf. Ja, ja. Wir haben mal überlegt, welche Sätze in den 80ern noch niemand verstanden hätte. Zum Beispiel, ich google das mal schnell, du was? Wie, was? Google gibt es nämlich erst seit 1997 oder ich habe das mit ChatGPT gemacht. Oder KI. Wie, wo? Ja. In den 80er Jahren hätte das kein Mensch verstanden. Vielleicht habt ihr auch noch so Sätze, wo ihr sagt, ja, das hätte in den 80ern auch keiner kapiert. Könnt ihr gerne schreiben über die NDR2-App. Wir sind ja immer für euch da. Jetzt auch mit ein bisschen Gaga-Musik aus den 80ern. Die gab es natürlich auch von einer Gaga-Band. Sag ich jetzt einfach mal. Ich habe sie so wahrgenommen. Erste allgemeine Verunsicherung und Märchenprinz gibt's jetzt hier bei NDR2. Die beste Musik aus den 80ern.

0: kennt ihr auch, ne? Ententanz. Auch 80er Jahre. Dieser Song kam allerdings aus dem Jahr 1985, die erste allgemeine Verunsicherung. Das nochmal kurz zur Einordnung. Ne? Gleich haben wir Roxy Music, natürlich super lässig mit Tolle. More Than This.
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0: Grüße von Kirsten aus Breitenburg über die NDR2-App. Von mir aus könnt ihr einmal wöchentlich einen 80er-Tag machen. Ich tanze schon den ganzen Morgen durch die Küche bei lautstarkem Radio. Die Nachbarn müssen denken, ich bin bekloppt. Liebe Kirsten, die kenne ich doch. Ihr hört NDR2, kleiner Scherz, am 80er-Jahre-Tag. Und natürlich gucken wir jetzt auf den Verkehr. Stau oder stockender Verkehr ab 3 Kilometer jetzt um 11.30 Uhr. A1 Hamburg Richtung Osnabrück zwischen Bremer Kreuz und Hemelingen. 5 Kilometer stockend vor der Baustelle. A1 Osnabrück Richtung Bremen zwischen Bremen-Brinkum und Hemelingen. 4 Kilometer stockender Verkehr vor der Baustelle. A7 Flensburg Richtung Hamburg zwischen Hamburg-Stelling und dem Elbtunnel. 5 Kilometer stockend wegen Bauarbeiten und rund 20 Minuten, die es länger dauert. Dann die A7 Hamburg Richtung Hannover. Zwischen Schneverding und Soltau Süd dauert es auch 20 Minuten länger. Da haben wir nämlich 6 Kilometer stockenden Verkehr nach einem Unfall. Und nochmal A7. Hannover Richtung Hamburg zwischen Fleestedt und Raststätte Harburger Berge. Ost ist gesperrt, da gab es nämlich einen LKW-Unfall und es staut sich natürlich. Die A20 Lübeck Richtung Kreuz Uckermark ist zwischen Rostock-Südstadt und Dommersdorf wegen Fahrbahnerneuerung bis Montag früh 4 Uhr gesperrt. Die A33 noch Osnabrück Richtung Bielefeld zwischen Kreuz Osnabrück-Süd und Burglo, Kloster Ösede. 5 Kilometer stockender Verkehr vor der Baustelle und die A33 Osnabrück Richtung Bielefeld ist zwischen Burglo, Kloster Ösede und Hilter dann noch wegen der Beseitigung von Straßenschäden halbe Stunde gesperrt bis 12 Uhr circa jedenfalls, also hoffentlich sind sie bis dahin durch. Dadurch haben wir jetzt 6 Kilometer Stau ab Osnabrück Süd, die Umleitung führt über die U86, doch ein bisschen was los jetzt, ne? Ist ja auch Freitag. Na, vorhin war so schön wenig, habe ich gedacht, vielleicht bleibt es ja so. Aber nee.
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0: Fahrt auf jeden Fall mal schön vorsichtig. Diese Musik den ganzen Tag macht einfach Spaß. Freitags hat man eh schon gute Laune, aber die Mucke setzt dem Ganzen noch einen oben drauf, schreibt Guido über die NDR2-App. Heute ist hier große 80er-Jahre-Tag und gleich geht es mit was Besonderem weiter. Der blaue Planet von Karat. Annette schreibt dazu: Ich finde es super toll, dass ihr auch immer mal wieder einen DDR-Song dazwischen packt. Das war ja zum großen Teil meine Kindheit und ich glaube auch vielen anderen Hörern und Hörerinnen geht es so. Ja, das glaube ich auch. So ist es, Annette. Deswegen gleich Karat, aber wir starten jetzt erst einmal mit Sommer im Italo-Sound. Estate, Ricci e Poveri, die beste Musik bei NDR 2 aus den 80ern.

Roxette, listen to your heart. Die beste Musik bei NDR 2. Heute am 80er-Jahre-Tag. Richie Poveri im Italiano. Musik hier bei NDR 2 hat euch erinnert an die Flora-Soft-Werbung. Also daran kann ich mich nicht erinnern, aber haben gleich zwei geschrieben, nicht? Thorsten und Fuchs haben geschrieben über die NDR 2-App. Das ist doch aus der Flora-Soft-Werbung. Margarine damals. Naja, habt ihr bestimmt recht. Und Kerstin hat sich gemeldet aus Delmenhorst. Hallo, hier ist Kerstin. Danke für den 80er-Jahre-Tag. Tolle Musik. Ich freue mich auf Karat, beste Band aus der DDR. Wollen wir auch gar nicht lange warten. Ab geht's. Der blaue Planet hier bei NDR 2.

Fritz-Kalender-Show-Deutschland.de, 80er-Jahre-Tag hier bei NDR 2. Morgen bei uns im Norden bis 39 Grad, alter Schwede. Oder? Heute aber auch schon bis 36 Grad, bist du draußen und weißt gar nicht mehr, was du noch ausziehen sollst. Man, ja, das geht ja auch nicht, dass du so mit freiem Oberkörper. Wobei, ich hab gerade jemanden gesehen, so vor zwei Tagen. Da bin ich so durch die Stadt gefahren und da lief einer so joggenderweise mit freiem Oberkörper rum. Habe ich gedacht, ja, geht so. Ja. Jetzt nicht, weil er irgendwie so schlecht gebaut war oder so. Nee, das war schon, also das konnte sich schon leisten, ja. Aber irgendwie fand ich so ein bisschen, wie soll ich sagen, ein bisschen prollig irgendwie, ja. In den 80er Jahren, da hätte man dann wenigstens noch so ein Netz-T-Shirt getragen. Also als wie Madonna auch getragen hat, so über anderen Shirts. Aber Männer hatten ja so Netz-Shirts, wisst ihr das noch? So 80er Jahre, da war das angesagt, ne? Ja. Aber auf jeden Fall fand ich das irgendwie komisch, so oberkörperfrei durch die Stadt zu laufen. Ja. Ja, wir sind ja nicht in Kalifornien, dachte ich. Ich will ja auch nicht spießig sein, aber naja, generell ist es übrigens erlaubt, ne? Gar kein Problem. Und neulich hat mir jemand erzählt, dass er in der Bahn jemanden gesehen hat, der sich da mit freiem Oberkörper hingesetzt hat. Es gibt kein Gesetz in Deutschland, das das verbietet, nicht? Muss auch nicht. Also, wir haben genug Gesetze, ja. Theoretisch darfst du also nackt rumlaufen, wollte ich euch nur sagen, solange es keine Belästigung für die Allgemeinheit ist. Erregung öffentlichen Ärgernisses und so, ihr wisst ja Bescheid, ne? Steht sogar im Bußgeldkatalog. FKK ist grundsätzlich nicht verboten, aber Zitat, es gilt als ungeschriebene Sitte, im öffentlichen Raum bekleidet zu sein. So, jetzt wisst ihr, was angesagt ist. Am 80er-Jahre-Tag hier bei NDR 2, am hotten Sommertag. U2 mit Sunday, Bloody Sunday. Die beste Musik

0: Ich lese gerade noch. Sorry. Ja, ich lese gerade noch. Ulrike aus Magdeburg hat gerade geschrieben. Ja, wie geil. German Jackson, Piazza Dora. Unglaublich schöner Song für mich. Damals immer das Gefühl, entweder zu langsam oder zu schnell zu tanzen dazu. Ja, auch nicht schlecht, ja. Aber es ist kein untanzbarer Song, aber dennoch nicht ganz unkritisch. Super und weiter so, eure Ulrike. Ja, Ulrike, vielen lieben Dank. Viele Nachrichten von euch, dass es euch richtig gut gefällt. Der 80er-Jahre-Tag und Human League gehört natürlich auch dazu. Don't You Want Me? Gibt's gleich für euch die beste Musikband der Zeit.
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0: Jazzmusik. 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
2: Der Norden erwartet heute einen Juni-Hitzerekord. Und gegen den Amokfahrer vom Magdeburger Weihnachtsmarkt ist jetzt das Urteil gefallen. Ja, Norddeutschland schwitzt, kann man sagen. Die Hitze hat uns fest im Griff. Heute und morgen soll laut deutschem Wetterdienst der Höhepunkt erreicht werden. Bis zu 38 Grad in Niedersachsen stehen da an. An der Küste wird es etwas kühler, wenn man das überhaupt so bezeichnen kann. Aber egal ob an der Küste oder in der Stadt, überall wird fleißig nach Schatten und Abkühlung gesucht. Und trotzdem sind schon einige Menschen mehr wegen der Hitze in den Kliniken zum Beispiel. Christian Nagel, NDR 2 Kiel. Du sagst, in Schleswig-Holstein, da merken die Krankenhäuser das schon bereits.
3: Ja, ich habe unter anderem mit der Chefärztin der Notaufnahme des städtischen Krankenhauses in Kiel gesprochen. Sie sagt, dass natürlich auch wegen der Kieler Woche deutlich mehr Menschen eingeliefert werden. Aber unter ihnen sind seit ein paar Tagen eben halt auch mehr Patientinnen und Patienten, die zu wenig getrunken haben und deshalb verwirrt sind oder Kreislaufprobleme haben. Und das hängt ihrer Meinung nach schon mit den hohen Temperaturen und der starken Sonneneinstrahlung zusammen. Über Hitze wird laut Hausärzteverband auch gerade in vielen Arztpraxen gesprochen, denn vor allem für Menschen mit Vorerkrankungen, die zum Beispiel Blutdrucksenker oder andere Medikamente einnehmen müssen, sind die hohen Temperaturen gefährlich. Die Mediziner raten deshalb, viel trinken, auf Alkohol verzichten, nur leichtes Essen und kühle, schattige Orte aufsuchen.
2: Tja, heiß ist es auch in Niedersachsen. Julia, willkommen, NDR 2 Hannover. Wo wird denn da besonders gewarnt?
4: Die Bergwacht im Harz warnt vor den Risiken bei Wanderungen in der Sommerhitze. Viele Menschen unterschätzen die Belastung infolge hoher Temperaturen oder trinken zu wenig, heißt es vom Deutschen Roten Kreuz. Auch die Bahn kommt Fahrgästen entgegen. Wer seine Reise unter diesen Umständen nicht antreten möchte, bekommt sein Geld zurück. Erstmals bietet die DB eine Hitzesonderkulanz. Alle Fahrgäste, die bis einschließlich 23. Juni ein Ticket für eine Reise im Fernverkehr bis 30. Juni gebucht haben, können ihr Ticket kostenfrei stornieren.
2: Ja, und wer mit dem Auto los will, Hanna Böhme, NDR 2 Norderstedt, für den hat der ADAC ja noch ein paar Hitzetipps.
5: Bevor die Fahrt losgeht, checken, ob die Klimaanlage funktioniert, genug zu trinken einpacken und während der Fahrt die Temperaturanzeige des Motors im Blick behalten. So die Ratschläge des ADAC. Und auch wenn unangenehm, sollte tatsächlich eine Warnmeldung erscheinen, weil der Motor zu heiß wird, kann es laut ADAC helfen, kurz die Heizung anzumachen, damit der Motor Wärme abgeben und sich entspannen kann. Die Verkehrsexperten gehen davon aus, dass es vor allem auf den klassischen Reiserouten Richtung Nord- und Ostsee und dänischer Grenze spürbar voller wird. Auf den entsprechenden Autobahnen sorgen Baustellen für zusätzliche Staugefahr.
2: Ja, und apropos Autofahren, bei der Hitze ist es auch ganz wichtig, dass niemand längere Zeit in einem geschlossenen Auto sitzen bleibt. In Hamburg ist deswegen gestern ein Junge kollabiert. Ingmar Schmidt, NDR 2 Hamburg.
6: Laut Polizei hatte sich der Junge offenbar unbemerkt in ein Auto gesetzt. Dort wurde er bei Temperaturen von rund 40 Grad erst nach etwa 2 Stunden entdeckt. Er kam ins Krankenhaus. Die genauen Umstände und wie es ihm mittlerweile geht, sind noch unklar. Angesichts des bevorstehenden Hitzewochenendes sind weitere Veranstaltungen abgesagt worden, darunter auch die große Abschlussparade bei den Harley Days, die für Sonntag mit tausenden Motorrädern geplant war. Der Rest des Biker-Treffens findet aber wie geplant statt.
2: Infos waren das von Christian Nagel, Julia Willkommen, Hanna Böhme und Ingmar Schmidt. Es ist knapp 1,5 Jahre her, da erschütterte die Amokfahrt auf dem Magdeburger Weihnachtsmarkt das Land. Zwischen bunten Lichtern, Glühweinduft und weihnachtlicher Stimmung ist damals Taleb A. mit einem Wagen durch die Menschenmenge über den Markt gerast. 6 Menschen wurden dabei getötet, mehrere hundert wurden schwer verletzt. Monatelang lief der Prozess gegen Taleb A., jetzt das Urteil. Das Gericht verurteilte ihn zu lebenslanger Haft und stellte die besondere Schwere der Schuld fest. Volker Brahms, NDR 2 Magdeburg, du warst mit im Gerichtssaal dabei. Wie war denn die Atmosphäre bei dem Urteil?
7: Es war relativ voll. Man muss ja sagen, es waren ja 41 Verhandlungstage. Das war dann teilweise war eben sehr wenig los im Gerichtssaal. Heute war es voll. Es waren sehr viele Medienvertreter da. Es waren auch sehr viele Geschädigte da, die natürlich jetzt genau dann eben auch das Urteil verfolgt haben. Viele werden auch namentlich in diesem Urteil dann auch benannt. Das Gericht hat ja jeden einzelnen Fall genau auseinandergenommen. Es sind ja über 100 Zeugen hier vernommen worden und jeder einzelne Fall ist da irgendwie in den Blick genommen worden dabei.
2: Und wie sind so die Reaktionen ausgefallen?
7: Man muss sagen, das Urteil war ja jetzt nicht überraschend. Also die Leute wussten ja, dass er lebenslang bekommt. Und der Gerichtssprecher hatte ja auch nochmal betont, das ist die Höchststrafe, die man bekommen kann. Und es ist eine sehr, sehr große Wahrscheinlichkeit, dass dieser Mensch, der 51-jährige Mann, der jetzt aus Saudi-Arabien stammt, dass der nie wieder aus dem Gefängnis rauskommen wird. Und ja, ich glaube, es war für viele doch sehr, sehr wichtig, jetzt auch in diesem Augenblick dann dabei zu sein, zu sehen, okay, der wird jetzt hier verurteilt und bekommt die höchste Strafe, die möglich ist.
8: Und ist mit diesem Urteil heute dann dieser Prozess dann auch wirklich endgültig abgeschlossen?
7: Naja, es gibt ja immer noch juristische Möglichkeiten. Revision kann beantragt werden und das wird wahrscheinlich auch der Fall sein. Wobei, da muss man jetzt auch sehen, der Richter war sehr, sehr akribisch und hat versucht, eben überhaupt keine Revisionsgründe da zu liefern. Und man muss ja auch sehen, der ganze Aufwand, der hier betrieben worden ist, ist ja ein eigenes Gerichtsgebäude gebaut worden. Das hat alles insgesamt 4,5 Millionen Euro gekostet, um dieses Verfahren, dieses Mammutverfahren mit über 200 Nebenklägern dann auch auf einer vernünftigen Ebene durchziehen zu können.
8: Der Attentäter vom Magdeburger Weihnachtsmarkt muss lebenslang ins Gefängnis. Volker Brahms, NDR 2 Magdeburg. Da gucken wir auch noch drauf, denn das sind entscheidende Sparpläne. Volkswagen will weltweit 100.000 Stellen abbauen, doppelt so viel als bisher geplant. Das steht nach NDR-Informationen in einem Sanierungskonzept von Konzernchef Blume. Außerdem könnten 4 Werke dicht machen. Neben den VW-Standorten Hannover, Emden und Zwickau wackelt auch das Audi-Werk in Neckarsulm. Das Bahnprojekt Stuttgart 21 wird noch einmal etwa 3 Milliarden Euro teurer als gedacht. Damit steigen die Gesamtkosten auf 14,5 Milliarden, sagt die Bahn. 10 Milliarden mehr, als es ursprünglich mal geplant waren. Junge, 10 Monate, 70 Zentimeter. Dazu ein Foto mit einem Plüschtier und der Preis. Mehrere tausend Euro. Klingt erstmal wie ein Scherz, aber auf Social Media, da kursieren gerade Inserate von der Online-Verkaufsplattform Vinted, wo angeblich Kinder verkauft werden. Durch ganz ominöse Beschreibungen. Darunter gibt's dann wütende Posts und Screenshots, die schon mehrfach geteilt worden sind. Florian Gregorczyk vom News Podcast 630. Ihr seid der Sache mal nachgegangen. Ist da wirklich was dran?
9: Also die Anschuldigung ist ja wirklich heftig. Erstmal hat sich die Plattform Vinted selber dazu geäußert und sagt, bei einigen Anzeigen wäre das einfach nur die Beschreibung von Kindern, für die das Spielzeug, zum Beispiel Kuscheltier, geeignet sei. Und bei anderen wäre es aber ein gezielter Fake-Post, mit dem die Person dahinter viral gehen will. Teilweise wurden solche Posts mit angeblichen Vinted-Screenshots auch millionenfach abgerufen. Und auch die Polizei Frankfurt sagt zum Beispiel, nach aktuellen Erkenntnissen deutet vieles auf Fake-Anzeigen hin. Aber weil es eben so ein sensibles Thema ist, prüfen die das alles und raten aber davon ab, diese wütenden Postings über angebliche Kinderverkäufe weiter zu teilen. Und das hat auch einen bestimmten Grund.
8: Und das wäre welcher?
9: Die Polizei sagt, solche Posts oder Links ungeprüft weiterzuschicken, das würde Spekulationen weiter anheizen. Und auch die Fact-Check-Plattform Mimikama hat sich mit dem Thema beschäftigt und meint auch, die Posts folgen eher einem Muster von bekannten Verschwörungserzählungen. Denn klar, Kindesmissbrauch im Internet, das gibt es, aber dass das über solche doppeldeutigen Inserate mit Kuscheltieren passiert und dann wirklich da Kinder angeboten würden, dafür gäbe es keine konkreten Belege. Das könnten dann zum Beispiel sowas sein wie konkrete Chatverläufe, Meldungen von Behörden oder eben auch Ermittlungsergebnisse der Polizei. Und so sind es halt erstmal nur Screenshots von Anzeigen, die interpretiert werden und dann eben im Internet 10.000-fach geteilt worden sind. Und auch Mimikama denkt, dass dahinter wahrscheinlich eher Trolling oder Provokation steckt.
8: Vielen Dank, Florian Gregorczyk, für die Infos.
0: Und das war Kevin Bieler mit dem NDR 2 Update. 24 Grad in Hannover und zwar nachts. Ja, da kannst du die kommende Nacht echt mal auf dem Balkon schlafen oder auf der Terrasse. Das ist immer noch kühler als drin wahrscheinlich. Heute bekommen wir tagsüber bis zu 36 Grad in Hannover. Ja, in Aurich 32, Cuxhaven 30, Scharbeutz 28. Es gibt viel Sonnenschein. Hier und da im Verlauf des Tages ein paar Wolken. Eventuell gegen Abend im Westen und Südwesten Niedersachsens einzelne Schauer oder Gewitter. Es ist zumindest möglich. Und nun Der NDR2-Verkehrsservice für den ganzen Norden mit Stau oder stockendem Verkehr ab 3 Kilometer Länge. A1 Lübeck Richtung Bremen zwischen Hamburg-Billstedt und Stillhorn 6 Kilometer stockender Verkehr. A1 Hamburg Richtung Osnabrück zwischen Bremer Kreuz und Hemelingen 5 Kilometer stockend vor der Baustelle. Und A1 Osnabrück Richtung Bremen zwischen Bremen-Brinkum und Hemelingen 4 Kilometer stockender Verkehr vor der Baustelle. Damit kommen wir zur A7, die ist jetzt auch dreimal dabei. Einmal Flensburg Richtung Hamburg zwischen Dreieck Hamburg Nordwest und dem Elbtunnel. 6 Kilometer stockender Verkehr wegen Bauarbeiten. Rund 20 Minuten dauert dort länger. Dann A7 Hamburg Richtung Hannover zwischen Schneverdingen und Soltau Süd. 6 Kilometer stockender Verkehr nach dem Unfall und eine knappe halbe Stunde Verzögerung. Und die A7 Hannover Richtung Hamburg zwischen Fleestedt und Marmsdorf. Nur eine Spur frei, dadurch 3 Kilometer Stau und 20 Minuten, die es länger dauert. Machen wir es nicht länger, als es eh dauert. Dann die A20 Lübeck Richtung Kreuz-Uckermark ist zwischen Rostock-Südstadt und Dummersdorf wegen einer Fahrbahnerneuerung bis Montag früh 4 Uhr gesperrt. Und A24 Hamburg Richtung Berlin zwischen Wittenburg und Wöbbelin 7 Kilometer stockender Verkehr. Knappe halbe Stunde müsst ihr da oben drauf rechnen.
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beim Ententanz mit Matt Eagle und Käsewürfel unseren Polterabend gefeiert. Ja, sehr schön, liebe Monika. Und vielleicht lief ja auch einer der Songs, die jetzt kommen für euch. Mein Highlight gleich sowieso, Markus, gibt Gas, nicht viel Spaß. Aber los geht's mit FR David und Words. Und ich wünsche euch allen zusammen einen richtig schönen 80er-Jahre-Tag.

Love a Bad Name, ihr hört den NDR 2 Vormittag im 80er-Jahre-Fieber. Hier gibt es nur 80er-Jahre-Musik und das geht am Nachmittag genauso weiter, den ganzen Tag noch. So, wozu kommen wir jetzt eigentlich? Mein Maserati fährt 210, schwupp, die Polizei hat es nicht gesehen. Das ist natürlich total politisch unkorrekt. Wie kann man sowas überhaupt singen? Ich weiß es nicht. Ich gebe Gas, ich will Spaß, ich schubse die Enten aus dem Verkehr, das geht doch alles nicht. Also damals ging es auf jeden Fall. Es war vielleicht alles noch ein bisschen lockerer damals. Ich weiß es nicht. Auf jeden Fall super cooler Song von Markus. Ich will Spaß am 80er-Jahre-Tag. Die beste Musik, die gibt's hier bei NDR 2. Vollgas.

0: Markus, ich will Spaß und davor Bon Jovi, Give Love a Bad Name, also You Give Love a Bad Name, hier bei NDR 2 und das gefällt vielen, nicht? Zum Beispiel Stine hat sich gemeldet aus Emmenhorst bei Bad Doberan. Bon Jovi, best ever. Vielen Dank dafür. Oder die Gabi hat sich auch gemeldet. In den 80ern hat sie Bon Jovi in Oldenburg gesehen. Einfach der Hammer gewesen. Jawohl, da kommen Erinnerungen hoch, sag ich ja. Gleich gibt's Don Henley, The Boys of Summer. Die beste Musik der 80er. Heute hier bei NDR 2.
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0: Ihr hört NDR 2 und das ist gut so. Denn heute ist 80er Jahre Tag und das bringt einfach nur Spaß. Gleich übrigens Kim Wilde, You Keep Me Hanging On, beste Musik bei NDR 2. Jetzt der Verkehrsservice für den ganzen Norden mit Stau oder stockendem Verkehr ab 3 Kilometer, damit es jetzt nicht zu lang wird. Wir haben dreimal die A1 dabei, einmal Lübeck Richtung Bremen zwischen Hamburg-Billstedt und Stillhorn 6 Kilometer stockender Verkehr. Dann Hamburg Richtung Osnabrück zwischen Bremer Kreuz und Hemeling 5 Kilometer stocken von der Baustelle. Und noch einmal A1 Osnabrück Richtung Bremen zwischen Bremen-Brinkum und Hemelingen 4 Kilometer stockender Verkehr vor der Baustelle. Dann haben wir die A7, auch leider dreimal dabei. Einmal Flensburg Richtung Hamburg, zwischen Dreieck Hamburg-Nordwest und dem Elbtunnel 6 Kilometer stockender Verkehr, wegen natürlich Bauarbeiten, Verzögerung rund 20 Minuten. Dann A7 Hamburg Richtung Hannover, zwischen Schneverding und Soltau Süd, 6 Kilometer stockender Verkehr. Da gab es nämlich einen Unfall und eine knappe halbe Stunde werdet ihr da auf jeden Fall länger brauchen. Und die A7 Hannover Richtung Hamburg, zwischen Flehstedt und Marmsdorf ist nur eine Spur frei. Da dauert es natürlich länger. 3 Kilometer Stau haben wir und eine Verzögerung von 20 Minuten. 2 Meldungen habe ich noch. Einmal die A20 Lübeck Richtung Kreuz Uckermark ist zwischen Rostock Südstadt und Dummersdorf wegen einer Fahrbahnerneuerung bis Montag früh 4 Uhr gesperrt. Und A24 Hamburg Richtung Berlin zwischen Wittenburg und Wöbbelin 7 Kilometer stockender Verkehr. Knappe halbe Stunde dauert es länger.
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0: Lasst uns quizzen, auch am 80er-Jahre-Tag muss gequizzt werden. Das sind, glaube ich, auch so ein paar 80er-Jahre-Fragen dabei, so ein bisschen. Aber ich habe hier eine Frage, die betrifft nicht die 80er, die betrifft überhaupt die ganze Zeit, so könnte man sagen. Es geht um ein Gericht aus, jetzt habe ich schon verraten, wa? Ich wollte noch anders fragen. Okay, aber ich frage trotzdem. Eine kleine Frage zum Warmwerden fürs 45-Sekunden-Quiz. Heute muss man nicht warm werden, da geht's schon los. Aber egal. Tote Oma, was ist das ganz genau? Das wollt ihr eigentlich fragen. Jetzt ahnt ihr schon, das ist ein Gericht, das ist richtig. Aber was für ein Gericht denn? Ich sag's euch, es ist ein traditionelles DDR-Gericht aus gebratener Grützwurst, eine Blutwurst auch, Sauerkraut und Kartoffeln. Ja, alternativ übrigens auch Verkehrsunfall genannt. Sieht nämlich ein bisschen so aus. Also habe ich jeweils gehört, dass es so sein soll, ja. Das passt ganz gut zu dem Song aus der DDR, der gleich kommt von Sternmeißen, nicht allein, denn auch das sind die 80er Jahre, aber vorher kommt Kim Wilde, You Keep Me Hanging On und ich wünsche euch einen richtig schönen Freitag.

Ganz kurz, NDR 2 Verkehrsservice aktuell. Achtung, in beiden Richtungen aufpassen. A7 Hamburg-Hannover. In der Einfahrt Soltau-Ost werden Gegenstände auf die Fahrbahn geworfen. Da hat die Sonne wahrscheinlich das Hirn etwas weich gemacht. Achtung bitte, in beiden Richtungen. Auf der A7 Hamburg-Hannover. In der Einfahrt Soltau-Ost werden Gegenstände auf die Fahrbahn geworfen.

0: 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Auch das sind die 80er Jahre hier bei NDR 2 den ganzen Tag lang. Nur 80er Jahre Musik. Besser geht's doch nicht. 12.46 Uhr haben wir es jetzt genau. Aber Quizzen ist natürlich auch angesagt mal zwischendurch. Das ist klar. Und sicherlich sind auch ein paar 80er Jahre Fragen mit dabei. Wir gucken mal. Also Highscore in dieser Woche beim 45 Sekunden Quiz. Es geht um Allgemeinbildung. Den Highscore hat Heike aus Isenbüttel momentan mit rund 8 Punkten. Aber jetzt kommt ja Andreas aus Stadthagen. Kurze Frage davor, Andreas, bevor wir spielen. 80er Jahre, ich war damals jeden Tag Fußball spielen draußen, auf jeden Fall. Was war so dein Ding?
1: Ja, in der Zeit war ich ganz starker Modellbaubastler und habe ganz viele Weltkriegsflugzeuge gebastelt. Würde ich heute nicht mehr machen, aber damals. Nö.
0: Auch damals bei meinem Kumpel hingen die alle unter der Decke. Revell, ne?
1: Zum Beispiel, genau, ja.
0: Die hat man damals so angepinselt und so, ne? Das war angesagt. Jo. Wir gehen gleich so ein bisschen in Richtung Musik der 80er. Habe ich gleich eine kleine Frage für dich.
1: Okay.
0: Und dann kommt ein Tier und dann gucken wir mal, was so passiert, ne?
2: Jupp. 45 Sekunden ab jetzt.
0: One Moment in Time, ein Song für die Olympischen Sommerspiele 88, gesungen von?
1: Whitney Houston.
0: Was für ein Tier ist der Haubentaucher?
1: Ein Vogel.
0: Wer ist zu sehen als Tatortkommissarin Charlotte Lindholm im Fernsehen?
1: Marie Furtwängler.
0: Was ist ein Achat?
1: Ein Mineral.
0: Zu welcher Inselgruppe gehört Ibiza?
1: Zu den Balearen.
0: Wenn es kein Schiff ist, was ist dann ein Elbsegler?
1: Weiß ich nicht.
0: Wie oft kommt der Buchstabe R wie Richard im Wort Strandkorbverleih vor?
1: Zweimal.
0: Tatsächlich Strand einmal, Korb einmal und Verleih auch einmal.
1: Ah, drei. Shit.
0: Ja, naja. Na ja. Es ist, also wenn die Zeit dann so langsam zu Ende geht, ist auch schwierig. Das gebe ich mal zu. Ein Elbsegler ist so ein Hut. Wie so eine Prinz Heinrich-Mütze, weißt du?
1: Okay.
0: So ein blaues Ding mit Schirmdraht. Du hast richtig gute 5 Punkte gemacht. Sehr stark am Anfang gespielt, muss ich sagen.
1: Stimmt, ja.
0: Ja, stimmt. Und reicht nicht ganz, weil die Heike aus Isenbüttel tatsächlich 8 Punkte gemacht hat diese Woche. Aber gratulieren wir halt der Heike, ne? Das war eine gute Leistung. Die geht zu Grönemeyer.
1: Ja, Glückwunsch.
0: Ja, ich auch. Glückwunsch, Andreas. Und wir gehen heute ein bisschen zurück in die 80er bei NDR 2. Ich hoffe, du bist noch ein bisschen mit dabei. Ich wünsche dir auf jeden Fall jetzt schon ein schönes Wochenende.
1: Alles klar, danke dir. Ciao.

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0: Time You Break My Heart, Nick Kamen mit Madonna im Background. Was kein Wunder ist, denn sie hat den Song ja geschrieben. Die 80er Jahre hier bei NDR 2. So, jetzt kommen wir mal wieder in die Gegenwart, denn es wird Zeit für die NDR 2 Nachrichten und für Kevin. Es ist 13 Uhr und Volkswagen steckt in der Krise. Und jetzt offenbar gibt es weitere besonders schlechte Nachrichten.
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2: Der geplante Stellenabbau bei Volkswagen wird offenbar deutlich größer als bisher bekannt. In den kommenden Jahren will der Konzern nach NDR-Informationen 100.000 Jobs abbauen. Bertil Starke, NDR 2 Hannover.
3: Auch Werkschließungen in Deutschland sind kein Tabu. Konkret befinden sich die VW-Standorte in Hannover, Emden und Zwickau sowie das Audi-Werk in Neckarsulm auf einer Streichliste. Nach NDR-Informationen hat Volkswagen-Chef Oliver Blume ein entsprechendes Papier Führungskräften vorgelegt. Während Arbeitnehmervertreter bereits erbitterten Widerstand ankündigen, will sich der Konzern selbst nicht direkt zu dem Sparkonzept äußern. Es handle sich um eine vertrauliche Unterlage, heißt es. Ein Sprecher verweist aber auf die großen Probleme, mit denen der Wolfsburger Autobauer zu kämpfen hat. Also schrumpfende Märkte, ein härterer Wettbewerb und neue Zölle.
2: Bis zu 38 Grad sollen es heute werden bei uns im Norden. In vielen Städten und Gemeinden gibt es wegen der Hitze schon Vorsichtsmaßnahmen. Tabea Tschöpe, NDR 2 aktuell.
4: Schülerinnen und Schüler konnten heute teilweise ausschlafen, statt zu lernen. Einige Schulen im Norden machen wegen heißer Klassenräume dicht. Manche bieten nur ein paar Stunden Unterricht an. Auch Großevents unter freiem Himmel finden wegen der Hitze in den kommenden Tagen nicht statt. In Hamburg zum Beispiel der Halbmarathon und die Motorradparade der Harley Days. Die Notaufnahmen rechnen mit deutlich mehr Patienten wegen Hitzeschlägen und Kreislaufproblemen. Wegen der hohen Temperaturen gehen Verkehrsexperten an diesem Wochenende von vielen Strandurlaubern aus. Die Reiserouten zur Ost- und Nordsee werden deshalb vermutlich stark befahren sein. Der ADAC rät, vor der Abfahrt Trinken einpacken und checken, ob die Klimaanlage geht.
2: Der Mann, der vor anderthalb Jahren mit einem Auto über den Magdeburger Weihnachtsmarkt gefahren ist, bei dem 6 Menschen ums Leben gekommen sind, muss lebenslang ins Gefängnis. Das Gericht stellte zudem die besondere Schwere der Schuld fest. Max Hensch, NDR 2 Magdeburg.
5: Der Angriff auf den Magdeburger Weihnachtsmarkt war heimtückisch, bereits länger geplant und Taleb A. hatte bei seiner Fahrt eine große Zahl von Opfern gewollt. So lautet der Befund des Gerichts, der wegen technischen Problemen am Vormittag zweimal verlesen werden musste. Am Ende steht ein Urteil wegen 6-fachen Mordes und versuchten Mordes in über 200 Fällen und ein Vorbehalt der Sicherungsverwahrung. Laut Gerichtssprecher Löffler kommt Taleb A. damit de facto wohl nie wieder in Freiheit. Jedes andere Urteil wäre aus Sicht der Prozessbeobachter überraschend gewesen. Der Attentäter selbst nahm es äußerlich regungslos entgegen. Auch in der Nebenklage blieb es ruhig.
2: Nach dem verheerenden Erdbeben in Venezuela läuft jetzt auch die internationale Hilfe an. Auch aus Deutschland sind heute Helfer des THW ins Katastrophengebiet gestartet. Nach aktuellem Stand gibt es in Venezuela mehr als 230 Tote. Mindestens 4.300 Menschen sind verletzt und noch mehr werden vermisst.
0: Soweit die Nachrichten mit Kevin. Und jetzt wird es Zeit für das Wetter hier bei uns. War das eigentlich mit Abkühlung von oben? War das mit Schauerchance heute? Schauerchance, auch schönes Wort eigentlich, ne? Ja, also da kann ich euch sagen, lieber unter die kalte Dusche im Freibad. Ja. Obwohl, es gibt also eine Minimalchance, dass es heute Abend im Westen und Südwesten Niedersachsens zumindest einzelne Schauer mit Gewittern gibt. Es ist nicht ganz ausgeschlossen, aber im Großen und Ganzen heute ist es einfach nur trocken und sehr, sehr warm. Temperaturen bis 36 Grad in Osnabrück. In Lüchow kommen wir auf 35, Hamburg in Alster 33, Dagebüll auch noch 30. Also warm ist es, aber es wird ja morgen noch wärmer. Ich könnte fast sagen, genießt den Tag heute. Und jetzt der NDR 2 Verkehrsservice für den ganzen Norden. Stau oder stockender Verkehr ab 5 Kilometer Länge. A1 Lübeck Richtung Bremen zwischen Hamburg-Billstedt und Stillhorn 6 Kilometer stockender Verkehr. A1 Hamburg Richtung Osnabrück zwischen Bremer Kreuz und Hemelingen 5 Kilometer stockender Verkehr von der Baustelle. A1 Hamburg Richtung Lübeck zwischen Ahrensburg und Bad Oldesloe 6 Kilometer stockend. Dann die A7 zweimal einmal Flensburg Richtung Hamburg zwischen Dreieck Hamburg Nordwest und dem Elbtunnel 6 Kilometer stockender Verkehr. Bauarbeiten sind der Grund. Es dauert 20 Minuten länger. Und A7 Hamburg Richtung Hannover zwischen Schneverding und Soltau Süd 6 Kilometer stockender Verkehr nach dem Unfall, knappe halbe Stunde länger dauert dort. Die A20 Lübeck Richtung Kreuz Uckermark ist zwischen Rostock Südstadt und Dummersdorf wegen einer Fahrbahnerneuerung bis Montag früh 4 Uhr gesperrt. Dadurch 5 Kilometer Stau ab Rostock Südstadt. A24 Hamburg Richtung Berlin Zwischen Wittenburg und Wirbelin 7 Kilometer stockender Verkehr, Verzögerung knapp eine halbe Stunde. Wir gucken jetzt auch mal auf die Elbfähre Glückstadt-Wischhafen, weil es da wirklich lange dauert gerade. Die Wartezeit ab Glückstadt beträgt bis zu 3 Stunden, ab Wischhafen bis zu 2 Stunden. Da habt ihr viel Zeit, hier die 80er-Jahre-Mucke zu hören. Ne?
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0: Denn es ist heute selbstverständlich 80er-Jahre-Tag, wie ihr wahrscheinlich schon mitbekommen habt. Vielleicht habt ihr euch auch nur gewundert und gedacht, was ist das eigentlich für Musik hier den ganzen Tag? 80er-Jahre-Musik natürlich. Und wir bekommen echt viele Nachrichten über die NDR2-App. Auch die von Miriam ist bei uns eingetroffen.
6: In den 80er-Jahren war ich noch ein junges Mädel und habe da meine große Liebe kennengelernt. Die Musik war einfach nur toll. Man konnte super tanzen. Ich habe das so genossen, die Zeit. Das war so eine schöne Zeit. Und ich freue mich über den Tag heute oder die Musik. Macht nur weiter so.
0: Ja, das kannst du glauben. Wir machen weiter so. Mit OMD unter anderem. Orchester Manoeuvres in the Dark, Made of Orleans. Und was haben wir noch? Domino, Here I Am. Damit geht's jetzt weiter.

0: spielen wir den ganzen Tag richtig coole 80er Jahre Musik. Aber wir reden natürlich auch über andere Sachen hier bei NDR 2. Zum Beispiel über Beziehungen. Die gab es ja auch schon in den 80ern, habe ich mal gehört. Jedenfalls gibt es Dinge, die man vielleicht machen sollte, bevor man als Paar zusammenzieht. Ich meine, man sucht eine schöne Wohnung, man einigt sich, welche Möbel mitgenommen werden. Vielleicht teilt man auch schon mal so Hausaufgaben auf oder irgendwas, alles wichtige Dinge. 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
0: 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Hier geht's weiter mit den 80ern natürlich. Es geht ab in den Sommer der 80er Jahre. UB40, Kingston Town, jetzt hier bei NDR

Schön, ne? Ja, die 80er Jahre sind zurück. Hier bei NDR 2, den ganzen Tag 80er Jahre Musik. Es ist 13 Uhr und 21. OMD, darüber hat sich Stefanie gerade sehr gefreut. Ein Traum macht weiter so. Birgit hat sich gemeldet über die NDR 2 App. Ein riesengroßes Kompliment für diese tolle Musikauswahl, das tolle Musikprogramm. Die 80er waren einfach zu schön. Dann hier, fühle mich heute wieder wie 18, 20 durch die Musik. Danke dafür. Moin, eure 80er Aktion bringt richtig Spaß. Ich dachte mal, die Musik aus den 80ern finde ich doof. What? So viel tolle Musik. Vielen Dank und liebe Grüße an das Team. Ich sag mal vielen Dank für eure vielen, vielen Nachrichten, die wir hier bekommen. Und da sieht man mal, ne, haben wir nicht ganz falsch gemacht heute mit so einem 80er-Jahre-Tag. Hier kommt auch ein absoluter Klassiker. Kultfilm von 1980. Fame bei NDR 2. 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

0: begleiten euch mit Musik aus den 80er Jahren. Auch die Katrin hat gerade geschrieben über die NDR2-App. Hallo, liebes NDR2-Team, bin gerade unterwegs in meine alte Heimat, der Ort, in dem ich die 80er Jahre verbracht habe. Ich habe noch 5 Stunden Fahrt vor mir. Mit dieser tollen Musik läuft es gleich besser, perfekt. Und Dankeschön, liebe Katrin. Danke für deine Message. Ja. Und wir haben noch viel mehr von dieser wundervollen 80er-Jahre-Musik. Und da lerne ich auch noch was dazu. Ich meine, ich bin eigentlich so ein Kind der 80er, muss ich sagen. Also ich kenne mich da schon relativ gut aus. Aber es gibt auch Musik, da kenne ich mich nicht so gut aus. Und zwar gerade so Musik von Zilli, also aus der DDR, der ehemaligen. Karat, naja, ein bisschen was kenne ich natürlich da auch, oder? Aber zum Beispiel Sternmeißen, hatte ich gar keine Ahnung. Und gleich kommt wieder ein Song, und zwar von Lift, Am Abend mancher Tage. Ehrlich gesagt, kann ich noch nicht bisher. Finde ich super, dass wir den heute auch spielen. Und der kommt jetzt gleich hier bei uns. Ich wünsche euch richtig viel Spaß mit 80er-Jahre-Mucke bei NDR 2.
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0: Lift am Abend mancher Tage hier bei NDR 2, beste Musik der 80er Jahre. Nun der NDR 2 Verkehrsservice kurz nach 13:30. Stau oder stockender Verkehr ab 5 Kilometer gucken wir jetzt schon. Ist scheinbar einiges los auf den Straßen. A1 Lübeck Richtung Bremen zwischen Hamburg-Billstedt und Stillhorn 6 Kilometer stockend. Dann A1 Hamburg Richtung Osnabrück zwischen Bremer Kreuz und Hemelingen 5 Kilometer stockender Verkehr vor der Baustelle. A1 Osnabrück Richtung Bremen zwischen Dreieck Stur und Bremen-Hemelingen 6 Kilometer Stau. Und A1 Hamburg Richtung Lübeck zwischen Ahrensburg und Bad Oldesloe 6 Kilometer stockender Verkehr. Eine Meldung von der A2 Hannover Richtung Berlin zwischen Kreuz Hannover-Buchholz und Lehrte 7 Kilometer stockender Verkehr. Rund 20 Minuten dauert es länger. Von der A7 habe ich auch noch was. Flensburg Richtung Hamburg zwischen Dreieck Hamburg-Nordwest und dem Elbtunnel 6 Kilometer stockender Verkehr. Bauarbeiten sind natürlich der Grund und Verzögerung rund 20 Minuten. Die A20 Lübeck Richtung Kreuz Uckermark ist zwischen Rostock Südstadt und Dummersdorf wegen Fahrbahnerneuerungen bis Montag früh gesperrt. Und zwar Montag früh 4 Uhr, so wie es ausschaut. Dadurch 5 Kilometer Stau momentan ab Rostock Südstadt. A24 Hamburg Richtung Berlin zwischen Wittenburg und Wöbbeli 9 Kilometer Stau, knappe Dreiviertelstunde dauert es da länger. Und an der Elbfähre Glückstadt-Wischhafen beträgt die Wartezeit ab Glückstadt bis zu 3 Stunden, ab Wischhafen bis zu 2 Stunden.
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0: Jo, Katrin hatte eben gerade sich gemeldet über die NDR2-App. Mal wieder großartig, die ganze Woche 80er-Woche und heute nur Musik aus den 80ern. So ist es, liebe Katrin. Aber am besten ist es, schreibt sie, dass endlich auch die Musik aus der ehemaligen DDR mit dabei ist. Diese Musik im Radio zu hören, ist nochmal ganz besonders. Ja, Katrin, das hatten wir, glaube ich, auch sonst gemacht, aber ich glaube, diesmal ein bisschen mehr oder so, kann das sein? Oder größere Auswahl? Ja, weiß gar nicht so genau. Aber auf jeden Fall, Dankeschön für deine Message, Katrin, das freut uns. Und Monika schreibt über die NDR2-App, neue Deutsche Welle, das war für mich der Hammer. Ja, neue Deutsche Welle kannst du kriegen, gleich sogar mit Story. Aber vorher haben wir noch so coole Sachen wie Came Here und Word Up. Dann haben wir noch Desireless, Desireless, Voyage, Voyage, nicht etwa Desireless. Und was haben wir noch? Ray Parker Jr., Ghostbusters, das sind natürlich die 80er.

Männer aus Langenholzen über die NDR 2 App. Hallo Holger, liebes NDR 2 Team, ihr seid spitze, bin zurück im Sommer 84 auf meiner Strohmatte im Freibad. Auf den Ohren den Walkman mit den selber mitgeschnittenen Hits aus dem Radio, ihr seid spitze. Ich feiere den ganzen Vormittag, fehlen nur noch ein paar Original-Werbe-Jingles, so für das Gesamtgefühl. Wer weiß, was noch kommt.

0: ist Voyage, Voyage bei NDR 2, 80er-Jahre-Tag hier bei uns. Und da darf natürlich auch die neue deutsche Welle nicht fehlen, sag ich mal. Mein Kollege Pascal aus der NDR 2 Musikredaktion, der surft jetzt nochmal mit euch schön die neue deutsche Welle ab.
1: Halten wir mal einen Gang höher. Die neue deutsche Welle, Freunde durften auch NDW sagen, ist bis heute das deutsche Genre der 80er schlechthin. Kreativ, experimentell und ironisch. Das brachte nicht nur Markus mit Ich will Spaß auf die Überholspur, sondern bescherte einer bis dato noch unbekannten Sängerin namens Nena einen Welthit. Als ob die Luft raus wäre, so hörte sich irgendwie der größte Hit der Band Trio an. Aber das war das Konzept. Das stark reduzierte
2: da, da, da
1: wurde nicht nur in Deutschland, sondern auch in England ein Riesenhit. Der ikonische Rhythmus stammt übrigens vom handlichen Casio VL1 Synthesizer, der auch in vielen deutschen Haushalten sein Unwesen trieb. Ja, okay, ich lege ihn wieder weg. In Windeseile bzw. im Sauseschritt geht's jetzt zu Döf, dem deutsch-österreichischen Feingefühl um Sängerin Inga Hube.

da kommen Erinnerungen an den Mettigel, den Hobbykeller und die Schwarzwaldklinik hoch. Hoch hinaus ging es auch für Major Tom von Peter Schilling. Platz 1 in Deutschland, Österreich, der Schweiz und

Klasse, die 80er Jahre. Und davon gibt es noch viel mehr hier bei NDR 2. Genauer gesagt den ganzen Tag. Gleich übrigens mit Jessica und Jonas hier bei NDR 2 im Nachmittag. Und hier kommt noch Prefab Sprout und The King of Rock'n'Roll. Ich glaube, da habe ich tatsächlich alle Alben von Prefab Sprout. Da habe ich nichts ausgelassen. Prefab Sprout. Machen wir ganz langsam. Viel Spaß damit.

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0: 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Die Lage bei Volkswagen ist weiterhin so prekär, dass der Konzern offenbar einen massiven Jobabbau plant.
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3: Nach NDR-Informationen plant der Autokonzern bis zu 100.000 Arbeitsplätze weltweit zu streichen. Zuvor hatte das Manager-Magazin darüber berichtet. Konstanze Seminay, NDR 2 aktuell.
4: In Deutschland könnten 4 Werke schließen. Hannover und Emden im Norden, Zwickau in Sachsen und das Audi-Werk Neckarsulm in Baden-Württemberg. Demnach hat der Vorstand gestern über die Pläne beraten. Die Gewerkschaften zeigten sich überrascht von dem Bericht. In einer gemeinsamen Mitteilung erklärten die VW-Betriebsratsvorsitzende Cavallo und die IG Metall-Chefin Benner, jegliche Angriffe auf das VW-Gesetz, auf die Volkswagen-Standorte sowie die betriebliche Mitbestimmung seien unverantwortliche Drohungen.
3: Bis zu 38 Grad sollen es heute werden bei uns im Norden. In vielen Städten und Gemeinden gibt es wegen der Hitze schon viele Vorsichtsmaßnahmen. Tabea Schöpe, NDR 2 aktuell.
5: Schülerinnen und Schüler konnten heute teilweise ausschlafen, statt zu lernen. Einige Schulen im Norden machen wegen heißer Klassenräume dicht. Manche bieten nur ein paar Stunden Unterricht an. Auch Großevents unter freiem Himmel finden wegen der Hitze in den kommenden Tagen nicht statt. In Hamburg zum Beispiel der Halbmarathon und die Motorradparade der Harley Days. Die Notaufnahmen rechnen mit deutlich mehr Patienten wegen Hitzeschlägen und Kreislaufproblemen. Wegen der hohen Temperaturen gehen Verkehrsexperten an diesem Wochenende von vielen Strandurlaubern aus. Die Reiserouten zur Ost- und Nordsee werden deshalb vermutlich stark befahren sein. Der ADAC rät, vor der Abfahrt Trinken einpacken und checken, ob die Klimaanlage geht.
3: In Venezuela läuft die internationale Hilfe nach dem schweren Erdbeben an. Die Zahl der Toten ist nach offiziellen Angaben auf mehr als 235 gestiegen. Mindestens 4.300 Menschen wurden verletzt. Anne Demmer, NDR 2, Mexiko-Stadt.
6: Besonders dramatisch ist die Lage im Küstenbundesstaat La Guaira im Norden des Landes. Bilder, die im Netz kursieren, zeigen zahlreiche eingestürzte Gebäude. Viele Helfer sind auch zu sehen, die den Schutt mit bloßen Händen beiseite räumen. Die Zeit drängt. Die ersten 72 Stunden nach einem Erdbeben gelten als entscheidend, um Verschüttete noch Leben zu retten. Nach Angaben der Regierung sind allein in La Guaira mehr als 70.000 Familien von den Folgen des Bebens betroffen. Innenminister Diosdado Cabello kündigte umfassende Rettungsmaßnahmen sowie Hilfslieferungen mit Wasser und Lebensmitteln an.
3: Der geplante Tiefbahnhof Stuttgart 21 macht weiter Probleme. Der Bau wird jetzt offenbar noch mal deutlich teurer. Die Bahn rechnet mit Mehrkosten von 3 Milliarden Euro. Damit würde das Projekt dann insgesamt 14 Milliarden Euro kosten. Eigentlich waren mal nur Kosten von 4,5 Milliarden geplant. Außerdem hat die Bahn mitgeteilt, dass der Bahnhof voraussichtlich erst Ende 2031 eröffnet werden kann.
1: Ich frage mich, ob heute die Homeoffice-Quote hoch ist oder viele von euch lieben gern ins Büro gefahren sind, um die Vorzüge einer Klimaanlage zu genießen. Wie wir beide, ne?
7: Das kann natürlich auch sein, aber unser Parkplatz hier ist ja auch verdächtig leer heute.
1: Hast du recht.
7: Es ist sehr heiß. Teilweise haben wir eine sehr starke Wärmebelastung in Norddeutschland. Heute Abend können auch ein paar Hitzegewitter im Südwesten von Niedersachsen vorbeikommen. Ansonsten passiert nicht viel am Himmel. Topwerte 26 Grad auf Sylt, 34 Grad in Freiburg an der Elbe, 35 Grad in Hagenow und bis 38 Grad heute in Wiedmarschen.
1: NDR 2, der Verkehrsservice für den ganzen Norden. 2:03, liebe Autofahrerin, liebe Autofahrer, Stau oder stockender Verkehr. Es ist Freitag und das merkt man. Ab 5 Kilometer aufwärts auf der Autobahn 1 Lübeck Richtung Bremen zwischen Hamburg-Billstedt und Stillhorn. 6 Kilometer Stop and Go, Verzögerung so 20 Minuten. Dann die Autobahn 1 Hamburg Richtung Osnabrück zwischen Bremer Kreuz und Hemelingen. 7 Kilometer Stillstand direkt vor der Baustelle. Auch da die Verzögerung eine halbe Stunde. A1 Osnabrück Richtung Bremen zwischen Dreieck Stur und Bremen-Hemelingen, 6 Kilometer Stau. A1 Hamburg Richtung Lübeck zwischen Ahrensburg und Bad Oldesloe, 6 Kilometer Stop and Go. Auch da müsst ihr 20 Minuten mehr einplanen. Und die A2 Hannover Richtung Berlin zwischen Kreuz Hannover-Buchholz und Lehrte, 7 Kilometer Stop and Go. Verzögerung da auch 20 Minuten.
7: Die A7 Flensburg Richtung Hamburg zwischen dem Dreieck Hamburg-Nordwest und dem Elbtunnel, 7 Kilometer Stau wegen Bauarbeiten. Es dauert eine gute halbe Stunde länger. Die A20 Lübeck Richtung Kreuz-Uckermark ist zwischen Rostock-Südstadt und Dummersdorf wegen einer Fahrbahnerneuerung bis Montag früh um 4 gesperrt. Wir haben 5 Kilometer Stau ab Rostock-Südstadt. Die A24 Hamburg Richtung Berlin zwischen Wittenburg und Wöbbelin 9 Kilometer Stau. Eine knappe Dreiviertelstunde dauert es länger. Und an der Elbfähre Glückstadt-Wischhafen Wartezeit ab Glückstadt bis zu 3 Stunden und ab Wischhafen bis zu 2 Stunden. Haltet durch. Gute und sichere Fahrt für euch.
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0: Heute mit Jessica und Jonas und wir machen natürlich weiter mit dem großen 80er-Tag hier bei NDR 2. Jetzt kommt ein Song. Ich erinnere mich, das Video lief bei MTV rauf und runter. Das war so ein bisschen mit Stop-Motion, glaube ich, animiert. Es war auf jeden Fall sehr bunt und sehr verrückt.
1: Sie meinen Peter Gabriel, Sledgehammer, kommt jetzt für euch. Euch einen schönen Freitag.

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1: Ach herrlich, jetzt eine schöne kalte Cherry Coke. Es war 1986, da gab sie plötzlich, die Cherry Coke in Deutschland. Das war damals eine kleine Sensation. Warum, weiß eigentlich niemand so genau. War einfach so. Dann gab es bei McDonald's damals die Burger noch in so Styroporverpackungen. Der Big Mac hatte eine gelbe mit einem braunen M drauf. Und was für ein Umweltwahnsinn das alles war. Aber Nachhaltigkeit war damals eben noch kein Verkaufsargument.
2: Und dann sind natürlich auch noch eine Menge Kultfilme in den 80ern aufgeploppt. In der 2 Kino, Anna, welche Kino-Hits fallen dir sofort ein, wenn es um die 80er geht?
3: Na, wenn ich an die 80er denke, dann denke ich sofort an Filme wie Ferris macht blau, The Breakfast Club oder natürlich den hier, Dirty Dancing.
4: Du bist mit mir hergekommen.
5: Ich habe eine Wassermelone getragen.
3: Ja, Klassiker. Wer hat's nicht selber schon mal gesagt? Das waren Filme über Jugendliche, über erste Liebe, Freundschaft und Selbstfindung. Viele heutige Serien und Filme greifen genau diese Geschichten noch immer auf. Der Beweis für mich, die 80er, die sind noch lange nicht tot.
2: Welcher 80er-Film hat denn aus heutiger Sicht deiner Meinung nach den größten Einfluss?
3: Ja, das ist wirklich richtig schwer zu sagen, aber Zurück in die Zukunft ist sicher ganz vorne mit dabei. Der Film verbindet Science-Fiction, Komödie und Familiengeschichte so elegant, dass er auch 40 Jahre später noch neue Fans findet. Aber auch nicht zu unterschätzen, Blade Runner war enorm wichtig.
6: Ich habe Dinge gesehen, die ihr Mensch niemals glauben würde. Gigantische Schiffe, die brannten draußen vor der Schulter des Orion.
3: Der Film mit Harrison Ford, der war damals gar kein riesiger Erfolg, hat aber das gesamte Science-Fiction-Kino geprägt, wirklich von Matrix bis zu heutigen Serien. Die 80er waren eben ein Jahrzehnt voller Filme, die nicht nur erfolgreich waren, sondern bis heute wirklich unsere Popkultur bestimmen.
2: Okay, dann sollte ich mir Blade Runner wohl nochmal angucken.
3: Was? Du kennst ihn nicht?
2: Nee, tatsächlich nicht.
3: What?
2: Mach ich. Danke, Anna.
3: Bitte. Sehr gerne.

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0: NDR 2 mit dem großen 80er-Tag. Ich glaube, es gab kein Jahrzehnt, das so viele Songs hervorgebracht hat, die heute noch jede Party retten. Auch bei uns in Norddeutschland. 14.31 Uhr, hier ist NDR 2, der Verkehrsservice für den ganzen Norden, mit einer Menge auf den Straßen. Klar, es geht in Richtung Wochenende. Stau oder stockender Verkehr ab 5 Kilometer und dann teils auch mehr. A1 Lübeck Richtung Bremen zwischen Hamburg-Billstedt und Stillehorn, 6 Kilometer stockend. 20 Minuten mehr einplanen, heißt es da. A1 Hamburg Richtung Osnabrück zwischen Bremer Kreuz und Hemelingen, 7 Kilometer Stau, direkt vor der Baustelle. Auch da die Verzögerung so roundabout 30 Minuten. A1 Osnabrück Richtung Bremen zwischen Dreieck Stur und Bremen-Hemelingen, 6 Kilometer Stau. A1 Hamburg Richtung Lübeck zwischen Ahrensburg und Bad Oldesloe, 6 Kilometer Stop and Go. Auch da die Verzögerung so bei 20 Minuten. Dann A2 Hannover Richtung Berlin zwischen Kreuz Hannover-Buchholz und Lehrte, 7 Kilometer stockender Verkehr. Da 30 Minuten mehr einplanen.
1: Die A7 Flensburg Richtung Hamburg zwischen dem Dreieck Hamburg-Nordwest und dem Elbtunnel, 7 Kilometer Stau wegen Bauarbeiten. Gute halbe Stunde kommt dazu. A7 Hannover Richtung Hamburg zwischen Thieshope und Horster Dreieck. 6 Kilometer Stau vor der Sperrung der Überleitung zur A1. Die A20 Lübeck Richtung Kreuz-Uckermark ist zwischen Rostock-Südstadt und Dummersdorf wegen einer Fahrbahnerneuerung bis Montag früh um 4 gesperrt. Aktuell ab Rostock-Südstadt 5 Kilometer Stau. Die A24 Hamburg Richtung Berlin zwischen Wittenburg und Wöbbelin 9 Kilometer Stau. Knappe Dreiviertelstunde dauert es länger. Und an der Elbfähre Glückstadt-Wischhafen. Die Wartezeit ab Glückstadt bis zu 3 Stunden, ab Wischhafen bis zu 2 Stunden. Haltet durch. Gute und sichere Fahrt.

0: Toy Soldiers, damals auch so ein typischer Engtanz-Song in den 80ern, wenn man im Partykeller der Eltern feiern durfte und eigentlich schon vorher ausgedealt wurde, wer mit wem und so weiter, ne? Und erst so ein bisschen Flaschen drehen, dann Tat oder Wahrheit und dann das große Finale mit Engtanz-Musik.
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3: Ja, wir schwelgen in Erinnerung heute am 80er-Tag bei NDR 2 den ganzen Tag nur Hits von damals, unsere Partykeller-Erinnerungen. Die haben ja die meisten. Anfangs roch es noch ein bisschen modrig, also nach Keller eben. Und dann gab es meist so eine Bar und ein Barhocker und eine Lichtorgel und dann wurde gefeiert und meist gingen dann auch noch so Abwasserrohre irgendwie unter der Decke durch und man musste die Musik ganz laut machen, damit man nicht mitbekommt, wer gerade die Klospülung betätigt hat.
0: Aber es gab ja auch so Partykeller in den 80ern, da war es schon so ein Ritterschlag, wenn man damit eingeladen war.
3: Und welcher Song durfte in keinem Partykeller fehlen?
0: Ja, ich sag mal Lipgloss, Dunkle Locken und Nora-Kettchen und sein blonder Gitarrist, ne? Modern Talking.
3: Geil.

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0: NDR 2 am Freitag, am 80er-Tag, nur mit Hits aus einem der schönsten Jahrzehnte überhaupt. Volkswagen steckt in der Krise und jetzt offenbar gibt's weitere schlechte Nachrichten.
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3: Der geplante Jobabbau bei Volkswagen wird wohl massiver als geplant. Nach NDR-Informationen wird im Konzern darüber gesprochen, weltweit rund 100.000 Arbeitsplätze zu streichen. Aus Politik und von Gewerkschaften kommt Widerstand. Konstanze Semidey, NDR 2 aktuell.
4: Niedersachsens Ministerpräsident Lies sagte, sein Land werde keiner Entwicklung zustimmen, die auf Werksschließungen setzt oder die Mitbestimmung in Frage stellt. Der SPD-Bundestagsabgeordnete Achmetowitsch aus Hannover nannte die Pläne einen Frontalangriff. Ähnlich äußerten sich die Vorsitzende der IG Metall Benner sowie VW-Betriebsratschefin Cavallo. Den Berichten zufolge plant Volkswagen 100.000 Stellen zu streichen. Vier Werke in Deutschland könnten schließen. Hannover, Emden, Zwickau sowie das Audi-Werk in Neckarsulm.
3: Die Hitze sorgt aktuell schon dafür, dass viele Events abgesagt oder verschoben werden. Vielerorts greifen auch Vorsichtsmaßnahmen. Tabea Schöpe, NDR 2 aktuell.
5: In Hamburg finden gleich drei Großveranstaltungen in den kommenden Tagen nicht statt. Der Halbmarathon, die Harley Days Motorradparade und das Galoppderby auf der Horner Rennbahn. Gleichzeitig stockt die Feuerwehr die Zahl an Rettungswagen auf. Denn nicht nur in Hamburg, sondern überall im Norden rechnen Ärzte damit, dass mehr Menschen mit Hitzeschlägen und Kreislaufproblemen behandelt werden müssen. In der Region Hannover ist eine Hotline eingerichtet worden, die Anrufern Tipps gibt. Die Hitze sorgt auch auf einem ehemaligen Schießplatz in Neustrelitz in Mecklenburg-Vorpommern für Probleme. Dort versucht die Feuerwehr seit Tagen, ein Feuer zu löschen. Durch die hohen Temperaturen flammen kleine Brandherde aber immer wieder auf.
3: Der Attentäter von Magdeburg muss lebenslang ins Gefängnis. Er war im Dezember 2024 mit einem Auto über den Weihnachtsmarkt der Stadt gefahren und hatte 6 Menschen getötet und viele weitere verletzt. Volker Brahms, NDR 2 Magdeburg. Was war denn schlussendlich wohl das Motiv für seine Tat?
6: Er war auf jeden Fall ein Einzeltäter und er war doch sehr in seiner eigenen Gedankenwelt verstrickt. Er hat sich als Islamkritiker gesehen. Der Mann kommt aus Saudi-Arabien. Er war auch in einen Streit geraten mit einem Flüchtlingsverein in Köln. Das gab juristische Auseinandersetzungen und letztendlich auch ein Gerichtsurteil. Und das hat den Attentäter möglicherweise so getriggert, dass er eben dann zu dieser Tat gegriffen hat. Und hat das allerdings auch über eine längere Zeit vorbereitet. Der Mann war sehr, sehr aktiv in den sozialen Medien, hat immer wieder auch Straftaten angekündigt.
3: Immer mehr Menschen auf der Welt nehmen Drogen. Das steht im Weltdrogenbericht der Vereinten Nationen. Ende 2024 waren es etwa 330 Millionen Menschen ab 15 Jahren. Das sind mehr als 6% der Weltbevölkerung. Auf Platz 1 beim Konsum lag erneut Cannabis und der Kokainkonsum hat sich in den letzten 10 Jahren vervierfacht. Sorge macht laut UN-Bericht außerdem neue synthetische Stoffe wie etwa Fentanyl.
0: Die Frage ist, habt ihr schon mal versucht, auf der Kühlerhaube eures Autos ein Spiegelei zu braten? Heute, spätestens morgen, wäre es ein Versuch wert, glaube ich.
1: Auf jeden Fall klappt es dann. Es ist super heiß, teilweise haben wir eine starke Wärmebelastung. Heute Abend können ein paar Hitzegewitter im Südwesten von Niedersachsen vorbeikommen. Ansonsten passiert nichts am Himmel. Die Topwerte schaffen es auf 30 Grad in Anklam, 34 Grad an der Elbe, 35 Grad in Nienburg und bis 38 Grad in Nordhorn heute.
0: NDR 2, der Verkehrsservice für den ganzen Norden. 3:03 mit Stau oder stockendem Verkehr ab 5 Kilometern und dann teils auch mehr. Zum Beispiel auf der Autobahn 1 Lübeck Richtung Bremen zwischen Hamburg-Bellstedt und Stillhorn geht es schleppend voran. 6 Kilometer Stop and Go. Verzögerung liegt bei so ungefähr 20 Minuten. Dann die Autobahn 1 Hamburg Richtung Osnabrück zwischen Bremer Kreuz und Hemelingen. 7 Kilometer Stau vor der Baustelle. Da nur eine knappe halbe Stunde mehr einplanen. A1 Osnabrück Richtung Bremen zwischen Dreieck Stur und Bremen-Hemelingen. 6 Kilometer Stau. A1 Hamburg Richtung Lübeck zwischen Ahrensburg und Bad Oldesloe. 6 Kilometer Stop and Go, verzögert sich alles um 20 Minuten. A2 Hannover Richtung Berlin zwischen Kreuz Hannover Buchholz und Lehrte. 7 Kilometer Stop and Go, auch da eine knappe halbe Stunde mehr einplanen.
1: Die A7 Hannover Richtung Hamburg zwischen Tieshope und Horster Dreieck. 6 Kilometer Stau vor der Sperrung der Überleitung zur A1. Die A20 Lübeck Richtung Kreuz Uckermark ist zwischen Rostock Südstadt und Dummersdorf wegen einer Fahrbahnerneuerung bis Montag früh um 4 gesperrt. Es staut sich ab Rostock Südstadt auf 5 Kilometern. Die A24 Hamburg Richtung Berlin zwischen Wittenburg und Wöbbelin 12 Kilometer Stau, dauert mittlerweile eine Stunde länger. Und an der Elbfähre Glückstadt Wischhafen Wartezeit ab Glückstadt bis zu 3 Stunden, ab Wischhafen bis zu 2 Stunden. Haltet bloß durch und kommt gut an.
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0: Noch bis 18 Uhr gibt's nur 80er heute bei uns. Kein Song doppelt. Und ihr feiert uns in 80er Tag.
1: Tommy hat sich gemeldet über unsere NDR 2 App und hat eine Sprachnachricht geschickt.
7: Hallo ihr Lieben, ich habe gerade Modern Talking, You're My Heart, You're My Soul gehört und fühlte mich erinnert an meine Tanzschulzeit. Und damals war das Motto immer 1, 2, Schritt, Tap, Schritt, Tap. Dreht die Dame in die Arme, Schritt, Tap, Schritt, Tap. Ja, das mache ich noch heute so und zähle auch heute noch so mit. Liebe Grüße von Tommy.

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2: Also einem muss ich euch ja mal sagen, ich bin die ganze Woche unterwegs gewesen im Osten, habe auch viel Radio gehört, bin jetzt auf dem Weg nach Hause ins schöne Schneeberding und ich muss euch einfach sagen, ihr spielt so geile Musik. Ich finde es so geil. Ich singe jedes Lied mit. Schönes, warmes Wochenende. Tschüss.

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1: Wisst ihr noch? Bruce and Bongo mit Geil und Dizzy Les mit Voyage Voyage und MC Micah G und DJ Sven mit Holiday und Sabrina mit Boys.
2: Alles One-Hit-Wonder-Phänomene der 80er Jahre. Da gab es ja einige von und die echten Perlen, die hat unser 80er Musikexperte Pascal aus der Musikredaktion für unseren 80er Tag zusammengesucht.
3: Einmal groß rauskommen und anschließend eine lebenslange Rente beziehen. Für viele One-Hit-Wonder waren die 80er eine profitable Dekade. So auch für F.R. David mit Words. Für einen weiteren großen Hit fehlten dem französisch-tunesischen Sänger aber schlicht die Worte.
4: Ja, jetzt wird wieder in die Hände gespuckt. Wir steigern das Bruttosozialprodukt.
3: Mit Worten nur so um sich schlugen Geier Sturzflug. Mit ihrer Version von Bruttosozialprodukt landeten die Bochumer eine Nummer 1. Die Nachfolgesongs waren eher netto als brutto. Nicht nur Peter Lustig dachte in den 80ern, dass ihm eine Latzhose steht. Dexy

0: Nach ihrem Hit Come on Eileen konnten sie sich aber hoffentlich ein paar richtige Hosen leisten. Ja, mit abgeranzten Klamotten und Banjo kam man in die Italo-Disco natürlich nicht rein. Elektronische Tanzmusik und zumindest ein Sakko waren Pflicht. Ryan Paris konnte ein Lied davon singen.
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0: Apropos Italien, Strandstimmung kam natürlich auch bei Another Holiday von The Other Ones auf. Sonnenwarmen Sand steckten nicht nur die Zehen, sondern auch die messerscharfen Erinnerungen an die letzte Cola, die gefürchteten abgerissenen Dosenlaschen. Dazu Männer in knappen Speedo-Badehosen. Es ist nicht so schlimm, dass die 80er vorbei sind. Aber zurück zur Musik. Sängerin Katharina Frank landete mit Blueprint 1988 einen europaweiten Hit. Eine Blaupause für weitere Erfolge wurde daraus leider nicht. Bis heute aber ein echter NDR 2-Banger.

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0: 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Es ist 15.30 Uhr und jetzt kommt der Verkehrsservice für den ganzen Norden. Staude stockend ab, 5 Kilometer Länge. Die Autobahn 1 Lübeck Richtung Bremen zwischen Billstedt und Stillhorn 6 Kilometer stockend. 20 Minuten dauert es da länger. A1 Hamburg in Richtung Osnabrück zwischen Bremer Kreuz und Hemelingen 7 Kilometer Stau vor der Baustelle. Knappe halbe Stunde dauert es länger. Die Autobahn 1 Osnabrück in Richtung Bremen zwischen dem Dreieck Stur und Bremen-Hemelingen 6 Kilometer Stau. A1 Hamburg in Richtung Lübeck zwischen Ahrensburg und Bad Oldesloe 6 Kilometer stockender Verkehr. Es dauert da 20 Minuten länger. Die A2 Hannover Richtung Berlin ist zwischen dem Kreuz Hannover-Buchholz und Lehrte ist gar nicht. Da sind 7 Kilometer stockender Verkehr. Dauert eine knappe halbe Stunde länger.
1: Wir machen weiter auf der A7 Flensburg Richtung Hamburg zwischen Dreieck Hamburg-Nordwest und dem Elbtunnel. 7 Kilometer Stillstand. Dort wegen Bauarbeiten verzögert sich alles. Ebenfalls eine gute halbe Stunde. A7 Hannover Richtung Hamburg zwischen Tieshoop und Horster Dreieck. 6 Kilometer Stau vor der Sperrung zur Überleitung rüber zur A1. Die A20 Lübeck Richtung Kreuz Uckermark, die ist zwischen Rostock-Südstadt und Dummersdorf in Meckpomm wegen einer Fahrbahnerneuerung bis Montag 4 Uhr früh noch gesperrt. Dadurch 5 Kilometer Stau ab Rostock-Südstadt. Und A24 Hamburg Richtung Berlin zwischen Wittenburg und Berlin 9 Kilometer Stau. Da liegt die Verzögerung bei einer Stunde. Und an der Elbfähre Glückstadt-Wischhafen beträgt die Wartezeit ab Glückstadt bis zu 3 Stunden und ab Wischhafen bis zu 1,5 Stunden. Da, wo es geht, euch eine gute Fahrt und jetzt rein in unseren wunderbaren 80er-Tag.

0: Der NDR2-Nachmittag am Freitag. Hier sind Jessica und Jonas. 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
1: 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Und jetzt gibt's den nächsten 80er am Tag der 80er bei NDR 2. Neumies Rock Circus mit

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1: Jeder geht mit der Hitze anders um. Die einen gehen ins Freibad oder an den Strand. Und wiederum andere müssen ihre Veranstaltungen komplett umplanen.
2: Es ist Freitag, 16 Uhr.
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2: Die aktuelle Hitze sorgt dafür, dass viele Events abgesagt oder verschoben werden. Vielerorts greifen auch Vorsichtsmaßnahmen. Tabea Schöpe, NDR 2 aktuell.
4: In Hamburg finden gleich drei Großveranstaltungen in den kommenden Tagen nicht statt. Der Halbmarathon, die Harley-Days-Motorradparade und das Galopp-Derby auf der Horner Rennbahn. Gleichzeitig stockt die Feuerwehr die Zahl an Rettungswagen auf. Denn nicht nur in Hamburg, sondern überall im Norden rechnen Ärzte damit, dass mehr Menschen mit Hitzeschlägen und Kreislaufproblemen behandelt werden müssen. In der Region Hannover ist eine Hotline eingerichtet worden, die Anrufern Tipps gibt. Die Hitze sorgt auch auf einem ehemaligen Schießplatz in Neustrelitz in Mecklenburg-Vorpommern für Probleme. Dort versucht die Feuerwehr seit Tagen, ein Feuer zu löschen. Durch die hohen Temperaturen flammen kleine Brandherde aber immer wieder auf.
2: Der geplante Jobabbau bei Volkswagen wird wohl massiver als geplant. Nach NDR-Informationen wird im Konzern darüber gesprochen, weltweit rund 100.000 Arbeitsplätze zu streichen. Aus Politik und von den Gewerkschaften kommt Widerstand. Konstanze Semidai, NDR 2 aktuell.
5: Niedersachsens Ministerpräsident Lies sagte, sein Land werde keiner Entwicklung zustimmen, die auf Werksschließungen setzt oder die Mitbestimmung in Frage stellt. Der SPD-Bundestagsabgeordnete Achmetowitsch aus Hannover nannte die Pläne einen Frontalangriff. Ähnlich äußerten sich die Vorsitzende der IG Metall Benner sowie VW-Betriebsratschefin Cavallo. Den Berichten zufolge plant Volkswagen 100.000 Stellen zu streichen. Vier Werke in Deutschland könnten schließen. Hannover, Emden, Zwickau sowie das Audi-Werk in Neckarsulm.
2: Nach dem Tod einer Familie aus Hamburg in der Türkei ist ein Urteil im Prozess gefallen. Die Eltern und ihre Kleinkinder sind im November in der Urlaubsunterkunft in Istanbul durch ein Insektengift vergiftet worden, welches im Hotel benutzt wurde. Alle vier sind dann später gestorben. Benjamin Weber, NDR 2 Istanbul.
6: Den Betreiber des Istanbuler Hotels, in dem die Familie aus Hamburg Urlaub gemacht hatte, verurteilte das Gericht zu 13 Jahren und 4 Monaten Haft. Der Inhaber einer Schädlingsbekämpfungsfirma und sein Sohn wurden zu 18 Jahren verurteilt, ein Mitarbeiter der Firma zu 12 Jahren und 2 Monaten. Die vierköpfige Familie aus Hamburg mit 2 kleinen Kindern war im November in Istanbul gestorben, nachdem eine Schädlingsbekämpfungsfirma in ihrem Hotel Gift gegen Insekten verbreitet hatte. Ein Gutachten der Gerichtsmedizin kam zu dem Ergebnis, dass die Familie dabei vergiftet wurde durch ein Gas, das sich aus dem im Hotel eingesetzten Pestizid entwickeln kann.
2: In Venezuela steigt die Zahl der Toten nach dem Erdbeben dort weiter an. Die Behörden haben bis jetzt nach eigenen Angaben fast 600 Tote geborgen. Etwa 6.000 wurden verletzt. Tausende weitere Menschen gelten nach wie vor als vermisst. Mittlerweile ist auch die internationale Hilfe auf dem Weg. Aus dem niedersächsischen Wunsdorf ist heute ein Transportflugzeug der Luftwaffe nach Venezuela gestartet. An Bord sind Personal und Material des Technischen Hilfswerks.
7: Der Norden schwitzt und die Hymne von heute und am Wochenende ist die hier.
8: 36 Grad und es wird noch heißer, macht den Beat.
7: Es gibt gar Hitzewarnung, oder?
1: Ja, die gibt es auch und davon habe ich jetzt das ganze Wochenende einen Ohrwurm. Die Hitzewelle ist da und sie bleibt. Viel Sonne, Temperaturen bis 38 Grad im Süden von Niedersachsen. Heute Nacht liegen wir so zwischen 24 Grad in Hannover und 17 in Triebsees. Und das Wochenende bringt uns morgen den Höhepunkt der Hitzewelle. Viel Sonne im Tagesverlauf, Quellwolken, vereinzelt kräftige Schauer oder Hitzegewitter. Es wird sehr schwül mit sehr starker Wärmebelastung morgen. 26 Grad auf Sylt bis 39 Grad im Schatten in Hannover. Und am Sonntag dann neben Sonne mehr Quellwolken. Die Luft bleibt schwül im Laufe des Tages, neue Schauer und Gewitter bis 37 Grad am Sonntag.
7: Gleich 4:05. Wir gucken kurz auf die Straße im NDR2-Verkehrsservice für den ganzen Norden mit Stau oder stockendem Verkehr. Ab 5 Kilometern A1 Lübeck Richtung Bremen zwischen Hamburg-Billstedt und Stillhorn 6 Kilometer Stop and Go. 20 Minuten mehr einplanen. Eine knappe halbe Stunde Verzögerung auf der Autobahn 1 Hamburg Richtung Osnabrück zwischen Bremer Kreuz und Hemelingen, weil 7 Kilometer Stau vor der Baustelle. A1 Osnabrück Richtung Bremen zwischen Dreieck Stur und Bremen-Hemelingen 6 Kilometer Stau. A1 Hamburg Richtung Lübeck zwischen Ahrensburg und Bad Oldesloe 6 Kilometer Stop and Go. Auch da verzögert sich alles roundabout um 20 Minuten. Autobahn 1 Lübeck Richtung Küste Richtung Fehmarn hoch zwischen Sereetz und Pansdorf 5 Kilometer stockend. Und A2 Hannover Richtung Berlin zwischen Kreuz Hannover-Buchholz und Lehrte 7 Kilometer stockender Verkehr. Auch da die Verzögerung so 20 Minuten.
1: Die A7 Flensburg Richtung Hamburg zwischen dem Dreieck Hamburg-Nordwest und dem Elbtunnel 7 Kilometer Stau. Es wird gebaut, eine gute halbe Stunde dauert es länger. Die A7 Hamburg Richtung Hannover im Elbtunnel nach Auslösung der Höhenkontrolle aktuell gesperrt. Die A7 Hannover Richtung Hamburg zwischen Thieshope und Horster Dreieck. 5 Kilometer Stau vor der Sperrung der Überleitung zur A1. Die A20 Lübeck Richtung Kreuz Uckermark ist zwischen Rostock Südstadt und Dummersdorf wegen einer Fahrbahnerneuerung bis Montag früh um 4 gesperrt. 5 Kilometer Stau ab Rostock Südstadt aktuell. Die A24 Hamburg Richtung Berlin zwischen Wittenburg und Wörbelin 9 Kilometer Stau. Es dauert da eine Stunde länger. Und noch schlimmer an der Elbfähre Glückstadt-Wischhafen. Die Wartezeit ab Glückstadt bis zu 3 Stunden, ab Wischhafen bis zu 1,5 Stunden. Und das war's. Gute und sichere Fahrt für euch.
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7: Mit Jessica und Jonas am 80er Tag. Schönen Start ins Wochenende für euch.
1: Jetzt mit dem Electric Light Orchestra und Hold on Tight.

0: In den 80ern wurde gerne gesampelt. Da ist dann damals House Music plötzlich chartfähig geworden. Pump up the volume.
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0: Ja, reichlich Sonne und dazu reichlich 80er-Mucke. Was braucht man mehr zum Start ins Wochenende?
3: Ist ganz schön so. Imke schreibt über die NDR2-App. Danke für diesen tollen Tag. Ich singe mit und freue mich wirklich über jedes Lied. Ihr seid großartig. Und Anne ist auch schon den ganzen Tag mit dabei und feiert dieses Jahrzehnt.
4: Hallo ihr Lieben. Also meinetwegen dürfte es ruhig öfter diese 80er-Tage geben. Ganz liebe Grüße. Macht weiter so.
3: Vielen Dank für deine Nachricht. Es muss ja was Besonderes bleiben, ne? So wie heute.
0: Ja, wir feiern noch weiter bis 18 Uhr. Die 80er mit euch. Jetzt auch einer dieser ewigen Platz-1-Titel damals in den 80ern. 24 Wochen lang in Deutschland die Nummer 1 in den Charts. Sandra und ihre Maria Magdalena.
3: Ist einfach ein Banger.

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0: der Soundtrack für den Sommer, für den Freitag heute. 16.30 Uhr. NDR2, der Verkehrsservice für den ganzen Norden, mit einer Menge auf den Straßen in Norddeutschland. Stau oder stockender Verkehr ab 5 Kilometern und teils auch mehr. A1 Hamburg Richtung Lübeck zwischen Ahrensburg und Bad Oldesloe, 6 Kilometer stockend. Verzögert sich alles um 20 Minuten. Autobahn 1 Lübeck Richtung Fehmarn zwischen Seretz und Pansdorf, 5 Kilometer Stop and Go. A2 Hannover Richtung Berlin zwischen Kreuz Hannover Buchholz und Lehrte, 7 Kilometer Stau. Da müsst ihr 30 Minuten knapp mehr einplanen. Und A7 Flensburg Richtung Hamburg zwischen Dreikamburg Nordwest und dem Elbtunnel, 7 Kilometer Stau wegen Bauarbeiten. Auch da eine gute halbe Stunde mehr einplanen.
1: Die A7 Hannover Richtung Hamburg zwischen Thieshope und dem Horster Dreieck, 5 Kilometer Stau vor der Sperrung der Überleitung zur A1. Die A7 Hamburg Richtung Flensburg ist zwischen Wader und dem Kreuz Rendsburg wegen Reinigungsarbeiten gesperrt. Die A20 Lübeck Richtung Kreuz Uckermark ist zwischen Rostock Südstadt und Dummersdorf wegen einer Fahrbahnerneuerung bis Montag früh um 4 gesperrt. 5 Kilometer Stau ab Rostock Südstadt aktuell. Die A24 Hamburg Richtung Berlin zwischen Wittenburg und Wöbbelin, 9 Kilometer Stau, eine Stunde dauert's länger. An der Elbfähre Glückstadt-Wischhafen, die Wartezeit ab Glückstadt bis zu 3 Stunden, ab Wischhafen bis zu 1,5 Stunden. Und das war's. Gute und sichere Fahrt für euch.
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1: Hallo, liebes Team. Was für eine geile Auswahl ihr spielt. Lange nicht gehörte Titel. Richtig gut. Weitermachen. Schöne Grüße vom Uwe aus Celle.

0: Animotion, I Engineer am großen 80er Tag. Hier ist NDR 2 am Freitag. Hier sind Jessica und Jonas, meine hübsche Prinzessin, mein Lieber, mein Kumpel, mein Freund. Dieses ständige angekumpelt werden von wildfremden Menschen, es gibt's ja immer mehr.
1: Ja, egal ob Eisverkäufer, Schlachter oder Pizzabude, es passiert einem überall und nicht jeder kann damit umgehen. Ne? Daher herrscht Gesprächsbedarf in der Best-of-Folge unserer NDR 2 Comedy, die Kuroase.

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1: Und wie sind Sie heute hier, Herr Sprenzel?
2: Ja, Frage. Muss man sich eigentlich von jedem Fremden mittlerweile als mein Lieber anquatschen lassen?
1: Ich weiß jetzt nicht.
2: Ja, ich setz mich in ein Strandrestaurant, Außenbar, Heizpilz, sagt die Kellnerin. Na, mein Lieber, was machen wir Schönes?
3: Ja, das fragt man heutzutage, auch beim Friseur.
2: Ja, grad mal von der Berufsschule runter und kumpelt mich an als mein Lieber, ja? Die kennt mich überhaupt nicht.
4: Peter Maffay sagt ja auch zu jedem Hallo, mein Freund.
2: Ich kenne Peter Maffay. Ich stand in Tutzing mit Frankie Farian in seine Küche. Wir kamen aus der Kneipe.
1: Ja?
2: Maffay hat die Bratpfanne in der Hand und fragt, na, mein Freund, was machen wir Schönes?
1: Ja.
2: Ich, Spiegelei. Ghetto-Faust mit Farian, das ist eine komplett andere Nummer.
1: Ja,
3: Ja, beim Friseur immer, na, mein Bester,
2: ja.
3: Einmal rundum frisch machen, er kennt mich gar nicht.
1: Das. Durch das Du möchte man gerade bei körpernahen Dienstleistungen vertrauen.
2: Ich habe nicht gegen Duzen, aber die sind eingeschleime von Leuten, die mich das erste Mal sehen.
1: Ja.
2: Mein Lieber.
4: Meine Güte, das ist dieses neue Habibi-artige. Ist doch nett. Und früher schon auf dem Kiez hieß das ja, na, Süßer, kommst mal mit.
3: Du, ich bin das gewohnt. Hier, Müller-Hohenstein. Die hat einfach immer Pocke zu mir gesagt.
1: Yeah.
3: Ich habe ihr das gar nicht angeboten.
1: Wir waren hier in diesem Raum, auch eine professionelle Distanz, Herr Deinert.
3: Ja.
1: Damit etwaige Störgefühle gar
2: ganz
1: nicht...
2: Ganz genau. Für mich ist das nämlich eine Respektlosigkeit. Weil wenn Olaf Scholz zu deinem Friseur geht, dann sagt der Friseur auch nicht, na, mein Lieber, was machen wir Schönes?
4: Die Frage ist berechtigt. Was will er da überhaupt?
3: Ja, ja.
1: Ja, auch ein Bundeskanzler muss
2: als
1: mal...
2: Als Beispiel, was weiß ich, die Hecke aus den Ohren holen. Ja.
1: Herr Sprenzel, wie geht es Ihnen damit?
2: Ich bin 58 Jahre alt und wenn ich zu einer 18-jährigen Bedienung im Veggie-Imbiss sagen würde, na, meine Liebe, machst du mir mal ordentlich Trüffel-Mayo drauf.
4: Mm.
2: Denn ist aber Achterbahn.
1: Ja, aber, Herr Sprenzel, durch dieses Ankumpeln, wie Sie sagen, ist Ihr Schutzschild durchlöchert worden.
2: Nee.
1: Sie sind außen ein gestandener Mann, aber das Kind in Ihnen drin, das will Schutz haben.
2: Frau Doktor.
4: Es ist auch der Altersunterschied, ne?
3: Du, wenn so eine Horde Kegeldamen hier auf Sylt ankommt, die du dann auch noch nie gesehen hast. Und alle weit über 70. Da sagst du ja auch, na Mädels.
4: Das auch wahr.
3: Dann kreischen die aber vor Freude.
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1: Die Hitze hat den Norden fest im Griff, viele Veranstaltungen fallen aus und auch die Wirtschaft leidet. Und Volkswagen will wohl deutlich mehr Stellen abbauen als bisher bekannt. Auch Werke stehen auf der Kippe. Hitze bis zu 36 Grad, am Wochenende sogar 38 Grad. Das sind Temperaturen bei uns im Norden, die man ja sonst nur eher ganz aus dem Süden kennt. Ja, und da sucht jeder Schatten oder Abkühlung, denn die Hitze kann sonst unter Umständen gefährlich werden. Deshalb haben auch einige Veranstalter ihre Events schon abgesagt, wie zum Beispiel der Hamburger Halbmarathon oder der CSD in Bramsche in Niedersachsen. Andere Veranstaltungen, wie die Handball-Days in Lübeck oder der Blaulichttag der Feuerwehr in Vorpommern-Greifswald, finden aber statt. Wehrführer René Große sagt, wie man sich auf die Hitze einstellt.
2: Für die Kleineren haben wir ein Wasserparcours aufgebaut, wo sie sich halt dort dementsprechend noch abkühlen können. Für die Älteren haben wir natürlich das kühle Gerätehaus, dass sie halt nicht direkt in der Sonne im Warmen sitzen müssen.
3: Ältere und kranke Menschen belastet das Wetter besonders. Deshalb rechnen die Notaufnahmen im Norden auch mit mehr Patienten. Die Schönklinik in Neustadt in Schleswig-Holstein zum Beispiel geht an Hitzetagen von bis zu 20% mehr Notfällen aus. Auch am städtischen Krankenhaus in Kiel ist man bereit. Die Chefärztin der Notaufnahme ist Britta Reitschef. Sie und ihr Team stellen sich auf anspruchsvolle Tage ein.
4: Wir haben in der Notaufnahme im Moment sowieso ein höheres Patientenaufkommen aufgrund der Kieler Woche. Es sind ja einfach mehr Patienten in der Stadt. Aber dazu kommt, dass auch mehr Patienten kommen, die einfach zu wenig getrunken haben und Kreislaufprobleme haben. Ältere Menschen, die zu wenig trinken und dann verwirrt sind. Das sind auf jeden Fall mehr als sonst.
3: Auch der Waldbrandgefahrenindex vom Deutschen Wetterdienst ist orange bis tiefrot eingefärbt. Vor allem sind die Regionen im Süden Mecklenburg-Vorpommerns und im Westen Niedersachsens heute gefährdet. An diesem Wochenende starten vielerorts auch die Sommerferien. Der ADAC rechnet mit vollen Straßen. Bei Hitze kann laut Sprecher Rainer Pregler vor allem aber auch das Auto selbst Probleme machen. Daher rät er bei einer hohen Temperatur.
5: Steigt diese ungewöhnlich stark an oder erscheint gar eine Warnmeldung, sollte zunächst die Klimaanlage ausgeschaltet werden. Jetzt klingt's kurios, die Heizung kurz auf warm gestellt werden. Denn dann kann das dem Motor helfen, zusätzliche Wärme abzuführen.
1: Jonas Hanst, NDR2 aktuell, hat diese Infos für uns zusammengestellt und die gibt es auch zu anderen Themen rund um die Hitze bei uns im Norden unter ndr.de. Ja, die Hitze, das merkt vielleicht der ein oder andere auch am Arbeitsplatz, macht uns weniger produktiv. Das ist ja auch irgendwie nachvollziehbar. Aber wie sieht das große Ganze aus? Frage an Markus Plettendorf aus unserer Wirtschaftsredaktion. Ja, schlägt das heiße Wetter denn auch wirklich auf die komplette Wirtschaftsleistung eines Landes durch?
6: Ja, definitiv. Dazu hat gerade der Kreditversicherer Allianz Trade eine Untersuchung gemacht und kommt dabei sogar auf Milliardensummen, die große Hitze die deutsche Wirtschaft kostet. Konkret wiederholen sich Hitzewellen der vergangenen 10 Jahre auch weiterhin. Dann kostet das die deutsche Wirtschaft bis 2030 mehr als 112 Milliarden Euro.
1: Und was ist das, was da eigentlich so viel kostet?
6: Laut Bundesarbeitsministerium steigen an Tagen mit über 30 Grad die Krankschreibungen um rund 3,5%, bei längeren Hitzewellen sogar bis zu 6%. Maschinen fallen aus, wenn sie nicht gekühlt werden. Also steigen parallel zur Hitze auch die Energiekosten. Ja, und gucken wir mal nach Frankreich, wo aufgrund der Hitze und mangelndem Kühlwasser die Atomreaktoren gedrosselt werden müssen. Das hatten wir 2019 schon mal mit einer Folge von steigenden Strompreisen. Also der Untersuchung zufolge kann man sagen, jedes Grad mehr oberhalb der 30-Grad-Marke reduziert die Produktivität um 3%, während die Energiekosten um 1,2% steigen. Bei 38 Grad, die wir jetzt am Wochenende erwarten, also ein echtes Thema.
1: Aber wenn die Schäden dann so groß sind und wir mit mehr Hitzewellen rechnen müssen in der Zukunft, würde es sich dann nicht langfristig auch lohnen, ja Investitionen in den Hitzeschutz zu machen?
6: Na klar, aber das ist am Ende ein Mammutprojekt, weil ich ja tief in die Infrastruktur von Lieferwegen, Gebäuden und Städten eingreifen muss. Traditionell sind wir hierzulande eher auf Kälte eingestellt und haben dann eben auch entsprechend gebaut. Und so einfach lässt sich auch nicht überall mal eine Klimaanlage nachrüsten. Ökonomen warnen, dass bis 2030 die Wirtschaftsleistung um bis zu 3% niedriger ausfallen könnte. Europa ist der Kontinent, der sich schneller als jeder andere erwärmt. Und da sei Hitzeschutz kein reines Sommerthema, sagen Experten, und müsse vielmehr als wirtschaftspolitische Daueraufgabe gesehen werden, wenn man konkurrenzfähig bleiben will.
1: Informationen waren das von Markus Plettendorf aus der NDR-Wirtschaftsredaktion.
7: Es war ja immer so ein bisschen so, VW ist wie Beamter sein, weil es einfach sicher ist dann. Aber es ist einfach nicht mehr so, dass man sich darauf verlassen kann und dieses ganz Sichere ist einfach weg.
8: Ist natürlich wieder ein Schock, ne? Ich zum Beispiel habe jetzt Frau, Kinder, drei Kinder, meine Frau ist schwanger. Und dann wieder so eine Nachricht, ist natürlich ein Schock.
9: Es sind meistens immer schlaflose Nächte da noch, ne? Aber ich bin froh, dass so lange wie es geht, komme ich jeden Tag hierher und dann mache meine Arbeit da noch, ne?
1: Ja, so klingen einige VW-Beschäftigte vor dem Werkstor in Emden in Niedersachsen. Und das, nachdem die Nachricht heute die Runde macht, dass Volkswagen offenbar überlegt, das Werk in Emden zu schließen. Genauso die Standorte in Hannover, in Zwickau und auch das Audi-Werk in Neckarsulm. Denn der ohnehin schon geplante Personalabbau beim Autobauer, der soll wohl drastischer sein. VW diskutiert intern nach NDR-Informationen, weltweit 100.000 Jobs zu streichen und eben Werke zu schließen. Dabei hatte der niedersächsische Ministerpräsident Lies im April noch gesagt, dass der Standort in Emden sicher sei. Oliver Jürgens, NDR 2 Hannover. Ja, das Land Niedersachsen ist ja Anteilseigner an Volkswagen mit einer Sperrminorität. Was passiert denn, wenn das Land jetzt zu diesem Plan einfach Nein sagt?
10: Also Stand heute kann die VW-Konzernspitze dann diese Pläne nicht umsetzen. Das Land könnte das alles verhindern. 2024, da wollte VW aber schon mal viel drastischere Einschnitte vornehmen. Und da haben sich dann das Land und der Betriebsrat erfolgreich gesperrt. Das möchte die VW-Führung aber jetzt in Zukunft eben verhindern. Und deshalb soll der Konzern so umgebaut werden, dass der Einfluss des Landes reduziert wird. Das könnte die Hauptversammlung im kommenden Jahr beschließen. Und dass das so kommt, ist gar nicht so unwahrscheinlich, weil die anderen Anteilseigner und die Aktionäre, so heißt es, Angst haben, dass VW sonst komplett den Bach untergeht und damit auch ihr Geld weg ist. Ob es aber so kommt, das werden dann die kommenden Monate zeigen. Am Ende werden das aber wohl auch die Juristen klären, ob denn das überhaupt so machbar ist.
1: Ja, Stichworte nochmal Jobs und Werkschließungen. Wie viel von dem, was denn da jetzt so kursiert, kann denn am Ende auch so passieren?
10: Also es ist schon klar, dass das Land, aber auch die Gewerkschaften und der Betriebsrat alles tun werden, um Werkschließungen und weiteren Stellenabbau zu verhindern. Die IG Metall und der Betriebsrat, die sprechen jetzt schon von unverantwortlichen Drohungen vom Konzern. Man werde die Pläne mit aller Macht verhindern, heißt es. Und auch das Land Niedersachsen hat da natürlich noch ein Wörtchen mitzusprechen. Ministerpräsident Olaf Lies von der SPD sitzt im VW-Aufsichtsrat und hält gar nichts von den VW-Plänen.
11: Diese vermeintlich einfachen Lösungen über Stellenabbau oder Werkschließung nach vorne zu kommen, die kann man mit uns nicht machen.
10: Und im nächsten Jahr, da sind ja auch Landtagswahlen in Niedersachsen. Die Landesregierung wird also alles dafür tun, dass Werke und Arbeitsplätze erhalten bleiben.
1: Volkswagen überlegt offenbar, weltweit 100.000 Stellen zu streichen und Werke zu schließen. Oliver Jürgens war das, NDR 2 Hannover.
12: Das war das NDR 2 Update um 17 Uhr mit Kevin Bieler. Übrigens, spätestens heute und am Wochenende versteht man wieder, warum der Spanier, also der Spanier an sich, weiß schon, Siesta macht. Ja, it's very hot im NDR2-Land.
13: Das anzuraten. Ja. Ich glaube, die nächsten zwei Tage machen wir einfach von 8 bis 20 Uhr Siesta.
12: Großartige Idee.
13: Ja, die Hitzewelle ist da und sie bleibt übers Wochenende. Viel Sonne, auch heute Abend noch Temperaturen bis 37 Grad im Südwesten von Niedersachsen. In der Nacht kühlt es ab, in Anführungszeichen, auf 24 Grad in Hannover, 17 Grad in Triebsee. Ist das Wochenende morgen der Höhepunkt der Hitzewelle. Viel Sonne, im Tagesverlauf Quellwolken, vereinzelt kräftige Schauer oder Hitzegewitter. Wir haben eine sehr starke Wärmebelastung morgen mit 26 Grad auf Sylt, 35 Grad in Barth und 39 Grad rund um Hannover. Am Sonntag dann neben Sonne auch Quellwolken. Die Luft bleibt schwül. Im Laufe des Tages kommen neue kräftige Schauer und Gewitter. Höchstwerte zwischen 24 und 37 Grad.
12: Es ist so heiß im Norden. Einige Fahrbahnen werfen schon Blasen. Das ist echt unglaublich. 9 Minuten nach 5. Es ist der zweite Verkehrsservice für den ganzen Norden mit Stau oder stockendem Verkehr ab 5 Kilometern. A1 Hamburg Richtung Lübeck zwischen Ahrensburg und Bad Oldesloe. 6 Kilometer stockender Verkehr, 20 Minuten mehr einplanen. A1 Lübeck Richtung Fehmarn hoch zwischen Seretz und Pansdorf, 5 Kilometer Stop and Go. A2 Hannover Richtung Berlin zwischen Kreuz Hannover, Buchholz und Lehrte Niedersachsen, 5 Kilometer Stop and Go. Stau. Da verzögert sich alles so 20 Minuten. Und A7, Flensburg Richtung Hamburg zwischen Dreieck Hamburg Nordwest und dem Elbtunnel. 5 Kilometer stockender Verkehr. Das Ganze dort wegen Bauarbeiten. Auch da 20 Minuten mehr einplanen.
13: Es geht auf die A20 Lübeck Richtung Kreuz Uckermark. Die ist zwischen Rostock Südstadt und Dummersdorf wegen einer Fahrbahnerneuerung bis Montag früh um 4 gesperrt. Die A24 Hamburg Richtung Berlin zwischen Wittenburg und Wörbelin 8 Kilometer Stau, knappe Dreiviertelstunde dauert es länger. A29 Wilhelmshaven Richtung Oldenburg wird zwischen Zetel und Farelbockhorn in beiden Richtungen wegen Bauarbeiten von 18 Uhr bis Montag früh 5 Uhr gesperrt. Die Umleitung ist eingerichtet. An der Elbfähre Glückstadt-Wischhafen die Wartezeit ab Glückstadt bis zu 3 Stunden, ab Wischhafen sind es 1,5 Stunden, immer noch genug. Wir sind Jessica und Jonas, wir wünschen euch eine gute Fahrt und einen guten Feierabend.
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0: 80er Tag bei NDR 2. Und anders als beim Panini-Album gibt's keine Doppelten. Oder? Ganz kurz ein Blick auf die Uhr. 17.30 Uhr, NDR 2, der Verkehrsservice für den ganzen Norden. Wichtige Info von der A7 Hamburg Richtung Flensburg. Im Elbtunnel in Richtung Norden steht leider ein kaputtes Fahrzeug. Dann Stau oder stockender Verkehr ab 5 Kilometer aufwärts. A1 Hamburg Richtung Lübeck zwischen Ahrensburg und Bad Oldesloe. 6 Kilometer stocken, verzögert sich alles 20 Minuten. A1 Lübeck Richtung Fehmarn zwischen Zeretz und Pansdorf. 5 Kilometer Stop and Go. A2 Hannover Richtung Berlin zwischen Kreuz Hannover Buchholz und Lehrte ebenfalls 5 Kilometer Stop and Go. Die A7 Hannover Richtung Kassel, die ist zwischen Göttingen und Raststätte Göttingen West wegen Bergungsarbeiten gesperrt.
1: Die A20 Lübeck Richtung Kreuz Uckermark ist zwischen Rostock Südstadt und Dummersdorf wegen einer Fahrbahnerneuerung bis Montag früh um 4 gesperrt. A24 Hamburg Richtung Berlin zwischen Wittenburg und Wöbelin 5 Kilometer Stau, halbe Stunde kommt dazu. Die A29 Wilhelmshaven Oldenburg wird zwischen Zetel und Farel-Bockhorn in beiden Richtungen wegen Bauarbeiten von 18 Uhr bis Montag früh um 5 gesperrt, die Umleitung über die U25 und die U10. Und die Elbfähre Glückstadt-Wischhafen, die Wartezeit ab Glückstadt bis zu 3 Stunden, ab Wischhafen bis zu 1,5 Stunden. Und das war's. Gute und sichere Fahrt für euch.

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2: Moin, liebes NDR 2-Team. Vielen, vielen Dank für diesen wunderschönen Tag und die tolle Zeitreise. Jeder Titel ein Hit. Selbst meine 20-jährige Tochter feiert die Musik dieses tollen Jahrzehnts. Einfach unglaublich. Ihr seid die Besten. Macht weiter so. Viele liebe Grüße, Kai aus Hamburg-Niendorf. Tschüss.

0: Die Smiths im NDR 2 Nachmittag. Heute mit Jessica und Jonas. Euch schon mal einen schönen Start ins Wochenende. Es gibt ja gar keine richtigen Superstars mehr. Also, das stimmt natürlich nicht so ganz. Aber mit Stichwort Superstar denken wir beide an Madonna, Elton John, Michael Jackson. Alles Stars der 80er Jahre.
1: Die haben wir den ganzen Tag hier schon bei NDR 2 gefeiert. Das machen wir auch noch 20 Minuten bis 18 Uhr. Jetzt gibt's aber noch mal so ein bisschen Bildungsauftrag von unserem Kollegen Pascal aus der Musikredaktion.
0: Die 80er, das war auch das Jahrzehnt der Superstars. Zum King of Pop gekrönt wurde Michael Jackson. Und natürlich wollte jeder die rote Lederjacke haben, die Jacko im Video zu Thriller anhatte. Prinzipiell sehr wenig an hatte die Queen of Pop, Madonna. Entsprechend kontrovers wurde ihr Nummer-1-Hit Like a Virgin besprochen, in dem es indirekt um geht. 1984, so etwas wie ein Skandal. Zum weiteren Musikadel des Jahrzehnts zählte, allein schon vom Namen her, nein, nicht die Prinzen, außerdem war das später. Nee, den hier meine ich. Richtig, Prince. Der 1,58 Meter kleine Blaublüter komponierte mit Kiss oder Purple Rain übergroße 80s-Hits. Zwar keinen royalen Titel, aber einfach The Voice. Das war Whitney Houston, 1,73 Meter. Auch an ihr kam man in den 80ern nicht vorbei und stimmlich schon mal gar nicht. One Moment in Time oder I Wanna Dance with Somebody zählen zu ihren wichtigsten Beiträgen in den 80ern. Dauerwelle inklusive.

0: Der große 80er-Tag heute bei NDR 2. Einen schönen Freitag für euch. Jessica und Jonas sind hier und wir kriegen sekündlich Nachrichten über die NDR 2 App. Kathi hat gerade geschrieben, ich feiere euren 80er-Tag sehr. Beste Musik ever. Das macht doch auch die Hitze ein bisschen erträglicher.
1: Ja, zwei Songs feiern wir noch mit euch. Dann kommt Katrin Hammer mit dem NDR 2 Soundcheck. Wir haben vorher noch Steve Winwood mit Valerie und Status Quo. In the Army Now gibt's jetzt für euch.
0: Ein schönes Wochenende.

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0: Das war der große 80er-Tag hier bei NDR2. Andreas aus Neumünster schreibt gerade noch über unsere NDR2-App. Danke für diesen tollen Tag. Ihr habt mir so viele Erinnerungen hervorgerufen aus den 80ern. Und ihr habt mir vor allem das Arbeiten auf dem Krankenwagen leichter gemacht. Vielen, vielen Dank. Sehr gerne. Danke euch für die ganzen Nachrichten. Das hat richtig viel Spaß gemacht. NDR2 ist hier. Und großes Thema natürlich heute neben dem 80er-Tag hier, die große Hitze. Sport im Freien, bei diesem Wetter nicht ungefährlich, das muss man sagen. Deswegen haben einige Veranstalter von Events mittlerweile auch reagiert. Genau 18 Uhr ist es jetzt.
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2: Die aktuelle Hitze sorgt dafür, dass viele Events abgesagt oder verschoben werden. Vielerorts greifen nämlich Vorsichtsmaßnahmen. Tabea Schöpe, NDR 2 aktuell.
3: In Hamburg finden gleich drei Großveranstaltungen in den kommenden Tagen nicht statt. Der Halbmarathon, die Harley Days Motorradparade und das Galoppderby auf der Horner Rennbahn. Gleichzeitig stockt die Feuerwehr die Zahl an Rettungswagen auf. Denn nicht nur in Hamburg, sondern überall im Norden rechnen Ärzte damit, dass mehr Menschen mit Hitzeschlägen und Kreislaufproblemen behandelt werden müssen. In der Region Hannover ist eine Hotline eingerichtet worden, die Anrufern Tipps gibt. Die Hitze sorgt auch auf einem ehemaligen Schießplatz in Neustrelitz in Mecklenburg-Vorpommern für Probleme. Dort versucht die Feuerwehr seit Tagen, ein Feuer zu löschen. Durch die hohen Temperaturen flammen kleine Brandherde aber immer wieder auf.
2: Der geplante Jobabbau bei Volkswagen wird wohl massiver als gedacht. Nach NDR-Informationen wird im Konzern darüber gesprochen, weltweit rund 100.000 Arbeitsplätze zu streichen. Aus Politik und von Gewerkschaften kommt Widerstand. Konstanze Simidei, NDR 2 aktuell.
4: Niedersachsens Ministerpräsident Lies sagte, sein Land werde keiner Entwicklung zustimmen, die auf Werksschließungen setzt oder die Mitbestimmung in Frage stellt. Der SPD-Bundestagsabgeordnete Achmetovic aus Hannover nannte die Pläne einen Frontalangriff. Ähnlich äußerten sich die Vorsitzende der IG Metall Benner sowie VW-Betriebsratschefin Cavallo. Den Berichten zufolge plant Volkswagen 100.000 Stellen zu streichen. Vier Werke in Deutschland könnten schließen. Hannover, Emden, Zwickau sowie das Audi-Werk in Neckarsulm.
2: Nach dem Tod einer Familie aus Hamburg in der Türkei ist ein Urteil im Prozess gefallen. Die Eltern und ihre Kleinkinder sind im November in der Urlaubsunterkunft in Istanbul durch ein Insektengift vergiftet worden, welches im Hotel benutzt wurde. Alle vier sind dann später gestorben. Benjamin Weber, NDR 2 Istanbul.
5: Den Betreiber des Istanbuler Hotels, in dem die Familie aus Hamburg Urlaub gemacht hatte, verurteilte das Gericht zu 13 Jahren und 4 Monaten Haft. Der Inhaber einer Schädlingsbekämpfungsfirma und sein Sohn wurden zu 18 Jahren verurteilt, ein Mitarbeiter der Firma zu 12 Jahren und 2 Monaten. Die vierköpfige Familie aus Hamburg mit 2 kleinen Kindern war im November in Istanbul gestorben, nachdem eine Schädlingsbekämpfungsfirma in ihrem Hotel Gift gegen Insekten verbreitet hatte. Ein Gutachten der Gerichtsmedizin kam zu dem Ergebnis, dass die Familie dabei vergiftet wurde durch ein Gas, das sich aus dem im Hotel eingesetzten Pestizid entwickeln kann.
2: In Hannover haben 2 Jugendliche einen großen Gelenkbus gestohlen. Anschließend sind sie damit gestern laut Polizei mehrere Stunden lang durch die Stadt und auch auf mehreren Autobahnen gefahren. Dabei ist es auch zu kleineren Unfällen gekommen, unter anderem mit einem Radfahrer. Die beiden 14 und 15 Jahre alten Jungen wurden festgenommen. Die beiden müssen sich nun wegen Diebstahls verantworten sowie mehrfache Unfallflucht und Gefährdung des Straßenverkehrs.
0: Die Hitze steigt scheinbar allen zu Kopf. Danke dir, Kevin. Es ist 6:03. Wir sind beim Thema, wenn du der einzige Mensch an einem Freitagnachmittag auf dem Kinderspielplatz bist, dann ist es zu heiß. So ganz offiziell ist mir heute genauso passiert. Die Hitze hat uns weiter im Griff. 36 Grad jetzt zum Feierabend. Immer noch bei euch in Bersenbrück. Gesagt, auch Göttingen mit 36 Grad dabei. In der Nacht, da verabreden sich die Wolken im Westen und im Südwesten von Niedersachsen. Schauer und Gewitter sind drin. Größtenteils bleibt es aber trocken und vor allem auch ganz schön warm. Tropische Nächte in Hannover zum Beispiel mit 24 Grad Mindesttemperatur. 21 Grad in Kiel, 21 auch in Warnemünde. Wir schauen auf morgen, auf den Samstag, der Hitzehöhepunkt. 31 Grad in Emden, 32 in Leck, 35 Westerstede. 39 Grad haben wir auch dabei in Wittingen und in Dömitz. Und selbst an der Küste, da war es ja jetzt eigentlich immer relativ entspannt die letzten Tage. Bei euch geht's rauf auf 26 bis 34 Grad, also haltet durch. Der NDR2-Verkehrsservice für den ganzen Norden. Vorsicht bitte auf der A7 Flensburg Richtung Hannover im Elbtunnel in Richtung Süden. Hier steht ein kaputtes Auto. Dann Staus und stockender Verkehr ab einer Länge von 3 Kilometer. A1 Hamburg Richtung Lübeck zwischen Ahrensburg und Bad Oldesloe 6 Kilometer stockend. Verzögerung hier 20 Minuten. Die A1 Lübeck Richtung Fehmarn zwischen Seretz und Parnsdorf 5 Kilometer stockend. A7 Hannover Richtung Kassel zwischen Göttingen und Raststätte-Göttingen West. Bergungsarbeiten hier gesperrt. Dann die A20 Lübeck Richtung Kreuz Uckermark zwischen Rostock Südstadt und Dummersdorf wegen einer Fahrbahnerneuerung gesperrt. Bis Montag früh 4 Uhr bleibt das so. A24 Hamburg Richtung Berlin zwischen Wittenburg und Wöbelin 5 Kilometer Stauverzögerung hier eine halbe Stunde. A29 Wilhelmshaven Oldenburg zwischen Zetel und Varel-Bockhorn in beiden Richtungen wegen Bauarbeiten gesperrt. Bis Montag früh um 5. Umleitung hier die U25 und die U10. Und dann haben wir noch die Elbfähre Glückstadt. Wir schaffen hier die Wartezeit ab Glückstadt bis zu 2 Stunden. Ab Wischhafen sind es 1,5 Stunden. Starke Nerven euch, haltet durch.
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0: So, das war die größte 80er-Party der Welt heute bei NDR 2. Was für ein Spaß wir hatten. Damit der Sprung in die harte Realität jetzt nicht zu hart wird, gönnen wir uns jetzt gleich blaue Augen. Das ist ja auch eigentlich ein 80er. Wir nehmen aber die 2026er-Version hier im Soundcheck Neue Musik. Oki Blue. Vorher noch WM-Stimmung von Shakira. Das Wochenende, das läuten wir jetzt zusammen ein. Ich bin Katrin Hammer, wünsche einen schönen Freitagabend.

0: hören wir uns an. Shape of a Woman gibt's in 90 Sekunden hier für euch.
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2: Mit einem Beitrag von Pastorin Anja Niehoff, Seelsorgerin im Klinikum Wolfsburg.
3: Die Kirche hatte Irene sich schon angeschaut, direkt nach dem Umzug in den neuen Ort. Nach ihrem Burnout vor einem Jahr will sie neu anfangen. Sie hat sich vorgenommen, weniger zu arbeiten, besser auf sich zu achten und auch Gott soll noch mal eine Chance bekommen in ihrem Leben. Deshalb geht sie am Sonntagmorgen in den Gottesdienst. Sie hört eine Geschichte, wie Jesus mit seinen Jüngern in einem Boot über den See fährt. Ein gewaltiger Sturm kommt auf, die Wellen schwappen ins Boot. Jesus schläft währenddessen hinten im Boot auf einem Kissen. Irene hätte an der Stelle fast angefangen zu lachen, ziemlich unrealistisch, denkt sie. Die Jünger wecken Jesus, anscheinend sind sie sauer. Macht es dir nichts aus, dass wir untergehen, fragen sie ihn. Jesus steht auf. Er bedroht den Wind, beruhigt den See und es wird ganz still. Irene hängt nach der Geschichte ihren eigenen Gedanken nach. Sie sehnt sich auch nach Stille. Zu laut und zu hektisch war ihr Leben. Vielleicht kann die Kirche hier mit ihrer Stille ein Ort für sie werden, überlegt sie. Ihr gefällt der Gedanke, Gott sorgt für Ruhe. Nach dem Gottesdienst geht sie nach Hause. Als sie sich nach dem Mittagessen hinlegt, denkt sie an den schlafenden Jesus auf dem Kissen und muss schmunzeln. Sie ist dankbar für den Schlaf, mitten in stürmischen Zeiten. Danach wird sie sich den Wellen des Lebens wieder mutig stellen.
2: Das war ein Beitrag von Pastorin Anja Niehoff, Seelsorgerin im Klinikum Wolfsburg.

einen schönen Freitagabend. Schönen Feierabend. Habt ihr euch das Datum heute schon mal angeschaut? Und habt ihr euch darüber genauso wie ich gefreut? 26.06.26. Superschön. Ich liebe sowas. Bestimmt einige Hochzeiten heute. Also prädestiniertes Datum dafür. Oder perfekt. Das Datum, um ein Album rauszubringen. Das haben sich bestimmt auch Fury in the Slaughterhouse gedacht, als sie ihr Release-Datum festgelegt haben. Heute ist es soweit. Happy Release Day. Grüße an euch. Schicken wir nach Hannover. Wir haben die Woche ja schon hier im Soundcheck neue Musik mit Fury in the Slaughterhouse gefeiert. Heute das Album dann offiziell für uns alle draußen. Hören wir direkt mal rein. Fix This Crack gibt's jetzt von Fury in the Slaughterhouse bei NDR 2. Einen schönen Start ins Wochenende.

Den Sound erkennt man sofort. Fury in the Slaughterhouse bei NDR 2. Schönen Feierabend. Eine Minute nach 6:30. Wir schauen auf die Straßen. Der NDR 2 Verkehrsservice. Für den ganzen Norden, da ist noch ganz schön was los. Deshalb die längsten Staus ab 3 Kilometer. A1 Bremen Richtung Hamburg. Zwischen Sittensen und Heidenau wird der Verkehr an einer Unfallstelle vorbeigeleitet. Dort behindert Rauch in beiden Richtungen die Sicht. Also seid hier bitte ganz vorsichtig unterwegs. Dann nochmal A1 Lübeck Richtung Fehmarn. Zwischen Seretz und Parnsdorf 5 Kilometer stockend. Auf der A7 geht's weiter Hannover-Kassel. Zwischen dem Dreieck Hannover Süd und Hildesheim-Drismen steht Stau in beiden Richtungen wegen der Beseitigung einer Ölspur. A7 Hannover Richtung Kassel zwischen Göttingen und Raststätte Göttingen West wegen Bergungsarbeiten im Moment leider gesperrt. Dann auf der A20 Lübeck Richtung Kreuz-Uckermark zwischen Rostock Südstadt und Dummersdorf hier eine Fahrbahnerneuerung, deshalb eine Sperrung. Die brauchen auch noch eine Weile. Bis Montag früh um 4 ist das Stück gesperrt. A24 Hamburg Richtung Berlin zwischen Wittenburg und Wöbelin 5 Kilometer Stau. Plant hier eine halbe Stunde mehr ein. A29 Wilhelmshaven-Oldenburg zwischen Zetel und Varel-Bockhorn in beiden Richtungen. Auch hier eine Sperrung. Grund sind Bauarbeiten. Bis Montag früh um 5. Wir haben aber eine Umleitungsempfehlung für euch. Die U25 und die U10. Und die Elbfähre Glückstadt-Wischhafen. Da braucht ihr richtig starke Nerven. Wartezeit ab Glückstadt. Im Moment 2 Stunden, ab Wischhafen 1,5 Stunden. Also viel Geduld und natürlich eine gute Fahrt in Richtung Wochenende.

ist gedanklich auch gerade direkt auf der Tanzfläche im Club am Freitagabend gelandet. Danke Bilderbuch, neuer Song Push Reality gehört bei NDR2 Soundcheck Neue Musik. Bilderbuch aus Wien, also ganz im Osten Österreichs, ganz im Westen von Österreich, ist Janka zu Hause. Das ist eine ganz frische Kombo in der Musikwelt. Janka aus Innsbruck, ein Trio, das einen Song geschrieben hat, den sie als Boxkampf zwischen Kopf und Herz beschreiben. Lassen Sie die Truppe einfach mal zusammen kennenlernen. Mein Kopf will allein sein. So heißt der Song. Janka heißt die Truppe. Gibt's jetzt für euch bei NDR 2 Soundcheck Neue Musik.

Die Nummer hat er am ersten sonnigen Tag des Jahres geschrieben und passt ja wohl perfekt zu dem Wetter jetzt gerade. Roy Byrne aus Irland war das bei NDR 2 Soundcheck Neue Musik. Und den können wir unbedingt im Hinterkopf behalten. Roy Byrne, 21 Jahre jung und bei dem passiert gerade sehr, sehr viel musikalisch. Schönen Freitag euch. Woche ist geschafft. Lisa hat sich gerade gemeldet, kommt aus Bremen, schreibt über unsere NDR 2 App. Das war eine richtig anstrengende Woche. Gott sei Dank ist jetzt Wochenende. Das läuten wir zusammen ein. Schön, dass du dabei bist, Lisa. Schön auch, dass ihr dabei seid. Gerne mal melden über die NDR 2 App, was bei euch so ansteht, wie ihr die Hitze erträglich macht. Wir schwenken jetzt direkt zur schönsten Seite des Sommers, zu neuen Sommersongs. Und da darf einer nicht fehlen. Also gut genug, der Ohrwurm, der wird uns diesen Sommer nicht mehr verlassen. Gut genug kennt ihr, ne? Kitschkrieg, Blumengarten. Natürlich Shireen David. Den Ohrwurm werden wir immer mit dem Sommer 26 in Verbindung bringen. Aber es gibt noch mehr Kandidaten für den Sommersong des Jahres. Kennt ihr zum Beispiel schon DJ Goya zusammen mit Jason Derulo? Schreit nach Beachbar und Füße im Sand. Mi Chico, auch ein großer Kandidat in Sachen Sommersong 2026. Lasst uns den jetzt mal zusammen hören. DJ Goya und Jason Derulo. Melody ist auch noch mit dabei. Hier ist Mi Chico. Bei NDR 2 Soundcheck, neue Musik für euren Start

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1: Um 19 Uhr mit Juliette Groß. In Deutschland war heute der bislang heißeste Tag seit Beginn der Wetteraufzeichnungen im Jahr 1881. Laut dem Deutschen Wetterdienst wurden in Saarbrücken-Burbach 41,3 Grad gemessen. Aus Frankfurt Gabi Beck.
2: Damit ist der einstige Rekord von 41,2 Grad 2019 in Tönnesforst und Duisburg geknackt. Meteorologe Tim Gottsch betont aber, dass das Ende der Fahnenstange in der aktuellen Hitzewelle noch nicht erreicht ist. Er rechnet sogar mit rund 42 Grad an manchen Orten in den nächsten Tagen. Höhepunkt wird der Sonntag sein. In der nächsten Woche wird es heftige Schauer und Gewitter geben, zwar schwül, aber nur noch knapp über 30 Grad.
1: Der Volkswagen-Konzern weitet offenbar seine Sparpläne aus. Nach Medienberichten könnten weltweit bis zu 100.000 Stellen wegfallen und möglicherweise 4 Werke in Deutschland ganz geschlossen werden. Das würde die VW-Werke in Hannover, Emden und Zwickau betreffen, sowie den Audi-Standort Neckarsulm. Der Aufsichtsrat soll schon in wenigen Wochen darüber beraten. Niedersachsens Ministerpräsident Lies sprach sich gegen Standortschließungen aus. Auch die EG Metall und der VW-Betriebsrat kündigten entschlossenen Widerstand an. Nach den verheerenden Erdbeben in Venezuela sind weitere Todesopfer geborgen worden. Wie die amtierende Präsidentin Rodriguez mitteilte, erfassten die Behörden fast 600 Tote, etwa 3000 Menschen wurden verletzt. Das ganze Ausmaß der Erdbebenfolgen ist aber immer noch nicht abzusehen. Zehntausende Menschen gelten weiter als vermisst. Zahlreiche internationale Rettungsteams sind inzwischen unterwegs ins Katastrophengebiet. Bei der Fußballweltmeisterschaft stehen heute weitere Entscheidungen über das Weiterkommen an. Um 21 Uhr treffen in Boston Frankreich und Norwegen aufeinander. Aus dem ARD-WM-Team Jakob Rüger.
3: Es geht um den Gruppensieg für Haaland, Olise und Co. Den Franzosen reicht jedoch schon ein Unentschieden. Gewinnt im Parallelspiel Senegal gegen den Irak, dann sind die Schotten als Dritter ihrer Gruppe C ausgeschieden und der Senegal wäre qualifiziert. Der deutsche Gegner im 16. Finale würde dann nur noch Schweden oder Paraguay heißen. In der Gruppe H kann Europameister Spanien aus eigener Kraft Gruppensieger werden und trifft auf Uruguay. Die Südamerikaner brauchen einen Sieg und müssen das Parallelspiel zwischen Kap Verde und Saudi-Arabien im Auge behalten. Dort könnte sich einer der beiden für das 16. Finale qualifizieren. Für Kap Verde wäre es eine Premiere.
4: 7:03. Das NDR 2 Wetter, das Hitzewochenende steht an. Ich habe vorhin mit einem Kumpel telefoniert. Er sagte, momentan schlafen sie alle im Keller. Da ist es einigermaßen auszuhalten. Ja, wenn man einen Keller hat, in dem man schlafen kann, ist das auf jeden Fall die beste Option. In den meisten Ecken wird es eine tropische Nacht, die kommende Nacht. Wir sind jetzt noch oft über 30 Grad. Heute Nacht dann 24 in Hannover als Tiefstwert. 21 bei euch in Kiel, Warnemünde auch 21, 17 Grad in Triebsees. Wir schauen auf den Samstag. Der legt noch mal einen drauf, auch wenn es schwer vorstellbar ist. 31 Grad maximal in Emden, 32 in Leck, 35 in Westerstede, 39 in Wittingen, 39 auch in Dömitz. Es kann sehr, sehr schwül werden und vor allem auch Hitzegewitter und Schauer sind morgen drin. Wir schauen auf die Straßen, NDR 2 Verkehrsservice. Für den ganzen Norden, da ist noch richtig viel los, deshalb haben wir die längsten Staus ab 3 Kilometer für euch. A1 Bremen Richtung Hamburg. Zwischen Sittensen und Heidenau wird der Verkehr im Moment an einer Unfallstelle vorbeigeleitet. Wichtig, falls ihr da unterwegs seid, es behindert Rauch die Sicht und zwar betrifft das beide Richtungen. A1 Lübeck Richtung Fehmarn. Zwischen Seretz und Parnsdorf haben wir stockenden Verkehr 4 Kilometer. A2 Hannover Richtung Berlin. Zwischen Kreuz Wolfsburg-Königslutter und Königslutter. Bergungsarbeiten deshalb hier im Moment gesperrt. Auf der A7 geht es weiter Hannover Richtung Kassel zwischen Nörten-Hardenberg und dem Dreieck Drammetal. Hier 6 Kilometer Stau nach einem Unfall. A7 Hannover Richtung Kassel zwischen Göttingen und der Raststätte Göttingen West. Bergungsarbeiten hier im Moment eine Sperrung. Umleitung für euch die U74. Dann die A20 Lübeck Richtung Kreuz-Uckermark zwischen Rostock-Südstadt und Dummersdorf wegen Fahrbahnerneuerung gesperrt. Bis Montag früh 4 Uhr bleibt das noch. Dann A29 B20 Wilhelmshaven-Oldenburg zwischen Zetel und Varel-Bockhorn in beiden Richtungen wegen Bauarbeiten gesperrt. Auch hier wird bis Montag früh gebaut, hier sogar 5 Uhr. Umleitung bis dahin die U25 und die U10. A31 Meppen Richtung Lingen zwischen Wiedmarschen und Lingen wegen Bergungsarbeiten gesperrt. Und die Elbfähre Glückstadt-Wischhafen, die raubt euch heute ein paar Nerven. Wartezeit im Moment in beiden Richtungen bis zu 1,5 Stunden. Gute Fahrt und haltet durch.
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4: Mit Katrin Hammer. Schön, dass ihr dabei seid. Woche ist geschafft. Gönnen wir uns erstmal schöne neue Musik zum Start ins Wochenende. In dieser halben Stunde schauen wir auf die Musikszene Deutschland. Den Anfang, den macht er hier. Philipp Foisel. Den kennt ihr, ne? Damit hat er sehr viele Herzen gebrochen. Das ist schon ein paar Jährchen her. Inzwischen hat er ein Architekturstudium hinter sich und neue Musik hat er auch gemacht. Ganz niedlich übrigens, hat er gerade geschrieben, er ist immer noch jedes Mal so aufgeregt, wenn ein Song von ihm im Radio läuft. Also, lieber Philipp Foisel, nur für dich, damit du ein bisschen aufgeregt sein kannst. Neuer Song heißt Schön, den gibt's jetzt. Einen schönen Start ins Wochenende.

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0: Wochenende, 14 Minuten nach 7. Schönen Freitagabend, NDR 2 Soundcheck, neue Musik. Wir stecken mittendrin in der Musikszene Deutschlands. Und die Band, die wir jetzt hören, prägt die Szene ähnlich stark wie die Toten Hosen, die wir gerade gehört haben. Seit 30 Jahren sind die Sportfreunde Stiller unterwegs. Jahre sportlich und mit dem Song ging es für sie so richtig, richtig steil. Ein Kompliment bis heute. Einer der besondersten Songs der Jungs für uns Fans, aber auch für sie selbst.
1: Dieses Lied ist so krass einfach, wie was das mit den Menschen macht. So kriegen wir auch diese Rückmeldung, so, dass es für die Liebe der Leute steht und wenn das ein Lied machen kann, das ist ja Wahnsinn. Das Lied ist ja auch immer mehr gewachsen. Das war ja am Anfang gar nicht so ein großer Hit. So. Das war halt so ein kleiner Indie-Hit. Und das Tollste ist, es macht halt immer noch riesigen Spaß, das zu spielen, weil es gibt ja auch so Bands mit Hits, die die Hits dann nicht mehr spielen wollen, weil es irgendwie ausgenudelt ist oder so. Und dieses Kompliment, das ist einfach immer am Start so. Und das ist einfach toll.
0: Ja, und weil sie eben einfach so gut Komplimente machen können und Liebeslieder schreiben können, kommt jetzt noch ein Liebeslied. Und auch wenn ihr es jetzt zum ersten Mal hört, vielleicht geht's euch wie mir. Man kann den Refrain irgendwie sofort mitgrölen. Und es ist typischer Sporty-Sound. Ohne dich gehe ich kaputt, gehst du mit. So heißt der neue Song. Von den Sportfreunden Stiller gibt's jetzt hier bei NDR 2.

jeder hat seine Hobbys. Salo streichelt halt gerne Tauben. So heißt zumindest der Song, den wir gerade gehört haben. Ich streichle Tauben. NDR 2 Soundcheck, neue Musik.

0: das ist die Musikszene Deutschland. So, und einige Dinge kann man sich nicht ausmalen. Vom Taubenstreicheln kommen wir jetzt zu einem Musiker, der nennt sich Streichelt. Und da haben die 80er auf jeden Fall Spuren hinterlassen bei Streichelt. Wir haben die heute den ganzen Tag hier gefeiert und natürlich auch die neue Deutsche Welle. So, und jetzt sind wir bei der neuen, neuen Deutschen Welle. Kein Scherz, es gibt sie wirklich, die neue, neue Deutsche Welle, NNDW. Da ist ganz vorne eben Streichelt aus Nürnberg. Der hat einen Song rausgebracht, allein der Titel, der ist schon mal eine Eins, heißt nämlich einfach nur Einwohnermeldeamt. Ich hätte nicht gedacht, dass es einen Song mit diesem Titel hier in die Sendung schafft, aber auch da kann man sich verlieben im Einwohnermeldeamt und auch darüber kann man dann einen Song schreiben.
1: Ja, der Song ist tatsächlich autobiografisch inspiriert, wie meistens, und dann ab einem gewissen Punkt einfach so ein bisschen, ja, in diesem Fall ad absurdum geführt. Aber auf jeden Fall passiert Instant Crush im Einwohnermeldeamt gehabt und dann irgendwie die Geschichte etwas weiter gesponnen.
0: So, dann alle einmal eine Nummer ziehen. Wir gehen zusammen ins Einwohnermeldeamt mit Streichelt bei NDR 2. Soundcheck, neue Musik.

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Danger Dan habt ihr gehört bei NDR 2 in der Musikszene Deutschland. Kurz nach 7:30, jetzt schauen wir erstmal schnell auf die Straßen. NDR 2 Verkehrsservice für den ganzen Norden. Da ist noch eine ganze Menge los, deshalb die längsten Staus ab 3 Kilometer für euch. A1 Bremen Richtung Hamburg zwischen Sittensen und Heidenau. Hier gab es einen Unfall, der Verkehr wird jetzt an der Unfallstelle vorbeigeleitet. Vorsicht, falls ihr da unterwegs seid, Rauch behindert die Sicht und das betrifft beide Richtungen. A1 Lübeck Richtung Fehmarn zwischen Seretz und Parnsdorf. Hier 3 Kilometer stockender Verkehr. Auf der A2 Hannover Richtung Dortmund zwischen Hannover-Herrenhausen und Garbsen ein brennender LKW. Deshalb im Moment eine Sperrung. Umleitungsempfehlung haben wir für euch die U34 und die U34A. Dann weiter auf der A7 Hannover Richtung Kassel zwischen Nörten-Hardenberg und Göttingen. Auch hier gab es einen Unfall. Im Moment 4 Kilometer Stau. A7 Hannover Richtung Kassel zwischen Göttingen und Raststätte-Göttingen West wegen Bergung Arbeiten gesperrt. Umleitungsempfehlung hier ist die U74. Dann haben wir die A20 Lübeck Richtung Kreuz Uckermark zwischen Rostock Südstadt und Dummersdorf wegen einer Fahrbahnerneuerung gesperrt. Bis Montag früh um 4 bleibt das Stück gesperrt. A29 Wilhelmshaven Oldenburg zwischen Zetel und Farel Bockhorn. Auch hier Bauarbeiten in beiden Richtungen bis Montag früh um 5. Deshalb auch hier eine Sperrung. Umleitung ist die U25 und dann die U10. Und dann noch wichtig für alle, die mit der Elbfähre Glückstadt-Wischhafen fahren wollen. Ach, ihr braucht wirklich Geduld heute Abend. Wartezeit im Moment in beiden Richtungen 1,5 Stunden. Haltet durch, eine gute Fahrt und vor allem einen schönen Start ins Wochenende. Ja.

Gerade hatten wir noch die deutsche Musikszene im Blick. Jetzt weiten wir unseren Radius und schauen nach Europa. NDR 2 ist hier Soundcheck. Neue Musik, gerade gehört aus Schweden. Robin mit Into the Sun. Und lass uns mal genau da bleiben, also in Schweden. Da kommt nämlich auch Tove Lo her, Sängerin. Und wir nehmen noch Belgien dazu. Machen wir Europa noch ein bisschen bunter. Stromae, die beiden haben einen Song zusammen rausgebracht. Der ist so, so gut. Sie, also Tove Lo, ist schon seit über 10 Jahren riesiger Fan von Stromae. Hat ihn damals auf dem Coachella-Festival gesehen, war hin und weg. So, und dann kam er irgendwann mit einer Rohversion seines neuen Songs um die Ecke. Hat gesagt, Tove Lo, kannst du dir vorstellen, da mitzuarbeiten? Ich brauche noch eine Sängerin, ich brauche auch noch einen Text. Und sie war natürlich völlig aus dem Häuschen, dass er sie fragt. Es ist ein richtig starker Song geworden. Gibt's jetzt für euch. Hören wir uns an. Heißt Les Fleurs bei NDR 2. Das ist die Musikszene Europa.

ein guter Song, hat sie alles in Eigenregie gemacht. Richtig, richtig gut. Luisa kommt aus Hamburg. Song heißt Summer in the Woods. Ist wie gemacht für ein Hitzewochenende, wie das aktuelle. Schönen Freitagabend euch. NDR 2 ist hier. Es ist 8:11. Und falls ihr noch am Arbeiten seid, so wie Lutz aus Göttingen, haltet durch. Lutz schrieb nämlich gerade über die NDR 2 App. Er arbeitet bei der Autobahnpolizei. Stündchen hat er noch, dann ist auch für ihn Wochenende. Lutz, dann lass uns das Stündchen nochmal ganz einfach hier perfekt machen. Mit der richtigen Musik. Wir haben jetzt den besten neuen Song der Welt. Das sagt nicht ich, sondern mein Musikredakteur Kulle. Der hat mir das genauso zum neuen Song von Benson Boone gesagt. Wir fangen mal von vorne an. Benson Boone kennt ihr zum Beispiel durch diesen Song. Richtig großer Song. So, und der hat jetzt was Neues. Neuer Song heißt The Time of My Life, die Zeit meines Lebens. Als ich den Titel vorhin gelesen habe, dachte ich, ja, ich war so in meiner sommerguten Laune auf dem Balkon. Ehrlich gesagt dachte ich, genau in die Richtung geht der Song auch, ne? Alles easy, Time of My Life, mir geht's gut, mein Leben ist toll. Gute Laune, das Leben ist schön, aber bei Benson Boone ist das Ganze doch eine etwas andere Richtung. Er überrascht natürlich, es ist ein Trennungssong. Ich habe die Zeit meines Lebens, ich habe Partys überall, aber du fehlst. Gebt gerne mal euer Feedback zur neuen Nummer von Benson Boone, das würde mich sehr interessieren, über die NDR 2 App, der ist heute frisch rausgekommen. Wir haben ihn direkt mal mit reingenommen. Für euch, für euren Freitagabend, The Time of My Life von Benson Boone, gibt's jetzt NDR 2 Soundcheck Neue Musik.

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1: Um 20 Uhr mit Juliette Groß. In Deutschland war heute der bislang heißeste Tag seit Beginn der Wetteraufzeichnung im Jahre 1881. Laut dem Deutschen Wetterdienst wurden in Saarbrücken-Burbach 41,3 Grad gemessen. Aus Frankfurt Gabi Beck.
2: Damit ist der einstige Rekord von 41,2 Grad im Juli 2019 in Tönnesforst und Duisburg geknackt. Meteorologe Tim Gottsch betont aber, dass das Ende der Fahnenstange in der aktuellen Hitzewelle noch nicht erreicht ist. Er rechnet sogar mit rund 42 Grad an manchen Orten in den nächsten Tagen. Höhepunkt wird der Sonntag sein. In der nächsten Woche wird es heftige Schauer und Gewitter geben, zwar schwül, aber nur noch knapp über 30 Grad.
1: Der Volkswagen-Konzern weitet offenbar seine Sparpläne aus. Nach NDR-Informationen könnten weltweit bis zu 100.000 Stellen wegfallen und möglicherweise 4 Werke in Deutschland ganz geschlossen werden. Das würde die VW-Werke in Hannover, Emden und Zwickau betreffen, sowie den Audi-Standort Neckarsulm. Der Aufsichtsrat soll schon in wenigen Wochen darüber beraten. Niedersachsens Ministerpräsident Lies sprach sich gegen Standortschließungen aus. Auch die IG Metall und der VW-Betriebsrat kündigten entschlossenen Widerstand an. Nach den verheerenden Erdbeben in Venezuela sind hunderte weitere Opfer aus den Trümmern geborgen worden. Laut Parlamentspräsidentin Rodriguez stieg die Zahl der bestätigten Toten auf 920. Mehr als 3.300 Menschen seien verletzt worden, Zehntausende gelten noch als vermisst. Inzwischen ist internationale Hilfe angelaufen. Auch vom Fliegerhorst Wunsdorf in Niedersachsen machten sich deutsche Rettungskräfte auf den Weg ins Katastrophengebiet. An Bord waren neben Soldaten und Material zahlreiche Einsatzkräfte des Technischen Hilfswerks. Bei der Fußball-Weltmeisterschaft kämpfen heute weitere Mannschaften um das Erreichen der K.O.-Phase. Unter anderem droht Belgien das WM aus. Einzelheiten von Jakob Rüger aus dem ARD-WM-Team.
3: Belgien trifft um 5 Uhr deutscher Zeit auf Neuseeland und nur ein Sieg bringt die Mannschaft in die nächste Runde. Spannend ist sicherlich auch das Duell Frankreich gegen Norwegen ab 21 Uhr in Boston. Beide sind noch ungeschlagen. Es geht um den Gruppensieg und der Gewinner wird der deutsche Gegner in einem möglichen Achtelfinale. Europameister Spanien trifft in der Nacht außerdem auf Uruguay. Für die Iberer ist von Platz 1 bis Platz 3 noch alles möglich. Uruguay braucht hingegen einen Sieg für die K.O.-Phase.
4: 8:02 ist es jetzt. Wir schauen aufs NDR 2 Wetter. Bei uns ums Eck ist eine Kleingartensiedlung. Da habe ich heute vor ganz vielen Toren Wasserschalen gesehen. Für Tiere so wichtig. Die Hitze, die schafft natürlich uns Menschen, aber auch für die Tiere ist das echt belastend. Es bleibt auch in der Nacht ganz schön warm. Also in vielen Ecken steht uns eine Tropennacht bevor. 24 Grad, das Minimum an Temperatur in Hannover. 21 bei euch in Kiel, 21 in Warnemünde, 17 in Triebsees. Wir schauen auf den Samstag, da legen die Temperaturen nochmal eine Schippe drauf. Das ist schwer vorstellbar, aber 31 Grad maximal bei euch in Emden, 32 in Leck, 35 Westerstede, bis 39 in Wittingen und auch in Dömitz. Selbst an den Küsten geht's rauf, auf bis zu 34 Grad. Dazu richtig schwül, Hitzegewitter und Schauer sind morgen dann auch mit drin. Der NDR 2 Verkehrsservice für den ganzen Norden. Da ist noch ein bisschen was los, deshalb haben wir nur die längsten Staus für euch ab 3 Kilometer. A1 Bremen Richtung Hamburg. Zwischen Sittensen und Heidenau wird der Verkehr im Moment an einer Unfallstelle vorbeigeleitet. Da wichtig, falls ihr unterwegs seid, Rauch behindert im Moment die Sicht. Also in beiden Richtungen bitte vorsichtig fahren. A2 Hannover Richtung Dortmund. Zwischen Hannover-Herrenhausen und Garbsen brennt ein LKW. Hier haben wir im Moment eine Sperrung. Die Umleitung führt über die U34 und die U34A. A20, Lübeck Richtung Kreuz Uckermark, zwischen Rostock Südstadt und Dummersdorf, wegen einer Fahrbahnerneuerung gesperrt. Bis Montag früh um 4 bleibt's gesperrt, also hier auch Geduld. A27 geht's weiter Richtung Bremen, zwischen Dreieck Walsrode und Walsrode Süd. Ein kaputter Schwertransport liegt hier, deshalb wird das Stück gesperrt. Noch ist alles gut. Von 22 Uhr bis 1 Uhr, heute Nacht, wird's gesperrt. Und dann haben wir noch die A29 Wilhelmshaven-Oldenburg, zwischen Zetel und Farel-Bockhorn. Hier in beiden Richtungen eine Sperrung wegen Bauarbeiten bis Montag früh um 5. Umleitung führt für euch über die U25 und die U10. Gute Fahrt!
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4: Mit Katrin Hammer und Kalle hat sich gerade gemeldet über unsere NDR2-App. Kalle hat Sommerlaune. Kalle braucht die passende Musik. Kein Problem, Kalle. Ich habe jetzt einen Song, da sehe ich dich direkt mit Hüftschwung und Hula-Hula-Kette. Sommerlaune auf 300%. Geht zumindest mir so. Die Gonada von Hardfi gibt's jetzt für euren Start ins Wochenende.

0: Das ist Georgia Claire Flippo. Besser bekannt als G-Flip. Ja, wenn man Flippo mit Nachnamen heißt, muss man auch irgendwas daraus als Künstlername nehmen. G-Flip aus Australien habt ihr gehört bei NDR 2. Soundcheck, neue Musik. Und wenn G-Flip eine Superkraft hätte, man wird ja mal träumen dürfen, dann würde sie gerne in Rekordgeschwindigkeit neue Dinge lernen.
1: I would love if I could learn things in like 10 minutes flat. So like a classical piano piece. I can learn things really quickly in languages in like 10 minutes. Like that would be my superpower.
0: Also innerhalb von 10 Minuten jedes schwere Klavierstück spielen oder eine neue Sprache lernen. Das wäre wirklich ganz cool. Also könnte ich mir auch sehr gut vorstellen. Schönen Freitagabend. Jetzt wollen wir erstmal gar nichts lernen, sondern einfach faulenzen. Irgendwie die Hitze überstehen. Es ist 16 Minuten nach.

Den Feierabend. Almost Monday. Na gut, über den Namen müssen wir noch mal ein bisschen streiten. Zum Glück fast Montag. So heißen sie. Kommen aus Kalifornien. Gehört bei NDR 2 Soundcheck. Neue Musik. Ein schönes Wochenende euch.

Wir gönnen uns jetzt mal direkt noch ein bisschen Geschwisterpower hier bei NDR 2. Vazia Project. Dahinter stecken Olivia und William, die machen Indie-Pop, die kommen aus England und die gibt's jetzt für euren Freitagabend. Hier ist Bleeding Gold bei NDR 2.

Johnson, Phone Keys Wallet, gehört bei NDR 2. Soundcheck, neue Musik für euren Freitagabend. Es ist 8:01. Wir schauen auf die Straßen der NDR 2 Verkehrsservice für den ganzen Norden. Die längsten Staus ab 3 Kilometer Länge für euch. A2 Hannover Richtung Dortmund. Zwischen Hannover-Herrenhausen und Garbsen. Ein brennender LKW sorgt hier für eine Sperrung. Umleitung ist die U34 und die U34a. Weiter auf der A20 Lübeck Richtung Kreuz Uckermark zwischen Rostock Südstadt und Dummersdorf. Hier eine Fahrbahnerneuerung. Bis Montag früh um 5 wird da gearbeitet. Bis Montag früh um 4, und so lange auch die Sperrung. Dann haben wir die A27 Richtung Bremen zwischen dem Dreieck Walsrode und Walsrode Süd. Hier ein kaputter Schwertransport. Deshalb wird gesperrt in 1,5 Stunden ab 22 Uhr bis 1 Uhr in der Nacht. Und A29 Wilhelmshaven-Oldenburg zwischen Zetel und Farel-Bockhorn in beiden Richtungen gesperrt. Grund sind Bauarbeiten. Bis Montag früh um 5 hier die Sperrung. Umleitung über die U25 und die U10. Euch eine gute Fahrt.

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Das ist Marielle, Think That I've Lost You, gehört bei NDR 2 Soundcheck Neue Musik. Einen schönen Freitagabend, schönes Wochenende, falls ihr schon drin seid. Es gibt jetzt neue Musik von Miles Smith. Kennt ihr den? Ich finde, das ist so ein Kandidat, den Namen hat man nicht so auf dem Zettel. Aber wenn man dann einen Song von ihm hört, dann denkt man, ach, der ist das. Hier, der ist das. Hat er zum Beispiel gesungen. Ich finde es besonders schön, wie er seinen allerersten Song gesungen hat. Das war noch eine ganze Weile vor Stargazing. Sein erster Song, den hat er geschrieben, da war er 11 Jahre jung. Es ging um ein Mädchen in seiner Klasse. Er war schrecklich verliebt. Der Song war ganz furchtbar und er hat trotzdem allen Mut zusammengenommen und ihn bei einer Schulversammlung gesungen. Es war eine dumme Idee, sagte er danach. Sie hat nämlich gemerkt, es geht um sie und hat ihn danach total ignoriert. Das ist aber sehr gemein. Aber er hat sich nicht unterkriegen lassen. Er schreibt weiter Musik und er schreibt weiter sehr schöne Musik. Er hat zwischendurch dann auch studiert Soziologie, hat einen normalen Weg in Anführungszeichen eingeschlagen, aber ist dann doch zurück zur Musik gekommen. Zum Glück für uns. Miles Smith mit Heaven gibt's jetzt für euch bei NDR 2.

Schönen Freitagabend. Dotan mit Let You Go gehört bei NDR 2. Soundcheck, neue Musik. Geht euch das auch so? Es gibt Künstler, da lest ihr den Namen und es beamt euch sofort in die beste Sommerlaune. Mir geht das bei Gentlemen so. Wenn ich den Namen lese, habe ich sofort ein Grinsen auf dem Gesicht und denke, okay, das wird jetzt richtig sommerlich entspannt. So, dieser Gentleman hat einen neuen Song, der bringt auch bald ein neues Album raus. Jetzt hat er den Song nicht ganz alleine gemacht. Er hat sich Michael Patrick Kelly an die Seite genommen und das ist eine Kombi, mit der ich wirklich nicht gerechnet hätte. Also, Gentlemen und Michael Patrick Kelly, die haben sich bei Sing Meinen Song kennengelernt, haben sich richtig gut angefreundet. Also auch das kann diese Sendung schaffen. Die sind super eng geworden und haben im Studio auf Mallorca einen gemeinsamen Song geschrieben. Es war für die beiden eine ganz besondere Zeit und wir dürfen jetzt profitieren vom Ergebnis. Wildfire, so heißt die Nummer. Hören wir uns mal an zusammen.

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1: Um 21 Uhr mit Juliette Groß. Der Deutsche Wetterdienst hat in Deutschland die heißeste Temperatur seit Beginn der Aufzeichnungen gemessen. In Saarbrücken-Burbach zeigte das Thermometer nach vorläufigen Angaben des DWD 41,3 Grad. Aus der NDR Nachrichtenredaktion Mareike Markosch.
2: Die bislang höchste Temperatur wurde im Juli 2019 gemessen, mit damals 41,2 Grad in Tönnisforst und Duisburg. Mit dem neuen Höchstwert wurde gleichzeitig auch der Juni-Rekord geknackt. Der lag bislang bei 39,6 Grad, gemessen ebenfalls 2019 in Sachsen-Anhalt. Für ganz Deutschland gilt derzeit eine Hitzewarnung und der Höhepunkt könnte sogar noch vor uns liegen. Meteorologen rechnen damit, dass der Sonntag der heißeste Tag wird. Dann könnten die Werte sogar bis auf 42 Grad klettern.
1: Der Volkswagen-Konzern weitet offenbar seine Sparpläne aus. Nach NDR-Informationen könnten weltweit bis zu 100.000 Stellen wegfallen und möglicherweise 4 Werke in Deutschland ganz geschlossen werden. Das würde die VW-Werke in Hannover, Emden und Zwickau betreffen sowie den Audi-Standort Neckarsulm. Der Aufsichtsrat soll im Juli darüber beraten. Niedersachsens Ministerpräsident Lies sprach sich gegen Standortschließungen aus. Auch die EG Metall und der VW-Betriebsrat kündigten entschlossenen Widerstand an. US-Präsident Trump droht der Europäischen Union mit neuen Zöllen. Jedes europäische Land, das eine Digitalsteuer für Internetkonzerne einführe, werde sofort mit einer Abgabe von 100% auf Waren mit Ziel USA belegt, schrieb Trump in seinem Online-Dienst. Dann würden jegliche Handelsabkommen außer Kraft gesetzt. Erst gestern hatten die EU-Mitgliedstaaten abschließend das Handelsabkommen mit den USA gebilligt. Es legt Zölle von 15% auf die meisten EU-Exporte in die USA fest. Bei der Fußball-Weltmeisterschaft stehen heute weitere Entscheidungen über das Weiterkommen an. In Boston treffen jetzt Frankreich und Norwegen aufeinander. Aus dem ARD-WM-Team Jakob Rüger.
3: Es geht um den Gruppensieg für Haaland, Olise und Co. Den Franzosen reicht jedoch schon ein Unentschieden. Gewinnt im Parallelspiel Senegal gegen den Irak, dann sind die Schotten als Dritter ihrer Gruppe C ausgeschieden und der Senegal wäre qualifiziert. Der deutsche Gegner im 16. Finale würde dann nur noch Schweden oder Paraguay heißen. In der Gruppe H kann Europameister Spanien aus eigener Kraft Gruppensieger werden und trifft auf Uruguay. Die Südamerikaner brauchen einen Sieg und müssen das Parallelspiel zwischen Kap Verde und Saudi-Arabien im Auge behalten. Dort könnte sich einer der beiden für das 16. Finale qualifizieren. Für Kap Verde wäre es eine Premiere.
1: Das waren die Nachrichten. Das Wetter in Norddeutschland. Nachts oft sternenklar, in Niedersachsen einzelne Schauer oder Gewitter, Tiefstwerte für 24 bis 17 Grad. Morgen viel Sonne, teilweise Wolken und einzelne Schauer, kräftige Schauer und
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4: A1 Bremen Richtung Osnabrück. Zwischen Bremen-Brinkum und Dreieck Stur 3 Kilometer Stau. A2 Hannover Richtung Dortmund. Zwischen Hannover-Langenhagen und Garbsen 5 Kilometer Stau wegen Bergungsarbeiten. A2 Hannover-Berlin. Die Anschlussstelle Helmstedt-Zentrum ist bis 3. Juli gesperrt. Die A20 Lübeck Richtung Kreuz-Uckermark ist zwischen Rostock-Südstadt und Dummersdorf wegen einer Fahrbahnerneuerung bis Montag 4 Uhr früh gesperrt. Die A29 Wilhelmshaven-Oldenburg ist zwischen Zetel und Varel-Bockhorn in beiden Richtungen wegen Bauarbeiten bis Montag 5 Uhr früh gesperrt. Die Umleitung führt über die U25 und die U10. A30 Osnabrück Richtung Bad Oeynhausen. Die Ausfahrt Löhne ist wegen Bauarbeiten bis 13. Juli 19 Uhr gesperrt.
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5: Mit Michael Reufsteck, hallo. Zeit für das Wochenfinale von Reim dich. Spielt ihr mit uns? 07221 2011. Auch auf die Gefahr hin, dass ihr am Ende gefressen werdet, ist diese Woche schon vorgekommen. Könnte euch blühen. Es sei denn, ihr reimt richtig. 6 Antworten in 30 Sekunden. Alle richtig und alle richtig gereimt. Und ihr seid Gewinner. 07221 2011. Jetzt für Reim dich. Hier ist Olivia Dean und So Easy to Fall in Love.
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If I Lose Myself in One Republic. Es ist natürlich auch heute Fußball-WM. Die Gruppe I macht ihre Gruppenphase komplett mit den Spielen Norwegen, Frankreich und Senegal, Irak. Frankreich führt gegen Norwegen seit der 9. Minute, seit der 8. mit 1:0. Und Senegal gegen den Irak genauso seitdem mit 1:0.

0: Dua Lipa und Pierre de Mar, These Walls.
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0: Jetzt spielen wir Reim dich mit Patricia aus Eschelbronn in der Nähe von Heidelberg. Hallo Patricia.
2: Hallo.
0: Beschreib uns, wie deine Wohnung im Moment aufgebaut ist bei diesen Temperaturen.
2: Mit einem offenen Fenster, vor dem ein riesiger Ventilator steht.
0: Und tagsüber schön dunkel.
2: Genau.
0: Eben hat jemand angerufen, Mackie aus Stuttgart, und geschildert, wie er jegliches Zeitgefühl im Moment verliert, weil er tagsüber die Rollläden unten hat. Es ist also den ganzen Tag dunkel und die ganze Nacht guckt er Fernsehen wegen der Weltmeisterschaft. Er hat überhaupt keine Ahnung mehr, wo hinten vorne ist und wie viel Uhr es gerade ist.
2: Okay, ja.
0: Du hast es noch einigermaßen im Blick?
2: Ja.
0: Okay, gut. Und dann versuchen wir jetzt mal, uns 30 Sekunden auf Reim dich zu konzentrieren. Es geht darum, 6 Quizfragen richtig zu beantworten, innerhalb der vorgegebenen halben Minute. Und zwar so, dass sich alle Antworten aufeinander reimen. Denn das ist das Spiel. Wenn dir das gelingt, gewinnst du. Wenn sich aber irgendwas nicht reimt, dann fresse ich dich. Legen wir los?
2: Okay. Ja.
0: Patricia, 30 Sekunden, reim dich. Laut einem Sprichwort, was heiligt die Mittel? Heiligt die Mittel.
2: Okay. Oh Gott. Super.
0: Heilig die Mittel. Man erfüllt einen bestimmten...
2: Der Zweck.
0: Welches Fleisch findet man oft in Bratkartoffeln, Bohnen oder Rührei?
2: Speck.
0: Wie nennt man eine undichte Stelle?
2: Ein Leck.
0: Was ist ein anderes Wort für Schmutz oder Unrat?
2: Fleck. Dreck.
0: Ich hätte den Fleck sogar gelten lassen, aber jetzt, die Zeit ist leider um, ja.
2: Ich habe so lange überlegt,
0: Dreck, am Anfang. Interessanterweise hast du sogar in der vorgegebenen Zeit sogar noch die Antwort auf die nächste Frage gegeben, die gelautet hätte, was hat man auf dem Hemd, wenn man beim Essen Soße draufgekleckert hat?
2: Ja, dann, wunderbar, ich aber hab's geahnt.
0: Aber es wären leider trotzdem dann nur 5 gewesen. Oh, der Zweck hing mir zu lange auf der Zunge, ohne rauszukommen.
2: Ja.
0: Tut mir leid, Patricia, Zeit war um. Ja. Spiel ist auch vorbei, aber ich hoffe, du hattest trotzdem ein bisschen Spaß.
2: Ja,
0: und wünsche dir jetzt ein schönes Wochenende. Alles Gute und vielen Dank fürs
2: ebenfalls.
0: Mitmachen. Tschüss.
2: Ja, gerne. Tschüss.

Aktuelles aus dem Verkehrszentrum. Vorsicht auf der A5 Frankfurt Richtung Karlsruhe. Zwischen Kronau und Bruchsal liegen Fahrradteile auf allen Fahrstreifen.

La Isla Bonita. Hier ist Pop, die Abendshow. Wir schicken Reim dich in eine kurze Pause, sind übernächste Woche zurück. Falls jemand 5 Worte kennt, die sich auf Elfenbeinturm-Mentalität reimen, dann könnten wir daraus eine neue Spielrunde machen. Danke für sachdienliche Hinweise. Und es fallen ziemlich viele Tore beim WM-Spiel zwischen Norwegen und Frankreich. Zuletzt 2. Das 2:0 für Frankreich. Und dann der Anschlusstreffer für Norwegen. 1:2 ist der aktuelle Spielstand. Beide französischen Tore durch Ousmane Dembélé. Das norwegische durch Asgard.

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3: Die Hitze hat uns weiter im Griff. Eine tropische Nacht für die meisten von uns. Die Temperaturen gehen runter auf 17 bis 24 Grad. Der Samstag bleibt schwül und heiß. 31 bis 39 Grad. 31 Grad in Emmen, 32 Grad in Leck, 35 Grad in Westerstede und Barth bis 39 Grad in Wittingen und Dömitz. Regen und Gewitter sind möglich.
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4: Vorsicht bitte auf der A7 Flensburg Richtung Hamburg. Zwischen Quickborn und Dreieck Hamburg Nordwest steht ein defektes Fahrzeug. Vorsicht bitte in beiden Richtungen auf der A23 Heide Hamburg. Zwischen Halstenweg Krupunder und Hamburg Eidelstedt sind Personen auf der Fahrbahn. A1 Bremen Richtung Osnabrück. Zwischen Bremen-Brinkum und Dreieck Stur 3 Kilometer Stau. A2 Hannover Richtung Dortmund. Zwischen Hannover-Langenhagen und Garbsen 5 Kilometer Stau wegen Bergungsarbeiten. Die A7 Hamburg Richtung Flensburg ist zwischen Quickborn und Hennstedt-Hulsburg nach einem Unfall gesperrt. Die A20 Lübeck Richtung Kreuz-Uckermark ist zwischen Rostock-Südstadt und Dummersdorf wegen einer Fahrbahnerneuerung bis Montag 4 Uhr früh gesperrt. Die A29 Wilhelmshaven-Oldenburg ist zwischen Zetel und Varel-Bockhorn in beiden Richtungen wegen Bauarbeiten bis Montag 5 Uhr früh gesperrt. Die Umleitung führt über die U25 und die U10.
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Flow, aktueller Hit in Pop der Abendshow. 3:1 mittlerweile für Frankreich gegen Norwegen. Dembélé hat wieder das Tor geschossen. Es geht um nicht allzu viel übrigens auch in diesem Spiel. Für beide Teams steht schon fest, sie sind in der nächsten Runde. Die Frage des Gruppensiegs ist allerdings noch offen.

0: Oh, Polite von Taylor Swift. Hier ist Pop, die Abendshow. Wir sind zusammen in WDR 2, HR 3, MDR Jump, NDR 2 und SWR 3. Und der Mann, der vor mehr als 3 Jahren angekündigt hat, nicht mehr The Weeknd zu heißen, sondern Abel Tesfaye, tritt gerade unter dem Namen The Weeknd in Deutschland auf. Es ist eine Rekordtour, denn alles, was er macht, ist groß, klein und kuschelig, kann The Weeknd nicht. Und so viele Tickets wie er hat noch kein anderer männlicher Künstler für eine Tour verkauft. Es ist immer eine Show, wenn The Weeknd auftritt. Mit Feuer, Pyrotechnik, mit aufwendiger Kulisse. Gestern der erste Tourstopp in Deutschland, in München in der Allianz Arena. 3 Abende nacheinander tritt er da auf. Und ARD-Reporterin Clarissa Tatscher war dabei und schildert hier, worauf sich Fans freuen können, die es vielleicht noch vor sich haben und wie es diesmal aufgezogen hat.
1: Sein Gesicht hat The Weeknd erstmal eine ganze Weile hinter einer schwarzen Maske mit so glühend roten Augen versteckt. Nach ein paar Songs hat er die dann aber gegen eine Sonnenbrille eingetauscht. Sein Look, Hose, T-Shirt, Weste, alles in Schwarz, hat wirklich perfekt zum Bühnenbild gepasst. Das war wie gewohnt düster. Auf der Hauptbühne eine zertrümmerte Stadtkulisse. In der Mitte eine riesige, 12 Meter hohe goldene Statue in der Silhouette einer nackten Frau. Um die Tänzer mit goldenen Masken in roten, langen Kutten herumgewirbelt sind. Das Highlight, natürlich die gesangliche Performance von The Weeknd. Auch hier hat er wirklich abgeliefert, da saß jeder Ton.
0: Stimme und Show also top, sagt Clarissa. Aber wir haben das Recht auf eine zweite Meinung und haben deshalb auch die Fans getrennt voneinander befragt.
2: War ein extrem gutes Konzert, 10 von 10. Würde ich immer wieder empfehlen.
3: Er hat eine mega Show gemacht. Wir waren, glaube ich, ein bisschen geflasht. Ich glaube, wir brauchen ein paar Tage, als wir es verarbeitet haben.
4: Ich werde es niemals bereuen, auf seine Konzerte zu gehen.
5: Die Show ist einfach mega. Der hat alle seine Top-Hits gespielt und es hat einfach Spaß gemacht. Alle sind total abgegangen.
6: Ich war völlig hin und weg.
7: Überragend. Ich liebe The Weeknd schon seit Tag 1, also seitdem ich ganz, ganz klein bin. Höre ich ihn schon und das ist ein großer Traum, ist in Erfüllung gegangen.
8: So cool, oh mein Gott. Ich habe keine Stimme mehr und ich schwitze.
0: Bessere Zusammenfassung für ein Konzert bei 28 Grad im Schatten hat es wahrscheinlich noch nie gegeben. Die Wiederholung dann heute direkt und morgen. Dann spielt The Weeknd die nächsten Shows in München. Danach geht's nach Lille, Paris, Amsterdam. Und Ende Juli kommt er nochmal nach Deutschland, nach Frankreich. Es ist allerdings alles längst ausverkauft.

The Weeknd und Blinding Lights. Aktuelle Meldungen aus dem Verkehrszentrum um 21.47 Uhr. Vorsicht auf der A6 Heilbronn Richtung Mannheim. Zwischen Wiesloch-Rauenberg und Kreuz-Walldorf steht ein defekter LKW auf der rechten Spur und dem Standstreifen. Und Vorsicht auf der A96 Lindau Richtung München. Zwischen Eichstätten und Aitrach liegen Fahrzeugteile auf der Fahrbahn.

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1: Von Alanis Morissette. Hier ist Pop, die Abendshow mit Michael Reufsteck. Im Sommer hat Entertainment-Direktor Knut immer Dienst. Er arbeitet im durchschnittlichsten Ferienclub der Welt. Und wir hören jetzt seine heutige Durchsage.
2: Hallo Cluburlauber, hier spricht wieder euer Knutti. Und auch heute haben wir ein High-Value-Entertainment für euch. Auf der Eventbühne falten unsere hippen Animateure Hiltrud und Gustl mit euch nachhaltiges Origami aus gebrauchter Bettwäsche. An der Quiztheke bei Quizmaster Alwin dreht sich diesmal alles um Darmausgänge von Tieren. Wer den meisten unserer 500 Fotos das richtige Tier zuordnen kann, gewinnt unseren Hauptpreis. Ein Zäpfchen. Und noch ein Hinweis aus dem Kids Club von euren Gastgebern Biggie und Klausi. Die Wasserfarben sind leer. Die wurden gestern bedauerlicherweise mit den Leckmuscheln verwechselt. Wir wünschen euch einen tollen Urlaubsabend. Euer Knutti.
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Wanted Back ist der großartige aktuelle Hit von Giant Rooks. Hier ist Pop, die Abendshow. Es gibt einen Halbzeitstand. Frankreich führt gegen Norwegen mit 3:1. Und im Parallelspiel derselben Gruppe führt Senegal gegen den Irak mit 1:0.

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1: Um 22 Uhr mit Susanne Kimmel. Israel will offenbar einen Teil seiner Soldaten aus dem Libanon abziehen. Darauf hätten sich Vertreter beider Länder in Washington geeinigt, teilt US-Außenminister Rubio nach mehrtägigen Verhandlungen dort mit. Das Abkommen sei auch schon unterzeichnet. ARD-Nahost-Korrespondent Moritz Behrendt berichtet.
2: Das Rahmenabkommen sieht vor, dass sich die israelische Armee zunächst aus 2 sogenannten Pilotzonen zurückzieht, in denen daraufhin die libanesische Armee die Kontrolle übernimmt. Aktuell besetzt die israelische Armee einen mehrere Kilometer breiten Streifen im Süden und Osten des Nachbarlands. Einen vollständigen Rückzug, wie von der libanesischen Regierung gefordert, hat die israelische Führung mehrfach abgelehnt. Eine Bedingung dafür sei die vollständige Entwaffnung der Schiitenmiliz Hisbollah. Vertreter der Hisbollah kritisierten das Abkommen. Die pro-iranische Miliz spricht sich gegen jegliche Verhandlungen mit Israel aus, setzt auf den bewaffneten Kampf gegen die Besatzung.
1: Deutschland schickt weitere Hilfe in das Erdbebengebiet von Venezuela. Nachdem heute schon das THW im Krisengebiet eingetroffen war, will die Bundeswehr nach eigenen Angaben direkt 3 weitere Flugzeuge mit Experten der Luftwaffe entsenden. Hilfsgüter der Malteser würden dann morgen nach Venezuela geflogen. Die Zahl der Todesopfer dort ist inzwischen auf mehr als 900 gestiegen. Etwa 3.300 Menschen wurden bei den Erdbeben verletzt und mehr als 50.000 gelten noch als vermisst. Wenige Wochen vor den Landtagswahlen in Sachsen-Anhalt, Mecklenburg-Vorpommern und Berlin warnt der Verfassungsschutz vor neuer Desinformation, mutmaßlich aus Russland. Auf Social Media seien gefälschte Titelbilder und Kurzvideos in Umlauf, die offenbar eine Spaltung der Gesellschaft zum Ziel hätten. Benutzt würden dafür Logos deutscher Medien. Viele Veranstalter im Bundesgebiet reagieren bei ihren Events am Wochenende auf die Hitze. Die Strecke der Ironman EM in Frankfurt zum Beispiel wird verkürzt. Kulturveranstaltungen und Feste fallen teilweise ganz aus, zum Beispiel in Köln, Cottbus, Leipzig und Hanau. Und in Belgien haben die Veranstalter die traditionelle Nachstellung der Schlacht von Waterloo abgesagt. Üblicherweise treffen sich dort jedes Jahr hunderte Teilnehmer und stellen das Geschehen von 1815 in historischen Kostümen nach. Das Wetter. In der Nacht ist es sternklar bei Tiefstwerten zwischen 24 und 15 Grad. Morgen im Westen und Nordwesten Deutschlands teils bewölkt. Am Nachmittag und am Abend an der Nordsee sowie von NRW bis Niedersachsen vereinzelt starke Gewitter und lokal Unwettergefahr. Sonst ist es sonnig bei Höchstwerten zwischen 35 und 41 Grad. Die weiteren Aussichten: am Sonntag zunehmend bewölkt, im Tagesverlauf gebietsweise schwere Gewitter, möglich sind dann Starkregen, Hagel und Sturmböen. Im Osten und Südosten bleibt es länger sonnig und es wird bis 42 Grad heiß. Die Zeit 22.03 Uhr.
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3: A1 Bremen Richtung Osnabrück. Zwischen Bremen-Brinkum und Dreieck Stur 3 Kilometer Stau. A2 Hannover Richtung Dortmund. Zwischen Hannover-Langenhagen und Garbsen 5 Kilometer Stau wegen Bergungsarbeiten. Die A7 Hamburg Richtung Flensburg ist zwischen Quickborn und Hennstedt-Hulsburg nach einem Unfall gesperrt. Die A20 Lübeck Richtung Kreuz-Uckermark ist zwischen Rostock-Südstadt und Dummersdorf wegen einer Fahrbahnerneuerung bis Montag 4 Uhr früh gesperrt. Die A27 Richtung Bremen ist zwischen Dreieck Walsrode und Walsrode Süd wegen eines defekten Schwertransportes bis 1 Uhr gesperrt. Die A29 Wilhelmshaven-Oldenburg ist zwischen Zetel und Varel-Bockhorn in beiden Richtungen wegen Bauarbeiten bis Montag 5 Uhr früh gesperrt. Die Umleitung führt über die U25 und die U10.
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4: Mit Michael Räufschlick, hallo. Und mit Harry Styles jetzt und American Girls.
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0: Sprich mir von Fayan und Dalton. Hallo zusammen, hier ist Pop, die Abendshow. Habt ihr den Auftritt von Justin Bieber beim Coachella Festival noch in Erinnerung vor ein paar Monaten? Der hat sich nachhaltig auf die Charts ausgewirkt, denn Justin Biebers Auftritt hat dafür gesorgt, dass einige seiner älteren Songs plötzlich sehr hoch wieder in die Charts gekommen sind. Beauty and a Beat zum Beispiel ist Nummer 1 in Deutschland geworden, mehr als 10 Jahre nachdem der Song eigentlich veröffentlicht worden war. Und diesen Hype hatte es gegeben, obwohl das erste Coachella-Wochenende mit Justin Bieber eigentlich nur daraus bestanden hatte, dass er vor einem Rechner saß und YouTube-Videos von seinen eigenen alten Songs angeklickt und abgebrochen hat. Aber gut, hat gewirkt. Das zweite Wochenende war wesentlich unterhaltsamer. Die Charts haben es hinterher gespürt. Und da ist es eigentlich nur logisch, dass Justin Bieber diesen Coachella-Auftritt auch veröffentlicht, wenn das Interesse doch daran so groß war. Heute gibt's das, ein Live-Album seines Coachella-Auftritts. Justin Bieber, daraus hören wir jetzt. Stay, zusammen mit The Kid LAROI.
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0: Thank you, Coachella!
1: Aus dem heute neuen Coachella Live-Album von Justin Bieber sein Duett mit The Kid LAROI. Stay! Erinnert sich außer mir noch irgendjemand an einen sehr, sehr alten Auftritt von Harpe Kerkeling, der den Eurovision Song Contest auf den Arm genommen hat? Das war, bevor er ihn später auch selber mal moderiert hat. Harpe Kerkeling war 21 und hat hier die Punktevergabe auf den Arm genommen, die damals noch dreisprachig übersetzt wurde. Wenn alle Länder sich zusammengetan hatten und jeweils ihre Punkte für die einzelnen anderen Länder durchgaben.
2: Brasil, 12 Punkte. Haben Sie Brasilien gesagt? Est-ce que vous avez dit Brasil? Did you say Brasil? Brasil, 12 Punkte. Es tut mir leid, Sie können Brasilien keine Punkte geben. Brasilien gehört nicht zu Europa. En face de diverses personnes ne participant pas d'Europe, you can't give any points to Brazil because Brazil does not belong to Europe.
1: Das war sehr lustig damals. Und heute ist es einfach nicht mehr wahr. Noch nimmt Brasilien nicht am Eurovision Song Contest teil, aber das Argument, es gehört nicht zu Europa, gilt schon lange nicht mehr. Seit Jahren ist Australien dabei und jetzt könnte auch noch Kanada dazukommen, denn Kanada ist gerade ganz frisch der EBU, der European Broadcast Union, beigetreten, die den Eurovision Song Contest veranstaltet. Und damit könnte Kanada im kommenden Jahr zum ersten Mal am ESC teilnehmen. Weshalb wir uns jetzt vorstellen könnten, wer denn für Kanada

In der Länge kommt das nicht im Fernsehen, in der Länge kommt das nur im Radio. Hier in Pop, eure Abendshow, The Big Bang Theory, die Titelmusik der Bare Naked Ladies, einer kanadischen Band, von der wir uns wünschen würden, dass sie nächstes Jahr für Kanada beim Eurovision Song Contest antreten könnte. Denn Kanada darf ab dem kommenden Jahr mitmachen. Und es wäre natürlich auch die Chance für Celine Dion, endlich mal für Kanada beim ESC anzutreten. Ja, lacht nicht, warum sollte nicht Celine Dion beim ESC singen? Sie hat schon mal beim ESC gesungen. Zu Zeiten, als Kanada noch nicht teilnahmeberechtigt war, hat sie für die Schweiz ein Lied gesungen und hat damit gewonnen. 1988. Ne partez pas sans moi. Damals war Celine Dion beim ESC und sie war die Siegerin. Und ja, das spielen wir jetzt auch noch.

Ja, warum denn nicht? Sie wäre nicht die erste, die für zwei verschiedene Länder beim Eurovision Song Contest antritt. Céline Dion 1988 für die Schweiz gewonnen. Vielleicht ja nächstes Jahr für Kanada. Wir träumen nur.

hatte vergessen zu erwähnen, weil ich dachte, es versteht sich von selbst. Das war eben keine vollständige Liste aller kanadischen Musiker, die es gibt. Wir wissen, es gibt noch weitere. Aber vielen Dank für die vielen Vorschläge, wer auch noch für den ESC für Kanada antreten könnte, wenn Kanada nächstes Jahr teilnimmt, was sie dürften. Bryan Adams, Nickelback, Billy Talent, Tragically Hip, Bowser and Blue. Danke vor allem Peter und Gudrun für die vielen Vorschläge. Ja, da gibt's

0: Michael Bublé. Und ich glaube, Michael J. Fox kann auch ein bisschen singen.
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2: Die Hitze hat uns weiter im Griff. Eine tropische Nacht für die meisten von uns. Die Temperaturen gehen runter auf 17 bis 24 Grad. Der Samstag bleibt schwül und heiß. 31 bis 39 Grad. 31 Grad in Emmen, 32 Grad in Leck, 35 Grad in Westerstede und Barth bis 39 Grad in Wittingen und Dömitz. Regen und Gewitter sind möglich.
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3: Vorsicht bitte in beiden Richtungen auf der A1 Bremen-Hamburg. Zwischen Hollenstedt und Rade sind Personen auf der Fahrbahn. A1 Bremen Richtung Osnabrück. Zwischen Bremen-Brinkum und Dreieck-Stur 3 Kilometer Stau. Die A20 Lübeck Richtung Kreuz-Uckermark ist zwischen Rostock-Südstadt und Dummersdorf wegen einer Fahrbahnerneuerung bis Montag 4 Uhr früh gesperrt. Die A27 Richtung Bremen ist zwischen Dreieck Walsrode und Walsrode Süd wegen eines defekten Schwertransportes bis 1 Uhr gesperrt. Die A29 Wilhelmshaven-Oldenburg ist zwischen Zetel und Varel-Bockhorn in beiden Richtungen wegen Bauarbeiten bis Montag 5 Uhr früh gesperrt. Die Umleitung führt über die U25 und die U10. A30 Osnabrück Richtung Bad Oeynhausen. Die Ausfahrt Löhne ist wegen Bauarbeiten bis 13. Juli 19 Uhr gesperrt.
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0: Katy Perry hat auch gute Beziehungen zu einem vormals einflussreichen Kanadier. Vielleicht tritt sie an. Man muss ja nicht Staatsbürgerin sein. Hier ist eine Bausa.

Eine Eilmeldung aus dem Verkehrszentrum. Achtung, ein Falschfahrer auf der A4 Erfurt-Kirchheimer Dreieck zwischen Eisenach West und Herleshausen. Hier kommt ein Falschfahrer entgegen. Bitte fahrt äußerst rechts und überholt nicht. Auf der A4 Erfurt-Kirchheimer Dreieck zwischen Eisenach West und Herleshausen ist ein Falschfahrer unterwegs. Bitte Vorsicht in beiden Richtungen.

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1: Von Sienna Spyro in Pop, der gemeinsamen Abendshow in NDR 2, HR 3, Bremen 4, SR 1, MDR Jump und WDR 2 von SWR 3. Freitag ist der Tag der neuen Musik. Wir freuen uns immer über das, was neu rauskommt und darüber es euch schnell vorstellen zu können. Musiker zu sein ist manchmal, glaube ich, ganz schön mutig, denn man erzählt da von Beziehungen, von Trennungen, von Sorgen und Tausende, manchmal Millionen hören oder sehen einem dabei zu. Das beste Beispiel gerade ist Sombra, der hat heute seine neue Single rausgebracht. Schon wieder eine neue. Dem fallen die Songs einfach nur so aus dem Ärmel, was der im letzten Jahr alles rausgehauen hat. Undressed. 12 to 12. Homewrecker. Und das waren jetzt nur die Hälfte seiner Hits aus dem vergangenen Jahr. Heute also schon wieder was Neues. My body isn't ready. Mein Körper ist nicht bereit dafür. Es geht um Selbstzweifel, Unsicherheit. Dieses Gefühl, dass man sich selbst im Spiegel nicht erkennt oder eben nicht mag. Und das singt er alles öffentlich. Aber wir können es nicht fast glauben, bei diesem Durchbruch, den Sombra hingelegt hat in den letzten Jahren, diesen Selbstzweifel noch zu haben. Warum? Dieser Erfolg! Dieses Jahr hat er auf dem Coachella-Festival gespielt. Bei der Aufnahme von Taylor Swift in die Songwriter Hall of Fame ist er vor Taylor Swift aufgetreten. Nicht im Sinne von in ihrem Vorprogramm, sondern vor ihren Augen hat er ihre Songs gesungen. Und sie fand's gut. Und gerade hat Sombra eine neue Tour angekündigt. Schon wieder eine neue. Er kam gerade erst von der Tour. Dem fallen die Touren genauso aus dem Ärmel wie seine Hits. Und hier ist der neue, ein tolles Stück Musik. Mit fast 21 wird er musikalisch immer mehr zu Elton John. Hier ist Sombra, My Body Isn't Ready.

My Body Isn't Ready ist heute neu von Somber und mutmaßlich auf einem kommenden Album. Denn sein Debütalbum ist ja schon vom vergangenen August und bei dem Tempo, bei dem er alles andere nachlegt, kann das nicht mehr lange dauern, bis sein zweites Album kommt. Somber!

Lady A, you need you now. Frankreich gegen Norwegen 3-1. Senegal, Irak 5-0. Das sind noch Zwischenstände. Bei beiden läuft die Nachspielzeit.

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1: Um 23 Uhr mit Susanne Kimmel. Die aktuelle Hitzewelle steht vor ihrem Höhepunkt. Der Deutsche Wetterdienst hat heute die bundesweit höchste Temperatur seit Beginn der Aufzeichnungen gemessen, und zwar 41,3 Grad in Saarbrücken. Auch in anderen Ländern wie der Schweiz und Großbritannien wurden Hitzerekorde gebrochen. Deutsche Krankenhäuser verzeichnen eine Zunahme hitzbedingter Notfälle, zum Beispiel Austrocknung oder Kreislaufschwäche. Und in ganz Deutschland sind für das Wochenende Veranstaltungen abgesagt worden. Das israelische Militär wird sich nach Angaben von Ministerpräsident Netanyahu nur teilweise aus dem Libanon zurückziehen. Das hat er in einer Fernsehansprache klargestellt, nachdem US-Außenminister Rubio ein Abkommen zwischen Israel und dem Libanon verkündet hatte. Demnach soll der Abzug aus zwei Gebieten im Libanon versuchsweise erfolgen. Die Regionen in der Reichweite der pro-iranischen Hezbollah-Miliz werde man dagegen weiter besetzt halten. Die neuen Sparpläne von Volkswagen stoßen auf Kritik und Gegenwehr. Die Gewerkschaft IG Metall und der VW-Betriebsrat haben Widerstand angekündigt. Und vom Land Niedersachsen, das Anteilseigner von VW ist, heißt es, immer neue Werksschließungen seien nicht die Lösung. Unter anderem der NDR hatte berichtet, dass der Konzern weltweit weitere 100.000 Stellen streichen und 4 Werke in Deutschland mittelfristig schließen könnte. Die Abfertigung an deutschen Flughäfen soll digitaler und damit schneller werden. Der Bundestag hat beschlossen, dass Flughäfen und Airlines in Zukunft bestimmte Daten aus Pässen und Ausweisen auslesen, aber nicht speichern dürfen. Am Flughafen könnten dann zu Beginn ein Foto erstellt werden. Damit könnten Passagiere per Gesichtserkennung die Station bis zum Boarding durchlaufen, ohne Ausweisdokumente zeigen zu müssen. Von den umstrittenen Trinkpausen bei der Fußball-WM profitieren die Bierhersteller in den Gastgeberländern. Das berichten US-Medien, und ARD-New York-Korrespondent Martin Ganselmeier teilt diese Einschätzung.
2: Es ist ein Phänomen, das in allen WM-Stadien in den USA zu beobachten ist. Sobald die Schiedsrichter um die 22. und 67. Minute herum das Spiel unterbrechen und zur Trinkpause pfeifen, lichten sich auf den Zuschauerrängen die Reihen. Bei den ersten WM-Spielen waren die Mitarbeiter an den Getränkeverkaufsständen noch überfordert angesichts des plötzlichen Kundenandrangs, berichtete jetzt das Wall Street Journal. Mittlerweile wird an den Getränkeständen rechtzeitig vor den Trinkpausen vorgezapft.
1: Und gerade ist das Spiel Frankreich-Norwegen zu Ende gegangen. Frankreich hat gewonnen mit 4:1. Das Wetter in der Nacht: sternklar bei Tiefstwerten zwischen 24 und 15 Grad. Morgen teils bewölkt, am Nachmittag und Abend an der Nordsee sowie von NRW bis Niedersachsen vereinzelt starke Gewitter. Die Zeit, es ist 23.03 Uhr.
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3: Vorsicht bitte auf der A31 Lingen Richtung Gronau. In Höhe Schütthof Ost sind Personen auf der Fahrbahn. A1 Bremen Richtung Osnabrück. Zwischen Bremen-Brinkum und Dreieck Stur 3 Kilometer Stau. A2 Hannover Richtung Dortmund. Zwischen Hannover-Herrenhausen und Garbsen ist die rechte Spur wegen Bergungsarbeiten gesperrt. A2 Hannover-Berlin. Die Anschlussstelle Helmstedt-Zentrum ist bis 3. Juli gesperrt. A2 Hannover Richtung Berlin. Die Einfahrt Lehrte ist wegen der Beseitigung von Hitzeschäden bis morgen 6 Uhr für gesperrt. Die A7 Hamburg Richtung Hannover ist zwischen Maschener Kreuz A39 und Horster Dreieck wegen Bauarbeiten bis zum 17. Juli gesperrt. A7 Hamburg Richtung Hildesheim. Im Kreuz Hannover-Kirchhorst ist die Überleitung zur A37 Richtung Messe wegen Bauarbeiten bis zum 13. Juli gesperrt. Die A20 Lübeck Richtung Kreuz Uckermark ist zwischen Rostock-Südstadt und Dummersdorf wegen einer Fahrbahnerneuerung bis Montag 4 Uhr früh gesperrt. Die A27 Richtung Bremen ist zwischen Dreieck Walsrode und Walsrode Süd wegen eines defekten Schwertransportes bis 1 Uhr gesperrt. Die A29 Wilhelmshaven-Oldenburg ist zwischen Zetel und Varel-Bockhorn in beiden Richtungen wegen Bauarbeiten bis Montag 5 Uhr früh gesperrt. Die Umleitung führt über die U25 und die U10. A30 Osnabrück Richtung Bad Oeynhausen. Die Ausfahrt Löhne ist wegen Bauarbeiten bis 13. Juli 19 Uhr gesperrt.
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4: Mit Michael Reufsteck, hallo. Und mit Shakira und Burna Boy. Die.
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0: Hier ist die gemeinsame Abendshow von HR3, Bremen 4, MDR Jump, WDR 2, SR1, NDR 2 und SWR 3. Pop. Schön, dass ihr dabei seid. Mit vereinten Kräften entscheiden wir jetzt darüber, wer den nächsten Hit singt. Wir haben einen Hit, aber drei Stars. Wer kommt und wie klingt heute? Alors, on danse. Ihr kennt es von Stromae. Ich nehme an, ihr habt es im Ohr. Hier kommen drei Versionen, die auf jeden Fall anders klingen. Version 1 klingt so. Und falls ihr es nicht wisst, kommt ihr nie drauf, wer das ist. Das ist Revolverheld. Angebot 2. Kashmir, immer noch Rock'n'Roll, diesmal aus Frankreich. Oder Angebot 3, Afro Soul von Afro Tillys. Das ist heute die Auswahl. Entscheidet, wer kommt und wie es klingt, jetzt live unter 07-221-2011. Revolverheld, Kashmir oder Afro Tillys? Bei drei Stimmen sind wir am Ende, denn wer drei Stimmen auf sich vereint hat, kommt im Radio in voller Länge. Hallo, wer ist da?
1: Hier ist Florian.
0: Florian, für wen stimmst du?
1: Die drei, bitte.
0: Einmal Afro Tillys. Vielen Dank, schönen Abend.
1: Ja, danke, tschüss.
0: Michael Häufsteck hier. Hallo, wer ist am Telefon?
2: Hallo, hier ist der Daniel aus Köln und ich würde das dritte nehmen.
0: Einmal Afro Tillys auch. 2-0, vielen Dank. Wer ist jetzt dran? Hallo?
3: Hallo, hier ist die Sonja.
0: Sonja, was darf sein?
3: Revolverheld, bitte.
0: Einmal Revolverheld. Vielen Dank, schönen Abend auch dir. Wer spricht jetzt?
4: Hallo, hier ist der Christian.
0: Christian, deine Stimme geht an wen?
4: An die Nummer 3.
0: Dann Afro. Haben wir Gewinner. Afro Soul mit Afro Tillys. Alors on danse. Vielen Dank.

habt euch für die neueste Version entschieden. Afro-Télise, à l'Orandon. Es ist ganz frisch. Ein Afro-Soul-Remix von oder Remake von à l'Orandon schwelte schon seit Monaten auf TikTok. Jetzt gibt's diese Woche ganz frisch diese ganz neue Version. Heute schon von euch gewählt. À l'Orandon von Afro-Télise.

0: Hit the Wall ist der aktuelle Hit von Gracie Abrams. Und während der gerade lief, hat Julia Buchmeier aus unserem Team, die mir gegenüber sitzt, laut gerufen, Gracie ist wieder da. Ja? Ich sagte, ja, sie läuft gerade im Radio. Und dann haben wir noch eine Weile aneinander vorbeigeredet und festgestellt, dass sie die Giraffe meint. Gracie, die Giraffe ist wieder da. Die vermisste Giraffe. Man sollte doch denken, solche Tiere sind leicht zu finden. Ich meine, guck nach oben, alles, was hinter Häusern rausguckt, ist die Giraffe. Aber nee, war nicht so einfach. Also Gracie, die Giraffe, ist wieder da. Wie kam das, Julia?
1: Ja, Gracie war jetzt knapp 2 Wochen in Texas unterwegs und ist heute dann aus der Luft entdeckt worden, mehr als 6 Kilometer entfernt von der Ranch, von der sie abgehauen ist. Ihr Besitzer hat gesagt, es geht ihr gut. Oder wie er es ausdrückt, die freie Wildbahn hat ihr nicht geschadet.
0: Wer hätte gedacht, dass für Sheriffs in Texas auch entlaufene Giraffensuchen auf dem Dienstplan stehen?
1: Ja, das kommt in der Ecke anscheinend gar nicht mal so selten vor, so, dass da irgendwelche exotischen Tiere involviert sind. Der zuständige Sheriff in dem Fall hat gesagt, Zebras, Gnus, Wasserbüffel und Affen hatte er alles schon. Die Giraffe war neu.
0: Ah, die Giraffe war neu, wie schön. Und jetzt ist sie wieder da. Gracie is back.
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2: Die Hitze hat uns weiter im Griff. Eine tropische Nacht für die meisten von uns. Die Temperaturen gehen runter auf 17 bis 24 Grad. 24 Grad sind es bei euch in Hannover, 21 Grad in Kiel und in Warnemünde. Der Samstag bleibt schwül und heiß, 31 bis 39 Grad. 31 Grad in Emden, 32 Grad in Leck, 35 Grad in Westerstede und Barth bis 39 Grad in Wittingen und Dömitz. Regen und Gewitter sind möglich.
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3: Vorsicht bitte in beiden Richtungen auf der A20 Bad Segeberg-Lübeck. In Höhe Geschendorf sind Personen auf der Fahrbahn. A1 Bremen Richtung Osnabrück. Zwischen Bremen-Brinkum und Dreieck Stur 3 Kilometer Stau. A2 Hannover Richtung Dortmund. Zwischen Hannover-Herrenhausen und Garbsen ist die rechte Spur wegen Bergungsarbeiten gesperrt. Die A20 Lübeck Richtung Kreuz Uckermark ist zwischen Rostock-Südstadt und Dummersdorf wegen einer Fahrbahnerneuerung bis Montag 4 Uhr früh gesperrt. Die A27 Richtung Bremen ist zwischen Dreieck Walsrode und Walsrode Süd wegen eines defekten Schwertransportes bis 1 Uhr gesperrt. Die A29 Wilhelmshaven-Oldenburg ist zwischen Zetel und Varel-Bockhorn in beiden Richtungen wegen Bauarbeiten bis Montag 5 Uhr früh gesperrt. Die Umleitung führt über die U25 und die U10.
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0: aktueller Top 10 Hit von Temper City, Self-Aware. Hier ist Pop, die Abendshow. Wenn ihr gerade das Gefühl habt, alle sind auf Konzerten, nur ich nicht. Ja, können wir verstehen. Es ist einfach gerade viel los. Open Airs, Festivals, Sommershows. So viele Megastars sind gerade in Deutschland. Während The Weeknd in München auf der Bühne steht, steht Bruno Mars in Berlin. Da hat er heute sein erstes von drei Konzerten im Olympiastadion gespielt. Kleiner Temperaturcheck, sind da aktuell noch 25 Grad. Es ging also sehr gut ohne Jacke. Und egal wie viel Grad, Bruno ist es sowieso wert, finden seine Fans.
1: Jeder liebt Bruno Mars und wenn er nach Deutschland kommt, ist scheißegal, was für Wetter ist, ne? Du musst am Start sein.
2: Es ist eine One-in-a-Lifetime-Experience. Das Wetter haben wir uns nicht ausgesucht. Das heißt, wenn wir hier schon sind, ob stürmt, hagelt oder schneit, wir kommen hier hin.
3: Und einfach mit meiner Schwester hier zu sein, zu seinen Songs tanzen zu können, ihn live sehen zu dürfen, weil es ja auch ein Privileg ist. Die Tickets waren super schwer zu bekommen.
4: Weil wir, als wir klein waren, vor der Schule um 6 Uhr morgens uns einfach getroffen haben, um seine CD auf Dauerschleife zu hören und Karaoke dazu zu singen. Das ist einfach ein Full-Circle-Moment gerade.
5: Ja, weil kein anderer Künstler so eine gute Stimmung und so ein Feeling produziert. Jeder kennt den Text und jeder ist mit dabei und du hast gute Lichtershow. Es ist vielleicht schon dunkel, gute Stimmung. Perfekt.
0: Bruno Mars heute in Berlin. Zwei weitere Termine gibt es noch auf seiner Deutschland-Tour. Am Sonntag in Berlin und am Montag in Berlin. Ja, die Nachfrage war einfach groß. Alle drei sind inzwischen ausverkauft. Ganz, ganz wenige Resale-Tickets gibt es nur noch. Und danach zieht Bruno Mars im Juli weiter nach Amsterdam und nach London und kann jeweils gucken, ob Harry Styles dort ordentlich aufgeräumt hat.

eine Eilmeldung aus dem Verkehrszentrum. Achtung, ein Falschfahrer auf der B42 Wiesbaden-Rüdesheim zwischen Eltville, Kiedricher Straße und Erbach. Hier kommt ein Falschfahrer entgegen. Bitte äußerst rechts fahren, nicht überholen. Auf der B42 Wiesbaden-Rüdesheim zwischen Eltville, Kiedricher Straße und Erbach ist ein Falschfahrer unterwegs. Bitte Vorsicht in beiden Richtungen.

0: Murder on the Dance Floor von Sophie Alice Baxter. Das war Pop, die Abendshow mit Michael Reufstell. Gleich die Popnacht mit Dennis Tienert. Leider gab es auch heute wieder ein paar Themen, zu denen wir nicht mehr gekommen sind. Wir hatten noch vor, einen Fachvortrag über das Datingverhalten im Wandel der Zeit vom Experten Olaf Schubert. Ach, warte, ist noch so früh. Nee, dann kommen wir dazu noch.
1: Durch die Digitalisierung verändert sich natürlich auch das Datingverhalten. Ja, das bekommt man ja mit. Menschen haben sich ja früher kennengelernt hier bei solchen Events. Ja, da hat man etwas getrunken gemeinsam und dann hat man den anderen angesprochen, ne, hat so vorsichtig geflirtet. Und das ist ja heute alles auf ganz anderer Ebene, digital, ja, ne, so bei Tinder und bei diesen ganzen Applikationen bekommt man ja jede Menge Bilder, ne, immer so rüstige Rümpfe und das funktioniert ja auch stellenweise, aber das Problem ist natürlich, dass man aufgrund eines Bildes ja nicht den ganzen Menschen erkennen kann. Das ist zumindest meine Erfahrung, also der Körper ist nicht alles, das versuche ich zu vermitteln. Also in meinem Leben war es so, die ganzen tollen Frauen, die haben jetzt nicht mit mir geschlafen wegen meines tollen Körpers, sondern gar nicht.

Dermot Kennedy und Funeral. So, jetzt sind wir am Ende mit Pop der Abendshow mit Michael Rolfschleck. Die Popnacht mit Dennis Tienert gleich. Und es sind trotzdem noch Themen übrig, zu denen wir heute nicht mehr gekommen sind. Wir hatten noch vor, eine Erforschung des Zusammenhangs zwischen Schlaglöchern auf Landstraßen und der Häufigkeit von Umlauten auf Hinweisschildern. Ein Rückblick auf das Wetter in Dänemark heute vor 20 Jahren. Und Tipps für den richtigen Umgang mit Tischstaubsaugern bei Ebbe. Naja, vielleicht beim nächsten Mal. Gute Nacht.

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1: Um 0 Uhr mit Ronald Lessig. In Deutschland war gestern der bislang heißeste Tag seit Beginn der Wetteraufzeichnung im Jahr 1881. Laut dem Deutschen Wetterdienst wurden in Saarbrücken-Burbach 41,3 Grad gemessen. Aus Frankfurt, Gabi Beck.
2: Damit ist der einstige Rekord von 41,2 Grad im Juli 2019 in Tönnesforst und Duisburg geknackt. Meteorologe Tim Gottsch betont aber, dass das Ende der Fahnenstange in der aktuellen Hitzewelle noch nicht erreicht ist. Er rechnet sogar mit rund 42 Grad an manchen Orten in den nächsten Tagen. Höhepunkt wird der Sonntag sein. In der nächsten Woche wird es heftige Schauer und Gewitter geben, zwar schwül, aber nur noch knapp über 30 Grad.
1: Das US-Militär hat nach eigenen Angaben wieder Ziele im Iran angegriffen. Ziel seien Raketen- und Drohnenanlagen sowie Radaranlagen an der Küste gewesen. Das hat das zuständige Regionalkommando CENTCOM mitgeteilt. Demnach reagierten die USA damit auf eine Attacke auf ein Frachtschiff, die vom Iran ausgegangen sein soll. US-Präsident Trump hatte Teheran vorgeworfen, damit gegen die Waffenruhe verstoßen zu haben. Nach den verheerenden Erdbeben in Venezuela sind hunderte weitere Opfer aus den Trümmern geborgen worden. Laut Parlamentspräsident Rodriguez stieg die Zahl der bestätigten Toten auf 920. Mehr als 3.300 Menschen seien verletzt worden. Zehntausende gelten als vermisst. Inzwischen ist internationale Hilfe angelaufen. Vom Fliegerhorst Wunstorf in Niedersachsen machten sich auch deutsche Rettungskräfte auf den Weg ins Katastrophengebiet. An Bord waren neben Soldaten und Material zahlreiche Einsatzkräfte des Technischen Hilfswerks. Bei der Fußball-Weltmeisterschaft steht Frankreich als Gruppensieger in der K.O.-Runde. Der Vize-Weltmeister setzte sich am Abend gegen Norwegen durch. Aus dem ARD-WM-Team Michael Küster.
3: Frankreich ist seiner Favoritenrolle gerecht geworden und hat sich den Sieg in Gruppe I gesichert. Gegen die zweite Garnitur von Norwegen gab es am Abend ein 4:1. Mann des Spiels war Ousmane Dembélé von Paris Saint-Germain mit 3 Treffern. Im Parallelspiel sicherte sich der Senegal mit einem 5:0 über den Irak den 3. Platz. In Gruppe H geht's ab 2 Uhr bei Spanien gegen Uruguay um den Gruppensieg. Im Parallelspiel treffen Saudi-Arabien und Kap Verde aufeinander.
1: Das waren die Nachrichten. Das Wetter in Deutschland. Häufig klar Richtung Westen, einzelne Schauer mit Unwettergefahr bei 25 bis 14 Grad. Tagsüber viel Sonne, im Westen und Norden kräftige Schauer mit Unwettergefahr bei 32 bis 42 Grad. Am Sonntag gebietsweise kräftige Schauer und Gewitter 30 bis 42 Grad, an der Nordsee 25 Grad, am Montag bis 30 Grad. Es ist 0:03 Uhr.
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4: Vorsicht bitte auf der A7 Hannover Richtung Hamburg. Zwischen Horster Dreieck und Flestedt liegt ein Reh. Vorsicht bitte auf der A28 Oldenburg Richtung Bremen. Zwischen Hatten und Hude befindet sich eine ungesicherte Unfallstelle. A1 Bremen Richtung Osnabrück. Zwischen Bremen-Brinkum und Dreieck Stur 3 Kilometer Stau. A2 Hannover Richtung Dortmund. Zwischen Hannover-Herrenhausen und Garbsen ist die rechte Spur wegen Bergungsarbeiten gesperrt. Die A20 Lübeck Richtung Kreuz-Uckermark ist zwischen Rostock-Südstadt und Dummersdorf wegen einer Fahrbahnerneuerung bis Montag 4 Uhr früh gesperrt. Die A27 Richtung Bremen ist zwischen Dreieck Walsrode und Walsrode Süd wegen eines defekten Schwertransportes bis 1 Uhr gesperrt. Die A29 Wilhelmshaven-Oldenburg ist zwischen Zetel und Farel-Bockhorn in beiden Richtungen wegen Bauarbeiten bis Montag 5 Uhr früh gesperrt. Die Umleitung führt über die U25 und die U10.
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5: Mit Dennis Tienert. Hallo Deutschland, hallo Welt. Mensch, seht ihr alle gut aus. Schön, dass ihr da seid. David schreibt hier gerade schon an die 0722211. Nichts für ungut, Dennis. Aber bevor die Popnacht startet, muss erstmal aufgeschlossen werden. Ist doch wohl klar, oder? Das ist richtig. Danke, dass du mich erinnerst, David. Ich habe den Schlüssel noch irgendwo in meinem Fach. Ich hole ihn kurz, dann machen wir das. Legen erstmal los mit Leonie und Callum Scott. Stay.
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hab ich ihn doch, den Schlüssel. Für die Popnacht. Und damit ist die Popnacht offiziell offen. Und alles, was zwischen Mitternacht und 6 Uhr geschah, bleibt unter uns. Ist doch klar. Wir brauchen erstmal ein bisschen Musik hier für Urlaubsfeeling. Komm nämlich frisch aus dem Urlaub gerade. War so ein kleiner Kurztrip nach Dubrovnik, Kroatien. Sehr schön und sogar ein paar Grad kühler als hier in Deutschland. Also eigentlich erwartet man das ja umgekehrt, wenn man in den Urlaub fährt. Das ist eine andere Wärme, ne? Es ist ein bisschen feuchter, da war ja direkt am Meer und so. Und eine Erkenntnis möchte ich euch gerne mit auf den Weg geben, die man ja wahrscheinlich als erfahrener Urlauber und Sonner weiß, aber ich habe es quasi jetzt schmerzlich bei euch erfahren müssen. Letzter Tag. Wir haben ausgecheckt am Vormittag, ne, so 11 Uhr musste da aus dem Zimmer raus und dann ist aber der Flug erst am Abend gegangen und dann haben wir uns natürlich noch einen schönen Tag im Hotel gemacht und dann wollte ich nicht mich mit Sonnencreme einschmieren, weil ich dachte, ich gehe eh nicht in die Sonne raus, diesen ganzen Krempel da mit diesem, was ziehe ich an und dann, wo kannst du duschen und so weiter, habe ich also nicht gemacht und dann habe ich gesagt, ich setze mich einfach so mit raus und dann Sonnenschirm und bleib dann da sitzen und dann wurde es irgendwann doch zu heiß und dann habe ich halt T-Shirt, Hose ausgezogen, saß da im Unterhose auf dem Sonnenstuhl und dachte aber, ich bin in Sicherheit. Und jetzt merke ich, also es war gestern erst, ne? Und ich merke, es geht, man kann auch durch einen Sonnenschirm einen Sonnenbrand bekommen, beziehungsweise ich habe es recherchiert, es ist zum Teil tatsächlich der Sonnenschirm, weil das war ein weißer Schirm und der lässt so 40% angeblich der UV-Strahlen durch und dann gibt es so eine Streuwirkung. Das heißt, selbst wenn man da im Schatten sitzt, kann man sich einen Sonnenbrand holen. So. Damit euch das nicht passiert, habe ich euch das erzählt. Wusstet das natürlich längst. Ansonsten kann ich euch, glaube ich, nicht viel Neues erzählen, außer das, was heute so auf dem Plan steht. Wir haben natürlich heute in unserer Sendung wieder Chartroulette. Deutschland-Dart spielen wir. Die 3 nach 3, da könnt ihr euch schon mal einen schönen Wunsch überlegen für die toteste Stunde der Nacht. Quizzen ohne Wissen und vielleicht schaffen wir noch 2 Hörer, 3 Gedanken, aber gleich suchen wir erstmal zusammen den Popnacht-Bürgermeister hier.

Da rocken einfach mal Metallica vorbei hier in der Popnacht. Um 0.23 Uhr. Jetzt könnt ihr der wichtigste Mensch von dem Ort werden, in dem ihr gerade seid oder in dem ihr zumindest wohnt. Ihr müsst nicht gerade wirklich vor Ort sein. Eure Chance jetzt, hoheitlich repräsentative Aufgaben für euren Ort zu übernehmen. Macht euch selbst jetzt hier zum Popnacht-Bürgermeister an der 07221 2011. Ihr seid die offizielle Vertretung für den gewählten Bürgermeister eurer Stadt, der ja jetzt aller Wahrscheinlichkeit nach schläft. Ihr haltet hier vor ganz Deutschland und dem Rest der Welt die Fahne hoch und macht ein bisschen Werbung für den Ort und könnt euch auch noch den begehrtesten Preis der Nacht verdienen, ein Popnacht-Goodie. Und das geht so. Ihr geht jetzt einfach an euer Telefon, ruft hier an, 07221 2011. Wenn ihr durchkommt, werdet ihr Popnacht-Bürgermeister. Und dann gehen wir zusammen ins Radio. Also ihr habt erstmal den Titel von vornherein. Und wenn wir dann im Radio sind, dürft ihr natürlich erstmal nicht verraten, aus welchem Ort ihr kommt. Denn ihr müsst euch 5 Fragen stellen von Popnacht-Hörern vorm Radio. Gebt dann auf diese Fragen richtige Antworten. Also ihr müsst natürlich korrekt antworten. Und gebt damit 5 Hinweise auf euren Ort. Und dann gibt's 2 Songs Zeit für alle vom Radio, Tipps abzugeben, aus welchem Ort ihr kommt. Schafft es

irgendjemand vom Radio rauszufinden, aus welchem Ort ihr kommt mit den Hinweisen, die ihr gegeben habt, dann gibt's das Goodie für eben den Popnachthörer. Und wenn es keiner schafft innerhalb der zwei Songs, dann bekommt ihr das Goodie hier. 07 221 2011, jetzt anrufen. Wer will Popnacht-Bürgermeister sein?

0: ist ja schon unsere Kopfnacht-Bürgermeisterin. Hey, endlich mal wieder eine Frau. Petra, ich freue mich riesig. Schön, dass du da bist.
1: Hallo.
0: Hallo. So, erstmal, wie geht's dir? Mit dir und der Hitze.
1: Sehr gut. Mir geht's sehr gut.
0: Ja, bist du der Hitze heute irgendwie entkommen oder macht dir das gar nichts aus?
1: Also mir macht's nichts aus. Ich war zuerst im Büro und dann nachher im Schatten, im Garten.
0: Ja.
1: Bei Eis und Melone.
0: Ach, das ist doch herrlich. Und wo hast du jetzt die letzten Stunden verbracht?
1: Ich war in der Musikprobe im Nachbarort.
0: Aha! Du musst vorsichtig sein mit dem, was du sagst, ne? Da gibst du nämlich Hinweise, ja. Weil vielleicht ist ja diese Musikprobe online dokumentiert. Und man könnte das vielleicht rausfinden. Was machst du denn da? Was singst du im Chor oder?
1: Also ich spiele die erste Flöte.
0: Sehr gut, sprichwörtlich fast schon. Das ist die erste Geige, Entschuldigung, stimmt. Du spielst die erste Flöte. Petra, du bist jetzt unsere Popnacht-Bürgermeisterin. Und das ist schon mal eine Sache, die nicht jeder schafft. Das hast du gemacht durch einen Anruf hier an der 07221 2011. Und jetzt wird es aber spannend, denn du wirst jetzt erstmal zurückhalten, aus welchem Ort du kommst. Das soll nämlich Deutschland rausfinden und der Rest der Welt mit geschickten Fragen, die jetzt bitte reingeschickt werden, die 07221211 von euch. Und zwar irgendwelche Fragen, mit denen ihr der Petra Hinweise auf ihren Ort entlockt, den sie bisher nicht nennen möchte. Und das darf natürlich alles sein, außer die direkte Frage nach dem Ort. Ja, das wäre witzlos, weil die Frage, die beantworten wir nicht. Petra muss nicht genau sagen, aus welchem Ort sie kommt. So, alles andere ist erlaubt. Seid da sehr gerne kreativ und schickt jetzt eure Fragen rein, ja, die 07221211. Und Petra, wir hören uns dann gleich wieder, wenn genug Fragen da sind. 5 davon stelle ich dir. Du gibst dann 5 Hinweise auf deinen Ort und dann gibt's für den Rest von Deutschland 2 Songs Zeit rauszufinden, aus welchem Ort du kommst. Wenn es niemand schafft, dann bekommst du auch noch zusätzlich zum Ehrentitel den begehrtesten Preis der Nacht. Ja?
1: Ja, gut. Danke.
0: Ein Pop nach Goodie. Petra, einfach dranbleiben. Also schickt eure Fragen jetzt rüber, Janni, 07 221 2011.

0: Es ist 0.33 Uhr.
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2: Die Hitze hat uns weiter im Griff, eine tropische Nacht für die meisten von uns. Die Temperaturen gehen runter auf 17 bis 24 Grad. Der Samstag bleibt schwül und heiß. 31 bis 39 Grad.
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3: Vorsicht bitte auf der A28 Oldenburg Richtung Bremen. Zwischen Hatten und Hude befindet sich eine ungesicherte Unfallstelle. A1 Osnabrück Richtung Münster. Zwischen Greven und Münster Nord 4 Kilometer Stau. A2 Berlin Richtung Hannover, zwischen Zieh-Eser und Thesen Stau. A2 Hannover Richtung Dortmund, zwischen Hannover-Herrenhausen und Garbsen ist die rechte Spur wegen Bergungsarbeiten gesperrt. Die A20 Lübeck Richtung Kreuz-Uckermark ist zwischen Rostock-Südstadt und Dummersdorf wegen einer Fahrbahnerneuerung bis Montag 4 Uhr früh gesperrt. Die A27 Richtung Bremen ist zwischen Dreieck Walsrode und Walsrode Süd wegen eines defekten Schwertransportes bis 1 Uhr gesperrt. Die A29 Wilhelmshaven-Oldenburg ist zwischen Zetel und Farel-Bockhorn in beiden Richtungen wegen Bauarbeiten bis Montag 5 Uhr früh gesperrt. Die Umleitung führt über die U25 und die U10.
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4: 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Hi.

0: Unsere Popnacht-Bürgermeisterin Petra ist immer noch in der Leitung. Petra, wie siegessicher bist du dir?
1: Super siegessicher.
0: Wir schauen mal, wie lange oder ob das nach der Fragerunde jetzt auch noch so ist. Alle Popnachthörer, also wir hoffen, es waren alle, haben jetzt Fragen geschickt, ja, die 0722120011 an dich, um rauszufinden, aus welchem Ort du möglicherweise kommst. Und diese Fragen, 5 davon, musst du jetzt wahrheitsgemäß beantworten. Du musst aber wie immer auch nur so viel antworten, wie die Frage von dir verlangt. Das heißt, wenn es eine Ja-Nein-Frage ist, musst du auch nur mit Ja oder Nein antworten. Ich sage es immer wieder, Leute, schickt keine Ja-Nein-Fragen, die bringen uns im Zweifel nicht weiter. Aber wir gucken mal, wie weit wir kommen. Also, Frage 1 kommt von Popnachthörer Nico. Der möchte von dir wissen, lebt Petra etwa am Mittelrhein?
1: Nein.
0: Nein. Ich würde auch sagen, man hört es ein bisschen, dass es nicht der Mittelrhein ist. Robin aus Karlsbad hat angerufen an der 0722211 und möchte wissen, kommst du aus Baden-Württemberg?
1: Ja.
0: Yvonne fragt, gibt es in deinem Ort ein Schloss?
1: Nein.
0: Ja, gut. Verschenkte Frage. Frank, gibt es in der Nähe des gesuchten Ortes eine große Frühjahrs- und Herbstkirmes?
1: Nein.
0: Auch nicht. Ja, jetzt wird es aber dünn hier. Hung aus Köln. Aus dem Hochofen schreibt er. Hallo Dennis, ich hätte folgende Frage an die sympathische Popnachtbürgermeisterin. Welche Sehenswürdigkeit gibt es in dem Ort, beziehungsweise wofür ist der Ort bekannt oder berühmt? Hung macht's richtig.
1: Das ist jetzt schwierig.
0: Wieso? Habt ihr nix?
1: Wir haben ein Backhäuschen.
0: Was?
1: Ein Backhäuschen.
0: Was ist denn ein Backhäuschen? Also eine Bäckerei?
1: Ein Ort, wo man Brot und Dinge backen kann.
0: Und das ist eure Sehenswürdigkeit?
1: Und das ist unser Highlight im Ort.
0: Das gibt's ja nicht. Also wir hören schon raus, es geht heute um einen ganz kleinen Ort und ich gebe mal einen Tipp, damit es nicht wieder zu so Missverständnissen führt oder dass man dann hinterher rumdiskutieren muss. Wir suchen einen Ortsteil heute, also eine Gemeinde, die zu einem größeren Ort gehört und wir möchten aber den Gemeindenamen wissen von euch, aus dem Petra kommt. Habt ihr eine Idee nach dem, was Petra jetzt für Tipps gegeben hat? Es ist zugegebenermaßen eher spärlich, aber ihr habt ja wie immer 2 Songs Zeit zu googeln oder vielleicht wisst ihr ja auch was. 0722120011, wenn ihr eine Idee habt, dann anrufen oder euren Tipp ins Studio schicken hier per WhatsApp oder Signal in die Popnacht. Wir sind

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1: So, Petra, bist du da?
2: Ja.
1: Es wird ernst. Wir haben drei Finalisten heute mit drei unterschiedlichen Tipps auf den Ort, aus dem du kommst. Wir sagen einmal Hallo an Alisa aus Homburg.
2: Hallo.
1: Wir sagen Hallo zu Ralf nach Schwarzach.
3: Hallo.
1: Und Luca aus Pirna in Sachsen, beziehungsweise Dona heißt der Ort, ne?
3: Genau.
1: Dona, da kommst du her. So, und meine Spannungsmusik ist weg. Warte, die brauche ich kurz, denn sonst geht hier alles schief. Das bringt sonst Unglück. Ich brauche die Spannungsmusik, weil wir gehen jetzt nochmal in eine letzte Fragerunde. Ihr habt ja alle, wie gesagt, eine unterschiedliche Idee auf den Ort, aus dem Petra kommen könnte. Und dürft jetzt nochmal eine letzte Frage stellen. Wir fangen an, Ladies First, mit Alisa.
2: Ich wollte fragen, welche Ortschaft liegt in der Nähe? Eine größere Ortschaft, darf ich das fragen?
1: Ja. Ja, schwierig, ehrlich gesagt.
2: Oder die Einwohnerzahl, dann will ich
1: ja,
2: die Einwohnerzahl
1: genau, das ist eine gute Frage. Petra, die Einwohnerzahl.
4: Die Einwohnerzahl.
1: Ja.
4: Die kann ich euch mitteilen. Hallo Alina, wir haben 272 Einwohner.
1: Oh Gott, das ist ja süß, das ist ja goldig. Wir sind gleich sehr gespannt, auf welchen Ort, aus welchem Ort du kommst. Alisa, hat dir das weitergeholfen?
2: Ja.
1: Okay. Also es geht in deine Richtung deines Tipps, ja?
2: Ich bin mir noch unsicher.
1: Okay, wir gucken gleich. Ralf erstmal noch. Was ist deine letzte Frage?
3: Jetzt wird's schwer.
1: Ja, passt das nicht, die Einwohnerzahl zu deinem Tipp?
3: Nee, gar nicht. Gar nicht, überhaupt nicht.
1: Das ist schlecht.
3: Ja, also machen wir es ganz kurz. Liegt dein Ort in der Nähe von Freiburg?
4: Was heißt es in der Nähe? Wie viele Kilometer ist die Nähe?
3: 10.
4: Nein.
1: Nein?
3: Ja, also.
1: Okay, ja. Luca, deine letzte Frage.
5: Ja gut, wenn sie schon sagt, in der Nähe von Freiburg finde ich meine Ortschaft auf jeden Fall falsch. Aber ich frage mal, ist diese Ortschaft eine Filiale von der Ochsenbäckerei?
1: Eine Filiale von der Ochsenbäckerei?
4: Nein.
1: Nein. Luca, dann fang du doch mal an. Sag mal, auf welchen Ort hast du getippt, wenn du schon ganz klar ausschließen kannst eigentlich? Luca?
5: Ja.
1: Welcher Ort?
5: Ich sag Unterlenningen.
1: Unterlenningen. Petra.
4: Ja. Nein.
1: Nein. Ralf, dein Tipp.
3: Mein Tipp war Hubstetten bei Freiburg.
4: Nein.
1: Auch nicht. Alisa, die Hoffnung liegt auf dir.
2: Ich hatte Ehrenkirchen.
1: Petra, sag es. Nein.
4: Nein.
1: Und damit ist die Petra nicht nur Popnachtbürgermeisterin, sondern hat auch das Goodie erspielt. Petra, herzlichen Glückwunsch. Das ist
4: ja
1: wirklich schwer für einen Bürgermeister auch noch, das Goodie abzusahnen, weil Deutschland und der Rest der Welt, also die Popnacht-Community ist eigentlich so gut, dass sie das immer irgendwie lösen. Heute hat es nicht geklappt. Dafür freut es mich umso mehr. Danke an alle, die mitgemacht haben. Alisa aus Homburg, Ralf aus Schwarzach, Luca aus Dona. Jetzt wollen wir aber natürlich wissen, aus welchem Ort kommst du, Petra?
4: Also, ich komme aus dem Ort Heidenhofen. Das liegt bei Donaueschingen. Wir haben in Donaueschingen 7 Ortsteile und wir sind die kleinste Ortsgemeinde.
1: Ja, und der Witz ist, du bist halt auch noch die Ortsvorsteherin, also fast so was wie eine echte Bürgermeisterin.
4: Ja.
1: Schön.
4: Ich habe euch gerade gehört auf der Heimfahrt und habe gedacht, ach Mensch, da ruft doch mal an.
1: Ja, und jetzt sag noch mal ganz kurz, warum müssen wir da unbedingt unseren nächsten Urlaub hin buchen? Habt ihr überhaupt so viel Platz für uns, wenn wir da alle vorbeikommen?
4: Also, wir haben viel Platz, weil wir am 4.7., nächsten Samstag, machen wir unser Backhiesli-Fest. Und unser Backhiesli ist eigentlich das Gebäude hier im Ort, was so über die ganzen Grenzen hin bekannt ist. Wir machen Dünne, also richtige Dünne machen die Backfrauen, die Landfrauen machen das vor allem. Und das wird da gebacken und das tun wir anpreisen. Also es gibt einmal im Jahr so ein Backhäusle-Fest und da tun wir unser Backhäusle aufmachen, dann wird natürlich der Teig und das alles gerichtet und dann kommen die Leute vorbei mit dem Fahrrädle oder mit dem Auto oder zu Fuß und dann gibt es hier ein Fest.
1: Schön.
4: Sag und da möchte ich euch alle einladen.
1: Ja, wir kommen alle vorbei.
4: 4.7.
1: 4.7. kommt die komplette Popnacht-Community aus der ganzen Welt nach Heidenhofen.
4: Also ab 15 Uhr.
1: Ja gut, ich hoffe, ihr seid vorbereitet, du.
4: Ja, natürlich sind wir vorbereitet.
1: Nicht, dass das Chaos gibt da.
4: Nee, wir haben schon eine Straßensperre und alles angearrangiert.
1: Ach, guck mal, Petra.
4: Mit der Stadt oder Isching. Also, hallo, dann wir sind vorbereitet.
1: Glückwunsch nochmal. Danke, dass du uns da kurz mit hingenommen hast. Und wir sehen uns beim Backfest.
4: Am 4.7.
1: Genau. Liebe Grüße.
4: Mit den Landfrauen und den Feuerwehrleuten.
1: Mach's gut.
4: Dankeschön.
1: Ciao. Tschüss. Auch an Alisa, Ralf und Luca.
3: Ciao.
1: Mach's gut.
3: Jo,
1: gute
3: danke.
1: Nacht.
3: Ciao.
4: Danke. Ciao. Ciao.

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1: Um 1 Uhr mit Ronald Lessig. In Deutschland war gestern der bisher heißeste Tag seit Beginn der Wetteraufzeichnung 1881. Laut dem Deutschen Wetterdienst wurden in Saarbrücken-Burbach 41,3 Grad gemessen. Aus Frankfurt am Main Gabi Beck.
2: Damit ist der einstige Rekord von 41,2 Grad im Juli 2019 in Tönnesforst und Duisburg geknackt. Meteorologe Tim Gottsch betont aber, dass das Ende der Fahnenstange in der aktuellen Hitzewelle noch nicht erreicht ist. Er rechnet sogar mit rund 42 Grad an manchen Orten in den nächsten Tagen. Höhepunkt wird der Sonntag sein. In der nächsten Woche wird es heftige Schauer und Gewitter geben. Zwar schwül, aber nur noch knapp über 30 Grad.
1: Das US-Militär hat neue Angriffe gegen den Iran geflogen. Das Ziel der Angriffe seien Raketen- und Drohnenstellungen sowie Küstenradaranlagen gewesen. Das teilte das US-Regionalkommando mit. Den Angaben zufolge seien die Schläge eine Reaktion auf den iranischen Drohnenangriff vom Vortag. Am Donnerstag war ein Frachtschiff in der Straße von Hormuz beschossen worden. US-Präsident Trump hatte erklärt, dieser Angriff sei ein Verstoß gegen die vereinbarte Waffenruhe zwischen den USA und Iran gewesen. Fast drei Tage nach dem schweren Erdbeben in Venezuela schwindet die Hoffnung, in den Trümmern noch Überlebende zu finden. Die Zahl der Toten ist inzwischen auf mehr als 900 gestiegen. Nach Angaben der Vereinten Nationen werden noch mehr als 50.000 Menschen vermisst. In dem am schlimmsten betroffenen Bundesstaat La Guajira hat inzwischen das Militär die Kontrolle übernommen. Bei der Fußball-Weltmeisterschaft hat sich Frankreich souverän den Sieg in Gruppe 1 gesichert. Der Vize-Weltmeister setzte sich am Abend gegen Norwegen durch. Aus dem ARD-WM-Team Michael Küster.
3: Überragender Spieler auf dem Platz war Frankreichs Ousmane Dembélé. Der Angreifer von Paris Saint-Germain traf beim 4:1 über Norwegens B11 gleich dreimal. Platz 3 in Gruppe I hat sich der Senegal geschnappt nach einem 5:0 über den Irak. Um 2 Uhr hat dann der Europameister seinen dritten WM-Auftritt. Spanien spielt im Duell mit Uruguay um den Sieg in Gruppe H. Zur selben Zeit rechnen sich auch Saudi-Arabien und Kapverde noch Chancen aufs Weiterkommen aus.
1: Das waren die Nachrichten. Das Wetter in Deutschland. Häufig klar, Richtung Westen einzelne Schauer mit Unwettergefahr bei 25 bis 14 Grad. Tagsüber viel Sonne, im Westen und Norden kräftige Schauer und Gewitter mit Unwettergefahr bei 32 bis 42 Grad. Am Sonntag gebietsweise kräftige Schauer und Gewitter 30 bis 42 Grad, an der Nordsee 25 Grad. Am Montag gebietsweise Schauer und Gewitter mit Unwettergefahr bei 22 bis 30 Grad. Es ist 1.03 Uhr.
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4: Vorsicht bitte in beiden Richtungen auf der A7 Kassel-Hannover. Zwischen Echte und Seesen befindet sich eine ungesicherte Unfallstelle. A2 Hannover Richtung Dortmund. Zwischen Hannover-Herrenhausen und Garbsen ist die rechte Spur wegen Bergungsarbeiten gesperrt. Die A20 Lübeck Richtung Kreuz-Uckermark ist zwischen Rostock-Südstadt und Dummersdorf wegen einer Fahrbahnerneuerung bis Montag 4 Uhr früh gesperrt. Die A29 Wilhelmshaven-Oldenburg ist zwischen Zetel und Varel-Bockhorn in beiden Richtungen wegen Bauarbeiten bis Montag 5 Uhr früh gesperrt. Die Umleitung führt über die U25 und die U10.
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5: Mit Dennis Tienert. Hallo Deutschland, hallo Welt. Ihr wisst, wenn ihr irgendwas mit der Popnacht-Community teilen wollt, was ihr heute Nacht erlebt habt, was euch beschäftigt, wenn ihr Hilfe braucht, Wünsche habt, irgendwas wissen möchtet, ich bin nur einen Anruf oder eine Audionachricht an die 07221 2011 entfernt. Pierre hat das Prinzip total verstanden und schickte gerade diese Nachricht.
6: Hallo Dennis.
5: Hallo.
6: Spielen wir eigentlich auf das Chartroulette heute?
5: Na klar, sogar gleich schon hier. In ungefähr 5 Minuten.
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0: Welcher ist der schlimmste Song, der es jemals in die deutschen Charts geschafft hat? Er könnte gleich im Radio laufen bei diesem wunderbaren Spiel.
1: Chartroulette.
0: Dass immer so alle warten hier. Spielen wir immer gegen 12:45, wenn wir uns hier treffen in der Nacht. Und für alle, die nicht wissen, worum es hier geht, wir bauen uns jetzt gleich ein Zufallsdatum zusammen. Und damit nicht ich alleine die Verantwortung tragen muss, macht ihr alle schön brav mit. Und schickt gleich Zahlen hier ins Studio, damit wir eben dieses Datum zusammenbauen können. Und am Ende, nach 4 Songs, haben wir dann ein Datum und eine Chartplatzierung. Und dann schauen wir in unserer schlauen Datenbank der Chartgeschichte der letzten 46 Jahre, was war an diesem Tag Platz so und so in den deutschen Singlecharts. Und egal, was es ist, und das ist wirklich reiner Zufall, weil ich werde das nicht beeinflussen. Ich ziehe wirklich blind eure Zahlen hier raus. Egal, was es ist, wir werden diesen Song dann gemeinsam ertragen. Oder vielleicht auch feiern, denn manchmal graben wir hier wirklich Schätze aus, die wir lange nicht gehört haben und uns riesig drüber freuen. Diverse Male schon vorgekommen, aber auch in der anderen Richtung war es schon stellenweise sehr schmerzhaft. Die Leute, die regelmäßig dabei sind, die wissen Bescheid. Also, wir brauchen jetzt als erstes eine Zahl für den Tag. Das heißt, während jetzt Sabrina Carpenter bei euch im Radio läuft mit Manchild, 3 Minuten 15, schickt ihr bitte eine Zahl von 1 bis 31 an die 07221 2011 und los geht's.

Das hat auch schon prima geklappt. Als nächste Zahl brauche ich von euch jetzt eine Zahl für den Monat. Ihr könnt euren Lieblingsmonat aber auch gerne ausschreiben. Also entweder als Zahl rüberschicken oder ausgeschrieben an die 0722211 euren Lieblingsmusikmonat. Jetzt während hier der traurige Harry Styles läuft. Rüberschicken an die 0722211.

Jetzt wählt weise. Es geht um die wichtigste Zahl von unserem Datum, nämlich die vom Jahr, aus dem der Song sein soll, den wir gleich zufällig ziehen aus der deutschen Chartgeschichte. Welches Musikjahr hat euch am besten gefallen? Alles von 1980 bis heute ist erlaubt. Schickt jetzt euer Jahr rüber an die 07221 2011.

eine letzte Zahl brauchen wir fürs Chartroulette von euch. Die Zahl für die Chartplatzierung. Eine Zahl von 1 bis 10, also jetzt rüber schicken an die 07 221 20 11

Ja, die Ruhe vor dem Sturm. Hier ist der Ort, an dem alles passieren kann in der Popnacht. Wenn ihr und ich aufeinandertreffen und es ist 1:25 Uhr, ich warne nochmal.

0: vor. Das hier ist immer so der Musikkrimi der Nacht zum Wachbleiben. Ja? Das, was jetzt kommt, entscheidet der Zufall. Und wir alle haben mit Schuld, ihr, weil ihr ja hoffentlich alle schön Zahlen geschickt habt, die vergangenen 4 Songs, die ich jetzt hier in meinem Postfach habe. Und ich, weil ich jetzt die Hand des Schicksals spielen darf. Das Postfach ist voll mit Zahlen von euch. Tage, Monate, Jahreszahlen habe ich bekommen und eine Zahl für die Chartplatzierung. Und wir machen es wie immer. Solange die Kugel rollt, kreist der Mauszeiger blind durchs Postfach, fällt die Kugel, bleibt der Mauszeiger stehen und das ist dann die Zufallsauswahl. Wir beginnen mit dem Tag. Und der Tag kommt heute von Marc. Die 22 hat er geschickt. In welchem Monat möchten wir wissen? Und den übernimmt heute Biene. Es ist die 6, also der Juni. 22. Juni. In welchem Jahr? Oder Michael, der führt uns in die 90er. 1994. 22.06.1994. Jetzt brauchen wir nur noch die Chartplatzierung. Und dann wissen wir auch schon gleich, welcher der Song ist, der uns heute durch den Tag begleitet. Icke schickt Platz 6. Was war am 22. Juni 1994 Platz 6 der deutschen Singlecharts? Wir fragen unsere schlaue Datenbank. Es dauert etwas. Also, sie ist geladen. 1, 2, 3, 4, 5, 6. Och,
1: das ist aber schön. Da freue ich mich doch mal drauf. Leute, wir hatten ein gutes Händchen. Wie lange habe ich diesen Song nicht gehört? Hier sind Lucy Electric mit Mädchen. Wer kann den Text noch?

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1: Das ist wieder so ein typisches Beispiel für einen Song, den man als Kind nicht wirklich wertgeschätzt hat. Ich fand den total doof damals, vielleicht auch, weil meine Schwester die CD hatte und dieser Song 4296 Mal am Tag im Nachbarzimmer lief. Und heute feiere ich den Song und ich merke, euch gefällt er auch. Patty aus Pfullendorf schreibt hier, was ein endgeiles Lied, macht mega Spaß, seit Jahren nicht mehr gehört, Top-Song. Oder Flo, tatsächlich ewig nicht mehr gehört. Da hatten wir Glück heute, kann den Text wirklich noch. Okay, Flo hat mitgesungen. Michael war auch sehr dankbar, sehr geil, schreibt er hier. Biene auch geil. So, Andreas aus Hamburg, der kritischste Chartroulette-Fan hier. Mal gucken, was er schreibt. Der war ja sowieso ab und zu mal ausgegraben, daher kein besonderer Fund. Ach ja, gut, Andreas. Aber offensichtlich nicht ganz schlecht, oder? Sonst hättest du es geschrieben. Gut, also, morgen machen wir es übrigens wieder, ne? Kurz nach 1 hier in der Popnacht.
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2: 1.31 Uhr ist es.
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3: Die Hitze hat uns weiter im Griff. Eine tropische Nacht für die meisten von uns. Die Temperaturen gehen runter auf 17 bis 24 Grad. 24 Grad sind es bei euch in Hannover, 21 Grad in Kiel und in Warnemünde. Der Samstag bleibt schwül und heiß, 31 bis 39 Grad. 31 Grad in Emden, 32 Grad in Leck, 35 Grad in Westerstede und Barth bis 39 Grad in Wittingen und Dömitz. Regen und Gewitter sind möglich.
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4: Vorsicht bitte auf der A7 Hannover Richtung Kassel. Zwischen Seesen und Echte befindet sich eine ungesicherte Unfallstelle. A2 Hannover Richtung Dortmund. Zwischen Hannover-Herrenhausen und Garbsen ist die rechte Spur wegen Bergungsarbeiten gesperrt. Die A7 Kassel Richtung Hannover ist zwischen Echte und Seesen wegen Reinigungsarbeiten gesperrt. Die A20 Lübeck Richtung Kreuz-Uckermark ist zwischen Rostock-Südstadt und Dummersdorf wegen einer Fahrbahnerneuerung bis Montag 4 Uhr früh gesperrt. Die A29 Wilhelmshaven-Oldenburg ist zwischen Zetel und Varel-Bockhorn in beiden Richtungen wegen Bauarbeiten bis Montag 5 Uhr früh gesperrt. Die Umleitung führt über die U25 und die U10.
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2: Also das Tolle an diesem KI-Verkehr ist ja, dass ich hier die Zeit nutzen kann und um mich andere... Ich habe gerade hier nochmal die Sache, den Vorwurf, kann man sagen, von Andreas aus Hamburg recherchieren können. Weil er sagte, der wird ja sowieso hin und wieder mal ausgegraben, hier Lucy Electric Mädchen. Andreas, also ich kann dir zumindest sagen, wann er das letzte Mal hier in der ARD-Strecke lief, also ARD-Pop-Abend, ne, oder die Pop-Nacht. Und auch für SWR3 kann ich das sagen, das letzte Mal lief er am 22.11.2025. Ist also schon ein bisschen her. So, hier ist die Pop-Nacht von SWR3 gemacht, mit ganz viel Herz drin. Zusammen mit unseren Brüdern und Schwestern von HR3, MDR Jump, NDR 2, RBB 88.8, Bremen 4, SR1, WDR 2 und Dennis Thienhardt. Hi.

ist die lange Popnacht am Wochenende. Am Samstag, den 27. Juni. 6 Stunden kleben wir Rücken an Rücken zusammen. Und damit wir nicht nur sinnlos rumsitzen und Musik hören, habe ich gerade meinen Wurfarm schon wieder aufgewärmt für euch mit 25 einseitigen Liegestützen. Damit uns der schwarz-rot-goldene Deutschland-Dartpfeil wieder in eine besondere Ecke dieses schönen Landes mitnimmt. Wir spielen eine neue Runde Deutschland-Dart. Das kleine Quiz, bei dem ich einen imaginären Pfeil auf eine ebenfalls imaginäre Deutschland-Karte hier im Studio werfe. Er wird wieder in einer besonderen Einzigartigkeit stecken bleiben, von denen dieses Land ja hier sehr viele hat, wie wir immer wieder hören bei diesem Spiel. Wirklich besondere Sachen. Ne? Eure Challenge ist es, rauszufinden mit geschickten Ja-Nein-Fragen, was der Pfeil denn getroffen hat. Wie immer suchen wir keine Orts- oder Städtenamen. Wir suchen auch keine langweiligen Sehenswürdigkeiten, sondern eine besondere Einzigartigkeit. Extremorte, extrem spannende Orte, sehr interessante Orte. Kopf runter. Aha. Es gibt auch heute von mir wieder einen Tipp auf den Ort, den wir da getroffen haben. Und der lautet eine Falle. Der Ort, den wir suchen, also die besondere Einzigartigkeit, ist eine Falle. Wenn ihr da eine Idee habt, gerne schon probieren zu tippen oder euch ganz langsam ranfragen, ne? Nach Himmelsrichtungen, an Autobahnen, Flüssen entlang, Gebirgen, Bundesländern, was euch einfällt. Jetzt anrufen 07221 2011. Wer dem Pfeil näher kommt bzw. auflöst, bekommt natürlich dann am Ende auch den begehrtesten Preis der Nacht. Ein Popnacht-Goodie. 07221 2011.

0: ist er denn? Unser schwarz-rot-goldener Deutschlandpfeil. Was hat der getroffen heute Nacht? Möchte jetzt Simone aus Chemnitz möglicherweise rausfinden. Du hast natürlich den undankbarsten Job, Simone.
1: Weil ich die Erste bin.
0: Genau, du bist die Erste. Und da wissen wir eigentlich noch nichts, bis auf meinen kleinen Tipp, den ich gegeben habe zum Einstieg. Eine Falle. Das, was unser Pfeil heute getroffen hat, ist eine Falle. Und du darfst jetzt fragen, wie wir da vorgehen. Am besten ist es, glaube ich, immer so erstmal so ein bisschen einzugreisen, wo wir sind.
1: Steckt der Pfeil in den neuen Bundesländern?
0: Neue Bundesländer. Also du meinst jetzt Ostdeutschland?
1: Ja.
0: Nein, leider nicht. Das ist dein erstes Nein. Zwei darfst du noch haben.
1: Steckt der Pfeil im Norden von Deutschland, also Niedersachsen und Schleswig-Holstein?
0: Nein, auch nicht. Das ist dein zweites Nein schon. Aber ist gut, bis wir das schon so einkreisen. Ich muss aber gerade selber mal ganz kurz.
1: Steckt der Pfeil im Harz?
0: Auch nicht. Nein, das war eine schnelle Runde, Simone. Leider nicht, aber da wissen wir schon mal ein bisschen was. Wir sind nicht in Ostdeutschland, nicht in Norddeutschland und wir befinden uns nicht im Harz. Und der Tipp, eine Falle. Wer fragt weiter? Wer fragt sich weiter an unseren Fall? Okay. Simone, danke fürs Mitmachen.
1: Ja, und toi toi toi für die anderen. Tschüss.
0: Grüße nach Chemnitz. Gute Nacht.